Gut, das ist ein guter Moment jetzt, dass ich nochmal über diesen wahnsinnigen Schlagzeuger sprechen kann. Für mich ist nach diesem Mann hier auf der brasilianischen Musik, auf dem Schlagzeug überhaupt, für mich gibt es schwere Auswahl. Also er ist wirklich für mich der Beste der Welt. Und er kann auch komponieren und schreiben. Und wir spielen jetzt für euch eine Komposition von ihm, das er für uns mitgebracht hat, als Maracutaia.

0: Maracutaia, Nenê.
1: Ja, Schlagzeuger Nene und Sänger-Gitarrist Allegri Correa haben sich in der letzten halben Stunde als Komponisten abgewechselt. Ich nenne die gehörten Titel in umgekehrter Reihenfolge. Maracutaia von Nene, davor Correas Erdberg, wohl eine Hommage an Joe Zawinul, davor wiederum das mit Ritmo do Brasil betitelte Schlagzeugsolo von Nene, dem wiederum die Stücke Miragem und Allegre von Allegri Correa vorausgingen. Wir hören die Ö1-Jazz-Nachtstunden aus dem Archiv. Auf dem Programm steht das Konzert des Allegri Correa Sextetts beim Salzburger Jazzherbst 2003. Correa selbst, Stimme und Gitarre, Mathieu Michel Flügelhorn, Andy Scherer Tenorsaxophon, Fritz Bauer Klavier, Paolo Cardoso Bass und Schlagzeuger Nene alias

Real Sino Lima Filho. Der Salzburger Jazzherbst, das war jenes bedeutende Festival, das Johannes Kunz, der ehemalige Bruno Kreisky Pressesprecher und ORF-Informationsintendant, von 1996 bis 2012 alljährlich in Salzburg veranstaltete, mit internationaler und nationaler Jazzprominenz. Das Konzert vom 3. November 2003 nähert sich nun dem Ende. Am Beginn des letzten Blocks hören wir die bekannte Allegri Corea-Komposition Infanzia, nach der er 1993 auch sein erstes in Österreich veröffentlichtes Album benannte.

0: Danke, Schere. Mathieu Michel.
1: Ich möchte mich bedanken für die Einladung, dieses Festival zu spielen. Es ist eine große Ehre für mich. Erstes Mal, dass wir mit diese Besetzung hierher kommen. Und ich danke auch, dass ihr gekommen seid, unsere Musik zu hören. Und ich möchte noch einmal, bevor wir die letzte Nummer spielen, ein großer Maestro, Großmeister, ich hoffe, dass wir sehr lange noch zusammen spielen, Fritz Bauer. Aus São Paulo, Brasilien, der melodischste Bassist, was ich schon hier gespielt habe, Paulo Cardoso. Aus Wöwe. Eine kleine Geschichte. Wenn dieser Mann hier Melodie spielt, ja, das beruhigt mich so sehr, dass ich irgendwie manchmal muss aufhören zu spielen und ihm auch so wie euch zu hören. Mathieu Michel. Und auch aus der Schweiz. Und auch aus der Schweiz, mein Kollege, seit 4 Jahren beim Wiener Orchester, auch so wie Mathieu. Es ist eine große Ehre, mit ihm zu spielen, weil er hat seine eigene Identität auch und er komponiert und spielt auch Klavier, kennt sich irrsinnig gut aus mit der Harmonie und er spielt allzeit mit Gefühl. Es ist unglaublich für mich, mit Andy Scherer zu spielen. Andy Scherer! Und der größte Star für mich in Brasilien, dass er mit der besten brasilianischen Musik, Instrumentalplatte mit Hermeto Pascoal, Egberto Gismonti, meine Meinung, die schönsten Platten, die schönste Zeit, die

Bands mit aufgenommen, hat seine eigene Arbeit, hat seine Schule in São Paulo. Ich habe gefragt, wie viele Schüler hat in diese Schule, wo er Unterricht in São Paulo, sagt, 2700. Ich war wirklich überrascht auch. 2700 hat diese Schule und er, Gott sei Dank, er sitzt dort und zeigt die Jungs, die neue Generation, was ist wirklich Musik, weil er ein großer Star ist. Auf den Schlagzeug, nee. Gut, wir spielen dann für euch das letzte Stück. Heißt, das ist ein Freund von mir aus Porto Alegre, Komponist, Pianist, heißt Paulo Dorfmann und das Stück heißt Litoral.

0: Ja, das war am Ende die Komposition Litoral von Paulo Dorfmann, Pianist und Komponist aus Porto Alegre in Brasilien. Damit endete am 3. November 2003 der offizielle Teil des Konzerts des Allegri Corria Sextetts im Rahmen des Salzburger Jazzherbsts im ORF-Landesstudio in Salzburg. Das Publikum forderte nach dieser exzellenten Darbietung aber naturgemäß eine Zugabe und es bekam diese auch. In Gestalt einer Komposition mit einem wienerischen Titel, den der Komponist Allegri Corria selbst ansagen wird.
1: Na gut, dann wir spielen noch ein Stück für euch. Das freut mich, dieses Stück zu spielen. Der heißt Café und das ist die einzige Bossa Nova im ganzen Programm. Vielleicht gefällt dir das. Eine Bossa.

0: Die Allegri Corea Komposition Café, die Zugabe im Konzert des Allegri Corea Sextetts am 3. November 2003 im Rahmen des Salzburger Jazzherbsts. Noch einmal die Besetzung: Allegri Corea selbst, Stimme und Gitarre, Mathieu Michel, Flügelhorn, Andy Scherer, Tenorsaxophon, Fritz Power, Klavier, Paolo Cardoso, Bass und Schlagzeuger Nene. Tonmeister dieser Aufnahme war Walter Seiler, Aufnahmeleitung Franz Roedl. Das waren Ö1 Jazz-Nachtstunden aus dem Archiv, am Mikrofon Andreas Felber. Es folgen Nachrichten.
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2: Im Studio ist Theresa Eder. Es ist 3 Uhr. Mit dem Zug in den Urlaub fahren und dabei das Fahrrad mitnehmen. Hört sich entspannt an, ist es in der Praxis aber oft gar nicht. Denn die Fahrradstellplätze in den Zügen sind begrenzt. Die ÖBB wollen das Angebot mit ihrer neuen Zugflotte aber ausbauen, berichtet Martin Rauter.
3: Sommer ist Radreisezeit, doch wer sein Fahrrad im Zug mitnehmen möchte, braucht oft Geduld und eine frühe Reservierung.
4: Im Railjet oder in der Westbahn sind die Fahrradplätze oft schon früh ausgebucht.
5: Wenn man nach Italien fahren will zum Beispiel, ist es fast nicht mehr möglich, einen Fahrradtransport sinnvoll durchzuplanen, also man hat Wochen oder Monate vorhinein geplant.
3: Im Railjet gibt es derzeit je nach Garnitur nur 5 bis 7 Fahrradstellplätze. Mehr Platz soll die neue Zugflotte bringen, sagt ÖBB-Bundessprecher Bernhard Rieder.
6: Wir bekommen 330 neue Fahrzeuge und alle Fahrzeuge haben deutlich mehr Plätze für die Fahrräder.
3: Im neuen Doppelstock Railjet sollen künftig bis zu 10 Fahrradstellplätze zur Verfügung stehen. Bis die neuen Züge flächendeckend unterwegs sind, heißt es für Radreisende aber weiter früh reservieren.
2: Bleibt die Wiener Innenstadt weiterhin auf der roten Liste gefährdeter Welterbestätten? Das soll heute im südkoreanischen Busan bei der Konferenz des UNESCO-Weltkulturerbes entschieden werden. Katharina Pawlowski berichtet.
7: Das wollen Bund und Stadt Wien verhindern und deswegen haben beide Seiten in den vergangenen Wochen eine Lobbying-Offensive gestartet, um bei der UNESCO zu erwirken, dass sie die Innenstadt von der roten Liste streicht. Dann wäre für Wertinvest von Michael

0: Hält Heuner der Weg frei, das Heumarktprojekt zu realisieren. Das Projekt stößt seit Jahren auf heftige Kritik der Welterbebeschützer, denn geplant sind auch zwei Hochhaustürme. Sie wurden bereits von 73 auf knapp 50 Meter verkleinert, sind den UNESCO-Experten aber weiter ein Dorn im Auge. Geht es nach der Vorentscheidung des Internationalen Rats für Denkmalpflege, dann soll die Innenstadt weiter auf der roten Liste bleiben. In den vergangenen Jahren ist die UNESCO dieser Vorentscheidung immer gefolgt. Es bleibt abzuwarten, ob es diesmal auch so sein wird. Ab Dienstag steht die Causa Heumarkt auf der Tagesordnung.
1: Und in Mailand ist ein Konzert des puerto-ricanischen Sängers Bad Bunny wegen eines heftigen Hagelschauers abgebrochen worden. Etwa 80.000 Besucherinnen und Besucher mussten das Gelände verlassen. Mehrere Zuschauer sind laut Feuerwehr von großen Hagelkörnern am Kopf verletzt und vom Rettungsdienst verarztet worden. Jetzt zum Wetter mit Georg Brack.
2: Heute am Sonntag überquert uns von Deutschland her eine Kaltfront. Der Tag beginnt also speziell von Vorarlberg bis nach Oberösterreich bereits mit einigen Wolken und allmählich auch ersten Schauern. Damit werden es hier höchstens 18 bis 26 Grad. Länger trocken und zunächst auch noch sonnig bleibt es im Osten und im Süden. Hier gehen sich 26 bis 30 Grad aus. Ab Mittag breiten sich dann Schauer und Gewitter aber auf den Großteil Österreichs aus. Die können speziell am Nachmittag auch heftig ausfallen, samt Starkregen und Sturmböen. Gegen Abend kommt von Westen her dann wieder die Sonne durch.

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1: In Anlehnung an Roland Spiegels und Rainer Wittkamps Buch 111 Jazzalben, die man gehört haben muss, gibt es von 3 bis 5 Uhr nun Gusto-Stückel aus der Jazzgeschichte. 2019 im Emons Verlag erschienen, lockt das Buch mit Hintergrundinformationen, detaillierten Angaben zur Besetzung und natürlich dem Albumcover. Wir widmen uns nun dem Album Retrospective von Django Reinhardt. Feinster Gypsy Swing, aufgenommen zwischen 1934 und 1953 von Reinhardt und Wegbegleitern wie beispielsweise Stéphane Grappelli an der Violine und dem gemeinsamen Quintett du Hot Club de France. La Mer, Nuage und Embraceable You, aufgenommen 1946, sowie das 1953 aufgenommene I'm Confessing. Die genaue Besetzung finden Sie im Serviceteil zur Sendung. Viel Vergnügen mit 4 Titeln aus Django Reinhardts Album Retrospective.

Das waren die Titel La Mer, Nuage und Embraceable You, aufgenommen 1946, sowie das 1953 aufgenommene I'm Confessing. Allesamt aus Django Reinhardts Album Retrospective, das seine Musik zwischen 1934 und 1953 porträtiert. Gefunden habe ich es in Roland Spiegels und Rainer Wietkamps Buch 111 Jazzalben, die man gehört haben muss. Und so gibt es von 3 bis 5 Uhr Gusto-Stückel aus der Jazzgeschichte. Jetzt kommen wir zur Musik Charlie Parkers. 1949-50 standen vielen Parker-Fans die Haare zu Berge. Das beim Mercury Records erschienene Album wurde nämlich mit Streichern eingespielt. Kritiker und Fans fürchteten einen künstlerischen Ausverkauf, pure Kommerzmusik. Doch das entstandene Werk hat durchaus seinen Reiz. Wir hören Just Friends, Easy to Love, Temptation und Dancing in the Dark.

Das war Charlie Parker in ungewöhnlicher Besetzung, nämlich mit dem süßlichen Klang des Streichorchesters vom Album Charlie Parker with Strings, erschienen 1950 bei Mercury Records. Ein Album, das man gehört haben muss. So meinen zumindest Roland Spiegel und Rainer Wittkamp in ihrem Buch 111 Jazzalben, die man gehört haben muss. Die Titel waren Just Friends, Easy to Love, Temptation und Dancing in the Dark. Das nächste Album kommt vom Newport Jazz Festival, wo am 7. und 8. Juli 1956 Duke Ellington zu Gast war. In den 30er und 40er Jahren war er eine der wichtigsten Stimmen des Swing. Schließlich musste er den jungen Wilden des Bebop das Feld überlassen, doch Ellington kehrte zurück. Er verlegte sich auf die Komposition größerer Jazz-Suiten. Schließlich trat er beim Jazz-Festival in Newport mit seinem Orchester auf und feierte das ersehnte Comeback. Ich habe Crescendo and Diminuendo in Blue mitgebracht. Das Saxophonsolo spielt Paul Gonsalves.

Liebe Hörerinnen und Hörer, es ist 3.55 Uhr. Sie hören die Ö1 Jazznacht mit Katharina Ostowitsch. Und noch bis 5 Uhr gibt es bei mir in der Sendung Gusto Stückerl der Jazzgeschichte. Diesen Jazzalben widmen wir uns, jenen, die man gehört haben muss, so zumindest, wenn es nach dem Buch von Roland Spiegel und Rainer Wittkamp geht. Der Titel 111 Jazzalben, die man gehört haben muss, ist Programm. Wir hörten soeben hinein in das Album Ellington at Newport von Duke Ellington und seinem Orchester. Unter anderem mit dabei war auch Crescendo and Diminuendo in Blue mit dem legendären Saxophon-Solo von Paul Gonsalves. Wir bleiben bei den Live-Aufnahmen und kommen zu Pianist Errol Garner. Eines seiner berühmtesten Alben ist nämlich eigentlich nur zufällig entstanden, weil der Tontechniker, ohne jemandem Bescheid zu geben, das Konzert aufzeichnete. Wir befinden uns auf einem Konzert für Angehörige der US-Armee in Carmel by the Sea. Es ist der 19. September 1955. Auf der Bühne stehen Errol Garner, Klavier, Eddie Calhoun, Bass, Denzel Best,

Das waren Errol Garner Klavier, Eddie Calhoun Bass, Denzel Best Schlagzeug mit drei Titeln aus dem Album Concert by the Sea, eingespielt 1955. Autumn Leaves, I'll Remember April und April in Paris. Es ist 4.12 Uhr und Sie hören die Ö1 Jazznacht mit Katharina Ostowitsch. Das nächste Album präsentiert Flötist Herbie Mann. Es trägt den Titel At the Village Gate und wurde in dem legendären New Yorker Jazzclub aufgenommen, der eben diesen Namen trägt. Die Aufnahme vom 17. November 1961 sollte sein erfolgreichstes Album werden. Eine Einspielung von hypnotischer Kraft, getragen von der Coolness der aufkommenden Latin-Jazz-Bewegung, so zu lesen in 111 Alben, die man gehört haben muss. Genießen Sie nun Herbie Mann und Band mit It Ain't Necessarily So.

Es ist 4.33 Uhr, Sie hören die Ö1 Jazznacht mit Katharina Ostovic. Noch bis 5 Uhr serviere ich Ihnen feine Gusto-Stückel der Jazzgeschichte. Gerade eben ausgeklungen ist der Titel It Ain't Necessarily So. Von Flötist Herbie Mann und Band. Es musizierten Herbie Mann Flöte, Haygood Hardy Vibraphon, Ahmed Abdul-Malik Bass, Raymond Taylor Conga Percussion, Chief Bey afrikanische Trommel und Percussion und Rudy Collins Schlagzeug. Das nächste Album, das man gehört haben muss, führt uns ins Jahr 1963 und heißt Back at the Chicken Shack. Freuen Sie sich auf himmlische Orgelklänge, geerdet mit Funk und Soul von Jimmy Smith sowie Tenorsound von Stanley Turrentine. Donald Bailey am Schlagzeug und Kenny Burrell an der Gitarre. Am Programm steht Messy Bessie.

Das war Messy Bessie, eine Funk- und Soul-Nummer vom Album Back at the Chicken Shack des Organisten Jimmy Smith, den sie gemeinsam mit Stanley Turrentine, Tenorsaxophon, Donald Bailey, Schlagzeug und Kenny Burrell, Gitarre gehört haben. Horace Silver nimmt uns nun mit seinem Album Song for My Father mit Richtung Hardbop. 1965 ist es bei Blue Note Records erschienen. Sinnlich, raffiniert, bewegend ist die Musik. Dabei war für Pianist Horace Silver einiges im Umbruch. Löste er doch während der sich über Monate hinziehenden Aufnahmen seine Band auf und gründete eine neue. Das hat der Musik aber keinen Abbruch getan, wie Sie gleich hören werden. Horace Silver mit zwei unterschiedlichen Bandbesetzungen spielt nun für Sie Calcutta Cuta

0: Mein Name ist Katharina Ostovic. 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
2: Im Studio Andreas Lechner. Mit einem völlig verrückten 6:4-Sieg über Frankreich hat sich England Platz 3 bei der Fußball-Weltmeisterschaft gesichert. Dabei hätten die Engländer aber beinahe noch einen 4-Tore-Vorsprung aus der Hand gegeben. Daniel Kulowitz, auch der angezählte England-Teamchef Thomas Tuchel, kann jetzt durchatmen.
3: Die Fans im Stadion von Miami und jene, die vor den TV-Schirmen lange durchgehalten haben, wurden nicht enttäuscht. 10 Tore in 98 Minuten. Zur Pause war England 4:0 vorne. Dann musste die Tuchel-Truppe mal wieder zittern, hätte das fast noch verschenkt.
4: France played in the full flow and in full risk.
3: Frankreich habe sich in einen Vollrisikorausch gespielt, so Tuchel.
4: We got lucky to not concede the equalizer.
3: Fast hätten wir uns noch den Ausgleich eingefangen. So viele Tore fallen normal in 4 Spielen, meint Tuchel.
4: So enough for 4 matches. What happened here?
3: Dieser Sieg gebe ihm nun auch die nötige Energie für die Zukunft.
4: Gives me more energy than it takes from me.
3: Nach dem verlorenen Argentinien-Halbfinale, der einzigen Niederlage seiner gesamten England-Ära, galt Tuchel als angezählt, soll aber nun Rückendeckung vom Verband haben und England auch zur Heim-Euro 2028 führen.
2: Die russische Armee hat in den vergangenen Stunden die ukrainische Hauptstadt Kiew erneut massiv mit ballistischen Raketen angegriffen. Dutzende Explosionen waren in der Nacht laut Medienberichten im Zentrum der 3-Millionen-Stadt zu hören. Kiews Bürgermeister Vitali Klitschko berichtet über Einschläge und Schäden in mehreren Stadtteilen. Es sei zu Bränden gekommen. Bei den Angriffen sollen mindestens ein Mensch getötet und mehr als 10 verletzt worden sein, sagte der Bürgermeister. In der EU dürfen große Modekonzerne künftig ihre unverkaufte Kleidung und Schuhe nicht mehr vernichten. Die entsprechende EU-Vorschrift gilt ab heute und soll dafür sorgen, dass betroffene Firmen ihre Waren etwa erneut verkaufen oder spenden, anstatt sie wegzuschmeißen, was für die Unternehmen oft billiger ist, wie es heißt. Ziel der Verordnung ist es, Abfälle zu reduzieren und damit die Umwelt zu schützen. Der ungarische Staatspräsident Tomasz Sulyok hat gestern nach tagelangem Zögern den Weg zu seiner eigenen Absetzung freigemacht. Sulyok spricht auf seiner Facebook-Seite von einem schwerwiegenden und beschämenden historischen Beispiel für den Missbrauch politischer Macht. Ungarns neuer Premier Peter Madja hatte zuvor wiederholt die Amtsenthebung von Sulyok als Marionette der abgewählten Regierung von Ex-Premier Viktor Orbán gefordert. Laut Gesetz muss jetzt in den kommenden 30 Tagen ein neues Staatsoberhaupt durch das Parlament gewählt werden. Das waren die Nachrichten mit Andreas Lechner. Das Wetter.
5: Eine Kaltfront zieht heute von Nordwesten her durch und beendet die Hitzewelle auch ganz im Osten und Südosten, vom Wiener Becken bis ins Südburgenland. Dazu gibt es einige Regenschauer und Gewitter, in Summe aber auch ein paar Sonnenstunden vor und nach den Schauern. Wir starten in wenigen Minuten teils sonnig in den Tag, teilweise sind aber auch schon dichte Wolken am Himmel und in der Westhälfte sind stellenweise schon Regenschauer unterwegs. Die Schauer breiten sich im Laufe des Vormittags allmählich Richtung Osten aus, ab der Mittagszeit bilden sich dann rasch in weiten Teilen des Landes Regenschauer und Gewitter. Auch Unwetter sind heute möglich im Bereich von Kärnten bis nach Niederösterreich mit Starkregen.

0: Regen und stürmischen Windböen. Am längsten trocken und sonnig bleibt es ganz im Osten und Südosten, von der südlichen Steiermark über das Burgenland bis ins Weinviertel. Hier sind vorerst zum letzten Mal noch bis zu 30 Grad möglich. Ansonsten bleibt es heute weniger warm, mit 18 bis 26 Grad, in Kärnten bis zu 28 Grad. In der kommenden Woche bleiben die Temperaturen für einige Tage dann unter 30 Grad. So viel zum Wetter von Daniel Stanker.
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1: Wagen Sie mit mir bis 6 Uhr einen Blick in den Nachthimmel. Auf dem Programm steht eine musikalische Tour durch die Milchstraße und natürlich auch durch andere Galaxien, vorbei an Venus, Erde, Mars oder Jupiter, entlang der Schönheiten des Nachthimmels. Natürlich darf auch ein Trip mit der Raumfähre Apollo nicht fehlen, bevor wir schließlich mit Astro Gilberto am Mond landen. Mit leichtem Gepäck reisen wir los, begleitet von Manfred Junker, der ganz solo nur mit der Gitarre aufbricht, in eine neue Galaxie. Another Galaxy.

Wer weiß schon, was sich auf fremden Planeten anderer Galaxien verbirgt? Kleine grüne Männchen oder einfach eine intergalaktisch gute Party? Wie diese klingen könnte, zeigen Ihnen jetzt Lars Danielsson, Bass, Cello und Wurlitzer, Tigran, Piano, John Paricelli, Gitarre, Orve Henriksen, Trompete, Magnus Öström, Schlagzeug und Percussion. Party on the Planet.

Sie hören die Ö1 Jazznacht mit Katharina Ostowitsch. Und bis 6 Uhr entführe ich Sie in fremde Galaxien. Einmal quer über die Milchstraße und auf zu neuen Planeten. Jetzt wagen wir einen Ausflug zum Mars. Er ist von der Sonne ausgezählt der 4. Planet im Sonnensystem und zählt zu den Gesteinsplaneten. Soweit so gut, aber gibt es dort Leben? Das fragt sich auch Cecilie Norby in der nächsten Ballade. Auf der Bühne steht sie mit Randy Brecker Flügelhorn, Lars Danielson Bass, Terry Lyne Carrington Schlagzeug, live on Mars.

Auf unserer heutigen Raumfahrtmission blicken wir bis 6 Uhr musikalisch in andere Galaxien und reisen durch die Milchstraße vorbei an den Hauptakteuren in unserem Sternenhimmel, den Planeten und der Sonne. Von oben betrachtet sitzen wir ja auf dem blauen Planeten. Und genau diesem hat Violinist Jean-Luc Ponty gemeinsam mit Joaquin Lievano an der Gitarre, Chris Ryan Keyboards, Randy Jackson Bass, Mark Craney Schlagzeug ein musikalisches Denkmal gesetzt. Once on a Blue Planet.

Auch wenn wir es nicht merken, wir befinden uns mitsamt unserem Planeten Erde in der Milchstraße. Steigen Sie nun ein in den Milky Way Express, mit dem uns Saxophonist Wayne Shorter und Band jetzt durch die Milchstraße begleiten.

Vielleicht braucht man auch auf anderen Planeten Zerstreuung und etwas zum Lachen. Das hat sich auch die Band Goat's Notes gedacht, als sie 2014 ihr Album Cosmic Circus herausbrachten. Man kann sich richtig vorstellen, wie auf den fremden Planeten gelacht und getanzt wird. Egal, ob sie aus dem Bett tanzen oder ihr Richtung Bett. Dancing Planet.

Zugegebenermaßen ein recht wilder Tanz auf dem Dancing Planet von Goat's Notes. Viele haben sich daran versucht herauszufinden, ob es Leben im Weltall gibt. Wir in der heutigen Ö1 Jazznacht haben vielleicht den musikalischen Beweis dafür. Hören Sie nun ein Sounddokument von Andreas Scherer Gesang, Luciano Biondini Akkordeon, Kalle Kalima Gitarre und Lukas Nigli am Schlagzeug. So oder so ähnlich könnte es klingen auf Planet Sumo.

sieht. Auch Diana Krall hat den Mond im Sinn, wenn sie singt «I wished on the moon». Ein Stück, das in unserem jazzigen Blick in den Nachthimmel nicht fehlen darf.

Egal ob mit der Rakete oder mit dem fliegenden Teppich, Sarah Vaughan möchte unbedingt hinauf in den Nachthimmel zum Mond. Der spiegelt sich nämlich auch in den Augen ihres Geliebten und macht sie ganz verrückt. Auf Englisch lunatic, also mondsüchtig. Verrückt vor Liebe. Old Devil Moon. Eine Aufnahme aus dem Jahr 1947 mit dem Hugo Peretti Orchestra.

Das Weltall wimmelt nur so vor lauter Rätsel und unerforschter Orte. Einen Planeten, der wohl noch nicht auf den Plan der Astronomie getreten ist, darf ich Ihnen jetzt präsentieren. Planet Jazz. Ed Hamilton Gitarre und Keyboards, Lenny White Schlagzeug, Charles Fambro Bass, Dave Felcini Piano, José Rossi Congas und Djembe, Todd Skitroma Percussion sind bereits gelandet und erkunden die musikalische Landschaft von Planet Jazz.

Nun wagen auch noch die Pianisten Tommy Flanagan und Kenny Barron einen musikalischen Blick in den Nachthimmel und sehen Stella im Sternenlicht. Stella by Starlight aus dem Film Der unheimliche Gast zum Abschluss dieser Ö1 Jazznacht.

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2: Am Mikrofon Christina Kreuz, guten Morgen. England ist bei der Fußballweltmeisterschaft nach einem Torspektakel Dritter. In dem Spiel um Bronze besiegen die Engländer die Startruppe aus Frankreich mit unglaublichen 6:4. WM-Reporter Daniel Kulowitz.
3: Was wie ein Tennisergebnis klingt und sich wie ein Playstation-Spiel angefühlt hat, endet mit einem Big Smile für die Engländer, die schon zur Pause 4:0 voran waren. Dann hätten sie es aber fast erneut versemmelt. In der Schlusssekunde aber dann doch noch das 6:4. Mann des Spiels aus englischer Sicht Bukayo Saka, der Arsenal-Flügelstürmer, erzielt 3 Tore.
4: Crazy, crazy game. We're both still quite disappointed to not be in the final, but it was about finishing strong and for us.
3: Ein völlig verrücktes Spiel, sagt er. Wir wollten unserem Land nun das Bestmögliche zurückgeben.
4: Given the country the best position. In the World Cup, they finished for around 60 years, so we're happy with the final.
3: Es ist das beste Resultat einer englischen Mannschaft seit 60 Jahren, auf das könne man stolz sein. Frankreich muss sich mit Rang 4 begnügen. Kylian Mbappé erzielt 2 Tore und hält jetzt bei 10 WM-Treffern. Er führt damit vor dem Finaltag die WM-Torschützenliste an.
2: Im Irankrieg schwören die USA und der Iran beidseitig Vergeltung. Anlass ist der Tod zweier US-Soldaten infolge iranischen Beschusses und der nächtelangen US-Bombardements im Iran. Nun droht der Beginn einer weiteren Eskalationsspirale. Das US-Militär hat heute Nacht erneut Luftangriffe geflogen. Die Kindergärten und Horte haben auch im Sommer großteils geöffnet. Trägervereine wie Kiwi Kindergärten fordern jetzt mehr Unterstützung des Bundes und der Länder im Kampf gegen die Hitze, berichtet Peter Stacher.
5: Im Kindergarten in St. Pölten bekämpft der Wasserschlauch die Hitze für die Kleinen. Langfristig sollen unterschiedliche Förderungen der Länder für Investitionen etwa in Begrünung, Dämmung oder Kühlung die Folgen der hohen Temperaturen abmildern. Dem Geschäftsführer von Kiwi Kinder in Wien, Thomas-Peter Gerold-Ziegel, geht das aber nicht weit genug.
6: Wir haben in einem Kindergarten eine Klimaanlage machen wollen und ist dann gescheitert am Bundesdenkmalamt und ist dann gescheitert, dass die Stromleitung nicht was braucht, umfassend den Blick für etwas Ganzes.
5: Doch es geht auch um Förderungen. Für Investitionen gegen die Hitze sollten die unterschiedlichen Zahlungen aus einem Topf kommen, meint Gerold Ziegel. Der Gemeindebund spricht sich stellvertretend für alle Gemeindekindergärten dafür aus, ausreichend und langfristig Geld für Hitzeschutzmaßnahmen zur Verfügung zu stellen.
2: Berichtet Peter Stacher. In Deutschland ist der Fraktionschef von CDU-CSU Jens Spahn zurückgetreten. Nach immer größerem Druck aus den eigenen Reihen wegen seiner Vaterschaft mit Hilfe einer Leihmutter teilte Spahn die Entscheidung an seine Fraktion gestern mit. Sein persönliches Familienglück sei nicht mit dem politischen Amt vereinbar, so Spahn. Zuvor hatte ihn CDU-Chef und Bundeskanzler Friedrich Merz zu dem Schritt aufgefordert. Das waren die Nachrichten mit Christina Goenz. Das Wetter.
7: Eine Kaltfront bringt heute eine turbulente Wetterumstellung mit teils heftigen Gewittern und stürmischem Wind. Außerdem kühlere Luft. In den nächsten Tagen liegen die Höchstwerte nach über einem Monat wieder mal in ganz Österreich unter 30 Grad. Die aktuellen Meldungen der Landeshauptstädte: Wien und Eisenstadt heiter 20 Grad, St. Pölten stark bewölkt 17, Linz heiter 15, Salzburg und Innsbruck stark bewölkt 15 Grad, Bregenz stark bewölkt 18 sowie Graz und Klagenfurt wolkig 17 Grad. Im Osten und Süden ist es in den nächsten Stunden noch zeitweise sonnig und trocken. Von Vorarlberg bis Oberösterreich ziehen dagegen schon Wolken und erste Regenschauer auf. Die breiten sich ab etwa Mittag zusammen mit teils heftigen Gewittern und starkem bis stürmischem Westwind auf den Großteil Österreichs aus. Dahinter kommt von Westen her noch einmal die Sonne heraus. Die Temperaturen erreichen heute 18 bis 26, im Osten noch einmal bis zu 30 und in 2000 Meter um 10 Grad. Morgen Montag etwas kühler mit einigen Sonnenstunden und ein paar Schauern im Bergland, vor allem aber im Süden. Soviel zum Wetter von Michael Mattern.
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1: Und mit meinem Gegenüber an den Reglern, Alexander Schienold. Willkommen am Sonntag, am 19. Juli. Eine Fanfare von Georg Philipp Telemann läutet die heutige Sendung jetzt gleich ein. Und auch verschiedene Instrumentalkonzerte, Suiten und Sinfonien werden uns in der kommenden Stunde begegnen. Schön, dass Sie mit uns aufstehen.

Fanfare in D-Dur von Georg Philipp Telemann. Für Horn, zwei Flöten, Streicher und Basso Continuo. In einer Aufnahme mit La Stagione Frankfurt unter der Leitung von Michael Schneider. Das erste Musikstück am heutigen Sonntag. Und das zweite folgt sogleich. Der dritte Satz aus dem Fagottkonzert in B-Dur von Ignaz Josef Pleyel. Um 6:07 Uhr.

Ignaz Josef Pleyel, Konzert für Fagott und Orchester in B-Dur, daraus Rondo Allegretto, der dritte Satz. Gespielt haben Solist Hanno Dönneweg und das Radiosinfonieorchester Stuttgart des SWR. Am Dirigentenpult Johannes Mysus. 6:11 ist es. Etwas dramatischere Töne schlagen wir jetzt an. Auf dem Programm steht das Konzert für Cembalo und Orchester in C-Moll von Carl Philipp Emanuel

Der erste Satz aus Carl Philipp Emanuel Bachs Konzert für Cembalo und Orchester in C-Moll, hier auf dem Klavier gespielt von Dmitri Baschkirov und begleitet vom Orchestre de Chambre de Lausanne unter Peter Czobo. Umso beschwingter geht es jetzt weiter mit der Suite of Dances von Florence Beatrice Price. Die drei zur Suite zusammengefassten Stücke sind ursprünglich 1933 für Klavier erschienen. 1939 hat Price sie dann auch für Orchester arrangiert.

Hoe Cake, Rabbit Foot und Tickling Toes. Die drei Stücke der Suite of Dances von Florence Beatrice Price, in der die Komponistin Musikstile und Rhythmen der schwarzen Bevölkerung Amerikas mit einfließen hat lassen. John Jeter stand bei dieser Aufnahme am Pult der Württembergischen Philharmonie Reutlingen. Gleich 10 Minuten vor 6:30 an dieser Stelle ein Hinweis auf die heutige Ausgabe der Gedanken. 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

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Und hier folgt jetzt ein Konzertpasticcio von Georg Friedrich Händel.

0: Georg Friedrich Händels Konzertpasticcio in D-Dur. Der zweite Satz in einer Aufnahme mit Andrius Puskunigis Oboe und dem Klaipeda Chamber Orchestra. 7:30 Zeit für die Nachrichten mit Andreas Lechner.
1: Schönen guten Morgen. Bei der Fußball-WM hat sich England nach einem spektakulären Match gegen Frankreich zum ersten Mal Platz 3 gesichert. England gewinnt das kleine Finale in der Nacht im torreichsten Spiel um Platz 3 aller Zeiten in Miami mit 6:4. Zur Pause führte England bereits mit 4:0. Frankreich kam allerdings durch 2 Tore von Kylian Mbappé zurück. Doch die entscheidenden Tore gelangen am Ende wieder England. Heute Abend um 21 Uhr erfolgt der Anpfiff zum großen Finale in New York zwischen Titelverteidiger Argentinien und Europameister Spanien. Die Plattform Wehrhaftes Österreich drängt auf eine Entscheidung in Sachen Wehrpflicht bis zum Sommerministerrat am 27. Juli. Bis dahin müsse eine tragfähige Verhandlungslösung erzielt werden. Das wäre ein wichtiges Signal der Handlungsfähigkeit unseres Staates, heißt es in einer Stellungnahme gegenüber der Austria Presseagentur. Gleichzeitig spricht sich die Plattform weiterhin für das 8+2-Modell aus, also 8 Monate Grundwehrdienst plus 2 Monate verpflichtende Milizübungen für jeden Grundwehrdiener. Bei einem Badeunfall in Italien ist ein 4-jähriges Mädchen aus Österreich gestern Nachmittag ums Leben gekommen. Das Mädchen sei in einem Hotelschwimmbad im norditalienischen Adria-Badeort Milano Marittima unbemerkt ins Wasser gegangen, nachdem der Vater kurz in sein Hotelzimmer gegangen war, sagt die Polizei. Jugendliche entdeckten zwar das regungslose Kind im Wasser, Wiederbelebungsversuche blieben aber erfolglos. Das Wetter heute in Österreich mit einer Kaltfront von Westen her allmählich verbreitet Regenschauer und teils heftige Gewitter, dazu kräftiger, vorübergehend auch stürmischer Westwind. Die Höchstwerte 18 bis 26, im Osten bis zu 30 und in 2000 Meter um 10 Grad. Es war soeben 6.32 Uhr.
0: Guten Morgen mit Ö1 am Sonntag. Vorhang auf für das Thüringer Bach-Kollegium und ein Violinkonzert von Pietro Antonio Locatelli.

Raphael Hefficke, Violine und das Thüringer Bach-Kollegium waren da zu hören mit dem vierten Satz aus Pietro Antonio Locatellis Concerto für Violine und Orchester in D-Dur, Opus 4, Nummer 7. 6 Minuten nach 6:30 ist es jetzt. Sinfonien habe ich Ihnen ganz zu Beginn der heutigen Sendung versprochen und jetzt ist es auch soweit. Das Deutsche Sinfonieorchester Berlin spielt den zweiten Satz aus Felix Mendelssohn Bartholdys Fünfter.

Allegro vivace, der zweite Satz aus Felix Mendelssohn Bartholdys Sinfonie Nummer 5 in D-Dur, Opus 107. Auch bekannt ist sie als Reformationssinfonie. Gespielt hat das Deutsche Sinfonieorchester Berlin unter Wladimir Ashkenazy. Vom Berliner Klangkörper jetzt zu einem, der seinen Sitz an der Côte d'Azur hat. Das Orchestre National de l'Opéra de Monte Carlo spielt Musik von Camille Saint-Saëns. Es ist 6:42 Uhr.

eine Tarantelle von Camille Saint-Saëns war da zu hören. Der fünfte Satz aus seiner Suite für Violoncello und Orchester Opus 16. Das Orchestre National de l'Opéra de Monte Carlo hat musiziert. Christina Walewska war die Solistin bei dieser Aufnahme und dirigiert hat Eliyahu Inbal. Was haben wir jetzt für Sie um 6.46 Uhr an diesem Sonntag? Noch eine Sinfonie, sogar noch eine fünfte. Der Komponist heißt diesmal Franz Schubert.

Sinfonie Nummer 5 in B-Dur von Franz Schubert zu hören daraus. Der dritte Satz, gespielt hat das schwedische Kammerorchester unter Thomas Dausgaard. Gleich 6.51 Uhr, wir kommen schon zum letzten Musikstück der heutigen Sendung, ein Chanson, das zu Edith Piafs berühmtesten zählt und das erste, zu dem sie auch selbst den Text verfasst hat. Les choses en rose war der ursprüngliche Titel. Ihre Freundin Marianne Michel, ebenfalls Chansonnière, war beim erstmaligen Hören in einem Pariser Café begeistert, hat Piaf dazu ermutigt, es zu veröffentlichen, schlug allerdings den Titel La vie en rose vor, so die Überlieferung. Die Musik dazu stammt von Louis Guglielmi.

0: La Vie en Rose von Louis Guglielmi, das Piaf-Chanson in einer Bearbeitung für Klarinette und Orchester. Den Solopart gespielt hat Daniel Ottensamer, orchestral begleitet von den Münchner Sinfonikern. Die Musikstücke der heutigen Sendung hat Marisa Wildner ausgesucht. Es verabschieden sich Alexander Schienold, Tontechnik, und Gabriel Schätz am Mikrofon.
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3: Die Utopie ist wörtlich übersetzt ein Nirgendwo. Dieses Nirgends beschreibt den Traum von einem Ort und Zustand, wo ich mir zu sein wünsche, im Unterschied zu meiner Gegenwart. Die Utopie ist somit oft das totale Gegenteil meines aktuellen Erlebens. Sie beschreibt die Welt, wie sie für mich im Speziellen und die Gesellschaft im Allgemeinen im besten Fall sein sollte. Es wundert also nicht, dass eine Frau im europäischen Spätmittelalter die erste ideale Gesellschaft nach der Antike entwarf. Christine de Pizan verfasste und veröffentlichte 1405 das Buch von der Stadt der Frauen. Zu jedermanns Verblüffung ein kommerzieller Erfolg wie alle ihre Werke. Der Begriff Utopie, wie wir ihn heute kennen, entsteht 100 Jahre später, vor 510 Jahren, durch den Autor Thomas More und seinen Verlegern, die dankenswerterweise den Manuskripttitel änderten. 1516 erscheint Thomas Mores genrebildender und epochemachender Roman Utopia nach Platons klassischer Vorlage. Im fiktiven Reisebericht eines Weltumseglers beschreibt der fromme Jurist More eine demokratisch verfasste Inselzivilisation ohne Privatbesitz mit Planwirtschaft. Aus Gold werden auf Utopia nützliche Dinge wie Nachttöpfe hergestellt. Bis auf Atheismus ist jeder Glaube auf der künstlichen Insel erlaubt. Thomas More war ein Mann für jede Jahreszeit. Er war Parlamentarier, Familienvater, Humanist und Theist. Er sorgte in seiner Rolle als Lordkanzler von England für die Verfolgung protestantischer Gläubiger und wird nach seiner eigenen Enthauptung zum katholischen Heiligen. Der Stein des Anstoßes in seinem Werk ist die Demokratie. Für die Zeit, in der mit Heinrich VIII. Die Autokratie auf dem englischen Thron sitzt, mutige Satire und ein Meilenstein auf dem Weg in die Moderne. In Utopia nehmen die in monogamen, heterosexuellen Ehen lebenden Frauen und Männer gleichermaßen an Bildung und Arbeitswelt teil. Die Haushaltsmitglieder wählen einen Familienvertreter. Die wählen den Prinzeps der Insel auf Lebenszeit. Dass 1979, 444 Jahre nach Thomas Mores Tod, mit Margaret Thatcher einmal eine Frau gewählte Premierministerin werden würde, hätte More sich nicht zu träumen gewagt. Heute haftet der Utopie insgesamt der Nimbus des Fantastischen und Unrealisierbaren an. Die Gegenargumente gehen zumeist in drei Richtungen. A. Die technische Umsetzbarkeit. Mores Utopia war eine künstliche Insel. Andere beziehen sich auf Gesellschaften im Weltraum oder unter Wasser. Alles schwierig zu realisieren. B. Viele wollten die in der Utopie umrissene Gesellschaftsordnung gar nicht. Hier gäbe es ein Demokratiedefizit. C. Hier solle nur verborgene Gesellschaftskritik geübt werden. Die dargestellten Alternativen wären also gar nicht ernst gemeint. Für Christine de Pizan und Thomas More ging es um Leben und Tod. Sie gelten als Begründer der Science Fiction und legten einen Grundstein für die Gegenwart, die demokratische und tolerante Zivilisation, in der freie Menschen heute leben dürfen und die es für die Zukunft zu bewahren gilt.
2: Das war ein Zwischenruf von David Weiß. Er ist Kulturanthropologe und ehrenamtlicher Seelsorger der Evangelisch-Lutherischen Kirche.
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5: Am Mikrofon Christina Greins, guten Morgen. Heute ist es soweit. Am Abend treffen einander Argentinien und Spanien im WM-Finale. Es ist ein Treffen der Superstars Messi und Yamal und auf der Trainerbank könnte man sagen, ein Duell Lehrer gegen Schüler. WM-Reporter Daniel Kulowitz.
6: Spaniens Teamchef De La Fuente ist 65 Jahre alt und hat einst an der spanischen Trainerakademie unterrichtet. Einer seiner Studenten damals, der jetzige Weltmeistercoach Argentiniens Lionel Scaloni. Die beiden sind seither befreundet und bei jedem Gespräch geht es natürlich um Lionel Messi. Spaniens Teamchef sagt, große Spieler bekommen immer spezielle Aufmerksamkeit. Heute braucht es alle Augen auf Messi. Genießen wir seine Präsenz in jeder Sekunde, sagt Argentiniens Cheftrainer Scaloni. In 10 oder 20 Jahren werden wir zurückblicken und ihn vermissen. Ein würdiger Messi-Nachfolger trägt bereits das spanische Teamdress. Der 19-jährige Lamine Yamal gilt als einer der möglichen Thronfolger und könnte heute der viertjüngste Weltmeister aller Zeiten werden. Lionel Messi wiederum könnte sich mit seinem zweiten WM-Titel in Folge unsterblich machen und den Maradona-Schatten für immer abschütteln.
5: Und das Match startet ab 21 Uhr zu sehen live in ORF1. Und beim WM-Spiel um den dritten Platz hat sich England bei einem spektakulären Match gegen Frankreich durchgesetzt. England gewann das kleine Finale um Platz 3 in Miami mit 6:4. Bei einem Badeunfall in Italien ist ein 4-jähriges Mädchen aus Österreich gestern Nachmittag ums Leben gekommen. Das Mädchen dürfte in einem Hotelschwimmbad im norditalienischen Adria-Badeort Milano Maritima unbemerkt ins Wasser gegangen sein, nachdem der Vater kurz in sein Hotelzimmer gegangen war. Jugendliche entdeckten zwar das regungslose Kind im Wasser, Wiederbelebungsversuche blieben aber erfolglos. Private Drohnen geraten immer öfter in den Fokus der Polizei. Bei Veranstaltungen zum Beispiel gibt es Flugverbote. Geflogen wird trotzdem mit rechtlichen Konsequenzen. Und eine polizeiliche Störeinheit wird aktiv. Aus Salzburg berichtet Peter Obermüller.
7: Bei Musikfestivals, Sport- oder Kulturveranstaltungen gelten immer wieder Flugverbotszonen. Das wird von privaten Drohnenpilotinnen und Drohnenpiloten oft bewusst ignoriert. Dann werden die Spezialisten der polizeilichen Flugabwehr tätig. Hans Wolfgruber von der Salzburger Landespolizeidirektion.
8: Es gibt im polizeilichen Bereich eine Drohnenabwehr, die durch spezielle Techniker der Direktion für Sondereinheiten betrieben wird und die damit verhindern können, auf technischer Basis, ohne das jetzt einsatztaktisch weiter zu konterkarieren, dass Drohnen aufsteigen bzw. auf diese auch zum Landen zu bringen.
7: Zuletzt in größerem Ausmaß beim Electric Love Festival auf dem Salzburgring. 8-mal wurden Drohnen zur Landung gezwungen oder am Starten gehindert. Pro Flug wird eine Strafe von mindestens 300 Euro eingehoben. In bestimmten Fällen könnten Drohnen auch beschlagnahmt werden, so die Polizei.
5: Das waren die Nachrichten mit Christina Goenz. Das Wetter.
9: Eine Kaltfront mit teils heftigen Gewittern beendet heute das schwülheiße Hochsommerwetter. In den nächsten Tagen ist es zeitweise sonnig mit einzelnen Schauern bei durchschnittlichen Juli-Temperaturen. Die aktuellen Meldungen der Landeshauptstädte: Wien und Eisenstadt heiter 21 Grad, St. Pölten heiter 17, Linz und Salzburg heiter 16 Grad, Innsbruck stark bewölkt 15, Bregenz und Graz stark bewölkt 18 sowie Klagenfurt stark bewölkt 17 Grad. Von Vorarlberg bis Oberösterreich ziehen schon in den nächsten Stunden erste Regenschauer auf. Weit im Osten und im Süden ist es dagegen noch zeitweise sonnig und trocken. Ab etwa Mittag breiten sich die Schauer mit starkem Westwind rasch auf den Großteil Österreichs aus und es kommen Gewitter dazu, die in der schwülen Luft heftig sein können mit Sturmböen, Hagel und Wolkenbruch. Die Temperaturen erreichen davor 18 bis 26, im Osten noch einmal bis zu 30 und in 2000 Meter um 10 Grad. Morgen Montag etwas kühler und meist recht sonnig, mit ein paar Schauern im Bergland, vor allem aber im Süden. So viel zum Wetter von Michael Mattern.
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1: Ein buntes Mosaik aus dem Bereich der Religionen bietet die heutige Sendung, zu der Sie Brigitte Krautgartner recht herzlich begrüßt. Es geht um Impulse für ein zeitgemäßes und menschenfreundliches Gesundheitswesen. Und es geht um die Frage nach der richtig ausgeübten Macht bzw. darum, was die Bibel dazu zu sagen hat. Außerdem eine Spurensuche in der Welt der religiösen Symbole, genauer gesagt Wissenswertes über den Davidstern. Und ein akustischer Besuch in Grönland. Zu Wort kommt eine Brückenbauerin zwischen traditioneller Inuit-Kultur und moderner christlicher Theologie. Jetzt gleich aber Musik, denn Anfang macht heute Charles Gounod.

0: Das Benediktus aus der Messe solennelle in C-Dur, der sogenannten Sizilienmesse von Charles Gounod. Eine Aufnahme aus dem Jahr 1965 mit Irmgard Seefried und der Tschechischen Philharmonie Prag. Weil du über Stärke verfügst, richtest du in Milde. So lautet einer der Schlüsselsätze der Lesung aus dem Ersten Testament, die heute für katholische Gottesdienste vorgesehen ist. Der Text stammt aus dem Buch der Weisheit, entstanden im ersten Jahrhundert vor unserer Zeitrechnung. Es ist tatsächlich ein Befund, den die moderne Psychologie teilt. Mentale Stärke zeigt sich oft in Form von Großzügigkeit. Wer um die eigene Größe weiß, muss andere nicht klein machen. Eine existenzielle Erfahrung, die Jahrtausende alt ist. Gedanken dazu hat sich der katholische Theologe und Judaist Gerhard Langer gemacht. Den biblischen Text bringt wie immer Judith Fürst zu Gehör.
1: Der Text, der heute in den katholischen Kirchen als eine der beiden Lesungen gewählt wird, stammt aus dem Buch der Weisheit, aus dem Alten oder besser Ersten Testament. Dieses Buch ist ursprünglich griechisch geschrieben und daher nicht Teil des hebräischen Kanons der jüdischen Bibel. Es entstand im ersten Jahrhundert vor Christi Geburt in der jüdischen Gemeinde in Alexandria, Ägypten.
2: Es gibt keinen Gottherr außer dir, der für alles Sorge trägt. Daher brauchst du nicht zu beweisen, dass du gerecht geurteilt hast. Deine Stärke ist die Grundlage deiner Gerechtigkeit und deine Herrschaft über alles lässt dich alles schonen. Stärke beweist du, wenn man an deine unbeschränkte Macht nicht glaubt und bei denen, die sie kennen, strafst du die anmaßende Auflehnung. Weil du über Stärke verfügst, richtest du in Milde und behandelst uns mit großer Schonung. Denn die Macht steht dir zur Verfügung, wann immer du willst. Durch solches Handeln hast du dein Volk gelehrt, dass der Gerechte menschenfreundlich sein muss, und hast deinen Söhnen und Töchtern die Hoffnung geschenkt, dass du den Sündern die Umkehr gewährst. Aus dem Buch der Weisheit, Kapitel 12, die Verse 13 und 16 bis 19.
1: Was bedeutet Macht? Unkontrollierte Herrschaft oder verantwortungsbewusste Führung? Der Text aus dem Buch der Weisheit ist ein geschickter Appell an die Mächtigen, vor allem an den allermächtigsten Gott. Das Wichtigste zuerst. Macht an sich ist nichts Verwerfliches, nichts Böses. Ohne Macht gibt es Chaos und Anarchie, zerfallen Staaten und Gesellschaften. Es braucht Mächtige, Leitungsfiguren, Menschen, die Verantwortung übernehmen und die Stärke beweisen. Dabei macht der Text jedoch eines klar. Wer Macht ausübt, ist aufgefordert, besonders rücksichtsvoll zu handeln. Lernen kann man dies, so meint der Schreiber, von Gott selbst. Er ist das Maß aller Dinge. Sein Verhalten ist grundlegend für alle. Gott ist uneingeschränkt mächtig und stark und genau deshalb, so suggeriert der Autor, handelt er mildtätig und nachsichtig, ohne jedoch jene zu verschonen, die sich als Mächtige aufspielen, ohne wahre Macht zu besitzen. Keine Frage, der Autor lässt durchblicken, dass er an dieses Handeln Gottes appelliert. Zwingen kann er Gott nicht, aber er kann ihn motivieren, so zu handeln, wie es seinem Weltbild entsprechen würde. Denn der Mensch ist angehalten, Gott nachzuahmen, wo immer es möglich ist, vor allem im Verhalten gegenüber den Mitmenschen. So wie der Mächtigste der Mächtigen nachsichtig und gütig ist, so soll der Mensch, der Macht besitzt, nachsichtig und gütig sein. Das griechische Wort, das hier verwendet wird, ist Philanthropon. Das meint einst nicht einfach Menschenliebe, sondern das Ideal des richtigen Verhaltens eines Starken gegenüber den Schwächeren. Ein Herrscher sollte kein Tyrann sein, sondern milde und wohlwollend. Später entwickelte sich daraus eine allgemeine Tugend im Umgang miteinander. Eines ist jedoch klar. Die Botschaft lautet keineswegs, wir haben uns alle lieb, sondern begegnen wir einander mit Respekt und einem gehörigen Maß an Verständnis. Es geht auch um Nachsicht, wenn Fehler passieren, und darum, dass es neue Chancen gibt, etwas besser zu machen. Auch das ist die Botschaft des Textes. Umkehr, Neuanfang, Überdenken des sich als falsch erwiesenen Weges ist möglich. Nur so kommt die Gesellschaft voran. In gemeinsamer Anstrengung.

0: Das Magnificat von Henry Purcell mit dem King's Consort unter Robert King. Solidarität ist die Zärtlichkeit der Völker. Dieser Ausspruch wird dem Revolutionär Ernesto Che Guevara zugeschrieben. Ein Volk, das in letzter Zeit viel Solidarität erfahren hat, ist das der in Grönland lebenden Inuit. Die Ursache ist bekannt. US-Präsident Donald Trump hat die arktische Insel für sich beansprucht. Und er wurde dafür heftig kritisiert. Von Staatsmännern und Frauen ebenso wie von prominenten kirchlichen Stimmen. Die größte Insel der Welt, die zu Dänemark gehört, aber unter politischer Selbstverwaltung steht, war, man könnte sagen, über Nacht aus der kollektiven Vergessenheit gerissen worden und ins Zentrum der medialen Berichterstattung geraten. Doch wie lebt es sich für die knapp 57.000 Bewohnerinnen und Bewohner in Grönland jenseits der großen Weltpolitik? Wie wirkt sich in dem so sensiblen arktischen Ökosystem der Klimawandel aus? Und wie sieht es religiös aus zwischen dem traditionellen Erbe der Inuit und der zumindest historisch gesehen sehr dänemarkfreundlichen evangelisch-lutherischen Kirche? Unsere Schweizer Kollegin Judith Wipfler vom SRF-Radio hat darüber mit dem Grönlandkenner Bruno Kaufmann gesprochen. Und sie lässt am Beginn des folgenden Beitrags eine Brückenbauerin und sehr unmissverständlich auftretende Theologin zu Wort kommen.
1: Unser Land ist nicht zu verkaufen. Diesen Satz hat die lutherische Bischöfin von Grönland ausgesprochen. Dieses Land sei ihre Lebensgrundlage als Inuit, sagt die Bischöfin. Aber was das jetzt auf Deutsch heißt, das wird uns SRF Nordeuropa-Korrespondent Bruno Kaufmann jetzt übersetzen.
2: Ja, sie sagt, man müsse die Ruhe bewahren und man dürfe nicht jene, die am mächtigsten sind, einfach das Recht geben, zu nehmen, was sie wollen. Das Völkerrecht solle gelten, sagt Panerak Sigstad-Munk.

0: Lieder, die auf Grönland gesungen werden, auch in den lutherischen Kirchen dort, die es wohl überall gibt, Bruno Kaufmann?
1: Ja, es ist so, dass überall in Grönland, wo es ein Dorf gibt, das sind dann manchmal Orte, wo es nur 100, 150 Einwohner hat, dort gibt es eben

0: eine Kirche. Und Panerak Sigstad Munk, die Bischöfin, hat mir da auf einer Karte in ihrem Büro gezeigt, auf dieser riesigen Grönlandkarte, wo eben alle diese Kirchen sind. Das ist sicher die Organisation in Grönland, sagen wir, neben der Fischeinkauffirma, die eben überall präsent ist und eine Rolle spielt. Und eben eine Rolle, die nichts letztlich mit Wirtschaft zu tun hat oder jetzt mit irgendwelchen staatlichen, sondern eben diese Art von eigenständiger Plattform bildet.
1: Also Menschen für Menschen.
0: Absolut, ja.
1: Wenn wir über die Kirche in Grönland reden, dann reden wir auch über die Geschichte, über die Christianisierung, die erst seit 300 Jahren ja der Fall ist. Und diese Christianisierung, die Mission, die hat da einiges hingebracht, auch an Fortschritt, also gesundheitlich, Alphabetisierung, dass es überhaupt eine Schriftsprache gibt zum Beispiel. Und damit wir diese Sprache auch mal hören, habe ich einen Ausschnitt aus dem Vater Unser auf Grönländisch gefunden. Die Bibel war wohl auch das erste Buch, was dann in diese Sprache übersetzt worden ist. Die Bibel, jetzt haben wir viel Positives gesagt über Kirche, aber das hat auch seine Schattenseiten gehabt. Also zum Beispiel das traditionelle Trommeln. Das Trommeln, das haben ja die Missionare und Pastoren auch verboten. Und auch, dass man sich die Schöpfungsmythen der Inuit weitererzählt, ihre eigenen Geschichten, die so wichtig sind für die Identität dieses Volkes.
0: Ja, das ist natürlich eine sehr ambivalente Geschichte, weil ja sehr stark natürlich die Mission und die Kirchenleute ja lange auch eben letztlich einfach Vertreter und Vertreterinnen der dänischen Krone oder der dänischen Regierung waren. Aber weil ja eben Grönland nicht so einfach zu besuchen, zu administrieren ist, ist einerseits diese Mission lange hat sie sich konzentriert auf wenige Gebiete in Grönland. Also es gibt ganz im Norden, in Kanak oder im Osten, in Ktasilak, Orte, die sind erst in den 1960er Jahren missioniert worden und dort sind natürlich die alten Traditionen wie auch in den kleinen Dörfern aufrechterhalten worden. Also zum Beispiel diese Tradition, dass die Frauen die Gesichtstattoos ihrer Mütter und Großmütter, die Tunit, zeigen. Also das ist ein Zeichen, dass man, wenn man geschlechtsreif wird, sozusagen geschützt ist durch die Vormütter und durch die Natur. Das hat sich auch jetzt in den letzten Jahren wieder sehr stark verbreitet. Und eben der Trommeltanz, das ist ja etwas, was sehr wichtig ist in Grönland, einerseits als Unterhaltung, aber eben es war auch sehr stark verbunden mit ihrer Idee der Geisterwelt und mit der auszukommen. Und Trommeltanz war auch sozusagen die Inuit-Justiz. Also man hat getrommelt und wer am besten getrommelt hat und die Menschen am meisten gelacht haben, die haben dann sozusagen den Gerichtsfall gewonnen.
1: Die Inuit trommeln auf Grönland. Ja, und die Bischöfin Grönlands ist selber eine Inuit. Sie ist ganz traditionell aufgewachsen. Sie hat gelernt, wie man einen Fisch ausnimmt, trocknet bei den Großeltern und hat das dann nachher auch in ihre Theologie einfließen lassen. Auch gegen Widerstände, wie sie mehrfach geschrieben hat, weil es da immer noch Skepsis von dänischen lutherischen Theologen gab, diese indigenen Momente da einzubeziehen. Ich zitiere nur mal, sie schreibt: In der Kultur der Inuit ist es selbstverständlich, füreinander zu sorgen und unsere Umwelt zu schützen. Wir lernen früh, nicht mehr zu nehmen, als wir brauchen, und dass Respekt gegenüber der Natur und Mitmenschlichkeit wichtigere Werte sind als Geld und Besitz.
0: Ja, die jetzige Bischöfin ist sicher die richtige Frau zur richtigen Zeit. Bis vor kurzem war immer noch die Idee eigentlich letztlich, dass man eine Art zurückgebliebene Gesellschaft ist, die eben nicht gut ausgebildet ist und wo Dänemark sozusagen als wohlmeinende Kolonialmacht ihnen hilft. Und das alles ist ja in den letzten Jahren zusammengebrochen, als diese Übergriffe, auch diese Menschen, die zwangssterilisiert wurden, die zwangsadoptiert wurden, die haben nicht mehr geschwiegen. Und dann kam eben ein amerikanischer Präsident und gesagt, ich möchte dieses Stück Eis übernehmen, kaufen, was auch immer. Und das hat dazu geführt, dass Dänemark mit ganz anderen Augen jetzt auf einmal auf Grönland schaut und dort eben nicht einfach eine Art Fläche oder Ort sieht, wo man Geld holt oder Geld bringt, sondern eben ein Ort mit eigenständigen Menschen, mit Menschen auf Augenhöhe. Und das schafft natürlich die Voraussetzung jetzt für das Inuit-Volk und eben auch die Kirche hinzustehen und zu sagen, das sind unsere Werte. Und das sind ja die grönländischen Werte, die eben auch in Verbundenheit sind mit religiösen

0: religiösen und biblischen Werten. Und so kommt da eine Kraft zusammen, die auch global, denke ich, eine wachsende Kraft ist, die in die Zukunft weist und wo Grönland auf einmal sozusagen aus dem Schatten ins Zentrum gerückt ist.
1: Du sagst, Bruno, dass das Werte sind, die in die Zukunft weisen. Also das betrifft ja vor allem auch die Auswirkungen von Klimawandel, die die Menschen dort, die ja so der Natur ausgeliefert sind, ja extrem treffen. Die Bischöfin Munk von Grönland schreibt zum Beispiel, dass die Eiswege wegschmelzen und dann können die nicht mehr reisen.
0: Ja, das ist natürlich ihre Infrastruktur, oder? Also wenn man denkt, dass in großen Teilen Grönlands während 6, 7, 8 Monaten dieses Eis im Meer eigentlich die Möglichkeit bietet, dass man auf Jagd gehen kann mit den Hundeschlitten, also Robben jagen kann zum Beispiel oder Wale jagen kann. Das sind natürlich ganz, ganz entscheidend wichtige Voraussetzungen. Und wenn dieses Eis nicht mehr kommt, dann fehlt den Menschen diese Wege. Auf dem Land gibt es ja keine Wege, es gibt keine solche Verbindungen, das Inlandeis. Dort kann man nicht jagen. Das ist eine Art Eiswüste. Und deshalb ist es natürlich für Grönland so entscheidend, wie man mit diesem Klimawandel auch umgeht. Man kann sagen, Grönland ist eine Art Fiebermesser der Welt. Dort ist der Klimawandel 50 Mal wirkungsvoller als zum Beispiel in Mitteleuropa, weil eben dieses Eis so schnell abschmilzt und die Konsequenzen massiv sind.
1: Und jetzt scheint dann noch mal eine andere Bedrohung zu kommen, nämlich dass da ein Staat kommt und die Bodenschätze will und dadurch auch wieder Natur zerstört. Ist diese Angst, die auch die Bischöfin Munk ausgedrückt hat davor, wie berechtigt ist die?
0: Die ist sehr berechtigt, weil bis vor kurzem Dänemark, jetzt die USA, letztlich Grönland als eine Art, ja, einfach ein Stück Land betrachten, wo es viele Rohstoffe gibt, wo man die Menschen eigentlich nicht beachtet, oder? Wo man das Gefühl hat, da gibt's ja fast keine, da können wir machen, was man will. Aber es ist natürlich auch nicht nur eine Frage für Grönland, es ist auch eine Frage in Nordskandinavien, für die Sami, für die Inuit in Kanada, Alaska und Sibirien und Russland. Also es ist eine Frage, die wirklich die ganze Arktis betrifft.
1: Ja, und ich konnte das auch sehen, als nämlich die Weltversammlung der Kirchen in Karlsruhe war. Und da waren ganz viele Sami und die haben genau von diesen Dingen auch berichtet. Und dass sie jetzt die kirchliche Solidarität der Ökumenen, Ökumene heißt ja der bewohnte Erdkreis, die christlichen Ökumene da mitnimmt. Vielleicht hilft das ja auch den Seelen der Menschen.
0: Ja, für die Inuit ist ja die Seele ist nicht einfach in den Menschen drin, sondern das liegt ja in jedem Schneeflocken und Regentropfen und in allen Tieren, die sie sehen. Also dieser grundlegende Respekt, dieses emotional extrem Geerdete, das ist ja etwas ganz Entscheidendes. Auch der Unterschied der Kulturelle zu dieser Idee des Weißen Hauses, dass man dort einfach irgendwelche Milliarden einfahren kann, das sind natürlich Kontraste, die enorm sind.

Geistliche Musik aus Grönland war das. Mehr aus dem hohen Norden gibt es am kommenden Donnerstag, dem 23. Juli. Da findet nämlich der Thementag Ö1 in der Arktis statt. Und übrigens, es gibt auch grönländischen Pop. Der klingt dann so.

0: Wann bekommt man schon grönländischen Pop zu hören? Nive Nielsen gehört zum Volk der Inuit und ist seit Jahren die bekannteste Vertreterin ihres Landes im Genre des Folk-Pop. Und jetzt wieder in vertrautere Gefilde, nach Österreich nämlich, und zu einem Thema, das derzeit in der gesellschaftspolitischen Diskussion sehr präsent ist, zur Gesundheit. In diesem Bereich spielen die christlichen Kirchen nach wie vor eine bedeutende Rolle, unter anderem in ihrer Eigenschaft als Krankenhausträger. Ein Teil dieser Häuser ist in der sogenannten Vinzenzgruppe organisiert, benannt nach dem heiligen Vinzenz von Paul, der als Heiliger der Nächstenliebe gilt. Mit mehr als 12.000 Mitarbeiterinnen und Mitarbeitern zählt die Vinzenzgruppe zu den größten privaten, gemeinnützigen Gesundheits- und Sozialunternehmen in Österreich. An ihrer Spitze steht der Gesundheitsökonom Michael Heinisch. Im Spannungsfeld von Systemlogik und politischer Machbarkeit auf der einen Seite sowie menschlicher Empathie auf der anderen. Im Gespräch mit Ö1 formuliert er das dann so.
1: Diese Systemlogik, so wie wir sie haben, der Bauplan des Gesundheitswesens, ja, der besteht eben aus unterschiedlichen Sektoren. Und jeder hat einen politischen Verantwortlichen. Für den einen Sektor, für die Krankenhäuser, die Länder, für den anderen Sektor, die Sozialversicherung. Und jeder versucht natürlich nach bestem Wissen und Gewissen seinen Sektor zu steuern, politisch zu steuern, ökonomisch zu steuern. Aber damit vergisst man das große Ganze. Weil der Mensch, wenn er krank ist oder auch wenn er gesund ist, der denkt eben nicht in Sektoren, sondern der denkt, ich will integriert behandelt werden. Ich habe ein Leben, das unteilbar ist und ich will mich nicht in Sektoren darum kümmern, dass ich jeweils da von Sektor zu Sektor weitergereicht werde. Ich will da Integration haben. Also man müsste das System von der Grundlogik komplett neu gestalten. Also es täte uns allen gut, wenn wir uns wirklich in den Kopf der betroffenen Menschen, die dieses Gesundheitswesen brauchen, hineinversetzen und uns überlegen, wie müssen wir Strukturen, wie müssen wir Prozesse, wie müssen wir die Sektoren, wie müssen wir die Finanzierung neu kalibrieren, dass der Mensch hier das bekommt, was er sich erwarten darf. Übrigens mit so viel Geld auch im Hintergrund.
0: Ganz konkret spricht sich Michael Heinisch für mehr Gesundheitsbewusstsein im Alltag aus. Als konkreten Schritt dorthin bezeichnet er Gesundheitsparks, etwa in Einkaufszentren. Ein Pilotprojekt soll im Herbst starten. Denn, so Heinisch, es gilt, gesundheitsförderliches Verhalten im täglichen Leben zu implementieren, jenseits der Ordinationen und Spitäler, die im Krankheitsfall aufgesucht werden. Und er bekennt sich dazu, in Gesundheitsfragen ausnahmslos alle Bevölkerungsgruppen im Blick zu haben.
1: Jeder Mensch hat ein gesundheitliches Anliegen und hat das Recht darauf, dass er unterstützt wird, dabei gesund zu bleiben. Ob das ein reicher Mensch ist oder ein armer Mensch. Im Gegenteil, die armen Menschen, die vielleicht auch weniger Zugang haben, auch weniger sich mit den Themen beschäftigt haben, ein besonderes Risiko. Und gerade auf die muss man achten.
0: Ideen wie diese prägen den Gesundheitsmanager Michael Heinisch. Maria Harmer hat ihn an seinem Arbeitsplatz in einem Wiener Ordensklinikum besucht und dabei auch nach seinem Bezug zum Christentum gefragt.
2: Das Krankenhaus der Barmherzigen Schwestern ist ein moderner Bau. Teilweise ist die Fassade begrünt. Der Haupteingang ist in der Stumpergasse im 6. Bezirk in Wien.

0: Berlin. Hier werde ich von Michael Heinisch und seiner Assistentin empfangen. Und gemeinsam gehen wir hinaus in den Hof der großen Anlage.
1: Es ist ein fast parkähnlicher Ort, sehr viel Grün, schöne Blumen. Und rund um diesen Garten, um diesen Park, sind wichtige Einrichtungen. Einmal das Krankenhaus der Barmherzigen Schwestern. Das ist ein Krankenhaus, das sich speziell auf Magen-Darm-Erkrankungen und Urologie konzentriert. Da drüben haben wir ein Pflegeheim, das heißt St. Katharina. Und wir hatten da einen ganz besonderen Bewohner viele, viele Jahre, bis zu seinem Lebensende, nämlich den Kardinal König, der ganz oben da gewohnt hat, mit sehr schönem Blick, eben wiederum auf den Garten. Und bei dem weiß man, dass er immer in der Früh hier spazieren gegangen ist. Also wenn man sehr früh aufgestanden ist, konnte man ihn hier treffen und ein bisschen mit ihm plaudern über Gott und die Welt natürlich.
0: Gott und die Welt. Spirituelle Gedanken und medizinische Fakten verknüpfen sich hier. Leben eben. Ein Kindergarten ist Teil des Ensembles, erzählt der Vorsitzende der Geschäftsführung der Vinzenz-Gruppe und zeigt auf ein weiteres Gebäude.
1: Ja, und das hier ist das Kloster. Das Kloster gibt schon sehr, sehr lange, seit 1832. Die Barmherzigen Schwestern kamen ja hierher, im Zuge der Cholera-Pandemie.
0: Der gebürtige Tiroler führt mich hinein in einen Gang, wo an den Wänden alte Bilder und Fotos des Klosters, des Krankenhauses und der Ordensfrauen hängen. Mittlerweile haben die Barmherzigen Schwestern die Leitung abgegeben, sind aber weiter in den Häusern präsent.
1: Die Schwestern sind hier Teil von allem und es ist so, dass die Schwestern jeden Tag für die Mitarbeiterinnen und für die Patientinnen und für die Bewohnerinnen unserer Einrichtungen beten. Und das macht eigentlich sehr viel Kraft und Hoffnung und Zuversicht.
0: Wir gehen in die Kapelle, in der täglich auch Gottesdienst gefeiert wird. Auf unserem Weg weiter durch lange Gänge stehen wir dann vor einer überlebensgroßen Holzstatue des Ordensgründers, Vinzenz von Paul. Und der Vorsitzende der Geschäftsführung der Vinzenz-Gruppe erklärt:
1: Der heilige Vinzenz von Paul hat gelebt 1581 bis 1660. Er hat in Paris gelebt. Und seine Mission war, die Not der Zeit zu erkennen und etwas dagegen zu tun. Also zum Beispiel die Kinder von den Straßen zu bekommen. Der hat die Schwestern um sich versammelt, Frauen um sich versammelt, die ihm helfen bei diesem Auftrag. Und von Paris aus ist es dann jetzt mittlerweile quer durch die Welt die Idee gezogen und hat sich jetzt wiedergefunden in vielen, vielen karitativen Einrichtungen. Die moderne Caritas geht wohl auf ihn zurück. Und so hier auch dieses Krankenhaus.
0: Dieses Krankenhaus und die Vinzenz-Gruppe, sie sind tief verankert in der Geschichte und möchten zukunftsfit sein. Als Not der Zeit nennt Michael Heinisch die zunehmende Zahl an älteren Patientinnen und Patienten sowie der Mitarbeiterinnen und Mitarbeiter, die begrenzten Ressourcen und medizinischen Neuerungen inklusive KI. Wir steuern die Bibliothek an. Die hat der 58-Jährige, der am Managementzentrum St. Gallen und in der Industrie tätig war, bevor er 2001 zum Vorsitzenden der Geschäftsführung der Vinzenz-Gruppe wurde, als ruhiges Plätzchen für unser Gespräch ausgewählt. Dunkle, riesige Bücherregale an den Wänden. Über ihnen schwebt die Darstellung des Heiligen Geistes in Form einer vergoldeten Taube.
1: Das hier ist die Bibliothek, in der wir gerade sitzen. Ja. Das ist nicht mein Büro. Mein Büro schaut ganz anders aus. Das hat die Modernität eines Büros, wie man es halt so kennt. Und das ist auch der Punkt. Wir sind ein sehr modern geführtes Gesundheitsunternehmen. Ja. Also wir zählen, glaube ich, wirklich zu den innovativsten. Und das ist ja das Faszinierende. Also diese Mischung aus wirklich völlig in der Jetztzeit zu sein und andererseits diese tiefe Verankerung in der Geschichte und in den Werten, diese Mischung ist einzigartig.
0: Fünf Werte wurden im Rahmen des Leitbildes der Vinzenz-Gruppe besonders hervorgehoben, erzählt Michael Heinisch. Barmherzige Liebe, die sich allen Menschen ohne Unterschied zuwendet. Hochachtung und Herzlichkeit, Wahrhaftigkeit, soziale und ökonomische Verantwortung sowie der christliche Glaube, in dem diese Wertehaltungen wurzeln. Spüre ich als Patient, als Mitarbeiterin, als Angehöriger diesen Geist?
1: Ich weiß nicht, ob es jeder merkt. Sie spüren in unseren Einrichtungen, glaube ich, schon eine besondere Herzlichkeit, die schon aus diesem christlichen Auftrag heraus resultiert, der seit 1832 oder wenn man noch früher anfängt, beim heiligen Vinzenz von Paul schon viel früher uns in die Wiege gelegt wurde. Ich sage jetzt nicht, dass alle Mitarbeiter das jederzeit 24 Stunden lang machen, aber das Bemühen ist da und ich glaube, das ist das Entscheidende, was zählt.
0: Und er selbst? Wie sehr ist er im christlichen Glauben verankert, möchte ich wissen. Der Manager lächelt und sagt:
1: Ja, sehr, sehr. Aber nicht erst seitdem ich hier bin, sondern ich bin in Tirol aufgewachsen und bin da schon sehr christlich sozialisiert worden, weil

0: weil es einfach Teil unseres Dorflebens war. Ja. Ich bin da in einem kleinen Ort im Ötztal aufgewachsen. Und ich finde, dass diese christlichen Werte auch wunderbar eben zu der Branche passen, in der ich jetzt gelandet bin, weil es hat was mit dem Respekt vorm Leben zu tun. Und dieser Respekt vorm Leben, das ist etwas, was Menschen besonders schätzen, gerade wenn sie krank sind.
1: Die sogenannten 3 E's, die möchte der Vater zweier Töchter daher in allen Einrichtungen der Vinzenz-Gruppe im Balance halten.
0: Das ist einerseits die Ethik, das heißt, wie soll man denn was machen? Also was ist denn richtig? Gerade im Gesundheits- und Sozialwesen ist das eine zentrale Fragestellung. Die Empathie ist die Frage, wie geben wir den Menschen Gesundheit und Sozialbegleitung? Und da ist unsere Sprache eine, die würde ich sagen, hohe Kompetenz, also das ist es. Die Qualität muss stimmen, aber auch die Zuwendung. Wenn jemand krank ist, wenn jemand leidet, wenn jemand einsam ist, wenn jemand Angst hat. Und die Effizienz, die ist halt eine Herausforderung, die sich immer mehr stellt. Es ist eine ethische Fragestellung, auch die Effizienz. Ja, wohin investiert man denn das Geld? Es ist unethisch, sie in Verschwendung oder in Doppelstrukturen zu investieren, sondern man muss sie dort investieren, wo sie den Menschen am meisten dienen. Also Effizienz ist für uns eine entscheidende Kategorie.
1: Insbesondere in den Kliniken, Alten- und Pflegeeinrichtungen ist ein respektvolles, würdevolles Miteinander das Ziel. Inklusive dem Eingehen auf individuelle Bedürfnisse. Auch Menschen anderer Religionen, erläutert Michael Heinisch.
0: Das ist schon eine besondere Situation, nicht? Also wenn da plötzlich dieser Punkt kommt, wo Gesundheit in Krankheit umschlägt, dann ändert sich ja alles. Man fühlt eine gewisse Abhängigkeit, einen Verlust an Autonomie, weil man eben abhängig ist von Medizin, von Technik, von Medikamenten und auch von der großen Expertise, die man da braucht. Und gerade in dieser Abhängigkeit glaube ich, dass Menschen besonders verletzlich sind. Ja? Und da muss man sehr sensibel mit ihnen umgehen. Und oben herab ist schrecklich. Ja? Wenn man das erlebt in einem Gesundheitsbetrieb, in einem Krankenhaus, ist das fürchterlich. Aber auf Augenhöhe, Zuwendung, das sind schon die Haltungen, die dann wirklich nicht nur den Körper heilen, sondern auch die Seele, die ja dann auch immer krank ist, wenn man krank ist.
2: Sagt Michael Heinisch am Ende dieses Beitrags von Maria Harmer. Und das folgende biblische Prinzip kann auch dazu beitragen, die Gesundheit im ganzheitlichen Sinn zu stärken, indem es positive Sichtweisen und Optimismus fördert.

0: The Lord is my shepherd, Psalm 23, einer der großen Ermutigungstexte der Bibel, interpretiert von einem Männerensemble des berühmten Mormon Tabernacle Choir. Sie hören Lebenskunst vom 19. Juli. Einen guten Morgen wünscht Ihnen Brigitte Krautgartner. Die Vielfalt der Religionen und die Vielfalt ihrer Bilderwelt. Auch im gehörzentrierten Medium Radio kann man dem nachgehen. Lebenskunst tut das in einer losen Reihe. Diesmal steht der jüdische Davidstern im Mittelpunkt. Auf Hebräisch heißt er Magen David, Schild Davids. Eine Theorie zu seiner Herkunft besagt, dass die zwei übereinandergelegten Dreiecke eben auf seinen Namen hinweisen. Auf den laut biblischer Überlieferung berühmten König von Israel und Juda. Denn Dalet, der hebräische Buchstabe für D, wurde im alten Alphabet als Dreieck geschrieben. Und so stehen die beiden ineinander verschlungenen Dreiecke für David. Dem, Notiz am Rande, traditionell auch die Urheberschaft des eben gehörten Psalms zugeschrieben wird. Im Laufe der Geschichte erzählt der Davidstern von Religion, Identität und immer wieder auch von Verfolgungen. Erstmals taucht er in Europa im 16. Jahrhundert als Symbol einer jüdischen Gemeinde auf. Lukas Wagner hat recherchiert, Andreas Mittendorfer präsentiert seinen Beitrag.
1: Zwei Dreiecke, ineinander verschoben, ergeben einen sechseckigen Stern. Der Davidstern, weltweit eines der bekanntesten religiösen Zeichen. Ein Symbol, das bis heute starke Emotionen auslöst und eine schwere Geschichte trägt.
2: Es gibt schon manchmal Momente, wo ich so bin, okay, stecke ich es vielleicht auch lieber in den Pulli hinein. Also auch so Momente auf der Straße, wo man angesprochen wird von jemandem. Ah, du hast eine Davidsternkette, wie stehst du eigentlich zu Israel und Palästina?
1: Das sagt Lia Guttmann, Studentin aus Wien und Co-Präsidentin der jüdischen österreichischen HochschülerInnen, kurz JÖ. Der Davidstern, auf Hebräisch Magen David, ist mehr als nur ein religiöses Symbol. Er erzählt von Religion, Identität und auch von Verfolgungsgeschichte. Doch woher kommt das Zeichen eigentlich? Und wie hat sich der Blick darauf im Lauf der Zeit verändert?
3: Ich glaube, es nur als Schmuckstück zu tragen, ist oft dann naiv. Du machst allen klar, wer du bist, wenn du das trägst.
1: Milly Rabinowitsch ist wie Lia Guttmann Co-Präsidentin der jüdischen österreichischen HochschülerInnen. Beide tragen den Davidstern offen als Kette.
3: Es ist natürlich schon etwas, glaube ich, auch, was junge Jüdinnen und Juden sich oft identifizieren und natürlich das auch in den verschiedensten Auslegungen dann tragen. Ich trage einen Ramser, eine Hand, eine schützende, wo auch ein Davidstern drauf ist.
1: Der Davidstern steht für Lia Guttmann auch für Stolz und Selbstbehauptung.
2: Ich trage diesen Magen David und ich trage ihn auch stolz. Und ich denke mir immer so, wenn der Moment gekommen ist, wo ich ihn wirklich verstecken muss, wo ich ihn weggebe, dann hat der Antisemitismus oder so schon gewonnen.
1: Seit dem Angriff der Hamas auf Israel im Oktober 2023 und dem darauffolgenden Gazakrieg hat der Antisemitismus wieder deutlich zugenommen und das weltweit.
2: Auch in Wien konnte man halt mitbekommen auf den ganzen Unis, wie stark Antisemitismus gestiegen ist, wie viele sich eben nicht mehr trauen, diesen Magen David öffentlich zu tragen, die das runtergenommen haben, die sich versteckt haben. Und das ist was extrem Trauriges.
1: Der Davidstern trägt eine lange und bewegte Geschichte in sich. Gabriele Kohlbauer-Fritz, Kuratorin im Jüdischen Museum Wien, beschäftigt sich seit Jahren damit.
4: Das Hexagramm ist ein uraltes Symbol, das in vielen, vielen Kulturen vorkommt. Im mesopotamischen Raum, möglicherweise ist es dort auch entstanden, in Afrika, im arabischen Raum. Also es ist ein sehr weltumfassendes Symbol eigentlich.
1: Die Kuratorin setzt sich auch mit der Frage nach der symbolischen Bedeutung des Davidsterns auseinander.
4: Ja, da gibt es auch unterschiedliche Interpretationen. Das ist vielleicht die sichtbare und die unsichtbare Welt. Also das eine Dreieck steht für die sichtbare, das andere für die unsichtbare Welt. Auch die Interpretation

0: Männlich, weiblich, ja, das Dreieck, das mit dem Spitz nach oben ist, das männliche Prinzip. Das Dreieck mit dem Spitz nach unten ist das weibliche Prinzip. Es öffnet auch viel Raum für Spekulationen sozusagen, ja.
1: Ein Blick in die Geschichte. Im Jahr 1527 taucht der Davidstern zum ersten Mal in Europa auf. In Prag ist er das Kennzeichen einer jüdischen Gemeinde. Von da an wird er nach und nach zum Symbol des Judentums.
0: Dann haben die Zionisten auch den Davidstern als ihr Symbol gewählt. Das ist bei der zionistischen Konferenz in Basel, ist es so als offizielles Symbol gewählt worden. Und auch die Welt von Theodor Herzl ist, also die erste Ausgabe ist erschienen mit dem Magen David.
1: Für die Zionisten steht der Davidstern später für Aufbruch, Hoffnung und Unabhängigkeit. Unter den Nationalsozialisten kippt diese Bedeutung brutal. Der sogenannte Judenstern wird zum Stigma, zum Zeichen von Ausgrenzung und Verfolgung.
0: 1941 haben die Nazis so ein Gesetz erlassen, dass Juden einen Judenstern tragen mussten, einen gelben Stern. Es gab so eine Fabrik in Deutschland, die hat die Stoffe hergestellt. Juden mussten den auch kaufen.
1: Rund 6 Millionen Jüdinnen und Juden wurden während der Shoah von den Nationalsozialisten ermordet. Nach dem Zweiten Weltkrieg ein weiterer Wendepunkt. 1948 mit der Gründung des Staates Israel. Der Davidstern steht nun mitten auf der Flagge als sichtbares Zeichen jüdischer Souveränität. Bis heute bleibt er ein aufgeladenes Symbol zwischen Stigma und Selbstermächtigung, auch für junge Menschen wie Milli Rabinowitsch.
2: Wir haben eine Geschichte in diesem Land und die kann man uns nicht nehmen. Und diese Geschichte ist eben nicht nur die Verfolgungsgeschichte, sondern eben besonders in Wien. Jüdisches Leben ist so tief hier verankert und jüdisches Leben eben in seiner ganzen Vielfalt. Und genau dafür machen wir auch diese Arbeit.
3: Jüdisches Leben in seiner ganzen Vielfalt. Das darzustellen ist auch zentrales Anliegen der jüdischen Museen in Österreich. Das Haus in Wien hat der Schnittmenge von Popkultur und Judentum vor 10 Jahren eine vielbeachtete Ausstellung gewidmet. Stars of David, so lautete ihr Titel. Und sie zeigte Künstlerinnen und Künstler von Bob Dylan und Leonard Cohen über Amy Winehouse bis hin zu Barbara Streisand. Unvergessen in ihrer Rolle als wissbegierige junge Frau Jendl, die sich als Mann verkleidet, um ihre Religion studieren zu können.
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0: Papa, can you hear me? Interpretiert von Barbara Streisand. Damit endet diese Sendung. Redaktion Kerstin Tretiner. Musikzusammenstellung Martin Groß. Tontechnik Fridolin Stolz. Die nächste Lebenskunst können Sie, wenn Sie möchten, kommenden Sonntag hören. Hier auf Ö1 zum gewohnten Zeitpunkt. Dann unter anderem mit einem Blick in die Bilderwelt der Hindu-Traditionen. Noch einen erholsamen Sonntag wünscht Ihnen Brigitte Krautgartner.
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4: Heute ist Sonntag, der 19. Juli. Zum Morgenjournal begrüßt Sie Andreas Lechner. Die Themen: Bei der Fußball-WM gewinnt England das kleine Finale gegen Frankreich mit 6:4. Heute Abend steigt in New York das große Finale zwischen Titelverteidiger Argentinien und Europameister Spanien. Und die Lage im Nahen Osten droht zu eskalieren. Das Wetter in Österreich: Von Westen her kräftige Regenschauer und Gewitter mit teils stürmischem Wind. Bei der Fußball-Weltmeisterschaft in Nordamerika ist in der vergangenen Nacht Geschichte geschrieben worden, denn das kleine Finale war mit 10 Toren das bisher torreichste aller Zeiten. Glücklicher Sieger am Ende England, das in Miami gegen Frankreich mit 6:4 gewinnt. Daniel Kulowitz.
5: Was wie ein Tennisergebnis klingt und sich wie ein Playstation-Spiel angefühlt hat, endet mit einem Big Smile für die Engländer, die schon zur Pause 4:0 voran waren. Dann hätten sie es aber fast erneut versemmelt. In der Schlusssekunde aber dann doch noch das 6:4. Mann des Spiels aus englischer Sicht Bukayo Saka, der Arsenal-Flügelstürmer, erzielt 3 Tore.
6: Crazy, crazy game. We're both still quite disappointed to not be in the final, but it was about finishing strong and for us.
5: Ein völlig verrücktes Spiel, sagt er. Wir wollten unserem Land nun das Bestmögliche zurückgeben.
6: Given the country the best position in the World Cup, they finished for around 60 years, so we're happy with the final.
5: Es ist das beste Resultat einer englischen Mannschaft seit 60 Jahren, auf das könne man stolz sein. Frankreich muss sich mit Rang 4 begnügen. Kylian Mbappé erzielt 2 Tore und hält jetzt bei 10 WM-Treffern. Er führt damit vor dem Finaltag die WM-Torschützenliste an.
4: Apropos Finaltag, in wenigen Stunden um 21 Uhr unserer Zeit erfolgt der Anpfiff zum großen Finale der Fußball-Weltmeisterschaft. In New York trifft der amtierende Weltmeister Argentinien auf Europameister Spanien. Neben der sportlichen Show gibt es erstmals wie beim Super Bowl auch eine große Halbzeitshow, berichtet in New York Christoph Kohl.
7: Im riesigen New Yorker Stadion laufen noch die letzten Proben für das große Finale. Neben den Starkickern Lionel Messi und Lamine Yamal werden auch Popstars auf dem Rasen eine Show hinlegen. Zum Beispiel Robbie Williams, der meint, es gäbe kein größeres Event als die Fußball-Weltmeisterschaft.
8: There is no bigger event than the World Cup final.
7: Die Stars der 11-minütigen Show zur Halbzeit sind Justin Bieber, Coldplay, die koreanische Popband BTS und Madonna. Auch Hollywood-Star Tom Cruise soll einen spektakulären Gastauftritt absolvieren. Die Details sind geheim.
9: This message will self-destruct in 5 seconds.
7: Am meisten freuen sich die argentinischen und spanischen Fans hier in New York aber natürlich auf ein spannendes Match zwischen zwei harten Gegnern.
10: Argentina, quiero verte bicampeón.
11: Es un rival duro.
7: Die Rauchschwaden der Waldbrände in Kanada sollten sich bis zum Finale größtenteils verziehen. Nach heftigen Gewittern hat sich die Luftqualität in New York etwas verbessert.
4: Anpfiff ist um 21 Uhr. Im Irankrieg droht die Lage zu eskalieren. Nach dem Tod zweier US-Soldaten und nächtelangen US-Angriffen im Iran schwören beide Seiten Rache. Man wolle damit unter anderem die iranischen Revolutionsgarden schnell bestrafen, heißt es von Seiten der USA. Raffaella Steinbach berichtet.
12: Getroffen wurden unter anderem iranische Anlagen zur Küstenüberwachung und Luftverteidigung sowie Raketen- und Drohnenlager. Das teilt das zuständige US-Zentralkommando CENTCOM mit. Man wolle mit den neuen Angriffen die iranischen Revolutionsgarden umgehend bestrafen, heißt es in einer Online-Mitteilung. Außerdem sollten die Fähigkeiten des Iran weiter geschwächt werden, die kommerzielle Schifffahrt in der Straße von Hormuz zu bedrohen. Der Iran hat mit Drohnenangriffen auf 2 US-Militärstützpunkte in Kuwait reagiert. Es war das erste Mal seit den Anfangstagen des Irankrieges Ende Februar, dass das US-Militär wieder Tote durch iranischen Beschuss gemeldet hat. Die beiden Soldaten waren am Freitag in Jordanien ums Leben gekommen. Die offiziell bekannte Zahl der im Krieg gegen den Iran gefallenen US-Soldaten steigt damit auf 16.
4: Große Modekonzerne dürfen nicht verkaufte Kleidung und Schuhe ab heute in der EU weitgehend nicht mehr vernichten. Mit diesem Verbot sollen Abfälle reduziert und die Umwelt geschützt werden, wie Veronika Mauler berichtet.
13: Nicht verkaufte Kleidung und Schuhe dürfen künftig nur mehr unter bestimmten Bedingungen vernichtet werden, etwa wenn sie beschädigt sind. Die neue Regelung gilt ab heute für große Modekonzerne, für mittelgroße Unternehmen ab 2030. Das Umweltbundesamt begrüßt das EU-Vernichtungsverbot, genauso die Umweltschutzorganisation Greenpeace, die von einem historischen Meilenstein gegen die Wegwerfmode spricht. Greenpeace kritisiert aber, dass das Verbot in Österreich ins Leere zu laufen droht, denn Umweltminister Norbert Totschnig von der ÖVP habe das vorgeschriebene nationale Begleitgesetz, in dem Strafen festgelegt werden, noch nicht vorgelegt. Somit sei die Vernichtung neuwertiger Kleidung und Schuhe in Österreich zwar ab heute verboten, bleibe aber straffrei, so die Kritik. Greenpeace werde deswegen offiziell Beschwerde bei der EU-Kommission einreichen. Aus dem Umweltministerium heißt es auf Nachfrage, man arbeite momentan am nationalen Begleitgesetz. Im Fokus stünden die Kontrolle des Vernichtungsverbots samt Sanktionen, der digitale Produktpass sowie Vorgaben zur Haltbarkeit, Reparierbarkeit und Recyclingfähigkeit und damit konkrete Maßnahmen gegen Fast Fashion.
4: Die heimischen Kindergärten und Horte bleiben auch im Sommer großteils geöffnet. Trägervereine sehen sich jedoch nicht ausreichend auf die zunehmende Hitze vorbereitet. Sie fordern deshalb mehr Investitionen in den Hitzeschutz sowie einheitliche Förderungen von Bund und Ländern, berichtet Peter Stacher.
14: Mit dem Wasserschlauch abgespritzt zu werden, ist eine lustige Methode, der Hitze in Kindergärten zu begegnen. Man kann das nur leider nicht den ganzen Tag machen. Die hohen, lang anhaltenden Temperaturen machen daher langfristige Maßnahmen notwendig. Der Geschäftsführer von Kiwi Kinder in Wien, Thomas-Peter Gerold-Ziegel, findet, es wird zu wenig getan.
15: Wir haben in der Früh teilweise schon 30 Grad in den Räumlichkeiten, obwohl wir Beschattungsmaßnahmen und so weiter setzen und merken einfach, dass unsere Gebäude nicht klimafit oder hitzefit genug sind.
14: Rund 3.500 Kindergärten in Österreich werden von den Gemeinden direkt betrieben. Der Gemeindebund weist auf zahlreiche Maßnahmen wie Beschattung, Begrünung, bessere Dämmung und Kühlung hin. Die Investitionen dafür könne man aber nicht alleine stemmen. Es gäbe zwar zahlreiche Förderprogramme, die sollten aber dauerhaft und ausreichend finanziell abgesichert werden, heißt es. Kinder in Wien-Geschäftsführer Gerold Ziegel fordert einen einheitlichen Fördertopf.
15: Genau dieses Bund-Länder-Match sollte man aufhören, wenn es um Themen geht, die alle betreffen. Dann sollen sie alle am Tisch setzen, Bund und Land, und überlegen, einen Topf zu schaffen, eine Möglichkeit der Klimaberatung, der Umsetzung, damit es nicht an Strukturen, an sonstigen Dingen scheitert.
14: Denn bisher wären die Förderungen zu kleinteilig. Für die städtischen Wiener Kindergärten gibt es einen Hitzeschutzleitfaden, der Hinweise auf den richtigen Umgang mit der Hitze gibt. Lässt man die Kleinen selbst entscheiden, würden sie wohl den Wasserschlauch wählen.
4: Wer mit dem Zug in den Urlaub fährt, dabei aber auf sein Fahrrad nicht verzichten möchte, scheitert oft am Platzangebot. Viele Züge haben nämlich noch zu wenig Platz für Fahrräder. Doch das soll sich ändern, Martin Rauter.
16: Sommer ist Radreisezeit, ob an den See, in die Berge oder über die Grenze. Viele möchten dabei ihr Fahrrad mit der Bahn mitnehmen. Gerade in den Ferien wird das jedoch oft zur Geduldsprobe. Die Stellplätze in Fernzügen sind häufig schon lange im Voraus vergeben, wie eine Umfrage am Wiener Westbahnhof zeigt.
17: Im Railjet oder in der Westbahn sind die Fahrradplätze oft schon früh ausgebucht.
18: Wenn man nach Italien fahren will zum Beispiel, ist es fast nicht mehr möglich, einen Fahrradtransport sinnvoll durchzuplanen. Also man hat Wochen oder Monate vor
19: Vorhinein geplant.
16: Während Fahrräder in Regionalzügen meist ohne Reservierung mitfahren können, ist sie im Fernverkehr der ÖBB verpflichtend. Im Railjet stehen derzeit, je nach Garnitur, lediglich 5 bis 7 Fahrradstellplätze zur Verfügung. Mehr Kapazität soll die neue Zugflotte bringen, sagt ÖBB-Bundessprecher Bernhard Rieder.
20: Wir bekommen 330 neue Fahrzeuge und alle Fahrzeuge haben deutlich mehr Plätze für die Fahrräder.
16: Im neuen Doppelstock CityJet wird es bis zu 60 Fahrradstellplätze geben, im doppelstöckigen Railjet künftig 10. Bis diese Züge flächendeckend im Einsatz sind, gilt für viele Radreisende aber weiterhin möglichst früh reservieren.
4: Ob das Wetter zum Fahrradfahren einlädt, weiß Michael Mattern.
21: Seit dem 17. Juni, also seit über einem Monat, wurden an jedem Tag irgendwo in Österreich 30 Grad oder mehr gemessen. Diese extreme Serie geht jetzt zu Ende. Eine Front bringt heute etwas kühlere Luft. Kommende Woche gibt es durchschnittliche Juli-Temperaturen. Die aktuellen Meldungen der Landeshauptstädte: Wien und Eisenstadt heiter 22 Grad, St. Pölten und Linz heiter 17, Salzburg Regenschauer 18 Grad, Innsbruck stark bewölkt 16, Bregenz stark bewölkt 18, Graz wolkig 20 sowie Klagenfurt wolkig 18 Grad. Im Osten und Süden gibt es heute Vormittag noch ein paar Sonnenstunden. Von Vorarlberg bis Oberösterreich ziehen dagegen schon erste Regenschauer auf, zurzeit gerade im Flachgau. Die breiten sich ab etwa Mittag zusammen mit heftigen Gewittern und teils stürmischem Wind auf den Großteil Österreichs aus. Die Temperaturen erreichen 18 bis 26, im Osten noch einmal bis zu 30 und in 2000 Meter um 10 Grad. Morgen Montag etwas kühler und meist recht sonnig mit ein paar Schauern im Bergland, vor allem aber im Süden.
4: Berichtet Michael Mattern, das war das Ö1 Morgenjournal mit Andreas Lechner. Ich wünsche Ihnen einen schönen Sonntag.
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1: Willkommen zur sommerlichen Stimmengalerie. Till Ferits Stimme gehört nicht zu jenen, die mit samtigem Wohlklang über artikulatorische oder gar interpretatorische Schwächen hinweg betören können. Sie ist ein wenig hohl, ein wenig brüchig, aber von einer beweglichen Natürlichkeit, die präzise gelenkt, sogar auf höchster Stilebene, eine demokratisch-egalitäre Modernität erzeugt, zum Beispiel einen Hölderlin zugänglich macht, ohne dessen hohe Stilebene zu verflachen. So besteigt sie in den Berggedichten dieser Sendung mühelos die Höhen des Mont Blanc, um Percy Bysshe Shelleys selbstgenügsames Mondspektakel in Szene zu setzen, oder hängt mit Hans Arp den Bergen dadaistische Schellen um. Zu hören sind Gedichte von den genannten sowie von Christine Lavant, Wisława Szymborska, Marie-Louise Kaschnitz, Konrad Ferdinand Meyer, Max Dautendey, Johann Gottfried Säume und Friedrich Nietzsche. Dazu spielen wir Musik von Johannes Brahms, Sergei Rachmaninow, Antonio Vivaldi, Ludwig van Beethoven, Niccolo Paganini, Hector Angulo, Clara Schumann, Alexander Skriabin und Darius Milhaud.

Percy Bysshe Shelley, Mont Blanc, Zeilen geschrieben im Tal von Chamonix. Dort oben glänzt Mont Blanc. Die Kraft, sie ruht. Die stille, hehre Kraft, die manches Bild und manchen Laut hat in sich aufgesogen. In Nächten ohne Mond und dunkel mild. Im grellen Licht des Tages fällt der Schnee auf diesen Berg. Und niemand sieht die Glut der Flocken, wenn die Abendsonne sinkt. Auch nicht den Pfeil des Sternenstrahls durch den Schnee. Die Winde kommen stumm herbeigeflogen, mit starkem Atem Schnee zu häufen. Dort verweilt der stumme Blitz in Einsamkeit und Unschuld, und er überlagert weit wie Dunst den Schnee. Geheime Kraft der Dinge wohnt ganz in dir. Sie wirkt im Denken fort, und ihr Gesetz beherrscht den Himmel fern. Was wärst du, was wär Erde, Meer und Stern, wenn nicht des Menschen Phantasie empfinge die Einsamkeit, des Schweigens Kern?

Christine Lawand, An die Berge. Ihr blauen Berge, irgendwo im Fernen verschwendet ihr euch in ein tiefes Tal. In eurem Stürzen liegt der Sturz von Sternen. In eure Gräben legt sich tausendmal der Glanz des Morgenlichts hinein, und eure Schatten können dunkler sein als unsere Träume, die uns manchmal schrecken. Dann bietet wieder ihr so sanfte Strecken, in denen man sich stille Wege denkt und ein verlassenes Kreuz vor alten Lerchen und einen Zaun, der sich zu Tale senkt mit einer Anmut wie aus alten Märchen, die unsere Kindheit kannte als ein Trösten. Und oft in Stunden euren Allergrößten seid ihr Verheißungen von ewig her. Dann liegt ihr eingetan im Meer der überstürzten Sonnenuntergänge. Ihr seid versteinte Gotteslobgesänge, und euer Ruf ist unermesslich schwer, als ob er über Höllentiefen schwänge. Ihr übertönt der Menschen armes Beten. Der Mond schmückt silbern eure fahlen Hänge, bevor die Engel euch des Nachts betreten.

Wiswawa Szymborska von der nicht stattgehabten Expedition in den Himalaya. Aha, das also ist der Himalaya. Berge unterwegs zum Mond. Der Moment des Starts verewigt am plötzlich geschlitzten Himmel. Die Wüste der Wolken durchstoßen. Ein Schlag ins Nichts. Echo, das Weiße, Stumme, Stille. Yeti, unten ist Mittwoch. Das ABC, das Brot und 2 mal 2 ist 4 und der tauende Schnee. Ein kreuzgeteilter roter Apfel ist dort. Yeti, nicht nur Verbrechen.

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Marie-Louise Kaschnitz zum Parnasse. So hebt es an, mit einem hellen Strahlen, mit einem Widerschein der Sommerfeuer im niedern Dickicht. Rote Blätter glühen und Thymian und Heidesträucher blühen, in tiefer Mulde unterm reinen Blau. Und dann die Schlucht. Von schroffen Felsenwänden, dem Lichte abgesperrt, und nichts als Öde, Geröll und Stein. Ein fremder Schritt begleitet und schreckt den Wanderer, der einsam reitet. Ein kalter Atem weht vom leeren Fluss. Jenseits des Passes aber sind die lieblich besonnten Hänge voll von goldenen Reben und Überfluss der Gärten. Und inmitten ein trunkener Gesang und Tanz von Schritten und rote Tierhaut schon vom Weineprall. Und wieder Kälte, Winter, eisige Winde, den hochgetürmten Felsenort durchstreichend.

Die Schäfer kehren von des Berges Spitze in rot und blauem Rock und Lammfellmütze, und Frauen wandern spinnend in Geläut. Dort irrt der Blick hinauf zum steilen Hange ins Fichtendunkel. Von den Felsenhöhlen herstürzen Winde, die wie Stimmen tönen, und Wolkenfetzen treiben sich wie Schemen in wirrem Zug am Vorgebirge hin. Doch ist noch Sommer. An des Weges Kehre ist schon das Grauen vergessen. Falter schweben, der Abend glüht. Zur hohen Straße drängen Olivenwälder sich an sachten Hängen, gleich einer grünen Welle aus dem Tal. Und wie das Licht der Tiefe sacht entgleitet, da steigen aus den Wäldern dichte Schwärme von Vögeln, die sich aus dem Schatten heben und zu dem grellen Glanz der Felsen streben und kreisen über dem kastalischen Quell.

Friedrich Hölderlin, Heimkunft. Drin in den Alpen ist's noch helle Nacht, und die Wolke, freudiges dichtend, sie deckt drinnen das gähnende Tal. Dahin, dorthin toset und stürzt die scherzende Bergluft, schroff durch Tannen herab, glänzet und schwindet ein Strahl. Langsam eilt und kämpft das freudig schauernde Chaos, jung an Gestalt, doch stark feiert es liebenden Streit unter den Felsen. Es gärt und wankt in den ewigen Schranken, denn bacchantischer zieht drinnen der Morgen herauf. Denn es wächst unendlicher dort das Jahr, und die heiligen Stunden, die Tage, sie sind kühner geordnet, gemischt. Dennoch merket die Zeit der Gewittervogel, und zwischen Bergen hoch in der Luft weilt er und rufet den Tag. Jetzt auch wachet und schaut in der Tiefe drinnen das Dörflein, furchtlos, hohem vertraut, unter den Gipfeln hinauf. Wachstum ahnend, denn schon wie Blitze fallen die alten Wasserquellen, der Grund unter den Stürzenden dampft, Echo tönet umher, und die unermessliche Werkstatt reget bei Tag und Nacht Gaben versendend den Arm. Ruhig glänzen indes die silbernen Höhen darüber. Voll mit Rosen ist schon droben der leuchtende Schnee. Und noch höher hinauf wohnt über dem Lichte der reine, selige Gott, vom Spiel heiliger Strahlen erfreut. Stille wohnt er allein, und hell erscheinet sein Antlitz. Der Ätherische scheint Leben zu geben geneigt, Freude zu schaffen mit uns, wie oft, wenn kundig des Maßes, kundig der Atmenden auch, zögernd und schonend der Gott wohlgediegenes Glück den Städten und Häusern und milde Regen zu öffnen das Land, brütende Wolken und euch, trauteste Lüfte, dann euch sanfte Frühlinge sendet und mit langsamer Hand Traurige wieder erfreut, wenn er die Zeiten erneut, der Schöpferische, die stillen Herzen der alternden Menschen erfrischt und ergreift und hinab in die Tiefe wirkt und öffnet und aufhält, wie er es liebet und jetzt wieder ein Leben beginnt, Anmut blüht wie einst und gegenwärtiger Geist kömmt und ein freudiger Mut wieder die Fittiche schwellt.

Konrad Ferdinand Meyer, nach der ersten Bergfahrt, einem jungen Mädchen. Liebes Kind, du bist gemagert, bist verbrannt von Mittagssonnen, deine Wangen blühen frischer, wuschest dich an kühlen Bronnen. Wie du schreitest, schlank und kräftig über deines Gärtchens Stufen, deine Stimme wurde voller, die das Echo wachgerufen. In dem klaren Herdgeläute wurde deine Stimme heller, deine wegeskund'gen Blicke kreisen rascher, streifen schneller, deine Lippen wurden stiller, edler wurde deine Stirne, und dein Auge groß geöffnet, es betrachtet noch die Firne.

Max Dautendey, Da geht ein alter Schäfer. Da geht ein alter Schäfer, sieht ohne Gruß die Welt, gebückt tief wie ein Schläfer, der schlafend Reden hält. Sein Hund fällt mit Gekeife die kleinste Fliege an, der Schäfer kaut die Pfeife und stolpert stumm bergan. Die Schafe fliehen und jagen, der Berg gibt Bodenlaut, der Schäfer könnt ihn fragen, nur zweien allein vertraut. Der Berg, was er gesprochen, dem Schäfer und den Schnecken, die ihm am Rücken krochen, doch eh von Lippenrunzeln des Schäfers Frage will, da müsst der Berg erst schmunzeln. Drum schweigen beide still, sie wissen, was sie wissen. Manch Ding lebt noch im Tod, ist's Herz grau und zerschlissen, macht's keine Rede rot.

Johann Gottfried Säume, Lied auf dem vaterländischen Berge. Am Ätna wächst die Frucht der Hesperiden und Öl und goldener Wein. Allein man wohnt am Ätna nicht zufrieden und kann nicht ruhig sein. Der Feuerberg stürzt aus dem Höllenschlunde oft seine Flut herab,

Zwar nickt uns nicht vom hohen Baume die Ambrafeige zu, doch pflücken wir vom Ast die Mohrenpflaume und essen sie in Ruh. Die Mandel fehlt, wir haben aber Kirschen und haben dran Gewinn. Und gäben wir wohl unsere Purpurpfirschen für die Granate hin? Der Ätna ist ein hässlicher Herr Vetter mit seiner Feerei. Hier kommt wohl auch ein kleines Donnerwetter, doch ist es bald vorbei. Drum wollen wir genießen, singen, kosen und froh sein wollen wir. 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

Friedrich Nietzsche, Sommer im Hochgebirge. Um Mittag, wenn der junge Sommer ins Gebirge steigt, da spricht er auch, doch sehen wir sein Sprechen nur. Sein Atem quillt wie eines Wandersmanns im Winterfrost. Es geben Eisgebirg und Tann und Quell ihm Antwort auch, doch sehen wir die Antwort nur. Denn schneller springt vom Fels herab der Sturzbach wie zum Gruß und steht als weiße Säule zitternd da. Und dunkler noch und treuer blickt die Tanne, als sonst sie blickt. Und zwischen Eis und totem Graugestein bricht plötzlich Leuchten aus. Er deutet dir's? In toten Mannes Auge wird's wohl noch einmal Licht. Sein Kind umschlingt ihn harmvoll und küsst ihn. Da sagt des Auges Leuchten, ich liebe dich. Und Schneegebirg und Bach und Tann, sie sagen auch zum Sommerknaben nur, wir lieben dich, wir lieben dich. Und er küsst sie harmvoll, inbrünstiger stets und will nicht gehen. Er bläst sein Wort wie Schleier nur von seinem Mund. Ein schlimmes Wort. Mein Gruß ist Abschied, ich sterbe jung. Da horcht es rings und atmet kaum. Da überläuft es schaudernd wie ein Glitzern das Gebirg. Rings die Natur, sie denkt und schweigt. Um Mittag war's.

Hans Arp, Berge. Behaarte Berge auf dem Mond. Berge, vom Kopf bis zu den Füßen mit geschwätzigen Schellen behangen. Schneeweiße Berge aus Porzellan. Sichtbare Berge im Inneren unsichtbarer Berge. Berge, deren großem Maul dicker schwarzer Rauch entströmt, baden ihre winzigen Füßchen in einem Hexameternäpfchen. Berge aus Wolkenfleisch. Ein jungfräulicher Berg, von Schnurrbärten umflogen, umschwärmt, umworben. Gefesselte Berge, unstete Berge, affende Berge, mehrende Berge, approximative Berge, in den April geschickte Berge. Ein ächzender Berg, der einen knarrenden Berg auf seinem Rücken trägt, gefolgt von jammernden, in Ketten geschlagenen Bergketten und sauber gedeckten Tafelbergen. Ein Berg, der nichts anderes ist als eine aufgeblasene Schweinsblase, stiftet Embryone zu blasphemischen Reden an. Ein Berg, der sich für einen Philosophen ausgibt, aber in Wirklichkeit eine Windmühle ist. Eine Mühle, die Wind mahlt, nimmt sich mit seiner eigenen rechten Hand an der linken Hand und fällt wie ein radfahrendes Ideogramm der Vergessenheit anheim. Ein Berg, auf dem unzählige Becher wachsen, die von Liedergeflunker überschäumen. Ein toter Berg auf einem toten Erdteil. Was sagt das Lamm, der Hirt und der Storch zu diesen Bergen? Was sagt das Lamm? Das Lamm sagt, da brat mir einer einen Hirten. Was sagt der Hirt? Der Hirt sagt, da brat mir einer einen Storch. Was sagt der Storch? Ich will nichts gebraten haben, ich fresse meinen Frosch roh.

0: Drin in den Alpen ist's noch helle Nacht. 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
2: Im Studio Andreas Lechner. Die russische Armee hat in der vergangenen Nacht die Ukraine wieder massiv mit Raketen und Drohnen angegriffen. Besonders betroffen war einmal mehr die Hauptstadt Kiew. Mehrere Stadtteile in der 3-Millionen-Metropole wurden getroffen, auch Wohngebäude, wie Raffaela Steinbach berichtet.
3: Explosionen die ganze Nacht lang mitten im Zentrum der Millionenstadt Kiew. In U-Bahn-Schächten und Luftschutzräumen müssen viele Menschen Zuflucht suchen. Aufnahmen von der Früh zeigen die enormen Schäden. In mehreren Stadtteilen hat es gebrannt. Zu sehen sind völlig zerstörte Häuser. Bei den massiven russischen Raketenangriffen ist laut Militärverwaltung mindestens ein Mensch ums Leben gekommen. 13 wurden verletzt. Ukraines Außenminister Andriy Sybiha schreibt auf der Online-Plattform X von einem brutalen Terroranschlag. Russland habe dabei die größte Anzahl ballistischer Raketen seit Kriegsbeginn auf die ukrainische Hauptstadt abgefeuert. Er fordert entschlossene Reaktionen. Wir brauchen massiven Druck auf Moskau, schreibt er, um diesem Terror ein Ende zu setzen.
2: In Südkorea startet heute die mehrtägige Konferenz des UNESCO-Weltkulturerbes. Dabei geht es unter anderem einmal mehr um das umstrittene Heumarktprojekt in Wien. Erwartet wird eine Entscheidung darüber, ob die Wiener Innenstadt weiterhin auf der roten Liste der gefährdeten Welterbestätten bleibt.
4: Das wollen Bund und Stadt Wien verhindern und deswegen haben beide Seiten in den vergangenen Wochen eine Lobbying-Offensive gestartet, um bei der UNESCO zu erwirken, dass sie die Innenstadt von der roten Liste streicht. Dann wäre für Wertinvest von Michael Theuner der Weg frei, das Heumarkt-Projekt zu realisieren. Das Projekt stößt seit Jahren auf heftige Kritik der Welterbebeschützer, denn geplant sind auch zwei Hochhaustürme. Sie wurden bereits von 73 auf knapp 50 Meter verkleinert, sind den UNESCO-Experten aber weiter ein Dorn im Auge. Geht es nach der Vorentscheidung des Internationalen Rats für Denkmalpflege, dann soll die Innenstadt weiter auf der roten Liste bleiben. In den vergangenen Jahren ist die UNESCO dieser Vorentscheidung immer gefolgt. Es bleibt abzuwarten, ob es diesmal auch so sein wird. Ab Dienstag steht die Causa Heumarkt auf der Tagesordnung.
2: Berichtet Katharina Pawlowski. In genau 12 Stunden um 21 Uhr erfolgt in New York der Anpfiff zum großen WM-Finale zwischen Titelverteidiger Argentinien und Fußball-Europameister Spanien, der nach den bisher gezeigten Leistungen bei dieser Weltmeisterschaft in der Favoritenrolle ist. Das wissen auch die Fans in Spanien. Sie hoffen deshalb auf den zweiten WM-Triumph nach 2010, berichtet in Madrid Josef Manola.
5: Nur noch wenige Stunden bis zum WM-Finale. Auf den Plätzen und vor den Großleinwänden werden sich die Fans schon früh versammeln. Die Nervosität steigt. Viele haben das rote Heimtrikot gewählt, obwohl die Nationalelf mit dem elfenbeinfarbenen Leibchen Frankreich besiegt hat. Das Finale der beiden Favoriten wird zum Duell der Generationen. Lionel Messi, Argentiniens Ausnahmefußballer, trifft zum ersten Mal auf den 19-jährigen Lamine Yamal, der als Messis Nachfolger beim FC Barcelona gilt. Die Rivalität wird nicht in Feindschaft umschlagen, schließlich sprechen wir dieselbe Sprache. Argentinien setzt auf Messis Erfahrung, Spanien auf das unbekümmerte Spiel von La Roja. Die Fans können es kaum erwarten.
2: In Mailand ist ein Konzert des puerto-ricanischen Sängers Bad Bunny abgebrochen worden. Wegen eines heftigen Hagelunwetters mussten rund 80.000 Menschen gestern Abend das San Siro-Stadion in der norditalienischen Großstadt verlassen. Laut Feuerwehr sind mehrere Zuschauer von großen Hagelkörnern am Kopf getroffen und dabei verletzt worden. Sie wurden den Angaben zufolge vom Rettungsdienst versorgt. Und wie das Wetter in Österreich wird, berichtet Michael Mattern.
6: Eine Front bringt heute allmählich teils heftige Gewitter, starken Wind und kühlere Luft. In den nächsten Tagen gibt es dann zeitweise sonniges Sommerwetter mit ein paar Schauern und durchschnittlichen Juli-Temperaturen. Die aktuellen Meldungen der Landeshauptstädte Wien und Eisenstadt: wolkig 25 Grad, St. Pölten und Linz wolkig 20, Salzburg Regenschauer 19, Innsbruck Regenschauer 17 Grad, Bregenz stark bewölkt 19, Graz heiter 23 sowie Klagenfurt stark bewölkt 19 Grad. Von Vorarlberg bis Oberösterreich regnet es stellenweise schon kräftig. Weiter im Osten und im Süden geht sich dagegen noch die eine oder andere Sonnenstunde aus. Ab etwa Mittag breiten sich die Regenschauer zusammen mit heftigen Gewittern und teils stürmischem Wind aber rasch auf den Großteil Österreichs aus. Dahinter lockert es gegen Abend von Westen her wieder auf. Die Temperaturen sind recht unterschiedlich. Höchstwerte heute 18 bis 26, im Osten noch einmal knapp über 30 Grad. Morgen Montag etwas kühler und meist recht sonnig mit ein paar Schauern im Berg. Vor allem aber im Süden. Soviel zum Wetter von Michael Mattern.
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8: Umspannwerk zwischen Klassik, Volksmusik, Jazz und zeitgenössischer Kammermusik. Die Musikbanda Franui. Mit der Villgrater Kulturwiese fing alles an. Mit einem Sommerfestival auf 1402 Meter Höhe, an dessen Gründung Trompeter Andreas Schett beteiligt war. Dörfliche Kultur sollte eine Symbiose mit moderner zeitgenössischer Kunst eingehen. Um für einen etwas anderen Heimatfilm die Musik zu entwickeln, die live dazu gespielt werden sollte, gründete Schett mit einigen Musikerinnen und Musikern aus dem Dorf das Ensemble Franui, benannt nach einer Almwiese. Bald wurde das Hochtal zu eng für die avantgardistischen Ansprüche der Musikbanda. Denn Franui, das bedeutet, mit Klängern Geschichten zu erzählen, Grenzen zu überschreiten und Brücken zu schlagen zwischen Menschen und Künsten. Immer wieder initiiert das zehnköpfige Ensemble künstlerische Begegnungen mit Persönlichkeiten aus anderen Sparten. Mit dem Puppenspieler Nikolaus Habian etwa entwickelten die Franuis den Georg-Kreisler-Abend »Alles nicht wahr«. Mit dem Wiener Lied-Duo Die Strottern begaben sie sich auf eine Schubertiade mit dem Titel Franzensfeste. Und mit dem Schauspieler Wolfram Berger näherten sie sich dem Komponisten John Cage und dessen Vortrag über Nichts an. Zum 33. Geburtstag wird das aus Innervillgraten stammende Kollektiv wieder zu außergewöhnlichen Konzerten dorthin zurückkehren, wo alles begann. Nach Osttirol, auf die Alm. Die Bühne wird hoch oben sein, daher nennt sich dieses Unterfangen Hochkulturfestival. Hören Sie heute in den Gedanken 10 Statements von 10 sehr individuellen Künstlerinnen und Künstlern zur Musik, zur Kunst der Interpretation und Improvisation, zum Miteinanderspielen und zum Leben allgemein. Und natürlich Musik von Franui.

Ja, ich bin Eider Johannes und spiele die Klarinette und die Bassklarinette bei Fanui. Ja, also die Klarinette hat eine sehr führende Rolle, weil sie viele Melodien spielt. Und die Bassklarinette, also ich spiele fast beides gleich.

Eichwertig, die Basskerne, der kann alles spielen. Also der ist für alles zuständig. Kann mit die Bässe mitspielen, kann auch mit die Hölzer mitspielen. Also sehr, sehr vielfältiges Instrument. Deswegen wird es, glaube ich, gern eingesetzt bei Fonui. Bin immer seit der ersten Probe dabei. Aufbruchstimmung war ein bisschen da. Also wir waren am Anfang vom Studium und wir haben gemeinsam studiert in Innsbruck. Ja, das war eine gute Zeit. Weil Musik war schon in meiner Gymnasiumzeit ganz eine zentrale Rolle gespielt. Und ja, in einem kleinen Ensemble mitzuspielen, das war immer mein Traum. Weil es hat sich damals schon gegeben, so einige kleine Ensembles wie die Portland und die Kamalkin. Und dass wir auch sowas in die Richtung gehen, das hat mir natürlich total Spaß gemacht. Ja. Bin nicht direkt von Villgraten, bin sozusagen außen da, bin immer von außen dahergekommen. Also ich bin immer mit dem Rad 40 Kilometer zu jeder Veranstaltung hingefahren und dann wieder zurück in der Nacht. Und ich glaube, das erste Konzert war eben in Villgraten, da hat es einen eigenen Stadel gegeben, wo die Veranstaltungen stattgefunden haben. Und da war unser erstes Konzert, glaube ich, dann im August vor 30 Jahren. Ja. Ich unterrichte an der Musikschule, meine Instrumente eben Klarinette, Bassklarinette bzw. auch Saxophon. In Delft bin ich. Also wenn ich unterrichte, möchte ich, dass die Kinder wirklich was spielen, was ihnen selber Spaß macht. Dass nicht irgendwelche Etüden oder Tonleitern, Zerlegungen, kann manchmal sinnvoll sein, aber im Prinzip sollen die wirklich Schüler das spielen, was ihnen an Herzen liegt, also mit denen sie sich identifizieren können. Das ist, glaube ich, ganz wichtig, weil sonst wird es schwierig, dass man sie begeistern kann. Ja. Frau Nui ist für mich wie eine Großfamilie, weil man kennt sich seit 30 Jahren, viele Freundschaften sind entstanden. Ja. Man weiß, was der andere denkt. Also ich glaube, das ist schon sehr, sehr wichtig, glaube ich, bei Musik. Ja. Wir sind sicher besser geworden. Also am Anfang waren wir nicht sehr professionell unterwegs, man muss man ehrlich zugeben. Am Anfang waren wir ein bisschen so, es hat auf der Verschicht wüst geklungen. Das, was wir jetzt spielen, ist ein unvergleichlich höheres Niveau, als wir damals beim Film gespielt haben. Das war ja teilweise sehr einfach gestrickt. Das ist ja vielleicht das Geheimnis des Erfolges, dass man sich ein bisschen weiterentwickelt haben immer. Viele Gruppen sind am Anfang schon super und dann geht es eher abwärts oder es geht halt nichts weiter und dann lösen sie sich auf und bei uns ist natürlich eine stetige Weiterentwicklung und das ist, glaube ich, ganz wichtig gewesen. Ja, ich wünsche mir vom Schubert der Frühling, weil das ist ein Stück, das, glaube ich, gut zu uns passt.

Hallo, mein Name ist Andreas Furtsch, spiele die Tuba bei Franui und die Bassdrum. Naja, ich meine, bei der Tuba ist es so, dass die Position von der Aufstellung bei den Konzerten ziemlich exponiert ist. Das heißt, die erste Trompete und die Tuba sitzen beim Konzert ganz außen. Und vieles, was wir da draus machen, ist schon auch Tempobestimmung, Tempo rausnehmen. Also das ist schon manchmal so ein... Mir kommt es manchmal so vor, wie wenn man gerade was das Tempo angeht, schon eine gewisse Verantwortung hat. Aber natürlich, dadurch, dass die Tuba das tiefste Instrument ist, gemeinsam mit dem Kontrabass sind bei uns die Bässe verdoppelt. Und das ist ganz einzigartig bei unserem Ensemble bei Franui. Wir sind natürlich alle in Tirol irgendwie in Berührung mit den Blasmusiken dort gekommen, von Kindesbeinen an. Und meine Familie hat schon in der Blasmusik gespielt. Ich habe mit den Nachen angefangen und irgendwann bin ich halt dann auf die Tuba gewechselt. Aber das war damals so und ist jetzt genau dasselbe. Also in Wahrheit, dort wo ich unterrichte, dort pumpt die Tuba. Also das ist kein Mangelinstrument mehr. Und habe dann eine Zeit lang im Orchester gespielt und das ist natürlich einfach mein Beruf. Ja. Dieses Instrument ist mein Beruf und verbindet mir natürlich schon eine gewisse Nähe dazu. Ich bin jetzt seit 16 Jahren dabei. Franui war mir natürlich schon als Kind ein Begriff. Und es war tatsächlich so, dass die erste CD, die Trüben, da war ein Stück, ein Lied um die Litanei der Flüche. Die habe ich als Kind damals gehört. Und das wurde nicht gerne gesehen oder gehört, dass ich mir das anhöre. Genau, also das waren so die ersten Kontakte zu Franui. Und ich habe dann in München studiert später und die Position ist dann frei geworden und dann hat man mich gefragt, ob ich mal aushelfen kann, spielen kann. Ich glaube, was die Musik von Franui angeht, geht es wirklich um eine Tiefe. Um eine Tiefe und um Leben. Also es ist nie an der Oberfläche entlang, sondern geht immer an den Kern, aber ohne irgendwie mit dem Finger auf irgendwas zu zeigen, sondern ich finde, das ist immer sehr charmant und immer mit Humor und immer auch ein bisschen mit einem Augenzwinkern, ja. Aber ohne jetzt irgendwie clownesk wirken zu wollen oder so. Also es geht in die Tiefe und es geht ums Leben, ja. Was Franui angeht, ist einfach so, dass das Spezielle natürlich sicher das Instrumentarium ist, weil wir eigentlich mit Volksmusikinstrumenten spielen, uns aber mit diesen Instrumenten hauptsächlich der Liedkunst des 19. Jahrhunderts sozusagen diese einverleiben und dadurch kriegt natürlich diese Musik eine ganz andere Bedeutung und einen ganz einen besonderen Charme. Aber das Spezielle ist natürlich sicher die dramaturgische Aufarbeitung von dem Ganzen und die dramaturgische Idee, die einfach da Andreas und Markus Krahler ja, vorgeben und vorleben und entwickeln.

Also wenn ich mir einen Titel jetzt wünschen würde, wäre das Litanei auf das Fest aller Seelen, weil es ein Stück ist, was wir leider nicht so oft spielen, aber wunderschön ist.

Also ich bin die Angelika Rainer. Ich bin von Anfang an dabei. Wir haben in der Familie Hausmusik gemacht. Ich spiele Harfe und Zither und manchmal auch die Trommel. Und wenn Gesangspartien sind, dann singe ich auch. Für Franui ist die Harfe dazugekommen. Naja, Zither ist schon, das ist ein Instrument, was man sich halt leisten hat können noch. Ja. Ein Klavier hat man sich zumindest bei uns nicht leisten können. Und Harfe war auch schon schwierig. Also es sind ja auch als sehr teure Instrumente. Aber Zither und Gitarre und Hackbrett, das geht noch. Und insofern ist das Verhältnis zum Instrument auch ein gespaltenes gewesen, weil so in der Pubertät oder Jugendzeit war Zither natürlich nicht sehr toll zu spielen. Aber mittlerweile ist es ja wieder ein sehr cooles Instrument. Fangen sie ja viele wieder an lernen. Also ich bin schon versöhnt mittlerweile mit der Zither und Harfe sowieso, aber Zither war nicht sehr einfach. Ja, ist nicht sehr cool, wenn man Zither spielt mit 14. Im Ensemble am Anfang, wo wir gespielt haben, waren Saiteninstrumente nicht verstärkt. Da hat man manchmal schon den Eindruck gehabt, man hört es einfach nicht. Aber mittlerweile sind durch die Verstärkung, durch die Ausgewogenheit, ja, wie wir es verwenden, ist schon gleichberechtigt alles, ja. Auch durch die technische Unterstützung. Die Zither gibt dem ganzen Klang vielleicht auch eine feine Ironie. Und die Harfe ist als Begleitinstrument eingesetzt natürlich sehr wichtig für Erwärmung des Blechbläserklangs. Und es gibt auch Fülle und Wärme, würde ich sagen. Ja. Ich schreibe ja Lyrik oder lyrische Prosa, insofern ist es auch sehr orientiert an Rhythmus, an Melodie, an Klang, an Pausen. Und das spielt für die Musik alles eine Rolle, ja. Zu wissen, wann man auch nach einer Pause wieder beginnen muss, das ist eine Entscheidung, die man zu treffen hat. Und beim Schreiben ist es im Prinzip ähnlich. Man muss Entscheidungen treffen für das, was man weglässt oder was man braucht, was man nicht braucht. Und beim Musizieren ist es sehr ähnlich, ja. Musik und Sprache. Natürlich, das sind zwei verschiedene Dinge, auf die Welt zu reagieren oder in der Welt zu sein. So. Die Musik ist trotzdem Sprache, ja? Auch wenn es keine Worte gibt oder nur wenn es gesungen wird oder so und im Gesungen einer Geschichte erzählt wird. Aber wenn man immer schon mit Musik zu tun gehabt hat, dann ist es genauso eine Sprache wie die Literatur oder wie das Schreiben, was man durch Schreiben ausdrückt. Also insofern sind es dieselben Dinge nur in einer anderen Form. Ich würde mir wünschen, du bist hier ruh. Das ist so ein sehr ruhiges Stück. Gibt es ein sehr intensives Zusammenspiel mit Bettina, also mit Hackbrett. Und das genieße ich schon immer sehr, weil das so für mich immer sehr schön ist, dass man so vertraut ist mit jemandem. Musizieren zu können mit einer Schwester, mit der man schon seit man ganz, ganz klein ist, spielt, wo man sich so blind versteht, das ist schon sehr schön.

Also ich bin Andreas Schett, ich bin Trompeter bei Franui und habe mit dem Markus Krahler seit Beginn alle Musik geschrieben für Franui und bin auch der musikalische Leiter von Franui. Also Umspannwerk ist eine Begrifflichkeit, die einmal in einer Kritik formuliert worden ist und das hat uns ganz gut gefallen als Begrifflichkeit, weil wir tatsächlich dadurch, dass wir Musik, die es in der Vergangenheit gegeben hat und die wir erstens gern haben, zweitens neu lesen, drittens uns anverwandeln mit unserem Instrumentarium und viertens so versuchen zu spielen, dass sie auch anderen Menschen was bedeutet. Das ist eigentlich eine Art Brückenschlag von hinten nach vorne und in alle Richtungen. Also wir versuchen das ja zuerst einmal selber eben zu verstehen und nachzuvollziehen und dann woanders auch hinzubringen und damit vielleicht auch etwas auszudrücken, was dann Menschen dazu bringt, dass sie zum Beispiel sagen, das Schubert-Stück, das klingt gar nicht so übel, das könnte man sich auch im Original mal anhören. Und Umspannwerk ist auch deswegen interessant für uns als Begrifflichkeit, weil es ja von einem zum anderen führt, weil es, glaube ich, ja auch technische Koordinaten anders übersetzt dann. Das ist das andere, was uns wichtig ist, dass die musikalische Deutung von uns oder die musikalische Überschreibung oder Komposition, dass das Ganze dann keine Eindeutigkeit hat, dass es eben mehrere Spannungen haben kann gleichzeitig, dass es mehrere Gedanken, mehrere Gefühlszustände in sich aufnehmen kann. Also es ist die Mehrdeutigkeit, ist das, was interessant ist. Wir wollen nicht Musik schreiben, die vor sich herbrüllt, jetzt hast du traurig zu sein oder jetzt bitte denk nach und so weiter, sondern wir wollen eben diese Mehrdeutigkeit in der Musik. Unser Zauberwort oder unser wichtiger Begriff ist die Kontextverschiebung. Wir sind ja nicht einfach ein Ensemble, das ein Programm schreibt, das dann 5 Jahre spielt, sondern wir sind immer in wechselnden Konstellationen. Diese jeweils wechselnden Konstellationen ergeben wechselnde Ideen, die auch entstehen und so beginnen wir mal, der Markus Krahler und ich, Musik zu schreiben. Aber da gibt es eben zuerst schon mal zum Beispiel einen Text, der eine Rolle spielt. Ein Schauspieler, der eine gewisse Ausstrahlung, ein gewisses Charisma hat. Ein schriftstellerisches Werk, das schon mehrere Jahrzehnte lang währt. Eine Ausdrucksform von Theaterkünstlern, die zum Beispiel mit Masken arbeiten, mit Puppen arbeiten. Und dann ist aber das Wichtigste, dass wir dann das Ausgangsmaterial schon auch gern haben müssen. Also das ist wichtig, dass man nicht einfach nur was nimmt und sich denkt, das, jetzt haben sie mich gefragt, dass ich das mache, dann mache ich das. Gestern Brahms, morgen Bruckner. Sondern dass wir natürlich das versuchen wollen, mal zuerst zu verstehen oder zu lesen, auf den Kern zu reduzieren. Was ist es eigentlich? Interpretationsgewohnheiten kennenzulernen und zu verwerfen. Auch mitunter sich die Freiheit zu nehmen, das entgegen aller landläufigen Meinungen zu lesen. Und in der Bearbeitung kommt heraus, dass man manchmal eben etwas in seiner unglaublich wunderschönen Substanz belassen, so wie es ist, nur besonders schön und hingebungsvoll musizieren. Und manchmal schreiben wir eben ganz weit weg davon. Das hat ja ganz viel mit Perspektivenwechsel, mit Beleuchtungswechsel, mit Dramaturgie zu tun. Und dann hat es zu tun auch mit dem, dass wir ja auch gerne verwischen. Die Fragestellung, ist das ein Original und was ist ein Original? Die Fragestellung, ist es echt? Die Fragestellung, ist das jetzt schon Improvisation oder ist es noch Interpretation? Ist es Arrangement? Ist es Orchestrierung? Ist es Komposition, ist es Rekomposition? Das ist alles, sind ja alles Fragestellungen, die wir eigentlich bewusst durcheinander bringen wollen, weil sie am Wesentlichen vorbeigehen von der Musik in unseren Augen. Ich wünsche mir von unserer allerersten CD, Drüben, 1997, ein Lied, das heißt Schreibt die Ortsbäuerin. Das war eines der ersten Stücke, das wir geschrieben haben und da haben wir den Text der Ortsbäuerin aus der Innerfelgrater Gemeindezeitung 1:1 vertont. Und es singen die Schwestern Silvia Angelika und Bettina Rainer. Zwei davon, nämlich die Bettina

Generika sind ja bei Frau Null. Und das Einzige, was wir hinzugefügt haben am Schluss, ist, schreibt die Ortsbäuerin. Und das ist ein bis heute, wie ich finde, berückendes Lied, das erzählt vom Frauenleben im Dorf.

0: bin der Robert Hopfgartner, bin seit 20 Jahren bei Franui, spiele Klarinette und Saxophon. Ja, ich habe ganz unterschiedliche Rollen. Mit dem Saxophon ist man in der Begleitung, man hat einmal Melodien, ich darf dann ab und zu einmal auch laut und frei improvisieren, was ja eigentlich mein Handwerk, mein Gelerntes ist. Also ich komme ja eigentlich eher vom Jazz. Und das ist schon sehr interessant. Also man muss einerseits dieses Kammermusikalische bedienen, dieses Zuhören, dieses Blending, schauen, dass man nicht so laut ist, nicht so leise ist. Also dieses Miteinander musizieren. Und ich habe dann immer wieder so Spots, wo ich dann meinen persönlichen stimmenfreien Lauf geben kann. Ich habe Jazz studiert, ja, und Klassik studiert. Beides am Saxophon. Und das ist vielleicht genau das, wo ich meinen Platz eigentlich auch dabei von Franui wiederfinde. Das ist irgendwas dazwischen. Natürlich ist es mehr in der Kammermusik, in der klassischen, aber es gibt natürlich auch diese Freiheiten bei Franui, die ich immer wieder mal gern bediene. Also die Improvisation ist natürlich im Endeffekt auch nur ein Mittel zum Zweck bei Franui. Also es geht nicht darum, dass man jetzt der Solist ist, der quasi wie in der Big Band aufsteht und ein Solo spielt und dann eventuell nur einen Applaus kriegt. Und das geht es überhaupt nicht. Es ist ein musikalisches Mittel zum Zweck, meistens der musikalischen Verdichtung oder wenn es darum geht, etwas auf die Spitze zu treiben, dynamisch oder zu verdichten, laut zu werden und kurze Spots in diese Richtung zu machen. Ist natürlich auch von Improvisation nicht so, wie man sie aus dem Jazz kennt, aber trotzdem, also es ist etwas, wo man schon wirklich die Freiheit bekommt, Eigenes zu gestalten. Wenn jemand fragt, was ist Franui, was macht Franui, da komme ich immer zum Punkt, wo ich mir denke, wenn man zurückblickt auf 30 Jahre Franui, dann ist so viel unterschiedliches Geschehen und unterschiedliche Projekte, unterschiedliche Komponisten. Schubert, Brahms, Mahler, die Haus- und Hofkomponisten, aber auch Bartok, Satie, John Cage, Ligeti, alles Mögliche. Ich wünsche mir von der Kreisler-CD meine Freiheit, deine Freiheit.
1: 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Meine Freiheit ja, deine Freiheit nein. Meine Freiheit wird von der Verfassung garantiert. Deine hat bis jetzt nicht interessiert. Meine Freiheit heißt, dass ich Geschäfte machen kann. Und deine Freiheit heißt, du kriegst

eines bei der Arbeit, die vergisst, was Freiheit ist. Meine Freiheit sei dir immer oberstes Gebot. Meiner Freiheit bleib treu bis in den Tod. Wenn dir das vielleicht nicht logisch vorkommt, denk an eines bloß. Ohne meine Freiheit bist du arbeitslos. Ja, Freiheit ist was anderes als Zügellosigkeit. Freiheit heißt auch Fleiß, Männlichkeit und Schweiß. Ich will dir sagen, was ich heutzutage als freiheitlich empfinde. Die Dinge so zu lassen, wie sie sind. Drum ist in jedem Falle meine Freiheit wichtiger als deine Freiheit je. Meine Freiheit yes, deine Freiheit nee. Meine Freiheit ist schon ein

0: freudiges Wiedererkennen, staunende Verwirrung, irritierte Neugierde und gespannte Wachsamkeit. Das stellt sich bei den Konzerten von Franui ein. Die Musikbanda Franui feiert den 33. Geburtstag. Sie hören heute Gedanken von 10 sehr individuellen Musikerinnen und Musikern.
1: Mein Name ist Markus Krahler, ich spiele Kontrabass und Akkordeon und schreibe gemeinsam mit Andreas Schett die Stücke, die wir mit Franui seit 30 Jahren spielen. Franui ist für mich neben der Familie wahrscheinlich der wichtigste Teil vom Leben, weil Franui eben auch Familie ist, aber Franui auch dieser Teil ist, wo ich in meiner Arbeit, in den vielen Jahren, wo wir gemeinsam arbeiten, zu einem relativ erfüllten Leben auch gefunden habe. Franui ist für mich die Möglichkeit, dass ich meine Interessen, die ich habe, in allen Richtungen, in allen musikalischen Richtungen, in jeden Winkel der Musikgeschichte hinein, aber auch was andere Musen betrifft, die Literatur, auch bildende Kunst, Film, dass man das in ein gemeinsames Spiel vereint und dass ich mich mit dem auseinandersetzen kann, damit arbeiten kann, neue Dinge entwickeln kann, die spannend sein, Menschen kennenlerne, die spannend sein, die klug sein, von denen ich lernen kann, in einen Austausch zu treten mit anderen Künstlern, seien es die Mitmusikerinnen, Mitmusiker bei Franui oder eben Bühnenpartner, Gäste, die bei uns sein oder einfach Leute, mit denen man in Austausch gerät. Zunächst muss das Stück, was wir uns da vornehmen, das muss für uns eine Bedeutung haben, in irgendeiner Art und Weise. Es kann wahnsinnig schön sein, es kann einen unfassbar schönen Text haben, der dann vielleicht gar nicht vorkommt. Das kann so einfach und so klein sein und so unscheinbar, dass es in seiner Unscheinbarkeit eine gigantische Größe hat. Das interessiert uns auch immer. Also die Doppelbödigkeiten oder die mehrfache Bedeutung, das ist immer grundsätzlich das, was interessant ist. Wie kann ich mit einer ganz traurigen Musik Hoffnung vermitteln oder mit einer ganz irren, fast wahnsinnigen Musik zur Ordnung rufen? Das ist immer, um was es uns da geht. Und dann hat man diese Vorlage und nimmt sie ernst. Nämlich man nimmt sie ernst nicht nach der Tradition, die man alle in den Hochschulen und Musikakademien gelehrt bekommt, also so und so hat man das zu interpretieren und so muss es sein, sondern man liest einmal nur einen Text, was steht da, was sind diese Striche und Kugeln, die da am Notenpapier stehen, was heißt der Text eigentlich, und so lesen wir mal den Text und dann beginnt diese eigentliche Arbeit. Und ich glaube, dass das, was man Bearbeitung nennt, dieser Begriff ist ein bisschen zu wenig vielleicht sogar. Bearbeitung ist vielmehr so ein Zugang, dass man zitiert, man persifliert, man fügt plötzlich quasi ein musikalisches Gedicht ein, man verfälscht vielleicht einfach das Original, man dünnt es aus oder reichert es an. Ist ein bisschen wie in der geheimen Küche. Also was sind die Zutaten? Sagen wir nicht, das hört es eh selber. Es ist eher so wie, also in der Literatur gibt es die Gattung des Essay. Und der Essay ist die offenste Form, da kann man alles machen. Und das kann man sozusagen sagen, dass wir uns dem Original mit essayistischen Mitteln nähern, dass wir versuchen, mit diesem Mittel des Zitats, der Verfälschung, der Anreicherung, der Verknappung, der Interpretation oder des Kommentars, dass man da ein neues musikalisches Werk schafft, was sich sehr wohl bezieht auf das Alte, was aber vielleicht eine, zwei, drei neue Sichtweisen auftut. Ich wünsche mir die Litanei der Flüche von unserer allerersten CD. Ich glaube, das war damals in der Sturm- und Drang-Phase, war das so ziemlich was Radikales und wir haben einfach ausprobiert und einfach lautmalerisch uns auch mit dem Dialekt auseinandergesetzt. Das wäre ein schönes Stück.

0: Mein Name ist Nikolai Tunkovic, ich bin der Geiger von Fanui. Ich bin 2008 zu Fanui dazugestoßen und bin Musiker und Geigenbauer. Ich bin ein waschechter Wiener und es war interessant, dass sie mich trotzdem aufgenommen haben. Und bei den ersten Proben kann ich mich erinnern, dass ich kein Wort verstanden habe, weil sie natürlich im Osttiroler Dialekt geredet haben. Obwohl ich einen wahnsinnig guten Professor gehabt habe auf der Uni. Ich habe gemerkt, dass ich in der strikten Klassikwelt mich nicht so wohl fühle. Das hat einfach mit meiner Persönlichkeit zu tun und auch musikalisch vielleicht. Ich fühle mich halt wohler, wenn ich ein bisschen freier spielen kann und nicht 100% vordefiniert. Und bei Fanui war es so, dass die Eigenschaft von mir mich halt sehr gereizt hat, dort weiterzumachen. Und ich habe natürlich mich anpassen müssen in ein paar Dingen. Also ich kann mich erinnern, am Anfang habe ich immer laut ihren Angaben zu laut gespielt. Aber das ist natürlich klar, wenn man junger Geiger ist, dann will man natürlich laut spielen. Und durch Fanui bin ich wirklich draufgekommen, wie schön und wie schwer es ist, Pianissimo zu spielen, also Pianissimo. Also der Klang von Fanui definiert sich erstens einmal durch die Besetzung und wahrscheinlich im größeren Maßstab durch die Personen, die spielen. Also es mischen sich nicht nur mehrere musikalische Vorstellungen, sondern auch mehrere persönliche Vorstellungen von Musik. Und es darf jeder seinen Platz einnehmen. Und wir spielen dann halt zusammen. Und der kleinste gemeinsame Nenner ist 100% nicht nur im Musikalischen zu finden, sondern auch einfach in der Herkunft. Weil Fanui gibt es eben schon wahnsinnig lang und die kennen sich seit Kindertagen. Und das macht natürlich auch was aus. Also es gibt sowieso ein irrsinnig starkes Grundvertrauen. Das spiegelt sich in der Musik wieder und auch nach dem letzten Ton spiegelt sich es wieder, wenn wir uns zusammensetzen oder irgendwo sind. Und es ist eine sehr starke Gemeinschaft. Also mich einzufügen in den Klang von Fanui war nicht so schwer, weil ich natürlich die Klassikwerke, die da gespielt worden sind, größtenteils gekannt habe. Und wenn nicht, habe ich natürlich versucht, mir das Original anzuhören. Und mir hat es immer sehr gut gefallen, dass man Dinge halt in eigenen Worten wiedergibt oder auch durch sich durchlaufen lässt und dann halt das zur Interpretation wird. Und was der Andreas Schett und der Markus Kahler bei Fanui machen, ist so, dass sie sicher, wenn man es jetzt auf Bilder übertragen würde, sie schauen sich ein Bild lang genug an und spitzen dann die Bleistifte und fangen an, das Bild sozusagen durch ihre eigene Interpretation und nur mit ganz wenigen Mikrozitaten neu zu malen. Ich wünsche mir Prière von der Platte Ennui. Das ist John Cage angelehnt. Und es ist so, dass ein Metronom auf der Bühne mitläuft. Und auf der Platte liest der Peter Simonischek drüber. Und das ist ein Stück, in dem man sich wirklich, wenn man es spielt oder hört, in dem man sich total auflösen kann, selber.
1: Langeweile ist ein warmes, graues Tuch, das innen mit dem glühendsten, farbigsten Seidenfutter ausgeschlagen ist. In dieses Tuch wickeln wir uns, wenn wir träumen. Dann sind wir in den Arabesken seines Futters zu Hause. Aber der Schläfer sieht grau und gelangweilt darunter aus. Und wenn er dann erwacht und erzählen will, was er träumte, so teilt er meist nur diese Langeweile mit. Wer vermöchte mit einem Griff das Futter der Zeit nach außen zu kehren?
2: Mein Name ist Rainer Bettina, ich bin Musikerin bei Fanui seit 30 Jahren und spiele Hackbrett. Das Hackbrett eignet sich hervorragend für diese Musik, die wir spielen, also für Brahms, Mahler, Schubert, alles, was wir jetzt in den letzten 30 Jahren gemacht haben, und bringt einen besonderen Klang mit ein. Wir haben bereits als kleine Mädchen haben wir mit unserer Familie, mit unseren Geschwistern Volksmusik gemacht. Also wir kommen auch aus der Hausmusik. Und ich bin sehr froh, dass sich das auch so entwickelt hat, dass ich mit dem Hackbrett nach wie vor jetzt noch in so einem Ensemble wie Franui spielen kann. Ich finde das eine große Bereicherung und ein großes Glück, dass mir das so passiert ist, weil das dann einfach auch in eine andere Richtung hat gehen können. Also ich denke, wenn ich nur in der Hausmusik, in der Volksmusik geblieben wäre, dann würde ich wahrscheinlich nicht mehr Hackbrett spielen. Schätze ich einmal. Dann würde ich wahrscheinlich ganz was anderes machen. Ich unterrichte nicht oder ich bin jetzt sonst nicht musikalisch tätig außerhalb von Franui. Ich habe vor vielen Jahren bei Instrumentenbauschule absolviert in Mittenwald und bin jetzt auch im Sozialbereich tätig. Ich empfinde es wirklich als großes Glück, über so viele Jahre hinweg mit neu zu denselben Personen, es ist ja wirklich eine Familie oder so, in diese Richtung geht es, Musik machen kann, das ist schon ein großes Glück und was sehr Schönes. Kann es nicht anders ausdrücken. Also es geht immer darum, das so gut wie möglich zu spielen und so konzentriert wie möglich zu spielen und so schön wie möglich zu spielen. Also ein Konzert ist dann geglückt, wenn auch die Musiker und Musikerinnen, wenn wir alle zufrieden sein. Also es gibt zum Beispiel Abschied, was wir manchmal spielen vom Schubert. Meine Schwester und ich spielen da so die letzten Töne. Das ist es hört ganz leise auf. Und wenn es länger dauert, bis der Applaus einsetzt, dann habe ich immer das Gefühl, da ist jetzt was Gutes angekommen. Ich wünsche mir das Stück Das Grab. Es ist so ein langsames und ruhiges und auch vom Text her schönes, wunderbares, schönes Stück.

Ich bin Martin Senfter und spiele Ventilposaune seit 30 Jahren in der Zwischenzeit. Ja, weil es eigentlich so üblich war in der Volksmusik oder in der Volksmusikbesetzung, dass man nicht auf Zugposaune gespielt hat, sondern auf Ventilposaune. So in der Inntaler Besetzung ist ein typisches Instrument, die Ventilposaune. Und es war auch so, dass bei uns in der Blasmusik, früher, also wo ich noch begonnen habe, ein Instrument zu lernen, hat es auch keine Zugposaune gegeben bei uns in der Blasmusik. Sondern es war alles mit Ventilposaunen, auch die Begleitung, nicht Hörner, sondern S-Trompeten, was natürlich einen ganz besonderen Klang in der Kapelle abgegeben hat. Also bei Farnu zu spielen bedeutet mir sehr viel, weil wir alle aufgewachsen sind in Innerfelgarten, mehr oder weniger, also der Großteil von uns. Und wenn man sich so von klein auf kennt und dann zusammen Musik macht, das ist ganz was Besonderes, finde ich. Weil jeder jetzt im Alltag seine Wege geht, jeder hat einen Beruf, einen Brotberuf, sagen wir so. Und wenn man sich dann trifft und zusammen Musik macht, egal wo, in welcher Stadt, dann trifft man sich und macht zusammen Musik, redet, wie der Schnabel gewachsen ist. Und das, finde ich schon, ist ein Stück Heimat, das man mitnimmt. Ja, wenn man es nicht hätte, müsste man es sich herwünschen. Ich habe Gesang studiert, also zuerst Architektur eine Zeit lang und nebenbei Musik gemacht, das ist also als Hobby, bis ich irgendwann das dann wirklich zum Beruf gemacht habe. Habe dann Gesang studiert, also klassischen Gesang und unterrichte jetzt am Konservatorium in Innsbruck, bin ich Gesangslehrer für klassischen Gesang und spiele Posaune, Ventilposaune eigentlich nur bei Franui. Was auch super ist, finde ich, weil es ein super Kontrapunkt ist zu dem klassischen Gesang, den ich sonst habe. Wir bearbeiten auch bei Fanui Maler, also die klassischen Liedbearbeitungen, die wir machen. Anderes Instrument, andere Zusammensetzung und andere Befassung mit dem Lied, was, finde ich, für den Kopf, für mich, für meinen Unterricht, also was ich sonst mache oder auch klassisch singe, sehr bereichernd ist, finde ich, weil man einfach einen völlig anderen Zugang kriegt und das sowohl bei Fanui als auch beim Unterrichten. Ich glaube, dass wir die Lieder so interpretieren, auch beim Spielen, dass man sehr, sehr am Inhalt spielt, dass der Inhalt transportiert wird. Ich glaube, dass wir dasselbe meinen. Wir haben den gleichen Hintergrund, einen ähnlichen Hintergrund. Und da versteht man sich auch musikalisch ziemlich gut. Man versteht, wer was wie meint. Es darf sich jeder einbringen, nur in der Zwischenzeit, was Programme betrifft, das macht großteils Andreas, oder eigentlich alles Andreas und der Max. Also sie tischen auf und wir speisen mit. Ich wünsche mir In die Dunkelheit. Ich glaube, das ist eine Nummer, die wir immer als Zugabe spielen, die wir seit Anfang an oder von Anfang an spielen. Und das ist, finde ich, immer ein Reiser. Also ich mag die Nummer wahnsinnig gern, weil es ist oft ein Trauermarsch, der geht so auf die Basis. Die Basis, wo wir begonnen haben zu spielen, das finde ich ein sehr treffendes Stück. Los!

Ich bin der Markus Reiner, spiele Trompete bei Franui seit Beginn. Ich war das jüngste Gründungsmitglied, war 15 damals. Bin mir nicht sicher, ob ich von Anfang an eingeplant gewesen wäre. Wer will schon mit einem 15-Jährigen in einer neu gegründeten

gemeinsam spielen, wenn die anderen alle 5, 6 Jahre älter sind. Aber es hat sich dann irgendwie ergeben. Ich war in Lienz bei der Blaskapelle und es hat sich in der Zeit für mich gerade aufgetan, dass ich ins Musikgymnasium nach Innsbruck gegangen bin und dass die Trompete mehr und mehr in meinem Leben einen wichtigeren Stellenwert gekriegt hat. Und das Ensemblespiel mit Franui war dann ganz was Besonderes. Es ist mir am Anfang nicht ganz geheuer gewesen, weil wir so schräge Sachen am Anfang auch gemacht haben. Und es war interessant, mit meinem Instrument jetzt nicht immer nur irgendwelche kammermusikalischen, herkömmlichen Stücke zu spielen, sondern halt eben was Eigenes zu gestalten und mit von einer Gruppe zu sein, die was Eigenes macht. Und Franui war immer ein fester Bestandteil in meinem musikalischen Leben. Also ich bin neben Franui ja bei den Münchner Philharmoniker. Ich bin da seit 21 Jahren Wechseltrompeter. Und über die ganzen Jahre, ich habe alle Mahler-Sinfonien auf und ab gespielt im Orchester, alle Schubert-Sinfonien, sämtliche symphonische Dichtungen von Strauss und habe vieles davon mit Franui in einer komplett anderen Art und Weise halt eben anders aufgearbeitet. Ne? Ja, ich habe oft fast das Gefühl, dass es ehrlicher ist und das nicht so schulisch immer gespielt ist, wie das im Orchester dirigiert von irgendwelchen Superdirigenten gespielt werden muss, ist es eine andere Art, das darzubieten, es ist authentischer, in einer gewissen Art und Weise oft. Und ist für mich oft der Zwiespalt da. Ich denke mir oft, das kann man nicht so bringen, weil aus irgendwelchen Malermotiven, die in vielen Symphonien immer wieder vorkommen, ist natürlich für mich sofort merkbar, was wir da mit Franui oft machen. Und auf der anderen Seite ist es oft wahnsinnig überraschend, befriedigend da, das anders zu spielen, aber auch anders zu verstehen. Und vor allem, was ich bei Franui so wahnsinnig genieße, ist, dass ich einfach frei von der Brust drauf losspielen kann, wie immer das denkt. Das kann man im Orchester nicht machen. Also da ist man ein Teil und es gibt klare Vorgaben, wie gewisse Dinge zu spielen sein. Und bei Franui entsteht durch die Arbeit, durch das Proben, durch das lange Zusammenspiel, kann man auch viel probieren. Und man kann sich ja gegenseitig sagen, ach so, das geht vielleicht nicht oder gefällt uns nicht oder dann noch mehr Farbe, mehr Ironie, weniger Vibrato, geradere Linien, leiser, lauter, wie auch immer. Aber es ist eben mehr Spielraum, weil eben auch mehr Zeit auf der anderen Seite zur Verfügung ist. Wir spielen im Orchester, wenn man das beides jetzt vergleichen kann überhaupt, mit 2 Proben geht es auf die Bühne und man geht auf eine ganze Tournee und hat dann oft nur 3 verschiedene Programme im Gepäck. Das passiert mir bei Franui nicht. Und deswegen ist auch mehr Zeit da. Die Motive von diesen Liedern, Schubert, Brahms, Mahler, seien im Grunde im Orchester und bei Franui nichts anderes, aber die Aufarbeitung und die Beschäftigung ist andere. Wenn ich im Orchester sitze und der Mahler-Sinfonie spiele, berührt mich das wahnsinnig und bei Franui berührt es mich auf eine andere Art und Weise. Ich wünsche mir den Wunderhorn-Tanz von Gustav Mahler.

0: Umspannwerk zwischen Klassik, Volksmusik, Jazz und zeitgenössischer Kammermusik. Die Musik Banda Franui feiert ihr 30-jähriges Bestehen. In den Gedanken hörten sie in Wort und Musik Johannes Eder, Andreas Furtsch, Romet Hopfgartner, Markus Grahler, die Geschwister Angelika, Bettina und Markus Reiner, Andreas Schett, Martin Senfter und Nikolai Dunkovic. Von 12. bis 15. August findet auf der Unterstaller Alm in Innerfilgraten wieder das Hochkulturfestival von Franui statt. Beteiligt sind an diesen Konzerten auf einer Open-Air-Bühne in 1670 Meter Höhe Künstlerinnen und Künstler wie Nikolaus Ofzarek, Christine Karg, Aaron Horvath, The Erdl Kings, Johanna Summer, Vox Clamatis, Wolfgang Mutspiel, Florian Bösch und einige mehr. Sämtliche Informationen finden Sie online oe1orf.at/gedanken oder auf der Webseite franui.at. Nächste Woche hören Sie in den Gedanken den Gitarristen, Komponisten und Lehrenden Jannes Gregoritsch. Er gründete das Musikfestival Sonus Jade und das Projekt Trivium Tripoti Drei Wege am Hämmerberg in Kärnten. Am kommenden Sonntag um 9.05 Uhr in diesem Programm. Als Gestalterin der heutigen Gedanken verabschiedet sich Ursula Burkert.
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3: Im Studio Andreas Lechner. Österreich muss bis zum Jahr 2030 5 Terawattstunden mehr Strom aus Wasserkraft erzeugen. Das entspricht dem Verbrauch von etwa 1,4 Millionen Haushalten. Aus diesem Grund will das Wirtschaftsministerium jetzt mit einer Potenzialstudie prüfen, was in Sachen Ausbau der Wasserkraft noch möglich ist. Veronika Mauler informiert.
4: Mit der Potenzialstudie prüfe man konkret, wo neue Wasserkraft- und Pumpspeicherkraftwerke möglich sind, wie mehr Leistung aus bestehenden Anlagen geholt und Genehmigungsverfahren einfacher, schneller und rechtssicherer gemacht werden können, so Energieminister Wolfgang Kattmannsdorfer von der ÖVP in einer Aussendung. Bis Ende des Jahres sollen die Ergebnisse der Studie vorliegen. Beim erneuerbaren Strom liege Österreich an der europäischen Spitze. So stammten 2024 laut Eurostat mehr als 90% des Bruttostromverbrauchs aus erneuerbaren Quellen. In Schweden waren es 88%, in Dänemark knapp 80. Angesichts der niedrigen Flusspegelstände im Sommer und der häufiger auftretenden Trockenheitsperioden gewinnen Speicherkraftwerke jedenfalls weiter an Bedeutung.
3: Bei einem massiven russischen Raketenangriff auf Kiew und die umliegende Region sind laut Behördenangaben in der vergangenen Nacht mindestens ein Mensch getötet und 13 verletzt worden. Nach Angaben der ukrainischen Luftstreitkräfte sind bei dem Angriff mehr als 2 Dutzend ballistische Raketen auf Ziele in und nahe der Hauptstadt der Ukraine abgefeuert worden. Wenn es heute am Abend zum WM-Finale Spanien gegen Argentinien kommt, werden sich 2 in den Mittelpunkt drängen, die gern im Rampenlicht stehen. US-Präsident Donald Trump und FIFA-Präsident Gianni Infantino, die schon vorab eine erste Bilanz über die Fußball-Weltmeisterschaft gezogen haben. Daniel Kulowitz.
5: Es war Selbstbeweihräucherung vom Feinsten, aber nichts anderes war zu erwarten von Gianni Infantino.
6: The American dream came to reality.
5: Der amerikanische Traum sei wahr geworden, lobhudelt der FIFA-Präsident.
7: But I want to thank Gianni Infantino for their incredible work.
5: Danke an den FIFA-Chef, auch wenn ihn derzeit kaum jemand mag.
7: There's nobody like him, actually, very few.
5: Zwinkert Donald Trump. 7 Millionen Menschen in den Stadien.
6: Full stadiums, 7 million people in the stadium, tens of millions in the cities in America. In Kanada, Mexiko.
5: Billionen an den TV-Geräten.
6: Billions in front of their TV.
5: Mr. President, ich habe Ihnen eine tolle WM versprochen.
6: Mr. President, I promised you we would make a great World Cup.
5: Und die Erwartungen weit übertroffen, lobt sich Infantino selbst.
6: This World Cup has exceeded all expectations.
7: And this will have a big impact.
5: Diese WM werde Spuren hinterlassen, sagt der US-Präsident. 1 Million neue Fans in einem Land, wo Fußball nicht die Nummer 1 ist.
7: Which traditionally hasn't been a soccer country.
5: Und auch heute Abend wird es Donald Trump schaffen, dem Weltmeisterteam die Show zu stehlen, denn er selbst wird den WM-Pokal überreichen.
3: Handy aus, Alltag weg und zurück in die Natur. Was sonst eher Kinder in Ferienlagern erleben, soll jetzt auch Erwachsenen eine Auszeit ermöglichen. In der Weststeiermark entsteht das erste Feriencamp für Erwachsene in Österreich. Anke Mandl war für uns dabei.
8: Hier mitten im Wald bei der Hirzmannsperre mit Blick auf das Wasser geht es 3 Tage lang um Lagerfeuer, Gemeinschaft und bewusstes Abschalten. Ein Camp speziell für Erwachsene. Eine der Teilnehmerinnen ist gemeinsam mit ihrem Mann dabei.
9: Ich mache da mit, weil ich die Natur einfach liebe und wir wollen auch andere Menschen kennenlernen, andere Dinge ausprobieren, außer die, die wir sonst machen. Ja.
8: Die Nachfrage nach dieser Art von Urlaub ist groß, erzählt Julia Pirkenau, Outdoor-Trainerin und Gründerin des Camps.
10: Der Ruf nach draußen wird lauter. Wir alle wissen, dass wir einfach extrem gestresst sind durch alle möglichen digitalen Dinge des Alltags.
8: Genau deshalb spielt auch der bewusste Verzicht aufs Handy eine Rolle. Das Ziel ist, dass die Teilnehmenden über die Zeit ihr Smartphone bewusst weglegen oder sogar ganz abgeben.
3: In Miami in den USA sind der als frauenverachtende Influencer bekannte Andrew Tate und sein Bruder Tristan Tate festgenommen worden. Laut Polizei geht es um mehrere mutmaßliche Sexualdelikte aus den Jahren 2010 bis 2017. Andrew Tate, ein ehemaliger Kickboxer, hat mit frauenverachtenden Aussagen in sozialen Netzwerken Millionen Jugendliche und junge Männer erreicht. Sein Bruder Tristan hat ihn dabei unterstützt. Das Wetter.
11: Im Osten und Süden ist es vorerst noch zeitweise sonnig und trocken. Von Vorarlberg bis Oberösterreich gibt es dagegen schon die ersten kräftigen Regenschauer. Die breiten sich heute Nachmittag zusammen mit teils heftigen Gewittern und starkem bis stürmischem Wind auf den Großteil Österreichs aus. Dahinter lockert es gegen Abend von Westen her wieder auf. Die Temperaturen sind recht unterschiedlich. Höchstwerte 18 bis 26 im Osten, stellenweise noch einmal um 30 Grad. Morgen Montag etwas kühler und meist recht sonnig, im Bergland und besonders im Süden aber auch ein paar Schauer. So viel zum Wetter von Michael.
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1: Von der Vegetation her ist das der bodensaurer Fichtenwald. Ich mache viel mit Landwirtschaftsschülern auch. Und denen erkläre ich halt immer die Hochgebirgsökologie. Und mit der zunehmenden Seehöhe ändert sich das Klima ja gewaltig. Und unter anderem mit je 100 Höhenmeter entspricht das einer Reise in den Norden von 1000 Kilometern. Wir sind jetzt im Nadelwaldgürtel, im borealen Nadelwaldgürtel, sprich in der Taiga. Das entspricht den großen Wäldern in Alaska und in Sibirien. Und wir fahren jetzt praktisch durch die Taiga bis zur Waldgrenze, kommen dann in die Tundra und weiter dann, wo die Gletscher sind, in die Arktis. Das heißt, man muss gar nicht tausende Kilometer in den Norden fahren, sondern wir machen jetzt mit dem Radl und zu Fuß eine ganz gewaltige Reise in den Norden. Es sind pro 100 Höhenmeter ungefähr ein halbes Grad, was sinkt.
2: Susanne Aigner ist Ökologin und Monitoring-Spezialistin. Gemeinsam mit ihr und Nationalpark-Ranger Andreas Baldinger startet die Ambiente-Sommerserie Naturerbe erwandern. Margit Atzler wandert ab heute in den 6 österreichischen Nationalparks und nimmt sie auf ihren Erkundungstouren quasi live mit. Außerdem werden wir Ihnen im heutigen Ambiente, bei dem sie Ursula Burkhardt begrüßt, eine nur 4 Quadratkilometer große Insel im Nordosten Englands und 2 Bilderbuchdörfer im Burgund vorstellen. Danach folgt noch eine Ambiente-Reisekolumne. Den Beginn macht der Ausflug in den ersten österreichischen Nationalpark Hohe Tauern. Die Gründung erfolgte schrittweise. 1981 wurde der Kärntner Teil unter Schutz gestellt, gefolgt von Salzburg

0: 1984 und schließlich 1992 Osttirol. In den Nationalparks soll die Natur Natur sein dürfen. Für Menschen gibt es ausgewählte Wanderrouten. Diese befinden sich allerdings oft in entlegenen Gebieten und sind daher nicht immer optimal an das öffentliche Verkehrsnetz angeschlossen. Eine Wanderung im Nationalpark ist also mitunter mit einer etwas aufwendigeren Anreise verbunden. So auch im sehr ursprünglichen Untersulzbach im Nationalpark Hohe Tauern. Von Neukirchen am Großvenediger aus geht es daher zunächst mit dem E-Bike auf einer Forststraße 6 Kilometer bergauf durch dichte Wälder. Zu Fuß wäre die Strecke in den Talschluss und wieder zurück nur an einem sehr langen Wandertag machbar. Ziel des Tages ist die nicht bewirtschaftete Untersulzbachhütte auf der Aschamalm, auf der seit 10 Jahren keine Tiere mehr weiden. Dafür gibt es hier Monitoringflächen. Das Arbeitsfeld der Susanne Eigner, die hier seit 10 Jahren systematisch die Pflanzenarten erfasst.
1: Wir haben jetzt die Räder abgestellt, haben einen großen Stein gelehnt. Und jetzt gehen wir die Forststraße entlang weiter. Irgendwann wird der Weg schmäler und zu unserer Rechten meandert der Untersulzbach in seinem Schotterbachbett durch das Tal. Hier führt der Weg immer wieder auch über ein anderes Bachbett von einem Zufluss, der dann in den Untersulzbach mündet.
2: Das ist übrigens ideale Futter für einen Bartgeier.
3: Ah ja, da liegt schon was.
1: Ein Knochen.
3: Der Bartgeier, den gibt es ja auch bei uns unter anderem im Nationalpark oder im Alpenraum wieder. Der war einmal leider ausgerottet und der frisst so gut wie nur Knochen und Knochenmark. Und so ein Stück, wie wir es hier gefunden haben, das kann der eine schlucken. Wenn die Stücke größer werden, dann fliegt er mit denen hoch rauf und schleudert sie auf einen Felsen oder in eine Felswand runter. Dann brechen die, dann kann er das fressen. Also bei uns, wenn irgendwo ein totes Tier liegen bleibt, da wird wirklich alles, sogar die Knochen, dann weggeräumt. Da muss kein Mensch was machen, das macht die Natur selber.
2: Das schaut eher aus wie ein Rinderknochen. So einen großen Markknochen hat kein Schaf und kein Gams.
3: Ja. Also der schluckt die wirklich und die Magensäure löst es auf. Das sind ja recht spektakuläre Vögel, weil sie halt wirklich 3 Meter Flügelspannweiten beinahe bekommen, also so 2,90. Und haben unten so einen orangenen Bauch, dann, wenn sie adult sind, also schauen auch recht schön aus.
1: Wir sehen hier auch am Rand des Weges ein paar Fahne durchblitzen. Susanne, du hast vorher gesagt, beim Rauffahren, die Fahne, die sind auf einer Almfläche nicht gerade der Freund für die Beweidung. Wieso?
2: Die Weidetiere prinzipiell fressen Pflanzen, die ihnen schmecken. Das heißt, alles, was giftig ist, was bitter ist, was Stacheln hat, oder rau ist, wird vermieden. Natürlich haben die einzelnen Tierkategorien andere Vorlieben. Also ein Esel ist durchaus eine Distel, dafür ist er bekannt, aber Rinder nicht. Und die meisten Farne haben Giftstoffe. Deswegen heißt der Wurmfarn ja auch Wurmfarn, weil er ganz gezielt zur Endoparasitenbekämpfung verwendet worden ist. Bei Rindern, ja. Auch für Menschen, glaube ich, der Absurd. Also das ist der Wurmfarn, der heißt auch Männerfarn. Die hat man gekocht und dann den absoluten Tieren gegeben. Oder den Adlerfarn kann man als Einstreu verwenden. Wenn jemand Hühner ist, sind ja sehr beliebt jetzt wieder auch bei Einfamilienhäusern, dass man ein paar Hühner im Garten hat. Wenn man Farnwedel unter die Sitzstangen legt, auf die Bretter und am Boden, das wirkt sehr gut gegen die rote Vogelmilbe. Also als Einstreu auch verwendet.
1: Aber diese antiparasitäre Wirkung haben auch nur bestimmte Farne, manche mehr als andere.
2: Also Giftstoffe haben die meisten drinnen, also der Wurmfarn sehr starke, der Adlerfarn auch sehr starke.
1: So, jetzt wird's wärmer. Wir gehen hier ziemlich steil bergauf, zwischen den Felsen, in Kern, aber zum Glück noch im Schatten von diesem jungen Wald. Hauptsächlich Bergahorn. Der Weg hier wird auch schon immer dichter. Wir gehen vorbei an Büschen, die uns überragen, und Bäumen. Und so wächst das eben zu.

0: wenn weniger oder gar keine Tiere mehr auf der Alm sind. Unterwegs sind wir mit Nationalpark-Ranger Andreas Baldinger und der Ökologin Susanne Aigner.
1: So, das ist jetzt die Tür zur Aschamalm, sozusagen der Eingang.
2: Auf die ehemalige Alm.
1: Genau.
0: Ein Holzschild, Nationalpark Hohe Tauern, Kernzone.
2: Ja, also jetzt haben wir eben diese Außenzone durchquert mit diesen ganzen Kulturlandschaften, wo man mal versucht, diese spezielle Diversität auf diesen Flächen durch die Bewirtschaftung zu erhalten. Und die Kernzone unterscheidet sich eben dadurch, dass dort auf mindestens 75% der Fläche keine Nutzung stattfindet und wirklich die Natur und mit allen natürlichen Prozessen Vorrang hat. Also da greift jetzt dieser Prozessschutz. Wenn da jetzt irgendwo ein Bergsturz runterkommt und dadurch halt in dem Bereich irgendwo mal eine Art oder mehrere Arten verschwinden, das ist normal.
1: Da ist jetzt schon die erste Monitoringfläche.
0: Hier, wo wir durchgehen.
1: Das war, wie wir mit dem Monitoring angefangen haben, Ratzeputz abgeweidet alles.
2: Aber man sieht am Flechten- und Algenbewuchs auch, was frisch ist und was nicht. Also die Frischen leuchten richtig weiß raus.
0: Wann hat hier die Beweidung aufgehört?
1: 2016 war das letzte Jahr mit Beweidung.
0: 10 Jahre?
1: Ja, heuer ist genau das 10. Jahr. In der Mitte von einer Fläche ist ein Magnet vergraben. Der liegt ungefähr da.
0: Das heißt, die Aschamalm ist ein Monitoringgebiet. Beim Monitoring wird systematisch und langfristig die Natur beobachtet. Man beobachtet und erfasst die unterschiedlichen Arten und die ökologischen Prozesse.
1: Genau.
0: Innerhalb dieses Monitoringgebiets, das du als Ökologin Susanne verantwortest, hast du 5 mal 5 Meter große Monitoringflächen. Weil die gesamte Alm als Monitoringfläche, da hättest du ja keinen Überblick. Du nimmst dir gezielt ein bisschen unterschiedliche Expositionen, Höhenlagen etc. heraus und dafür gräbst du diese Magneten. Die suchst du?
1: Die suche ich dann, die markiere ich dann. Dann suche ich wieder meine Eckpunkte. Innerhalb genau dieser definierten Eckpunkte wird dann jede einzelne Pflanzenart wieder aufgenommen. Und die Ergebnisse, die sind wirklich extrem. Wenn eine Fläche landwirtschaftlich genutzt wird und man lässt die Nutzung auf, dann folgt die Anzahl der Arten fast immer einer Gaußschen Glocke. Das heißt, ich habe eine bestimmte stabile Anzahl von Pflanzenarten, die mit den Gegebenheiten zurechtkommen. Wenn ich jetzt die Nutzung auflasse, dann habe ich auf einmal andere Bedingungen. Dann habe ich noch alle Pflanzenarten auf der Fläche, die an die Beweidung angepasst sind. Aber es kommen viele, viele Pflanzenarten dazu, die auf die Beweidung sensibel reagieren, die bei Beweidung nicht vorkommen können. Und dadurch erhöht sich die Artenvielfalt. Und die erhöht sich bis zu einem gewissen Punkt, bis der Peak erreicht ist. Und wir sind jetzt auf einem Plateau nach 10 Jahren. Erwartungsgemäß sollte dann jetzt die Artenvielfalt wieder sinken, bis sich wieder eine stabile Vegetation eingestellt hat. In dem Fall dann ein Lärchenfichtenwald mit Grünerlen im Unterwuchs. Aber es hat alle Erwartungen gesprengt. Wir haben da zuerst pro Monitoringfläche 20 bis 25 Pflanzenarten gehabt. Jetzt sind wir zum Teil auf 80 Arten und der Höhepunkt ist mit 87 verschiedene Pflanzenarten auf 25 Quadratmeter.
0: Wie viele Monitoringflächen gibt es auf der Aschamalm?
1: Es gibt auf der Aschamalm 14 Monitoringflächen in Summe. Wir haben mit 7 angefangen und nachdem alle Vegetationstypen abgedeckt werden sollten, haben wir sie dann kontinuierlich erhöht und sind jetzt auf 14 Monitoringflächen.
3: Grüß dich.
2: Servus. Ja, da haben wir jetzt immer Übersichtskarten. Man sieht die Außenzone, die Kernzone. Man sieht, dass wir da jetzt schon ein Stück in der Kernzone herinnen sind. Und dann hinten im Untersulzbachtal und im Obersulzbachtal befindet sich dann diese unberührte Fläche. Und so ein Wildnisgebiet, das kann eigentlich nur ein Wildnisgebiet werden, wenn es eine gewisse Größe hat und wenn es in der ganzen Menschheitsgeschichte eigentlich nie eine wirkliche Nutzung erfahren hat. Das heißt, wenn da oben jetzt Almwirtschaft betrieben worden wäre in der Vergangenheit oder Bergbau betrieben wäre da irgendwo stark, dann wäre das jetzt nicht möglich, da eine Wildnis in dem Sinn wieder draus zu machen. Also das wird nur international anerkannt, wenn es wirklich unberührte Flächen sind. Und das ist für Mitteleuropa.

0: Europa, wo wir wohnen, eine absolute Seltenheit.
1: Wenn wir da jetzt stehen, dann sehen wir schon die Almhütte. Jetzt.
0: Da oben versteckt hinter dem Steinblock die hintere, das mit der weißen Mauer, das ist die Untersulzbachhütte.
1: Da gehen wir jetzt noch hin. Der ganze Hang war früher beweidet. Das ist jetzt eigentlich schon ziemlich ein dichtes Grünerlengebüsch. Und da drinnen ist eine Monitoringfläche, zu der komme ich fast nicht mehr dazu. Die ist fast nicht mehr erreichbar. Ich würde noch einen Farn gern finden. Ich hoffe, wir finden ihn, den Mondrautenfarn. Der ist ein ganz ein kleiner, ganz entzückender. Ein einzelnes Blatt, das so gefiedert ist, aber groß gefiedert.
2: Susanne Eigner schaut jetzt hier noch beim Raufgehen, ob sie doch den Mondrautenfarn noch irgendwo findet. Sucht den Boden ab. Sie sucht und sucht. Das Leben einer Ökologin.
3: Jetzt habe ich ihn gefunden. Zwei nebeneinander habe ich gefunden.
1: Man möchte nicht meinen auf den ersten Blick, dass das ein Farn ist. Wenn wir die Farne gesehen haben, die wir bis jetzt hatten, hat er ganz einen anderen Habitus.
2: Also er ist nur wenige Zentimeter groß?
1: Ja, nur 5 bis 10 Zentimeter groß.
2: Und der wird auch gar nicht größer?
1: Der wird auch gar nicht größer. Das ist eigentlich die fertige Pflanze. Wenn man auf dem Blatt, auf dem kleinen Blatt schaut, sieht man unten wieder die Sporen.
2: Also man kennt ja den Farn, dessen Blätter sich auch so noch einmal verzweigen. Aber hier, der hat eigentlich nach links und rechts, also auf beide Seiten, eher runde, abgeschlossene Blätter ohne weitere große Verzweigungen.
1: Das ist ein Blatt mit einer einfachen Fiederung und vielleicht ein bisschen wie die kleinen, die Fiedern erster Ordnung, schauen ein bisschen aus wie Ginkgo-Blätter, kann man sagen. Gell? Ist ja auch so eine urtümliche Pflanze. Und das zweite Blatt, was man sieht, ist so mit runden Kugeln drauf. Das sind die Sporenträger. Und aus einem Blatt kommt beides. Und ist auch eine dieser Charakterarten der Borstgrasrasen, die hohe Qualität aus naturschutzfachlicher Sicht dieser Pflanzenbestände ausmacht.
2: Andreas Baldinger geht voran, das letzte steile Stück hinauf zur Untersulzbachhütte. Hier war mal eine Jagdhütte früher.
0: Ja, also diese Untersulzbachhütte, die dann zu der Alm gehört hat, das war ursprünglich eine Jagdhütte. Das ist in der Substanz zum Teil noch dieselbe Hütte.
2: Die Hütte steht so richtig geschützt von diesen großen Felsbrocken.
0: Hausgroße Felsblöcke, die da liegen. Mitten dazwischen die Untersulzbachhütte. Oberhalb auch ein bisschen Lärchen und Fichtenvegetation, weiter oben Zirben. Also ist gut geschützt vor Lawinen im Winter. Und damals eiskaltes Quellwasser.
2: Nach 4,5 Stunden haben wir das Ziel der heutigen Wanderung im Salzburger Teil des Nationalparks Hohe Tauern erreicht. Die Untersulzbachhütte. Das Wasser sprudelt da in einen ganz typischen Brunnentrog aus Holz. Herrlich.
1: So, wo ist das kühle Bier?
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0: Vor der Küste Nordostenglands, nicht weit von Schottland entfernt, liegt das sagenumwobene Lindisfarne. Eine nur 4 Quadratkilometer große Insel, die im Takt von Ebbe und Flut lebt, Lebensraum für unzählige Vogelarten bietet und überdies bekannt ist als eine Wiege des englischen Christentums. Stefan Spath hat The Holy Island of Lindisfarne, so lautet ihr vollständiger Name, für Ambiente besucht. Sein Rundgang startet in Lindisfarne Castle, das 40 Meter über der Nordsee auf der einzigen Erhebung der Insel thront.
1: My name is Nick Lewis. I'm Collections and House Officer with National Trust at Lindisfarne Castle.

0: Nick Lewis verwaltet im Auftrag des National Trust Lindisfarne Castle und seine Sammlungen.
1: Die Burg wurde aus strategischen Gründen hier errichtet. Und zwar in den 1540er Jahren, als England und Schottland noch getrennte Länder waren und die Grenze praktisch ein Kriegsgebiet darstellte. König Heinrich VIII. Und seine Regierung suchten nach einer Möglichkeit, den Hafen zu schützen, um ihn als Startrampe für Offensiven gegen die Schotten zu nutzen.
0: Die dicken Mauern scheinen mit dem Felsstumpf vulkanischen Ursprungs wie verschmolzen. Über der kleinen Burg weht die britische Flagge. Militärisch hat sie schon lange ausgedient. Um 1900 fand ein Zeitschriftenmacher Gefallen an dem baufälligen Ensemble und ließ es zu einem noblen Landsitz im Stil der Arts and Crafts Bewegung umgestalten. Heute ist es im Besitz des National Trust, einer gemeinnützigen Organisation, die sich um die Erhaltung von Kultur- und Naturdenkmälern kümmert. Führungen erschließen das Innere, das noch über große Teile der Originalmöblierung verfügt. Viel großartiger ist jedoch das Panorama. Mit Nick Lewis geht es auf eine der ehemaligen Kanonenplattformen hinaus.
1: And so this vantage point gives us a clear view.
2: Von diesem Aussichtspunkt aus haben wir ein Panorama von beinahe 270 Grad. Nordwestlich von uns liegt die Stadt Berwick, wo die englisch-schottische Grenze verläuft. Östlich sehen wir den Leuchtturm von Longstone und südlich anschließend die Farne-Inseln, ein unglaublich wichtiges Naturschutzgebiet. Weiter hinten erhebt sich die imposante Burg von Bamborough. Südlich von Bamborough befindet sich das Fischereistädtchen Seahouses. Die Küste entlang kommen wir ins Landesinnere, wo in der Ferne die Cheviots auszumachen sind. Die Cheviots sind der höchste Punkt in Northumberland. Und hinter diesem langgestreckten Hügelzug liegt Schottland.
0: Lindisfarne hat in etwa die Form einer Kaulquappe. Der Schwanz weist in Richtung Festland, mit dem die Gezeiteninsel über eine 1,5 Kilometer lange Straße verbunden ist. Zweimal am Tag wird sie für je 6 bis 9 Stunden überspült. Im Südosten, etwa 1 Kilometer von Lindisfarne Castle entfernt, liegt das Inseldorf, dazwischen der schlichte Hafen. Der Rest präsentiert sich als Mosaik von grünen Wiesen, rauen Dünenlandschaften und naturbelassenen Stränden. Umrahmt wird Lindisfarne von einem 35 Quadratkilometer großen Naturreservat mit einem Watt als Puffer.
2: Man erkennt, wie weit sich das Wasser zurückgezogen hat. Man kann die Vögel hören und in den Tümpeln umherwandern sehen. Aber wenn die Flut in etwa 6 Stunden einsetzt, werden all diese Wattflächen wieder vollständig mit Wasser bedeckt sein. Wir befinden uns also in einer sehr dynamischen Landschaft.
0: Schloss Stuart, Nick Lewis, ist ein ausgebildeter Historiker und weiß alles über die faszinierende Besiedelungsgeschichte.
2: Den Namen Holy Island prägten die Normannen, die England nach der Schlacht von Hastings im Jahr 1066 eroberten. Sie wussten die ältere Geschichte zu schätzen. Diese geht zurück auf das frühe 7. Jahrhundert, als ein irischer Mönch namens Aidan auf dieser kleinen Insel eine Mönchsgemeinschaft gründete. Ihm folgte später ein Mann namens Cuthbert, der berühmteste und wichtigste Heilige des frühmittelalterlichen Englands werden sollte. Und natürlich wurde hier etwas später auch das Lindisfarne-Evangeliar verfasst, das zu den wichtigsten erhalten gebliebenen religiösen Texten des Frühmittelalters gehört. All das verleiht der Insel eine Art heiligen Charakter, denke ich.
0: An diesem so isolierten Vorposten Europas kam eine besondere Kunstgattung zur Hochblüte, die Buchmalerei. Mit sicherer Hand und mit Engelsgeduld schrieben Mönche heilige Texte auf Kalbshäuten nieder und verzierten sie mit fantastisch anmutenden Ornamenten sowie Porträtbildern in leuchtenden Farben. Das Evangeliar ist in Latein abgefasst. Später wurde zwischen die Zeilen die älteste bekannte Übersetzung der 4 Evangelien in das Englische eingefügt. Auch aus diesem Grund gilt Lindisfarne als Wiege des englischen Christentums. 150 Jahre währte das goldene Zeitalter. Dann brach das Chaos über die Inselabtei herein.
2: Lindisfarne war Schauplatz des ersten großen Angriffs auf die britischen Inseln durch die Wikinger. Es war im Jahr 793, als das Kloster geplündert wurde. Und die Mönche waren chancenlos.
0: Auf der Flucht nahmen die Mönche das Evangeliar mit. Heute werden die Lindisfarne Gospels als einer der größten Buchschätze der Menschheit in der British Library in London aufbewahrt. Auf Lindisfarne selbst dokumentiert ein Museum die erste Blütezeit der Insel und die Ära der Wikinger, die gut 250 Jahre lang Angst und Schrecken verbreiten sollten. Erst im Jahr 1082 sollten wieder Mönche kommen. Doch auch das ging nicht gut aus. Sie mussten weichen, als König Heinrich VIII. Englands Klöster im Zuge der Reformation aufheben ließ. Die Ruinen ihrer aus rotem Sandstein erbauten Kirche bilden einen weiteren malerischen Blickfang. Heilige, Künstler und Bösewichte aus mehreren Jahrhunderten. Das ergibt einen attraktiven historischen Cocktail. Doch Lindisfarne hat auch viele andere Facetten zu bieten. Die weitere Inselerkundung übernimmt nun ein erst kürzlich zugezogener.
3: Mein Name ist Danny Dagan. Ich betreibe die Website Visit Lindisfarne und besitze auch eine Pension auf der Insel. Vor 6 Jahren bin ich mit meinem Partner hierher gezogen aus London, wo wir ein sehr arbeitsreiches Leben führten. Bei einem Urlaub verliebten wir uns in Lindisfarne, kauften ein Haus, renovierten groß und führen es jetzt als Bellevue Guesthouse.
0: Danny Dagan führt zunächst durch das hübsche Dorf. Maximal 2 Stockwerke hoch sind die Häuser, die sich entlang weniger Straßen aneinanderreihen. Weiß getüncht die einen, mit Natursteinfassaden die anderen. Zur touristischen Infrastruktur gehören 2 Pubs, 4 Cafés, eine Handvoll Geschäfte, die Kunsthandwerk sowie Souvenirs feilbieten, sowie ein gutes Dutzend kleinerer Unterkünfte. Vor allem im Sommer geht es hier rund. Die Hotels, Pensionen und Ferienhäuser halten längst nicht mehr mit der Nachfrage Schritt. Doch vor allem die hohe Zahl der Tagesbesucher versetze, räumt der Vermieter ein, die 150 Seelen umfassende Inselgemeinschaft mitunter in Stress.
3: Im August und September sind wir schon müde. Aber es ist unser Lebensunterhalt, also können wir uns nicht wirklich beschweren. Und wir haben den Vorteil, dass die Tagesausflügler die Insel mit der Flut verlassen. Dann ist es größtenteils sehr, sehr ruhig. Wie an jedem Ort mit viel Tourismus gibt es etwas Reibereien, aber ich glaube nicht, dass wir klagen sollten.
0: Dennoch, so betont der 54-jährige Mann mit streichholzkurzem, grauem Haar, dürfe man nicht alles nur auf die Tourismuskarte setzen. Mittlerweile ist die Tour am Hafen angelangt, der sich in eine halbkreisförmige Bucht schmiegt. Von den längst vergangenen Tagen der Heringsfischerei künden die Rümpfe von großen hölzernen Fangbooten. Entkernt und auf den Kopf gestellt, dienen sie heutzutage als pittoreske Schuppen. Nach wie vor wird auf Hummer und Krabben gefischt. Und die Krabben-Sandwiches gehören zu den Delikatessen der Insel.
3: Dies ist also ursprünglich ein Fischerdorf. Und es gab einen Vorschlag der Regierung, die Gewässer um die Insel unter noch strengeren Schutz zu stellen, was das Ende des Fischfangs bedeutet hätte. Wir haben dagegen eine massive Kampagne geführt, sowohl über die Medien als auch im Parlament. Fischfang wird hier nämlich auf sehr nachhaltige Weise betrieben. Die Hummerpopulation ist größer als je zuvor. Und wir haben den Kampf gewonnen. Die Fischer können weiterarbeiten. Das war eine Erleichterung, weil wir nicht nur, Sie wissen schon, ein reiner Tourismusort sein wollen.
0: Wer nur auf Stippvisite kommt, muss die Gezeiten im Auge behalten. Nur bei Ebbe, An diesem Tag von etwa 9 bis 14 Uhr ist der sogenannte Causeway zwischen Insel und Festland befahrbar.
3: Die Gezeitentafeln werden von der Gemeinde veröffentlicht. Man braucht nur online nachzuschauen und weiß, wann es sicher ist, überzusetzen. Etwa einmal im Monat gibt es Leute, die nicht aufpassen oder einfach nicht Bescheid wissen. Sie versuchen dann, die Straße zu einem unsicheren Zeitpunkt zu überqueren. Und dann müssen üblicherweise die Rettungsboote ausrücken, um sie zu retten.

0: Ihr Auto wird unter Wasser gesetzt und ist jedes Mal ein Totalschaden, weil Salzwasser in den Motor eindringt.
1: Aufpassen müssen auch die Pilger, die auf den Spuren des heiligen Cuthbert nach Holy Island wandern. Das letzte Stück führt durch das Watt, das sich zwischen Lindisfarne und dem Festland erstreckt und das auch seine Tücken hat. Danny Deggan macht auf lange Stangen aufmerksam, die aus dem Übergangsbereich von Wasser und Land emporragen.
0: Sie markieren den alten Weg, den wir den Pilgerweg nennen. Ich bin ihn jetzt schon ein paar Mal gegangen und es ist eine erstaunliche Erfahrung. Für viele Leute ist es die letzte Etappe einer mehrtägigen Wanderung auf dem St. Cuthbert's Way, der von Melrose in Schottland kommt. Zwischen den Stangen ragen zwei Türme auf. Hier können sich Leute in Sicherheit bringen, die den Zeitpunkt für die Überquerung nicht richtig kalkuliert haben und festsitzen. Erst vor 2 Wochen musste eine Gruppe von Pilgern gerettet werden. Als die Küstenwache eintraf, stand ihnen das Wasser bereits bis zur Hüfte.
1: Danny Deggan stellt nun noch sein Lieblingsplätzchen vor, den von Sand, Felsbrocken und viel Tang bedeckten St. Cuthbert's Strand. Hier haben einige Vogelbeobachter Stellung bezogen. Über 300 verschiedene Vogelarten sind auf der Insel heimisch oder besuchen sie zur Migrationszeit, erfährt man von den Experten. Vorgelagert ist dem Strand eine Mini-Insel, auf der ein schlichtes Holzkreuz zu sehen ist.
0: Auf St. Cuthbert's Island, so lautet ihr Name, zog sich der Abt gerne zurück, um von den Mitbrüdern wegzukommen und in Ruhe nachdenken zu können. Gerade haben wir Ebbe und man kann, das ist das Schöne dran, zu Fuß hinübergehen. Sobald die Flut heranrollt, ist es eine Insel. Cuthbert hatte es aber schließlich satt, dass die Leute ihn bei Ebbe weiterhin aufsuchen konnten, um ihn um Rat zu fragen. Also zog er weiter auf die Farninseln, die weiter draußen im Meer liegen.
1: Auf Holy Island seine heilige Ruhe zu finden, das geht auch heutzutage noch. Am späten Nachmittag, als die Tagestouristen wieder auf das Festland zurückgekehrt sind, ist Lindisfarne beinahe leergefegt. Mit der Flut entrückt das Eiland für ein paar Stunden allem Trubel und wird zu einem Ort, wo nur ein zarter Schleier die Sphären des Himmlischen und des Irdischen zu trennen scheint. In der keltisch-christlichen Welt gibt es dafür einen besonderen Begriff: A thin place.
0: Religiöse Menschen nennen dies einen dünnen Ort. Aber für viele Menschen geht es nicht um Religion, sondern einfach um die Verbindung mit der Natur. Wir haben weite Himmel und wunderschöne Strände. Es ist einer der ersten Orte, an dem die Vögel auf ihren Wanderungen Halt machen. Wir haben also viele Zugvögel. Und im Meer gibt es Kegelrobben. Abends kann man sie singen hören. Und das macht einen Teil des Zaubers aus.
1: Das Reich der Robben liegt jenseits des Watts. Zu Dutzenden fläzen sie sich auf goldgelben Sandbänken am Übergang zum offenen Meer. Beinahe wehklagend dringen ihre Rufe über das Wasser. Allein dem Soundtrack der Natur zu lauschen, ist ein beeindruckendes Erlebnis.

Welches ist das schönste Dorf im ganzen Land? In Frankreich haben sich seit den 1980er Jahren viele Dörfer um so eine Auszeichnung bemüht. Die Association Les Plus Beaux Villages de France prüft nach strengen Kriterien, bevor sie diesen Preis vergibt. Bedingung dafür ist unter anderem ein geschlossenes historisches Ensemble, ein

0: landschaftlich intaktes Umfeld und mindestens zwei außergewöhnliche Architekturschätze. Mittlerweile dürfen sich mehr als 180 französische Dörfer zu den schönsten des Landes zählen. Allein in Burgund, im Osten von Frankreich, sind es 9. Châteauneuf-en-Auxois zum Beispiel, es thront hoch auf einem Felsplateau, wenige Kilometer von Dijon, der Hauptstadt der Region, Bourgogne-Franche-Comté entfernt. Oder Vézelay. Mit der Basilika Sainte-Marie-Madeleine war Vézelay im Hochmittelalter der meistbesuchte Wallfahrtsort seiner Zeit. Und auch heute pilgern tausende Touristinnen und Gläubige zum UNESCO-Weltkulturerbe in Burgund. Eva Reuter und Martin Leitner haben den Buchhändler von Vézelay und die Damen von Châteauneuf besucht. Warum die Damen so genannt werden, das erfahren Sie gleich.
1: Quand je suis venue de la région parisienne.
2: Ich habe in Paris als Friseurin gearbeitet und bin vor über 30 Jahren der Liebe wegen nach Châteauneuf-en-Auxois gezogen.
1: Et puis un soir, je rentre tard, je faisais nocturne. Je rencontre des sangliers.
2: An einem Abend habe ich auf einmal Wildschweine gesehen. Ich habe meinen Mann geweckt.
1: Viens, lève-toi, il y a des sangliers. Il me dit, laisse tomber.
2: Steh auf, da laufen Wildschweine frei herum.
1: Mais non, mais viens, il y a des sangliers. Oui, mais c'est bon. Je savais pas qu'il y avait des animaux en liberté.
2: Und er hat gesagt, keine Sorge, das ist ganz normal. Wildschweine, Füchse, Hirsche haben wir hier gesehen.
1: C'est trop beau.
2: Das waren für mich Geschenke der Natur.
1: C'est vraiment des cadeaux de la nature.
3: Béatrice Mathieu ist trotz ihrer Erkältung voller Elan. Im Sitzungssaal des Rathauses hat sie Platz genommen und bietet selbstgebackene Kekse an. Die mittlerweile pensionierte Friseurin, die immer noch als Bürgermeister-Stellvertreterin tätig ist, erzählt von der Einzigartigkeit des Dorfes. In dessen spätmittelalterlichen Häusern leben rund 80 Menschen.
1: J'ai fait la coiffure à domicile.
2: Ich habe dann hier als Friseurin Hausbesuche gemacht. Dadurch habe ich Freundschaften geknüpft. Und als mein Mann an Alzheimer erkrankte, durfte ich ihn zu den Kundinnen mitnehmen. Alle waren nett zu ihm. Sie haben sich mit ihm beschäftigt. So ist das auf dem Land. Das hätte ich in Paris nie erlebt.
1: J'aurais pas connu ça si j'étais en région parisienne et puis en plus en salon quoi. J'aurais pas pu et ça ça a beaucoup de valeur.
3: Eine ihrer Freundinnen aus dem Dorf hört aufmerksam zu. Christiane Hagedorn ist ebenfalls in den Sitzungssaal des Rathauses gekommen. Die Fenster dieses Saals geben den Blick auf den alten Marktplatz und auf die Türme des Schlosses Châteauneuf frei. Das mittelalterliche Schloss ist ein Meisterwerk burgundischer Militärarchitektur. Weithin sichtbar thront es über dem Tal, ist flankiert von hohen Türmen und umgeben von einem breiten Graben. Früher diente es zur Sicherung der umliegenden Ebene und der Straße von Dijon nach Autun. Heute steht es für Besucher offen. Auch Christiane Hagedorn und ihr Mann haben diesen Ort während ihrer vielen Frankreich-Urlaube kennengelernt.
4: Ich kenne Châteauneuf wie die meisten Ausländer, die hier leben, von der Autobahn. Wenn man da unten herfährt und sieht dieses wunderbare Schloss, und wir fuhren Skilaufen in die Alpen, und haben gesagt, eines Tages müssen wir da mal hochfahren und gucken, wie das Dorf ist. Und dann sind wir hängen geblieben und haben dann ein Haus gekauft. Das war 83. Seit 93 wohnen wir ganz hier.
3: Die Steinhäuser der wohlhabenden burgundischen Kaufleute und Adeligen aus dem 14. bis 16. Jahrhundert schließen an das Schloss an. Festung und Wohnhäuser bilden auf dem Plateau ein wunderschönes Ensemble. Doch etwas hat Christiane Hagedorn gefehlt.
4: Weil das ganze Dorf war total, hatte viele Ruinen noch und war total nackt. Kein einziger Busch. Dann hat mich der Bürgermeister gebeten, mich darum zu kümmern. Und dann kam die Gemeindewahl für den Gemeinderat. Und da hat er gesagt, du musst dich melden. Und ich habe gesagt, das geht doch nicht. Ich als Deutsche werden die mich doch nie wählen. Und ich habe sogar eine Stimme mehr als er gekriegt.
3: 1996 dann wurde Châteauneuf-en-Auxois zu einem der schönsten Dörfer Frankreichs gekürt. Das hat neben der Ehre für noch mehr Tourismus gesorgt, vor allem in den Sommermonaten. Um die 100.000 Menschen besuchen das kleine Dorf und das Schloss.
1: Maintenant, je me dis des fois, en juillet, août, j'aimerais bien sortir un petit peu.
2: Im Sommer würde ich gern von hier fortgehen. Die Menschen respektieren keine Privatsphäre, dringen in die Gärten ein, pflücken Blumen, schauen durch die Fenster ins Haus, als wären wir Tiere in einem Zoo.
1: Et j'ai retrouvé plusieurs fois des gens dans mon jardin qui cueillent des fleurs, qui montrent comme si on était dans un zoo.
3: Auch um die lebendige Dorfgemeinschaft, die früher existierte, macht sich Beatrice Mathieu Sorgen. Es leben nur mehr alte Menschen hier. Junge Familien finden keine Arbeit in der Nähe des Dorfes. Nur ein einziges schulpflichtiges Kind zählt die Bürgermeisterstellvertreterin. Außerdem dienen viele der Häuser als Zweitwohnsitz. Nicht nur für Franzosen, sondern für Menschen aus ganz Europa.
4: Die Hälfte der Bewohner sind Ferienhäuser, ne?
1: Des Airbnb, il y en a beaucoup, mais c'est depuis 2-3 ans en fait. C'est récent.
2: Die Vermietung als Airbnb ist erst seit ein paar Jahren ein Thema. Aber auch viele Zweitwohnsitze sind in Wirklichkeit unbewohnt und die Leute kümmern sich nicht um die Häuser. Das wirkt sich auf unser Dorfleben aus.
1: Et pour nous c'est un problème, bien sûr, pour la vie du village.
3: Doch so schnell scheinen sie sich nicht unterkriegen zu lassen. Zumindest nicht Beatrice Mathieu und Christiane Hagedorn, deren Männer mittlerweile verstorben sind. Früher wurden zwar pompöse Mittelalterfeste auf dem Areal des Schlosses gefeiert, mit rund 7000 Teilnehmenden, aber immerhin gibt es noch einmal jährlich ein großes Nachbarschaftsfest. Und?
4: Dreimal in der Woche zusammen essen wir bei dem einen oder bei dem anderen.
3: Und einmal die Woche fahren die beiden nach Dijon, in die nahegelegene Hauptstadt der Region Bourgogne-Franche-Comté. Dort kaufen sie Dinge ein, die sie eigentlich nicht brauchen, schmunzelt Christiane Hagedorn.
4: Oui, oui.
1: Et puis aussi, on a quelque chose, on aime la musique, on aime le blues.
2: Und wir lieben Blues und Jazz. Wir besuchen regelmäßig die Jazzfestivals in Dijon, wir Omas. Und wenn wir kommen, dann sagen die Leute:
1: Ah, les dames de Châteauneuf.
2: Ah, die Damen von Châteauneuf. Die Damen von Châteauneuf sind auch wieder da.
1: Je sais plus ce que j'allais dire.

0: I choose the place because I love the place.
1: Ich habe diesen Ort gewählt, weil ich ihn liebe.
0: I'm not living in Vézelay to spend weekends, you know.
1: Um den Geist von Vézelay zu verstehen, muss man das ganze Jahr über hier leben.
2: Und das hat Laurent Eckert getan. Vor über 30 Jahren ist er in den berühmten Burgunder Wallfahrtsort gezogen, der rund 100 Kilometer westlich von Châteauneuf-en-Auzois liegt. Der Stadthügel und die Basilika Sainte-Marie-Madeleine aus dem 12. Jahrhundert zählen zum UNESCO-Weltkulturerbe. Hier hat der Kunsthistoriker Laurent Eckert eine Buchhandlung eröffnet und arbeitet auch als Bürgermeisterstellvertreter. Seit Vézelay zu einem der schönsten Dörfer Frankreichs gekürt wurde, besuchen noch mehr Menschen diesen Ort, der am Rand des regionalen Naturparks Morvan liegt. Im Sommer kommen rund 1 Million Menschen.
0: The main thing I think is that is the fact that there is always more people, always more visitors.
1: Es kommen viel mehr Besucher als früher. Viel gravierender für das Dorfleben ist aber die Tatsache, dass der überwiegende Teil der Häuser nur als Zweitwohnsitz genutzt wird.
0: The proportion between the two is much in the direction of the secondary residence.
2: Vézelay zähle rund 500 Einwohnerinnen und Einwohner. Die Menschen, die ihren Zweitwohnsitz hier haben, sind damit eingerechnet. Nur 150 Personen leben tatsächlich das gesamte Jahr über im Dorf und viele von ihnen sind bereits in Pension, bedauert Ecke. Er steht auf der schmalen, autofreien Straße, die den Hügel hinauf Richtung Basilika führt. Viele der aus Kalkstein gebauten Häuser von Vézelay wurden während der Religionskriege im 16. Jahrhundert zerstört und später wiedererrichtet. In einem dieser Häuser ist auch seine Buchhandlung Gold der Sterne untergebracht.
0: It's a message for pilgrims because
1: das Ziel der Pilger ist Santiago de Compostela. Sie folgen dem Weg der Sterne. Darauf spielt der Name meiner Buchhandlung an.
2: Und dementsprechend hat er sich auf Philosophie, Religionsgeschichte, Mythologie und Geisteswissenschaften spezialisiert. Sowie auf Autorinnen und Autoren, die in Vézelay leben oder gelebt haben.
0: Romain Rolland.
1: Der Nobelpreisträger Romain Rolland war einer von ihnen. Der Philosoph Georges Bataille hat hier gelebt und Jules Roy, ein berühmter Pilot und Autor.

0: Geschäfte, Souvenirläden, Restaurants und einen Kindergarten. Ebenso wie in Châteauneuf-en-Ossois leben auch in Vézelay wenige Kinder. So wenige, dass Buchhändler Eke ihre genaue Anzahl kennt.
1: 15 hier and 14 at the elementary school.
2: 15 sind hier im Kindergarten und 13 sind in der Grundschule.
0: Im Mittelalter pilgerten Millionen Menschen diesen Weg hinauf zur Basilika. Vézelay war damals ein Massenreiseziel mit bis zu 10.000 Übernachtenden täglich.
1: It was a church specially built for pilgrims.
2: Die Basilika wurde für Pilger erbaut. Deren Weg über Vézelay nach Rom, nach Jerusalem und Santiago de Compostela führte. Und das ganze Dorf rund um die Kirche wurde errichtet, um die Pilgerschaft zu organisieren.
0: Wer oder was hat die Massen angezogen?
1: The Benedictine monks funding the Abbey of Vézelay wanted to have important relics of the Christianity.
2: Benediktinermönche holten Reliquien von der heiligen Maria Magdalena aus der Provence nach Vézelay. Ab diesem Zeitpunkt, zu Beginn des 11. Jahrhunderts, wurde Vézelay zu einem internationalen Wallfahrtsort.
1: At this moment, Vézelay became an international place of pilgrimage in a few years.
0: Knapp zwei Jahrhunderte später kam es zu einem Streit um die Echtheit der Reliquien. In der Provence fand man im 13. Jahrhundert die angeblich echte Grabstätte von Maria Magdalena.
1: Die Benedictine Abbey of Saint-Maximin la Sainte-Baume in Provence said that the relics of Vézelay were false.
2: Der Papst beglaubigte die Echtheit der Gebeine. Damit hatte die Provence den Streit für sich entschieden und das führte dort zu einem großen Aufschwung der Pilgerschaft, während es in Vézelay langsam ruhiger wurde.
1: The pilgrimage of Vézelay started to decline at this moment. It never disappeared.
0: Auf dem Hügel präsentiert sich die mächtige Basilika aus weißem Kalkstein mit ihren drei Portalen im schönen Abendlicht. Sie gilt als Meisterwerk der romanischen und frühgotischen Architektur. In der großen Vorhalle ruht das mächtige Gewölbe auf ebenso beeindruckenden Säulen. Über 100 Meter lang ist das Kirchenschiff der Basilika, das von einer Reihe von Säulen und Bögen getragen wird. Es ist verhältnismäßig dunkel im Eingangsbereich, im Gegensatz zum lichtdurchfluteten Chor.
1: And there is a progression between west and east. People are invited to make an experience from darkness to light.
2: Die Menschen sind eingeladen, eine wirklich bemerkenswerte Erfahrung zu machen. Ihr Weg führt von der Dunkelheit zum Licht. Das ist die wichtigste Botschaft von Vézelay.
0: Von den rund 150 Kapitellen der Kirche sind fast alle im Original erhalten.
1: The capitals are coming from the middle of the 12th century.
2: Sie stammen aus der Mitte des 12. Jahrhunderts und erzählen in ihrer figürlichen Darstellung von den Mächten des Lichts und den Mächten der Finsternis. Vom Kampf zwischen Engeln und Dämonen. Es ist wahrscheinlich die bedeutendste Sammlung von Kapitellen romanischer Architektur in Frankreich.
1: In quantity and of course also in quality.
0: In dieser Basilika rief der umstrittene, charismatische Benediktinermönch Bernard von Clairvaux Mitte des 12. Jahrhunderts zum zweiten Kreuzzug auf. Hier trafen sich zu Beginn des dritten Kreuzzuges der französische König Philipp II. Und Richard Löwenherz.
1: Be careful to your head.
0: Im lichtdurchfluteten, frühgotischen Chor herrscht tatsächlich eine magische Stimmung. Darunter in der Krypta wird ein Knochen von Maria Magdalena in einem goldenen Schrein aufbewahrt.
1: Nobody can say that the relics are authentic. You know.
2: Niemand kann sagen, ob die Reliquie echt ist. Aber vielleicht ist das gar nicht so wichtig. Vielleicht ist es viel bedeutsamer, dass die Menschen glauben, dass Maria Magdalenas Geist hier anwesend ist.
1: That the spirit of Maria Magdalena is there.
0: Laurent Eke ist mit diesem Ort sehr verbunden. In der Basilika haben er und seine Frau ihre

erste Tochter taufen lassen. Und oft steht er am Morgen auf der Terrasse, die das berühmte Gotteshaus umgibt, und betrachtet die Morgensonne, die über den Wäldern und Heideflächen des Naturparks Morvan aufgeht.

0: Informationen über das Reisen in Frankreich und im Speziellen in Burgund beim französischen Fremdenverkehrsamt Atout France. Und nun zum Schluss bitte ich Sie um Aufmerksamkeit für die Ambiente Reisekolumne von Doris Steusser. Sie macht sich Gedanken darüber, wie unser Reiseverhalten durch vorgefertigte Bilder in den Medien beeinflusst wird.
1: Von oben betrachtet, ohne Erwartungen an etwas heranzugehen, ist das möglich? Und würden wir es überhaupt wollen? Erwartungen sind bekanntlich ein heikles Terrain. Zu hoch gesteckt führen sie unweigerlich zu Enttäuschungen. Ganz ohne Erwartungen geht es aber auch wieder nicht. Würden wir zum Beispiel eine Reise unternehmen, wenn wir nichts von ihr erwarten? Und wie entstehen unsere Erwartungen? Früher einmal, in den Pionierzeiten des Reisens, muss es einfach gewesen sein. Spärliche Berichte, geringe Ansprüche, große Abenteuerlust. Der Tourismusindustrie verdanken wir ein Überangebot an Informationen. Alles von der schönsten Seite und bei bestem Wetter gezeigt. Texte in schwärmerischer Prosa verfasst. Völlig unerfüllbare Erwartungen an ein Reiseziel erzeugen, meiner Beobachtung nach, die hochentwickelten Drohnenkameras, deren Aufnahmen es uns ermöglichen, gleichsam wie ein Vogel die Welt von oben zu betrachten. Ist Ihnen aufgefallen, dass solche Kamerafahrten heute nahezu flächendeckend in allen Medien eingesetzt werden? In Werbevideos, in Spielfilmen, im Fernsehen, ja selbst in jedem einfachen Krimi schauen wir aus der Vogelperspektive auf das Geschehen. Wir haben uns daran gewöhnt und es ist uns wahrscheinlich gar nicht bewusst, wie sehr das auch die Erwartungen an unsere Reiseziele beeinflussen kann. Von oben betrachtet sieht alles so fantastisch aus, wie wir es an Ort und Stelle niemals werden erleben können. Die an sich herrliche Aussicht, die wir zum Beispiel auf einer Irlandreise hoch auf den Klippen mit eigenen Augen sehen, reicht doch nie an das heran, was das Kameraauge aus der Höhe aufnimmt. Wenn uns das klar wird, merken wir vielleicht entspannt, wie schön es ist, live vor Ort zu sein, wo, um beim Blick von den Klippen zu bleiben, der Wind nach Meer riecht, die Sonne auf die Haut scheint, wir den Ruf der Möwen hören und das unvergleichliche Licht über den Felsen liegt. Das sind die eigentlichen Freuden, die uns ein werbewirksamer Drohnenflug über der Küstenlandschaft nicht hat erwarten lassen.
0: Im heutigen Ambiente haben Margit Atzler, Martin Leitner, Eva Reuter und Stefan Spart die Reisen in den Nationalpark Hohe Tauern, zu den schönen Dörfern in Burgund und zur Holy Island Lindisfarne unternommen. Von Doris Steusser stammte die Reisekolumne. Gesprochen haben neben den Autorinnen Wolfram Berger, Andreas Maurer, Karl Menrath, Alexander Rossi und Irina Wanka. Redaktion Ursula Burkert. Sämtliche Informationen zu diesem Ambiente sind online zu finden, oe1orf.at/ambiente. Nächste Woche geht unsere Sommerserie Naturerbe erwandern weiter. Margit Atzler wird den Nationalpark Neusiedlersee-Seewinkel erkunden. Ambiente von der Kunst des Reisens. Wie immer am Sonntag um 10.05 Uhr und Montagnacht um 0.05 Uhr im Programm Österreich 1. Und jetzt gleich nach den Nachrichten geht es weiter mit der Ö1-Matinee. Für Ihre Aufmerksamkeit bedankt sich Ursula Burkert.
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3: Im Studio Andreas Lechner. Große Modekonzerne dürfen ab heute nicht verkaufte Kleidung und Schuhe nicht mehr vernichten. Mit diesem EU-Verbot sollen Abfälle reduziert und die Umwelt geschützt werden, wie Veronika Mauler berichtet.
4: Nicht verkaufte Kleidung und Schuhe dürfen künftig nur mehr unter bestimmten Bedingungen vernichtet werden, etwa wenn sie beschädigt sind. Die neue Regelung gilt ab heute für große Modekonzerne, für mittelgroße Unternehmen ab 2030. Die Umweltschutzorganisation Greenpeace kritisiert, dass Umweltminister Norbert Totschnig von der ÖVP das vorgeschriebene nationale Begleitgesetz, in dem Strafen festgelegt werden, noch nicht vorgelegt hat. Somit sei die Vernichtung zwar ab heute verboten, bleibe aber straffrei. Greenpeace werde deswegen offiziell Beschwerde bei der EU-Kommission einreichen. Aus dem Umweltministerium heißt es auf Nachfrage, dass man am nationalen Begleitgesetz arbeite. Im Fokus stünden die Kontrolle des Vernichtungsverbots samt Sanktionen, der digitale Produktpass sowie Vorgaben zur Haltbarkeit, Reparierbarkeit und Recyclingfähigkeit.
3: Im Neuner Haus, einer Anlaufstelle für obdachlose Menschen in Wien, blickt man besorgt auf die Budgetkürzungen, denn die Bundesregierung wird auch die Wohnungslosenhilfe kürzen. Das sei ein großer Grund zur Besorgnis, sagt Neuner Hausleiterin Elisabeth Hammer, denn die Zahl der obdachlosen Menschen sei zuletzt das dritte Jahr in Folge gestiegen. In 10 Stunden um 21 Uhr erfolgt in New York der Ankick zum Fußball-WM-Finale zwischen Spanien und Argentinien. Wolfgang Eichinger aus unserer Sportredaktion: Nach den bisher gezeigten Leistungen bei dieser WM ist Spanien zu favorisieren.
5: 7 Spiele bei dieser Weltmeisterschaft, 6 Siege, ein Unentschieden. Das Torverhältnis von 13:1 untermauert auch die Favoritenstellung Spaniens. Und Trainer Luis de la Fuente wirkt vor diesem Endspiel bei der Pressekonferenz völlig gelassen. Dass das Abschlusstraining wegen eines Gewitters abgesagt werden musste, kein Problem. Der Gegner Argentinien, kein Grund, nervös zu werden. Die einzige Sorge, die de la Fuente vor den Medienvertretern hatte, war der Rückflug ins spanische Quartier mit dem Hubschrauber.
6: Ich bin ziemlich nervös, denn wir fliegen mit dem Hubschrauber zurück. Das macht mich wirklich nervös. Ansonsten, nein, ich bin völlig ruhig.
5: Die Vorfreude auf ein Spiel zweier herausragender Mannschaften ist riesengroß. Für Argentinien spricht die sensationelle Mentalität, Spiele zu drehen, und vor allem der weltbeste Fußballer aller Zeiten, Lionel Messi.
3: Und damit zum Wetter.
7: Im Osten und Süden beginnt der Nachmittag oft noch recht sonnig und trocken, sonst bewölkt mit teils kräftigen und gewittrigen Regenschauern. Die breiten sich in den nächsten Stunden mit starkem Wind auf den Großteil Österreichs aus und stellenweise kommen heftige Gewitter dazu mit Sturm, Hagel und Wolkenbruch. Dahinter lockert es gegen Abend von Westen her wieder auf. Die Temperaturen erreichen heute 18 bis 26 im Osten, stellenweise noch einmal um 30 Grad. Morgen Montag eine Spur kühler und meist recht sonnig, im Bergland und besonders im Süden aber auch ein paar Regenschauer. So viel zum Wetter von Michael Mattern.

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1: Heldengeschichten erzählt sich die Menschheit wohl, seitdem sie die Sprache beherrscht, also seit vielen tausend Jahren. In Zeiten von Sportgroßveranstaltungen, wie aktuell bei der Fußballweltmeisterschaft der Männer, sind die Gazetten voll von ihnen und auch antike Helden kehren regelmäßig zurück. Zum Beispiel auf die Kinoleinwände, zuletzt etwa in Christopher Nolans Adaption der Odyssee, die seit dieser Woche in den heimischen Kinos zu sehen ist. Und auch in der heutigen Ö1 Matinee begegnen uns zwei musikalische Heldengeschichten, wenn auch sehr unterschiedliche. Willkommen zu einer Aufnahme aus der Semperoper in Dresden vom 28. Oktober 2025, bei dem die Sächsische Staatskapelle unter der Leitung von Chefdirigent Daniele Gatti eine sinfonische Suite aus Richard Wagners Götterdämmerung und die sinfonische Dichtung Ein Heldenleben von Richard Strauss zum Besten gegeben hat. Gabriel Schett begrüßt Sie dazu und in der Konzertpause um kurz nach 11:30 circa wird Magdalena Miedl dann Gerhard Haderer zum Gespräch begrüßen, zum 75. Geburtstag des Karikaturisten im Intermezzo. Auf zu neuen Heldentaten macht sich Siegfried am Beginn des vierten und letzten Teils von Richard Wagners Opernzyklus Der Ring des Nibelungen. In der Götterdämmerung. Intrigen, Liebesleid, Rache und Vergeltung, der Heldentod und andere Morde, der Untergang der alten Götterwelt und der Aufbruch in eine neue Epoche sollten folgen. Die orchestralen Höhepunkte dieses Abenteuers finden sich in der dreiteiligen Götterdämmerungssuite wieder. Morgendämmerung, Siegfrieds Rheinfahrt, Siegfrieds Tod und Trauermarsch heißen die. Dirigent Daniele Gatti hat die Suite selbst arrangiert. Er steht am Pult der Sächsischen Staatskapelle Dresden.

0: Daniele Gatti am Pult der Sächsischen Staatskapelle Dresden. Und nach Siegfried und Brünnhilde, Gunther und Gudrune, Hagen und den Nornen tauchen wir in Kürze in ein ganz anderes Heldenleben ein bei diesem Konzert in der Semperoper. Zuvor machen wir aber eine Pause. Magdalena Miedl bittet ihren Gast jetzt ins Ö1 Künstlerzimmer zum Gespräch.
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2: Zu Gast im heutigen Intermezzo ist Gerhard Haderer. Seit ungefähr 45 Jahren zeichnet Gerhard Haderer, was sich mit Worten nicht oder nicht so prägnant sagen lässt, hat fürs Profil gezeichnet, für News, Titanic, für den Stern. Am 29. Mai ist Gerhard Haderer 75 Jahre alt geworden. Es gibt zwei Ausstellungen aus diesem Anlass in diesem Sommer, eine im Schlossmuseum Linz und eine im Karikaturmuseum in Krems. Seit 45 Jahren also beobachten Sie die Welt zeichnend. Herr Haderer, was hat sich in dieser Zeit verändert an Ihrer Perspektive?
3: Was sich verändert hat, ist selbstverständlich. Wie ich das als Kind gemacht habe, mache ich es halt immer noch, mich umzuschauen und die Auffälligkeiten, die mich bewegen, auch in Zeichnungen umzusetzen.
2: Viele Komiker, viele Comedians, auch Karikaturisten sagen, es ist schwierig, die Gegenwart zu übertreffen, weil alles so überspitzt wirkt. Geht es Ihnen da ähnlich?
3: Ja, das ist absolut sicher so. Also die schärfste Satire, die man im Augenblick machen kann, ist Realsatire. Ich glaube, dass jeder, der mit einer durchschnittlichen Polaroidkamera bewaffnet ist, locker einen Karikaturisten überbietet, wenn man so will. Aber ich habe dieses Match nie angenommen, sondern was ich mache, ist ja ganz was anderes. Als Kind habe ich schon Auffälligkeiten ganz still für mich in Zeichnungen verarbeitet und habe gemerkt, wenn sich diese Allianz von Dummheit und Präpotenz festmachen lässt, dann geht es mir besser, wenn ich das in einer Zeichnung verarbeite. Und diese Zeichnungen waren in irgendeiner Weise immer auffällig. Also meine Großmutter hat da so einen Lesekreis gehabt, kann ich mich erinnern, mit Damen. Und die haben dann jeweils meine Kinderzeichnungen besprochen. Und das hat mich als Kind schon sehr beeindruckt. Meine Großmutter war mein erstes Model. Sie hat zwar in der Zeichnung natürlich nie so ausgesehen, wie sie wirklich hat, aber bestimmte Eigenheiten, die ich auch deutlich überzeichnet habe, um klarzustellen, das will ich euch sagen, war wahrscheinlich der Beginn des Karikaturisten.
2: Das war keine ganz geradlinige Karriere von Ihrer Kindheit bis jetzt, sondern Sie haben dazwischen doch einen ernsthaften Job als Werbegrafiker gehabt.
3: Naja, geradlinig war es im Wesentlichen nie, sondern es hat immer große Schlingel und Wendungen gegeben. Aber das hat damit zu tun, weil ich als Kind naiv genug war, um den Erzählungen der Erwachsenen zu glauben, die mir gesagt haben, schau mal, wenn du ein Talent hast, dann lass das doch kultivieren, lass dich ausbilden und studier doch Gebrauchs- oder Werbegrafik, so hieß das damals. Da kannst du da sicher ein Häuschen bauen, kannst du Familie gründen und wirst glücklich damit. Als Kind habe ich das geglaubt und habe ihm diese Ausbildung zum Werbegrafiker gemacht, habe mich dann beteiligt an dieser ach so schönen Konsum- und Glitzerwelt, die da heißt, es ist Glück pur, wenn man sich dem Konsum unterwirft und völlig hysterisches Zeug kauft. Und als ich 30 war, habe ich das erstmals hinterfragt.
2: Und dann kam die Kehrtwende.
3: Und dann kam die Kehrtwende, aber derartig radikal, ja, dass ich heute noch sage, damals habe ich wirklich mir was getraut. Familie gehabt, Kinder gehabt, eine Liebste, die das alles mitgemacht hat. Und dass ich dann mit 33 mal sage, so ab sofort mag ich keine Aufträge mehr übernehmen, die auch Geld bringen. Das ist ja für eine junge Mutter mit drei Kindern eine erstaunliche Aussage des Gatten, würde ich mal sagen. So. Aber da ist was passiert, was ich heute immer noch gern erzähle. Nämlich meine Frau hat gesagt, ich habe keine Ahnung, was dann passieren soll, wenn du keine Aufträge mehr annimmst. Aber ich schlage vor, wir gehen das gemeinsam. Und dann kam es wirklich, so wie im Märchen eigentlich, ein Anruf aus Wien, einer Zeitung, die ich damals auch gelesen habe, die hieß Profil. Ja, ich habe ja auch geglaubt, das ist die vierte Kraft im Staat, also tatsächlich ein Regulativ, stell dir vor, so naiv war ich einmal. Und ich wurde gefragt, warum ich nicht bekannt bin da mit dem, was ich mache. Es sei doch so toll, sagt mir der Herr, namens Lingenskisser. Meine Antwort war dann wirklich wie aus der Pistole geschossen. Mich kennt deswegen niemand, weil ich nicht im Profil veröffentlicht werde. Und das war's dann. Ja. 25 Jahre lang habe ich alles abgedruckt, was ich so gezeichnet habe. Und das war mein erster Schritt in diese Richtung.
2: Wie war denn die Zusammenarbeit mit den verschiedenen Redaktionen?
3: Von Beginn an war da eine Art von Respekt mir gegenüber da. Das hatte damit zu tun, dass ich ja das Profil auch mit einem Herrn Deichs zu tun hatte. Die Zusammenarbeit mit ihm, hat man mir erzählt, war relativ kompliziert. Mit mir war das nicht so. Sondern ich habe von vornherein gesagt, ich freue mich total darüber, dass ich in einer Zeitung arbeiten darf, die so viel Freiraum einem Künstler gewährt, wie dem Manfred Deichs. Und diesen Freiraum habe ich auch beansprucht. Und so war es klar, dass man von vornherein tolle Atmosphäre der Zusammenarbeit hatte. Im Stern in Deutschland gab es dann einen Wunsch, nämlich man möchte um jeden Preis der Welt diesen Hader aus Österreich da auch in ihrer Zeitung haben. Und dann habe ich gesagt, warum soll ich denn für eine Zeitung arbeiten, die ich nicht lese? Und dann habe ich, ja, bei uns stellen sich doch die Künstler in Reihen an. Und aha, habe ich gesagt, ja gut, das ist eine wunderbare Geschichte, aber was betrifft das mich? Als man dann festgestellt hat, naja, Geld ist es wohl nicht, was ihn reizen könnte, was ist es denn dann? Habe ich meine Frau wiederum vorgeschickt, die dann telefoniert hat mit diesem Chefredakteur und gesagt hat, nee, so kompliziert ist er ja gar nicht. Er möchte nur haben, dass er die Freiheit, die Wahl seiner Themen hat. Von der Redaktion will er keinerlei Rückmeldungen haben. Er schickt Weltklasse-Dinge von sich weg, die Zeichnungen. Er persönlich ist ein absolut bescheidener Mensch, aber diese Bescheidenheit hat auch Würde. Und so war es ein Handschlagvertrag, den ich mit dem Stern geschlossen habe, und ich schicke euch was. Wenn ihr eine Zeichnung nicht abdruckt, kommt nie wieder was von mir. Also diese minimale Konsequenz hatte ich schon immer.
2: Sie haben vorhin gesagt, Geld war es nicht, was Sie gereizt hat. Sie haben, habe ich gelesen, 2006 ein Millionenangebot ausgeschlagen für die WM 2006 ein Sujet zu zeichnen. Wenn Sie da jetzt 20 Jahre später zurückblicken und sich die diesjährige WM anschauen, heute Abend ist ja das Finale dieser Fußball-WM, wie geht es Ihnen damit, das damals ausgeschlagen zu haben?
3: Es geht mir sehr gut dabei. Dazu sage ich mal, ich bin in einer Fußballerfamilie aufgewachsen, Fußballer, die musste man damals noch nicht gendern. Es gab kaum Frauenfußball in dieser Zeit, als ich ein Kind war. Aber es war bei uns ein absolutes Thema. Also mein Bruder ist auch richtiger Fußballer geworden und wir haben immer zu zweit trainiert, weil wir Lust am Fußballspielen hatten. Und so war auch unsere Verwandtschaft. Aber ich persönlich bin deswegen nicht Fußballer geworden, weil ich einfach keine Lust hatte, da jetzt zu trainieren. Damals gab es auch noch Trainer, die ganz seltsame Maximen hatten, wie zum Beispiel, ihr müsst laufen, bis ihr nicht mehr könnt und Ende der Durchsage und so weiter. Aus diesem Grund habe ich Fußball zwar immer im Augenwinkel behalten, aber nicht mehr als das. Und dieses Millionenangebot, von dem Sie da so sprechen, war völlig schwindelerregend. Ein Herr namens Josef Blatter war damals Chef der FIFA und hat in Wien bei André Heller eine Arbeit von mir gesehen zum Thema Fußball. Und er hat gesagt, so, oh, das muss unbedingt jetzt das Key Visual werden für die WM 2006, die in Deutschland stattfand. Und egal was, bitte macht jetzt die Verträge mit diesem Künstler und das soll es dann sein. Verträge sind dann gekommen, so in Buchformat, also ein richtiger Wälzer. Es waren drei dicke Bände von Verträgen. So einfach ist das ja nicht mit FIFA. Und ich habe immer so den Eindruck gehabt, ich habe es da mit einer mafiösen Veranstaltung zu tun. Ja, FIFA ist ja nicht was für eine liberale NGO. Das ist ja ganz was anderes, das ist ja Weltmacht. Und aus dem Grund war es dann völlig klar, dass ich diesen Vertrag nicht unterschrieben habe. Wir haben damals aufgehört zu rechnen bei ca. 18 Millionen, die das gebracht hätte, und zwar garantierten Euro, wohlgemerkt, gab schon Euro. Und ja, das habe ich dann nicht gemacht, weil ich mein Leben abkaufen lassen wollte. Ich hatte Lust immer noch an dem, was ich tue, was ich denke, was ich auch zeichne. Und diese Lust hat ja keinen Preis, das kann man so sagen.
2: Was zeichnen Sie denn zur diesjährigen WM oder was haben Sie gezeichnet?
3: Ja, ich habe diesen Herrn Trump schon mehrmals gezeichnet. Und ich sage es nochmal, diese klassische Mischung von absoluter Blödheit verbunden mit Präpotenz des Mächtigen, das sind für mich aufgelegte Themen. Da muss man jetzt keine große Kreativität mehr einsetzen, man braucht sie nur abbilden, so wie sie einem entgegentritt. Und dann kommen sozusagen zustande wie eine Figur, von der man nicht genau weiß, ist das ein Clown in der Maske eines Präsidenten oder ein Präsident in der Maske eines Clowns. Und mehr habe ich zu Trump eigentlich nicht zu sagen. Und das, was jetzt abgegangen ist in dieser WM, bestätigt das ja in jedem einzelnen Buchstaben.
2: Wenn Sie weltpolitische oder auch innenpolitische Vorgänge kommentieren durch Ihre Zeichnungen und mit Ihrer Perspektive, haben Sie auch die Rolle eines Vermittlers. In den letzten Jahren hat man den Eindruck, dass Kabarett, Comedy, bei den Amerikanern Leute wie John Stewart oder John Oliver, in Deutschland die Arbeit von Jan Böhmermann oder die Heute-Show, in Österreich ist es sowas wie die Tagespresse, auch eine wachsende Bedeutung hat in der Vermittlung politischer Kommentare, politischer Inhalte, auch gesellschaftspolitischer Inhalte. Sehen Sie da auch eine Wandlung Ihrer Position, Ihrer Bedeutung, Ihrer Arbeit?
3: Na, ich persönlich sehe für mich keine Veränderung durch diese zunehmende Popularität von politischen Satirikern. Jan Böhmermann ist nicht beschrieben mit einem Kabarettisten. Ich glaube auch nicht, dass ich beschrieben bin mit einem Karikaturisten. Da ist ja noch eine andere Facette dabei. Aber ich habe persönlich niemals formulierte Botschaften gehabt, weil das wäre viel zu eindimensional. Ich habe mir immer nur sehr gewünscht, dass bei der Lautstärke, die meine Zeichnungen hin und wieder erreicht haben durch die Veröffentlichung in großen Zeitungen, auch verbunden ist eine Sensibilität der Leser, die wissen, er steht für etwas. Und das ist ganz einfach gesagt. Ich bin überzeugt davon, dass unsere Demokratie die beste aller Regierungsformen ist, aber sie bedingt, dass die Menschen sich einmischen. Was ich nicht wirklich akzeptieren kann, das ist ein Begriff wie Politikverdrossenheit. Ja, also da werde ich ganz, ganz nervös, weil Verdrossenheit heißt einfach sich abwenden und es den anderen zu überlassen. Und diese anderen sind nicht mehr als eine Handvoll, mittlerweile weltweit sogar, die in der Lage sind, diesen Planeten in ihrem Sinn zu dirigieren. Wir brauchen mündige Menschen, die bereit sind, sich einzumischen, zu sagen, wofür sie stehen und was sie auch von der Gesellschaft verlangen. Und damit es eine Gestaltungskraft formuliert. Künstler können tatsächlich an Grenzen gehen, die man im klassischen, alltäglichen Sinne vielen anderen Menschen nicht gewährt. Aber wir Künstler sind dafür da, dass wir die Dinge auch mal absurd hochrechnen. Und dann ergeben sich hin und wieder auch angreifbare Positionen.
2: Ein wiederkehrendes Thema, bei dem Sie sich auch angreifbar gemacht haben, und zwar dann eigentlich in einem ein bisschen überraschenden Kontext, ist Ihre Beschäftigung mit der katholischen Kirche, die 2002, fast 25 Jahre her, mit diesem Skandal eigentlich, internationalen Skandal um das Leben des Jesus gegipfelt hat. Dabei ist das ein meines Erachtens vergleichsweise harmloses Comicbuch. Wie haben Sie denn das damals empfunden?
3: Ja, ich habe das für unmöglich gehalten, dass aus diesem kleinen Band ein Skandal erwächst, wie er dann passiert ist eben, sondern ich habe was ganz anderes versucht. Ich habe versucht, den Katholiken in Österreich, also es ist eine sehr kleine Zielgruppe, die ich mir da formuliert habe, ein Buch vorzulegen, das in der Lage wäre, sich selbst einmal wenigstens vorsichtig zu hinterfragen. Nämlich, ist das wirklich alles gut? Die Vorgänge in der damaligen Zeit in der katholischen Kirche waren ja die, dass ein Missbrauchsskandal den anderen gejagt hat. Und ich hatte damals kleine Kinder eigentlich. Und habe gesagt, schaut mal, Kind,

Vielleicht war da ein begabter junger Mensch, von dem man nicht genau weiß, ob er gelebt hat oder nicht, aber er hat einige kluge Sachen gesagt. Und diese klugen Sachen könnten sich vielleicht auch ganz anders ereignet haben. Und so haben wir ein Spiel gespielt, das dann in diesem Buch geendet hat. Also wie gesagt, es war ein sehr naiver

0: österreichischen Typen da, diesen Haderer eben, ruhig zu stellen. Und so wurde es dann über die Grenzen hinaus ein wirklicher Skandal, der darin gegipfelt hat, dass man mich sogar in Griechenland verurteilt hat. Aber dann kam ein Anruf der deutschen Bundesregierung. Otto Schiele war damals Innenminister. Da hat er gesagt, Haderer, legen Sie mal den Zeichenstift weg, Sie müssen Politiker sein, ich kenne Sie mittlerweile, Sie können sich formulieren, treten Sie mit uns dafür ein, dass die Griechen, die ja Teil der EU sind, ein Grundgesetz verletzen, indem sie ihr Buch beschlagnahmen und sie persönlich dafür haftbar machen. Wir haben sowas wie Freiheit der Kunst, Freiheit des Geistes auch, und das ist durch die Griechen verletzt worden. Ich habe gesagt, na, lass mich bitte jetzt mal kurz meine Zeichnungen fertig machen, denkt mal darüber nach, ob das alles klug ist. Und in der Zwischenzeit wurde dieses griechische Urteil dann wieder mit einem Freispruch zurückgenommen. Und nachdem ich mich ja für das Buch trotz Aufforderungen nicht entschuldigt habe, bin ich relativ gut aus dieser skandalösen Situation herausgekommen.
1: Aber eigentlich war es ein bisschen ein Stellvertreterkrieg, oder? Einer, der vielleicht auch Zeichnungen von Ihnen betroffen hat, aber nicht unbedingt die.
0: Ja, ich habe dann irgendwann schon einmal dieses riesige Ölformat auch gemalt mit dem Titel Messias im Vatikan. Einfach um klarzustellen, auf wessen Seiten ich stehe. Das ist dieser naive Mythos des jungen Mannes aus Galiläa, der da kluge Sachen gesagt hat. Ja, den habe ich immer geschätzt, den Mythos lasse ich absolut stehen. Ich werde nur dann wirklich stachelig, wenn man versucht, mit Dogmen die Freiheit des Einzelnen einzuschränken. Und deswegen habe ich klargestellt, das Buch ist erst nicht der Anlass, habe vorher auch ganz andere Dinge zum Thema gezeichnet, würde auch heute die Frage der Weltreligionen, ihren Anspruch auf Macht, auf das, was es bedeutet für Krieg und Frieden, ganz andere Fragen aufwerfen als damals. Diese Leichtigkeit, diese ironische Überhöhung ist mir heute wahrscheinlich zu wenig zu diesem Thema, und das beantwortet auch wieder Ihre erste Frage, nämlich hat es eine Entwicklung gegeben oder nicht? Ja, die hat es, aber es ist tatsächlich ganz spielerisch vor sich gegangen.
1: Wie behalten Sie Ihren trotzdem optimistischen Humor, den Sie, kommt mir vor, nach wie vor haben?
0: Naja, Optimismus, tut mir ein bisschen schwer damit, ich bin kein Optimist. Optimismus würde heißen, ein Mangel an Information. Ja? Aber ich habe sowas wie eine Zuversicht, ein Minimum davon. Und mit diesem Minimum an Zuversicht glaube ich auch, dass ich weiterkommen werde, dass ich mich auch weiter so verhalten werde, und kann es auch jedem empfehlen. Wir schaffen das nämlich. Achtung, ich zitiere jetzt eine der Strahlefiguren, die Kanzlerin in Deutschland damals, die gesagt hat, wir schaffen das. Dafür ist sie geprügelt worden. Ja? Aber ich sage es jetzt wieder, wir schaffen das. Halten wir zusammen, machen wir es gemeinsam und glauben wir daran, dass es trotzdem einen Grund gibt für Zuversicht.
1: Lassen Sie uns noch über ein Projekt sprechen, das Ihnen, glaube ich, sehr nah ist, und zwar Moff Haderers feines Schundheftel. Wer es nicht kennt, das ist in Bahnhoftrafiken und auch in manchen Buchhandlungen zu bekommen, hat ein ganz schmales Format, kommt monatlich raus, ist in Schwarz-Weiß und ist eigentlich eine Art von Persiflage auf Comichefte. Was hat es damit auf sich?
0: Moff ist, was ist der Titel? Das ist eine lautsprachliche Formulierung aus der Comic-Szene. Ja? So wie Moff, Peng, Wusch, Pum, ich weiß nicht was noch. Also Moff ist ein kleines briefchenartiges Comic, obwohl ich sowas nie gelesen habe, weil es mir einfach zu schlecht gezeichnet war, schon als Kind habe ich das abgelehnt. Wir haben später gesagt, man macht sowas. Und der Grund ist der, dass ich hin und wieder feststelle, dass erste Skizzen, die man macht, um einen Gedanken zu formulieren, an Kraft und an Deutlichkeit nicht zu übertreffen sind. Meistens mache ich dann bunte Arbeiten draus, und das ist durch eine bestimmte Technik dann auch noch ausformuliert. Und es ist hin und wieder so, dass die erste Skizze mehr Kraft hat als die ausformulierte pralle Arbeit. Und diese Lust an der Ursprünglichkeit, an dieser Kraft, wollte ich einfach mal festhalten, und damit ist Moff beschrieben. Also Moff heißt ein Stück weißes Papier, ein Stift, ein Gedanke, und das so schnell wie möglich und so unkompliziert wie möglich zu zeichnen. Und wie es dann war, so ab Mitte der 90er Jahre, dass plötzlich meine Arbeiten in Museen gezeigt wurden. Und diese Schnelligkeit hat man hin und wieder, ist mir hin und wieder abhanden gekommen. Und deswegen die Zurückkehr zur Einfachheit, zum Moff, Und was soll ich sagen? Wir verkaufen das auch und so ist es immer noch small, aber beautiful. Mittlerweile sind es ja, glaube ich, schon 20 Jahre oder sowas. Wenn ich im Alltag einmal kurze Zeit habe,

0: Und vor der Möglichkeit, jetzt schlecht drauf zu sein, gehe ich dann lieber zum Zeichentisch und zeichne einen dieser dämlichen Witze. Und was soll ich sagen? Hin und wieder kommt mir sogar ein eigener Schmunzler aus. Ich unterhalte mich auch bei dem, was ich mache.
1: Zu Gast im heutigen Intermezzo war Gerhard Haderer. Die Ausstellung Gerhard Haderer im Schlossmuseum in Linz ist noch bis 30. August zu sehen. Die Ausstellung dieser Haderer im Karikaturmuseum in Krems noch bis Ende Juni 2027. Vielen Dank, Herr Haderer, für das Gespräch.
0: Sehr gerne. Danke auch.
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3: Willkommen zurück bei der Ö1 Matinee am Sonntag zu einem Konzert aus der Dresdner Semperoper vom Oktober 2025 mit der Sächsischen Staatskapelle unter der Leitung von Daniele Gatti. Zwischen der Uraufführung von Richard Wagners Götterdämmerung, die im ersten Konzertteil als sinfonische Suite zu hören war, und der Uraufführung von Richard Strauss' sinfonischer Dichtung Ein Heldenleben liegen nur gut 2 Jahrzehnte. 1899 wurde zweitere uraufgeführt. Anders als Siegfried im Ring des Nibelungen kämpft der Held bei Richard Strauss aber nicht mit dem Schwert, und wir befinden uns nicht in einer Sagenwelt vergangener Zeiten, sondern mitten im Leben des Komponisten selbst. Ein Heldenthema gibt es aber auch. Es wird uns am Beginn vorgestellt und setzt sich im Verlauf der Komposition zum Beispiel gegen die Stimmen der Musikkritiker durch, im zweiten Abschnitt mit dem Titel des Helden Widersacher. Und es gibt auch eine Weggefährtin. Ist es bei Wagners Siegfried die Brünnhilde, drückt Richard Strauss im Heldenleben die Liebe zu seiner Frau Pauline in einem großen Geigensolo aus. Yuki Manuela Janke, die erste Konzertmeisterin der Sächsischen Staatskapelle, die bei der gleichfolgenden Aufnahme dieses Geigensolo spielen wird, schwärmt im Programmheft zu diesem Konzert. Der traumhafteste Moment dieses Werkes ist für mich jener, in dem die Gefährtin dem Helden zur Erlösung verhilft. Ich bin jedes Mal wieder beim Spielen zu Tränen gerührt und wünsche mir, dass dieser Moment nie zu Ende geht. Hören Sie jetzt Ein Heldenleben von Richard Strauss. Daniele Gatti dirigiert die Staatskapelle Dresden.

großer Applaus hier bei diesem Konzert in der Semperoper in Dresden für die Sächsische Staatskapelle. Dirigent Daniele Gatti und für Konzertmeisterin Yuki Manuela Janke, die den Geigen-Solopart gespielt hat. Einer der längsten und schwersten KonzertmeisterInnen-Passagen des gesamten Orchesterrepertoires. Als Zugabe haben wir jetzt noch ein bisschen Klaviermusik von Richard Strauss vorbereitet. Es spielt Daniel Barenboim.

0: an einsamer Quelle und zuletzt Träumerei aus Richard Strauss' 5 Stimmungsbildern für Klavier Opus 9 gespielt hat Daniel Barenboim. Von der Ö1 Matinee am Sonntag verabschiedet sich Gabriel Schett.
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3: The Austrian Honor.
4: Die österreichische Ehrung bedeutet mir am meisten, da sie von einem Land gekommen ist, das mich in meiner Kindheit verfolgt hat und das mich jetzt ehrt. Das war sehr wichtig für mich.
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5: Kunst muss mit einer Anmaßung anfangen, also mit einem Wahnsinnsakt.
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9: Julia Schmuck im Studio, guten Tag, schön, dass Sie da sind. Das sind unsere Themen heute. Russland überzieht die ukrainische Hauptstadt in der Nacht mit schweren Raketenangriffen. Das Gesetz für ein Social-Media-Verbot für unter 14-Jährige nimmt Anfang der Woche den nächsten Schritt zur Umsetzung. Und Fußballfans auf der ganzen Welt fiebern heute dem Finale der Weltmeisterschaft entgegen. Spanien trifft auf

0: Argentinien und der spanische Teamchef zeigt sich gelassen. Wer heute Abend draußen schauen will, bis dahin sollten die Gewitter abgezogen sein, prognostiziert die ORF-Wetterredaktion. In knapp 8 Stunden ist es also soweit. Um 21 Uhr ist in New York Anpfiff zum WM-Finale der Männer. Argentinien spielt gegen Spanien und nach den bisher gezeigten Leistungen bei dieser Weltmeisterschaft geht Spanien als Favorit ins Spiel, analysiert Wolfgang Eichinger.
1: 7 Spiele bei dieser Weltmeisterschaft, 6 Siege, ein Unentschieden. Das Torverhältnis von 13:1 untermauert auch die Favoritenstellung Spaniens. Und Trainer Luis de la Fuente wirkt vor diesem Endspiel bei der Pressekonferenz völlig gelassen. Dass das Abschlusstraining wegen eines Gewitters abgesagt werden musste, kein Problem. Der Gegner Argentinien, kein Grund nervös zu werden. Die einzige Sorge, die de la Fuente vor den Medienvertretern hatte, war der Rückflug ins spanische Quartier mit dem Hubschrauber.
2: Ich bin ziemlich nervös, denn wir fliegen mit dem Hubschrauber zurück. Das macht mich wirklich nervös. Ansonsten, nein, ich bin völlig ruhig.
1: Die Vorfreude auf ein Spiel 2 herausragender Mannschaften ist riesengroß. Es wird ein tolles Finale, so der spanische Trainer. Für Argentinien spricht die sensationelle Mentalität, Spiele zu drehen und vor allem der weltbeste Fußballer aller Zeiten, Lionel Messi.
0: Die vergangene Nacht war für viele in Kiew keine einfache. Russland hat die ukrainische Hauptstadt mit Raketen und Drohnen angegriffen. Laut Angaben der ukrainischen Luftwaffe waren es 41 Raketen. Nur knapp die Hälfte konnte abgefangen werden, wie Raffaela Steinbach berichtet.
3: Eine schlaflose Nacht hat Kiew hinter sich. Stundenlang sind Explosionen zu hören. Mehrere Stadtteile werden getroffen, Brände brechen aus, ein riesiges Lagerfeuer steht in Flammen. In U-Bahn-Schächten und Luftschutzräumen müssen wieder viele Menschen Zuflucht suchen. Mehrere Wohnhäuser werden getroffen. Sie konnte sich in letzter Sekunde aus ihrer Wohnung retten, erzählt eine junge Bewohnerin. Alles sei niedergebrannt, der Ausgang versperrt. Sie musste über den ersten Stock ins Freie flüchten. Mindestens ein Mensch ist bei den nächtlichen Attacken ums Leben gekommen. Bei Tageslicht werden die enormen Schäden sichtbar. Die Aufräumarbeiten haben längst begonnen. Kiew wird wieder aufblühen, gibt sich eine Pensionistin kämpferisch. Wir werden alles wieder aufbauen. Außenminister Andrei Sibiha bezeichnet auf der Online-Plattform X das russische Vorgehen als brutalen Terrorangriff und fordert angemessene Reaktionen. Es brauche mehr Druck auf die Führung in Moskau, wie er schreibt, um diesen Terror zu beenden. Die Ukraine ihrerseits hat wieder die russische Ölinfrastruktur angegriffen, unter anderem 2 Öltanker im Schwarzen Meer.
0: Und auch am Persischen Golf nehmen die Luftangriffe zwischen den USA und dem Iran kein Ende. Beide Seiten haben jetzt das Mitte Juni geschlossene Rahmenabkommen aufgekündigt und schwören einander Rache. Verbündete Staaten in der Golfregion werden immer weiter in den Krieg hineingezogen, berichtet Marta Georgiev.
4: Eine Rakete nach der anderen gegen die Freunde der USA. Das soll eine Videomontage zeigen, die das iranische Militär veröffentlicht hat. US-Basen in Kuwait, Bahrain, Saudi-Arabien und Jordanien werden ins Visier genommen. In Jordanien sterben bei iranischen Angriffen 2 US-Soldaten. Washington schwört Rache und setzt die Angriffswelle gegen den Iran fort. Seit mehr als einer Woche beschießen die USA Waffenlager und Infrastruktur der iranischen Revolutionsgarden. Mindestens 50 Menschen kommen bisher ums Leben. Anfang Juli hatte der Iran damit begonnen, Handelsschiffe in der Meerenge von Hormus anzugreifen, was die neue Eskalation ausgelöst hat. Von Friedensbemühungen keine Spur. Das vor einem Monat geschlossene Rahmenabkommen inklusive Feuerpause hat nach den USA nun auch der Iran offiziell ausgesetzt.
0: Wir kommen nach Österreich, wo stundenlanges Scrollen auf Social Media für Kinder künftig nicht mehr möglich sein soll. Der Gesetzesentwurf für das Social Media Verbot für unter 14-Jährige wird nächste Woche in Begutachtung geschickt, bestätigt das Büro von Digitalisierungsstaatssekretär Alexander Bröll von der ÖVP. Laut Kronenzeitung könnte das Verbot für Plattformen wie TikTok, Instagram, YouTube und Snapchat gelten, nicht aber für den Messenger-Dienst WhatsApp. Veronika Mauler berichtet.
5: Im Büro von Medienminister und Vizekanzler Andreas Babler von der SPÖ will man zwar nicht genau sagen, wann das Gesetz nun in Begutachtung geschickt wird, aber es heißt, man komme gut voran, sei in der finalen Runde der Abstimmung und zuversichtlich bald zu einer Einigung zu kommen. Man ziele auf Funktionalitäten ab, die Grundlage für ein Verbot sind, etwa das Endlos-Scrollen. Laut Kronenzeitung muss, sobald das Gesetz Anfang 2027 in Kraft tritt, jeder Nutzer bei jedem Anbieter zumindest einmal das Alter nachweisen. Dazu kann, muss aber nicht die ID Austria verwendet werden, heißt es aus dem Büro von Digitalisierungsstaatssekretär Alexander Pröll. Nutzen könne man auch Drittanbieter für Altersnachweise. Diese werden von der Kommunikationsbehörde Austria verifiziert. Dabei werde nach dem Prinzip des Zero Knowledge Proofs ein hoher Wert auf den Datenschutz gelegt, heißt es. Nur die Information, ob Nutzer über oder unter 14 sind, werde an die Plattformen weitergeleitet. Umgekehrt sollen auch die Anbieter der Altersnachweise nicht sehen, wo die Nachweise verwendet werden.
0: Ein Nachbarschaftsstreit ist gestern in der Steiermark eskaliert und hat im oststeirischen Grafendorf für einen Großeinsatz von Polizei und Feuerwehr gesorgt. Ein Mann soll versucht haben, das Nachbarhaus in Brand zu setzen, wie Katharina Fitzko berichtet.
6: Laut Landespolizeidirektion Steiermark soll ein 41-jähriger Mann nach einem Streit mit seinen Nachbarn versucht haben, deren Haus mit Benzin anzuzünden. Der Besitzer wurde jedoch darauf aufmerksam und konnte den Mann stoppen, heißt es heute von der Polizei. Ein kleines Feuer am Garagentor war jedoch schon entstanden. Feuerwehrleute konnten die Flammen aber rasch eindämmen. Nach dem Vorfall flüchtete der Verdächtige, woraufhin eine groß angelegte Fahndung mit zahlreichen Polizeikräften aus der Steiermark, Niederösterreich sowie dem Burgenland und Hubschraubern eingeleitet wurde. Im Bezirk Mattersburg im Burgenland konnte der Mann schließlich auf einem Feldweg angehalten werden. Er war nicht bewaffnet und ließ sich widerstandslos festnehmen. Laut den ermittelnden Beamten ist der 41-Jährige psychisch beeinträchtigt. Er dürfte noch heute von Polizisten des Landeskriminalamts einvernommen werden.
0: Weitere wichtige Meldungen des Tages hat Daniela Nicolai.
7: Große Modekonzerne in der Europäischen Union dürfen unverkaufte Ware künftig nicht mehr vernichten. Das entsprechende Verbot ist heute in Kraft getreten. Kleidung und Schuhe sollen etwa billiger verkauft oder gespendet werden, anstatt auf dem Müll zu landen. Die Entsorgung gilt oft als günstiger, als Produkte weiter zu lagern. Laut Schätzungen werden in der EU jährlich bis zu 9% an unverkauften Textilien vernichtet. In Mali in Westafrika haben Dschihadisten und Tuareg-Kämpfer gestern mindestens 50 Soldaten getötet. Die Angreifer attackierten einen Militärkonvoi in der strategisch bedeutenden Stadt Anefis im Norden des Landes. Es war einer der blutigsten Angriffe auf die Armee in dem seit 15 Jahren andauernden Konflikt. Die deutsche Polizei ermittelt nach einem gewalttätigen Angriff auf einen Zugschaffner. Der 26-Jährige stürzte aus einem fahrenden Regionalzug und wurde lebensgefährlich verletzt. Unmittelbar davor war er von einem 36-jährigen Mann mit Schlägen und Tritten attackiert worden. Der Vorfall ereignete sich während einer Ticketkontrolle. Unklar ist, warum die Zugtür plötzlich aufging. Und die Choralmbahn war gestern Abend stundenlang lahmgelegt. Mehrere Personen hatten beobachtet, dass sich Fußgänger im Bereich der Gleise im Choralmtunnel aufhielten. Ein Zug musste daraufhin anhalten, die Strecke wurde gesperrt und die Polizei alarmiert. Bis jetzt sind keine Verdächtigen gefunden worden.
0: Die Wetterprognose hat Daniel Schlager.
8: Mit einer Kaltfront und teils kräftigen Gewittern stellt sich das Wetter heute um. Danach geht es leicht wechselhaft, windig und kühler durch die nächsten Tage, spätestens ab Dienstag überall ohne 30 Grad. Aktuell sind die Temperaturen extrem unterschiedlich. Sie liegen zwischen nur 14 Grad am Aachensee und nach einem Gewitter in Allensteig und knapp 30 Grad vorerst noch mit Sonne in Wien. Gerade im Osten und Süden Österreichs besteht in den nächsten Stunden aber die größte Unwettergefahr. Auch heftige Sturmböen und Hagel sind hier möglich. Anders von Vorarlberg bis Oberösterreich, da zieht der Regen langsam ab und mit lebhaftem Nordwestwind lockert es wieder auf, die Sonne kommt heraus. Im Laufe des Abends beruhigt sich das Wetter dann überall wieder, die Nacht verläuft trocken, wenn auch relativ kühl. Morgen dann einiges an Sonne, speziell im Bergland und im Süden aber auch dichtere Wolken, anfangs mitunter etwas Nebel und am Nachmittag vor allem von Osttirol bis zum steirischen Randgebirge ein paar gewittrige Schauer. Die Höchstwerte morgen 20 bis 26, im Osten bis zu 29 Grad.
0: Das war das Mittagsjournal am 19. Juli. Barbara Schieder, Regie, Matthias Korb, Technik und Julia Schmuck am Mikrofon waren ihr Team im Studio. Schönen Nachmittag.

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In dieser Mittagsstunde wärmen wir uns schon einmal für den Ankick auf und lassen die Finalisten musikalisch einlaufen. Den Anfang macht Argentinien selbstverständlich tanzend mit einem Tango.

dramatisch, elegant und mit einer Prise Leidenschaft. Ein Instrumentalensemble rund um den Akkordeonisten Martinas Levitskis spielte den Tango-Klassiker Por una Cabeza von Carlos Gardel, ein Wunsch von Sandra Bruckmüller. Von Buenos Aires reisen wir gedanklich nach Spanien, in die weitläufigen Gärten des ehemaligen Königspalastes von Aranjuez, unweit von Madrid. Wasserläufe, Brunnen und lange Baumalleen prägen diese Szenerien. Joaquín Rodrigo hat sie in seinem Concierto de Aranjuez auf einzigartige Weise zum Klingen gebracht. Seit früher Kindheit, nahezu blind, entwickelte er ein außergewöhnliches Gespür für Klang und Atmosphäre. Hörerin Emma Riedl möchte akustisch in die Wärme des Südens und die Melancholie eines Sommertags eintauchen.

0: Joaquín Rodrigo, Concierto de Aranjuez, Konzert für Gitarre und Orchester. Den ersten Satz, Allegro con Spirito, interpretierte Miloš Karadaglić, begleitet vom London Philharmonic Orchestra. Ein ganz anderer, ebenso unverwechselbarer Klangkosmos ist mit Bayreuth verbunden. Seit Richard Wagner dort 1876 die ersten Festspiele eröffnete, ist der Grüne Hügel ein Zentrum des Musiktheaters, ein Ort, an dem seine Werke bis heute in immer neuen Deutungen lebendig bleiben. Die Bayreuther Festspiele feiern heuer ihr 150-jähriges Jubiläum. Die Festspielsaison beginnt am kommenden Samstag und dauert dann bis 28. August. Auf dem Programm steht unter anderem Der Ring des Nibelungen, musikalisch geleitet von Christian Tiedemann, szenisch als KI-gesteuertes Medienkunstwerk gestaltet. Ein Ausschnitt aus Richard Wagners Tetralogie steht ganz oben auf dem Wunschzettel dieser Anruferin.
1: Ja, da spricht Adelinde Ertl aus Litzen in der Steiermark. Ö1, das ist meine Sendung. Und da hätte ich gerne einen Musikwunsch. Und zwar hätte ich gern aus dem Ring der Nibelungen die Walküre, die Winterstürme wie ich in den Wonnemond. Und mit dem Jonas Kaufmann ist es ein Genuss gewesen. Ich habe vor ein paar Jahren in der Aufführung in der Oper gesehen. Danke, wenn es geht.

Jonas Kaufmann als Sigmund in Richard Wagners Walküre, begleitet vom Mahler Chamber Orchestra. Dieser Musikwunsch hat uns telefonisch erreicht. Haben auch Sie Lust, unser Musikprogramm mitzugestalten? Dann wählen Sie unsere kostenlose Wunschhotline 0800 400 455 oder schreiben Sie ein E-Mail. Tolle Titel @orf.at. Ja, und diesen Sommer gibt es eine extra Wunschrubrik, denn der Ö1-Club feiert sein 30-jähriges Bestehen. Ein schöner Anlass zum Feiern auch im Ö1-Wunschkonzert. Also wünschen Sie sich ein Stück, das 1996 komponiert oder aufgenommen wurde, oder eine Interpretation von Musikerinnen und Musikern des Jahrgangs 1996. Unter allen Einsendungen verlosen wir einen Ö1-Rucksack, gefüllt mit allerlei Schönem aus der Ö1-Welt. Heute darf sich Manuela Koller darüber freuen, ihr Wunsch, Fritz Kreislers Liebesleid, interpretiert vom österreichischen Pianisten Maximilian Kromer, Jahrgang 1996.

0: Mit seinem Wechselspiel aus heiterer Eleganz und leiser Melancholie trägt Fritz Kreislers Liebesleid eine besondere Note in sich. Feinfühlig gestaltet von Maximilian Kromer. Ein Blick auf die Uhr. In wenigen Sekunden ist es 13.33 Uhr. England hat gestern Frankreich im Spiel um Platz 3 bei der Fußball-WM in einem denkwürdigen Torfeuerwerk 6:4 geschlagen und sich damit Bronze geholt. Von den englischen Fangesängen im Stadion nun zur Musik, die ebenfalls Gemeinschaft und Bewegung schafft. Celtic Rock. Hier treffen keltische Instrumente und traditionelle Folkmelodien auf den Druck von Rock, Gitarren und Schlagzeug. Das Ergebnis ist unverwechselbar, mal ausgelassen und tanzbar, mal hymnisch, aber immer mit ordentlich Schwung.
1: Hallo, das ist Martina Pürkel aus Mistelbach. Ich möchte gerne die Oyster Band hören. Und zwar deswegen, ich bin im Jahr 1997 an Endometriose operiert worden und das Team im Operationssaal hat mich gebeten, ob ich nicht einen Song oder so haben will. Und ich habe eine ganze Musikkassette damals noch mitgehabt und mit der Oyster Band. Und mir hat dann mein Operateur erzählt, als ich schon weggeschlafen bin, ist ganz laut die Musik aufgedreht worden und das ganze Team hat sich quasi abgerockt zu meiner Musik. Und ich glaube, ja, das hat mir das Leben vielleicht gerettet. Dankeschön und einen schönen Tag noch.

Die Oyster Band war das mit A Clown's Heart. Diese Band wurde 1976 in Canterbury gegründet, im Herzen der Grafschaft Kent im Südosten Englands. Canterbury, umgeben von mittelalterlichen Mauern, ist eine Stadt für Entdeckungen im Kleinen. Ein Torbogen führt in eine stille Gasse, eine Seitentür in einen verwunschenen Hof und hinter der nächsten Häuserzeile öffnet sich plötzlich der Blick auf die gewaltige Kathedrale. Stellen Sie sich vor, Sie betreten dieses mittelalterliche Gotteshaus. Über Ihnen wölbt sich das hohe Kirchenschiff. Durch die bunten Fenster fällt gedämpftes Licht und dann beginnen 40 Stimmen, sich zu einem überwältigenden Klangkosmos zu verweben.

Das Streben nach Perfektion, nicht um ihrer selbst willen, sondern im Dienst der Schönheit der Musik. Das zeichnet unter anderem die Kunst des Huelgas-Ensembles aus. Soeben war die flämische Vokalformation mit Thomas Dallas, 40-stimmiger Motette, Spem in Alium zu hören. Ein Musikwunsch von Josef Röck. Morgen, am 20. Juli, ist Weltraumforschungstag. Er erinnert an die erste Mondlandung im Jahr 1969. Doch der Blick ins All fasziniert die Menschen schon viel länger. Einer, der den Himmel besonders aufmerksam beobachtete, war Wilhelm Herschel. 1781 entdeckte er den Planeten Uranus. Doch bevor er als Astronom berühmt wurde, war Herschel Musiker, Organist und Komponist. Seinen Namen möchte Karl Fischer der Ö1-Gemeinde ins Gedächtnis rufen.

0: Wilhelm Herschel, Symphonie Nummer 2 in D-Dur für Streicher, Fagott und Cembalo. Matthias Barmert dirigierte die London Mozart Players. Und das war tolle Titel, starke Stücke, Ausgabe 19. Juli, Gestaltung Gerhard Hafner.
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2: Im Studio Daniela Nicolai. Große Modekonzerne in der Europäischen Union dürfen unverkaufte Ware künftig nicht mehr vernichten. Das entsprechende Verbot ist heute in Kraft getreten. Die Entsorgung von Kleidung und Schuhen gilt oft als günstiger, als sie weiter zu lagern. Veronika Mauler berichtet.
3: Nicht verkaufte Kleidung und Schuhe dürfen künftig nur mehr unter bestimmten Bedingungen vernichtet werden, etwa wenn sie beschädigt sind. Die neue Regelung gilt ab heute für große Modekonzerne, für mittelgroße Unternehmen ab 2030. Die Umweltschutzorganisation Greenpeace kritisiert, dass Umweltminister Norbert Totschnig von der ÖVP das vorgeschriebene nationale Begleitgesetz, in dem Strafen festgelegt werden, noch nicht vorgelegt hat. Somit sei die Vernichtung zwar ab heute verboten, bleibe aber straffrei. Greenpeace werde deswegen offiziell Beschwerde bei der EU-Kommission einreichen. Aus dem Umweltministerium heißt es auf Nachfrage, dass man am nationalen Begleitgesetz arbeite. Im Fokus stünden die Kontrolle des Vernichtungsverbots samt Sanktionen, der digitale Produktpass sowie Vorgaben zur Haltbarkeit, Reparierbarkeit und Recyclingfähigkeit.
2: Russland hat vergangene Nacht wieder einen massiven Raketenangriff auf Kiew ausgeführt, laut dem ukrainischen Präsidenten Selenskyj einen der heftigsten seit Kriegsbeginn. Mehr als 40 Raketen und 120 Drohnen seien auf die Hauptstadt

0: dort abgefeuert worden. Mindestens ein Mensch wurde getötet. Es kam zu Explosionen und Bränden. Mehrere Autos und Häuser wurden zerstört. Der deutsche Kanzler Friedrich Merz erwägt eine Regierungsumbildung. Das sagt er im Sommerinterview des ZDF, das am Abend ausgestrahlt wird. Grund ist der Rücktritt von CDU-Fraktionschef Jens Spahn nach dem Leihmutterskandal. Als Favorit für den wichtigen Posten gilt der bisherige Kanzleramtschef Thorsten Frey. Spahn und sein Mann hatten sich in den USA eine Leihmutter zur Austragung ihres Kindes besorgt und damit ein Verbot in Deutschland umgangen. Ein Forschungsteam unter Leitung der MedUni Wien hat eine neue Methode für die Behandlung nach Nierentransplantationen entwickelt. Mit einem Biomarker aus dem Blut können Abstoßungsreaktionen individuell behandelt werden. Mehr von Florian Katzinger.
1: Dabei werden aus dem Spenderorgan DNA-Fragmente gemessen, die bei Schädigungen vermehrt ins Blut gelangen. Erhöhte Werte deuten auf eine aktive Abstoßungsreaktion hin. In einer Studie mit 11 Patientinnen und Patienten zeigt sich, anhand dieser Blutwerte lässt sich die Behandlung mit einem Antikörperwirkstoff präzise steuern. Und dieser Wirkstoff kann die Aktivität der Abstoßungsreaktion unter Kontrolle halten. Manche Betroffene brauchen deshalb innerhalb von 6 Monaten nur 2 zusätzliche Infusionen, je nach individuellem Bedarf. Nach einem Jahr zeigen 7 von 11 Teilnehmenden keine Entzündungsaktivität mehr. Die Nierenfunktion ist bei ihnen bei allen stabil geblieben.
0: In einer Stunde beginnt der Formel 1 Grand Prix von Belgien. Mercedes-Pilot Kimi Antonelli startet in Spa aus der Pole Position. Daniel Kulowitz.
2: Bei den letzten 4 Belgien Grand Prix hat nie der Pole Position Mann gewonnen. Bei Kimi Antonelli hat man aber das Gefühl, diese Serie kann auch er locker brechen.
3: We'll try our best. Yeah, it's gonna be fun this weekend. It's bring home pole.
2: Die Pole Position nach Hause zu bringen sei das Ziel. Allerdings habe ich Max Verstappen neben mir stehen. Das heißt, einen guten Start hinzulegen wäre angesagt.
3: Obviously I have Max starting next to me. It's going to be important to get a good start.
2: Max Verstappen war selbst überrascht, aber glücklich mit Platz 2.
4: We're happy of course to be on the front row.
2: Allerdings werde ich jede Sekunde in den Rückspiegel schauen müssen, lacht Verstappen.
4: I think I'll be looking in my mirrors with the people around me.
2: Denn hinter ihm lauert die geballte Kraft mit stärkeren Autos. 3. Russell, 4. Leclerc, 5. Hamilton und 6. Piastri. Weltmeister Lando Norris war zwar 3. nach dem Qualifying, musste nach dem Tausch einer Elektronikeinheit allerdings um 10 Plätze auf Rang 13 zurückversetzt werden. Start zum großen Preis von Belgien ist 15 Uhr.
0: 3 Tage nach dem Schiffsunglück vor Indonesien sind 5 Überlebende gerettet worden. Die Schiffbrüchigen, unter ihnen ein 7-jähriges Mädchen, hatten sich mit einem Behelfsfloß aus Kanistern über Wasser gehalten. Das Passagierschiff war nach einem Motorschaden nahe der Insel Selayar gesunken. Viele Menschen werden noch vermisst. Das waren die Nachrichten. Und jetzt zum Wetter.
5: Wolken, Schauer und teils kräftige Gewitter gibt es derzeit vor allem vom Tiroler Unterland bis in den Osten Österreichs. Ganz im Westen hat es hinter der Kaltfront schon wieder aufgelockert. Und sonnig und sehr warm ist es vorerst noch von Unterkärnten bis ins Südburgenland. Aber auch hier kühlt es im Lauf des Nachmittags noch ab. Kurzzeitig kann es stürmisch werden. Bereits am Abend ziehen die Wolken und Schauer nach Südosten weiter. Es folgt eine kühle, meist klare Nacht und ein zeitweise sonniger Montag. Einzelne Schauer morgen noch im Süden und Höchstwerte von 20 bis 29 Grad. So viel zum Wetter von Daniel Schlager.

0: Menschenbilder.
1: Von Dominanz zur Partnerschaft. Systemwissenschaftlerin und Kulturhistorikerin Riane Eisler zum 95. Geburtstag. Eine Sendung von Mari Lang.
2: Could you say something in German still?
3: Ich kann mich melden in Deutsch, aber ich habe nur als Kind Deutsch gesprochen. Es ist sehr schwer, in Deutsch zu sprechen, aber ich möchte euch grüßen.
1: Riane Eisler sitzt vor ihrem Computer in ihrem Büro in Los Angeles. Wir treffen einander online.
3: I'm in my office, which my desk is full of papers, as you can see.
4: Ich bin in meinem Büro. Wie Sie sehen können, ist mein Tisch vollgeräumt mit Papierstapel. Ich arbeite immer noch, jeden Tag. Ich bin fast 95 Jahre alt und ehrlich gesagt fällt es mir schwer, das zu glauben.
1: Die studierte Soziologin und Juristin trägt kurze, schneeweiße Haare, Perlohrringe, roten Lippenstift und eine runde Brille. Ihr Blick ist wach und zugewandt. Ehrlich gesagt fällt es auch mir schwer zu glauben, dass diese Frau, die mir über den Bildschirm entgegenlacht, fast ein Jahrhundert alt ist. Riane Eisler wird am 22. Juli 1931 in Wien geboren, als einzige Tochter einer wohlhabenden jüdischen Unternehmerfamilie. Ihre ersten Lebensjahre verbringt sie im 2. Bezirk, damals das Zentrum jüdischen Lebens in Österreich. An ihre frühe Kindheit erinnert sie sich bis heute erstaunlich genau. An ihr Kindermädchen Mitzi, mit dem sie so gerne spielte. An das Pistazieneis, das sie mit ihrem Vater aß. Und an die schweren Samtvorhänge im Wohnzimmer der Wohnung nahe der Donau, deren Stoff sie als kleines Mädchen immer wieder berührte.
3: My father used to take me for pistachio ice cream, for green ice cream.
2: That you remember still?
3: Oh, I still remember that. How can I forget? I remember the velvet curtains in our home, how I love to touch them. I remember, but... These are just flashes of memory, you know.
1: Bruchstücke der Erinnerung, sagt Riane Eisler. Wesentlich klarer sind ihre Erinnerungen an eine ganz bestimmte Nacht im November 1938. Eisler war damals 7 Jahre alt. Die Novemberpogrome von 9. auf 10. November in Wien hat sie live miterlebt. Damals zerstörten die Nationalsozialisten in einem breit angelegten Gewaltakt gegen Jüdinnen und Juden zahlreiche Synagogen und Bethäuser. Sie plünderten jüdische Geschäfte und Wohnungen und verhafteten jüdische Männer, so auch Eislers Vater, der erfolgreich in der Stahlbranche tätig war und der auch ein angesehenes Mitglied der jüdischen Community war.
3: A gang of Gestapo men broke into our home.
4: Eine Gruppe Gestapo-Soldaten ist in unsere Wohnung eingebrochen und hat meinen Vater vom Dachgeschoss die Stiegen hinuntergestoßen und in einen LKW gezerrt. Meine Mutter hat einen der Nazis als ehemaligen Laufburschen wiedererkannt, der früher im Familienunternehmen gearbeitet hatte. Sie ist richtig wütend geworden und hat ihn angeschrien. Wieso tust du das meinem Mann an, der immer so gut zu dir war? Sie hatte Glück, denn in der Reichskristallnacht sind unzählige Juden getötet worden. Uns ist aber nichts passiert.
3: For some miracle, really, she wasn't killed. Many people were killed that night, as you know. She wasn't, and the head of the SS officer who headed this group said, well, you bring so and so much money to Gestapo headquarters tonight, and I will let him out.
4: Meine Mutter konnte meinen Vater freikaufen und noch in derselben Nacht vom Gestapo-Hauptquartier wieder abholen. Danach ging alles sehr schnell. Meine Eltern haben alles, all ihren Besitz und ihr Unternehmen zurückgelassen. Sie konnten eine Einreisegenehmigung nach Kuba kaufen. Und wir haben Wien für immer verlassen.
3: An entry permit to Cuba.
1: Ende 1938 sind nur noch wenige Länder bereit, ihre Einwanderungsquoten zu erhöhen und jüdische Flüchtlinge aufzunehmen. Kuba ist eines von ihnen. Riane Eisler und ihren Eltern gelingt die Flucht in letzter Minute. Die meisten ihrer Verwandten haben nicht das Glück und werden wie Millionen Jüdinnen und Juden im Holocaust ermordet. Von den eleganten Straßen Wiens in die Industrieviertel Havannas.

Innerhalb weniger Wochen verändert sich für die 7-jährige Riane alles. Statt Deutsch hört sie Spanisch. Statt Kaffeehäuser prägen Fabrikslärm, tropische Hitze und die Rhythmen Kubas ihren Alltag. Armut ersetzt Sicherheit. Vertrautheit weicht Fremdheit, die bis zur Emigration in die USA 7 Jahre später bleibt.

0: geschnitten wird. Auch für Eislers Eltern ist der Neuanfang schwer. Mit unternehmerischem Mut beginnen sie noch einmal ganz von vorne.
1: In Cuba, because they couldn't work.
2: In Kuba durften meine Eltern aufgrund der dortigen Arbeitsschutzgesetze nicht einfach so arbeiten. Also mussten sie sich was einfallen lassen und eröffneten die erste Fabrik für Luxuswaren aus Krokodilleder. Ich erinnere mich noch daran, dass ich mit meinem Vater in die Touristengeschäfte am Prado gegangen bin. Das war die Straße voller Touristenshops in Havanna. Und er hat beschlossen, dass das der Beginn von etwas Neuem werden könnte. Und das war es dann auch. Meine Eltern haben Kuba aber immer als eine Art Vorzimmer auf dem Weg ins verheißene Land gesehen. Und das waren für sie ganz klar die Vereinigten Staaten.
0: 1946 gelingt der Familie schließlich die Emigration in die USA, wo Riane Eisler bis heute lebt. Ihre Fluchterfahrungen und die turbulente Zeit in Kuba werden für sie zum Ausgangspunkt einer lebenslangen intellektuellen Suche und der Frage, was Gesellschaften dazu bringt, Gewalt, Unterdrückung und Herrschaft hervorzubringen und wie ein System aussehen könnte, das auf Partnerschaft und Fürsorge beruht.
1: That really led to my multidisciplinary whole systems research.
2: Das alles hat im Grunde zu meiner multidisziplinären Forschung über komplexe Gesamtsysteme geführt. Viele Jahre später natürlich. Mein kindlicher Verstand hat nach Antworten gesucht. Wie konnte es sein, dass meine Mutter solch eine Fähigkeit hatte, fürsorglich, liebevoll und empathisch zu handeln? Und es gleichzeitig so viel Gewalt und Grausamkeit auf der Welt gab. So wenig Mitgefühl. Uns wird ja immer vermittelt, dass der Mensch so ist, dass das seine Natur ist. Aber ich wollte das nicht glauben und habe mich gefragt, ob wir nicht doch eine Alternative haben.
0: Aus dieser Frage wird ein Lebensprojekt, das Riane Eisler bis heute unermüdlich verfolgt. Doch bis sie ihre Antworten ausformuliert und in ihrem Hauptwerk The Chalice and the Blade, zu Deutsch Kelch und Schwert, erstmals niederschreibt, vergehen noch Jahrzehnte.

0: Als junge Frau beginnt Eisler zunächst ein Studium der Soziologie und Rechtswissenschaften an der University of California in Los Angeles, schließt dieses jedoch nicht sofort ab. Denn 1953 heiratet sie den Computeringenieur George Eisler, bekommt zwei Töchter und führt das Leben, das in den 1950er Jahren für viele Frauen als selbstverständlich gilt, als Hausfrau und Mutter.
1: I had one year of law school and I married this man that I really didn't know.
2: Ich war erst ein Jahr an der juristischen Fakultät und dann habe ich diesen Mann geheiratet, den ich kaum kannte. Er hat mir unzählige Anträge gemacht. Ich habe damals noch mit meinen Eltern gelebt und die haben mir gesagt, dass ein gutes jüdisches Mädchen erst dann von zu Hause ausziehen darf, wenn es heiratet. Also habe ich mit Anfang 20 geheiratet. Ich habe mich wirklich sehr bemüht, um in dieses Modell der kleinen Frau hinter dem erfolgreichen Mann reinzupassen. Aber es war einfach nur desaströs.
1: And it was really kind of disastrous.
0: Nach Jahren, die sie hauptsächlich zu Hause und mit unbefriedigenden Teilzeitjobs verbringt, kehrt Riane Eisler Anfang der 1960er Jahre an die University of California zurück und schließt ihr Jurastudium ab. Zu diesem Zeitpunkt befinden sich die USA gerade in einer Phase tiefgreifender Veränderungen, die auch Eisler maßgeblich beeinflussen. Die Proteste gegen den Vietnamkrieg nehmen zu. Die Bürgerrechtsbewegung im Kampf gegen Rassentrennung und Diskriminierung erreicht ihren Höhepunkt und die sogenannte zweite Welle des Feminismus entsteht. Mit Mitte 30 beginnt sich auch Eisler immer mehr mit Frauenrechten zu beschäftigen, ausgelöst unter anderem durch persönliche Erfahrungen, wie sie in einem Interview mit der US-amerikanischen NGO Veteran Feminists of America erzählt. Trotz guter Leistungen habe sie nämlich als Anwältin bei keiner der großen Kanzleien eine Stelle bekommen.
1: When I discovered feminism in the 60s,
2: als ich in den 1960ern den Feminismus für mich entdeckt habe, bin ich plötzlich wie erwacht. Ich habe herausgefunden, dass die Probleme, von denen ich dachte, dass sie individuell wären, soziale Probleme waren, die ich mit allen Frauen teilte. Und viele von ihnen sind, so wie ich, plötzlich in einer Realität aufgewacht, die sehr diskriminierend war. In Bezug auf Einstellungen, Normen, das, was als normal betrachtet wurde. Und natürlich auch spürbar in den Gesetzen.
0: Was als persönliche Befreiung beginnt, wird zu einer Mission. Riane Eisler bringt Frauen nicht nur ihre Rechte näher, sie hilft ihnen auch, sie durchzusetzen. Sie gründet eines der ersten juristischen Beratungsprogramme für Frauen in den USA, vertritt einkommensschwache Mandantinnen und kämpft mit Musterprozessen gegen die rechtliche Benachteiligung von Frauen. Ihre Erfahrungen fließen schließlich auch in ihre ersten beiden juristischen Bücher ein, die sie Ende der 1970er Jahre veröffentlicht. Darin beschäftigt sie sich mit den Folgen des damals reformierten Scheidungsrechts in den USA und setzt sich für den Equal Rights Amendment ein, einen Verfassungszusatz, der Frauen und Männern die gleichen Rechte garantieren sollte. Es sind Themen, die fast ein halbes Jahrhundert später wieder erstaunlich aktuell wirken. Denn vieles von dem, wofür Riane Eisler damals gekämpft hat, gerät in den USA heute erneut unter Druck. Seit der Aufhebung des landesweiten Rechts auf Schwangerschaftsabbruch durch den Supreme Court im Jahr 2022 haben zahlreiche Bundesstaaten strenge Abtreibungsverbote oder Einschränkungen beschlossen. Gleichzeitig gewinnen traditionelle Geschlechterbilder und antifeministische Bewegungen wieder an Einfluss. Eine Entwicklung, die viele langjährige Frauenrechtlerinnen mit Sorge und oft auch mit Wut verfolgen. Riane Eisler hingegen überrascht. Sie sagt, Wut spiele in ihrem Leben heute kaum noch eine Rolle. Nachrichten konsumiere sie nur noch sparsam. Nicht etwa, weil sie sich von der Welt abgewandt hätte, sondern weil sie ihre Energie lieber dort einsetzt, wo sie Veränderungen für möglich hält.
1: Well, it's very painful to look at the news, but I don't watch the news, which is very helpful to put things in perspective. And I'm not angry at all.
0: Dass Reanne Eisler heute nicht mehr von Wut geleitet wird, hat wohl auch viel mit ihrem Verständnis von Feminismus zu tun. An der Bezeichnung Feministin hält sie bis heute zwar fest. Im Laufe ihres Lebens hat sich ihr Blick auf Gleichberechtigung jedoch grundlegend erweitert. Je länger sie sich mit den Ursachen von Ungleichheit beschäftigt, desto klarer wird ihr, Gesetze können Diskriminierung zwar verbieten, sie verändern aber nicht automatisch die Denk- und Verhaltensmuster, die sie immer wieder entstehen lassen. Ihr Feminismus richtet sich deshalb nicht nur auf politische Reformen, sondern auf einen grundlegenden kulturellen Wandel.
1: I did a lot for equal rights for women.
2: Ich habe

0: wirklich viel für die Frauenrechte in den USA getan. Aber irgendwann habe ich gemerkt, dass es Gesetze alleine nicht tun. Ach, und ich war auch sehr wütend in diesen Jahren. Vor allem auf Männer, die einen ständig Dear oder Sweetie nannten. Meine jüngere Tochter hat mich einmal gerügt und gesagt, Mama sei nicht so unhöflich. Diese Männer wissen ja gar nicht, was sie da sagen. Und so hat sich allmählich auch mein Blick geweitet. Und ich habe begonnen, mich für Männerbewegungen zu interessieren und mich dafür einzusetzen, dass auch das männliche Geschlechterstereotyp hinterfragt wird.
1: Become really, really interested in the men's movement. The movement to change not only the female stereotype, but also the male gender stereotype.

0: Ihr Blick weitet sich von da an immer mehr. Riane Eisler hinterfragt nicht nur Geschlechterrollen, sondern nahezu alles, was das Zusammenleben von Menschen prägt. Macht und Fürsorge, Familie und Erziehung, Religion, Wirtschaft und die Werte, die von Generation zu Generation weitergegeben werden. Damit knüpft sie an ihre kindliche Neugier an, mit der sie einst verstehen wollte, wie Liebe und Gewalt gleichzeitig existieren können. Eine Suche, die sie nicht nur zu neuen wissenschaftlichen Erkenntnissen führt, sondern, wie sie selbst sagt, auch zu einem besseren Verständnis ihrer eigenen Geschichte, einer Aufarbeitung ihres Kindheitstraumas.
1: Obviously I was traumatized by my childhood, but my research was very healing. To find answers to the questions of my childhood.

0: Ende der 1960er Jahre erlebt nicht nur die amerikanische Gesellschaft einen Aufbruch. Auch Reane Eisler beginnt mit Ende 30 noch einmal ganz von vorne. Das Leben als kleine Frau hinter dem erfolgreichen Mann, wie sie es später nennt, passt nämlich längst nicht mehr zu ihr. Sie trennt sich also von ihrem Mann und zieht ihre beiden Töchter fortan alleine groß. In einer Zeit, in der von Frauen meist etwas anderes erwartet wird. Doch Eisler hat in ihrem Leben schon mehrfach erfahren, wie es ist, alles Vertraute hinter sich zu lassen und neu zu beginnen. Auch dieser Neuanfang wird zu einem Wendepunkt ihres Lebens. Neugierig probiert sie sich aus, entdeckt eine Leidenschaft für Kunst und Kultur und wird von ihrem Schaffensdurst regelrecht überrumpelt.
1: I just exploded in creativity when I got my divorce.
2: Meine Kreativität ist nach meiner Scheidung einfach explodiert. Ich habe ein Theaterstück geschrieben und war eine Zeit lang auch Teil der Dramatikerinnenwerkstatt des Actors Studio West in Los Angeles. Ich habe mehrere Kurzgeschichten geschrieben. Ich habe einfach gemacht.
1: I wrote short stories. I just did.
0: Dieses einfach machen, der Drang, Neues zu beginnen und weiterzudenken, hat Reane Eisler bis heute nicht verlassen.
1: Well, let me look at my schedule and see what's next. Just a moment.
0: Als wir miteinander sprechen, online über den Computerbildschirm, sitzt die 95-Jährige in ihrem Arbeitszimmer in Los Angeles. Die Nachmittagssonne fällt durch das Fenster hinter ihr. Auf einer Kommode stehen Fotografien ihrer Kinder und Enkelkinder. Der Schreibtisch, an dem sie sitzt, ist fast vollständig unter Büchern, Manuskripten und Papierstapeln verschwunden. Immer wieder greift sie nach einem Blatt oder hält ein Buch in die Kamera. Dabei wirkt sie hochkonzentriert und gleichzeitig erstaunlich leicht, fast kindlich neugierig. Es entsteht der Eindruck, dass sie nicht am Ende einer langen Lebensreise ist, sondern erst mittendrin.
1: I'm very disciplined.
3: What does that mean? Like, how can I picture that?
1: I walk every day if I can.
2: Ich bin sehr diszipliniert. Wenn ich kann, gehe ich jeden Tag spazieren. Ich arbeite. Ich schreibe gerade an einem Artikel für eine Festschrift für die Universität Udine, an der es eine Partnership Studies Gruppe gibt. Ausgehend von meinen Theorien zu Partnerschafts- und Dominanzsystemen. Ich erzähle darin viel Autobiografisches. Überhaupt schreibe ich jetzt mehr autobiografische Texte, weil es die Menschen interessiert, was mich konkret zu meiner Forschung und Arbeit gebracht hat.
1: It's really interesting because people are interested in what led me to do this.

0: Brianne Eisler erzählt heute vor allem autobiografisch. Denn ihre Forschung war immer mit ihrem Leben verknüpft, einem Leben voller Brüche. Die Flucht aus Wien vor den Nationalsozialisten, die Jahre der Armut im Exil in Kuba, der Neustart in den USA, wo sie als Juristin, Frauenrechtlerin und Wissenschaftlerin ihren eigenen Weg findet. Drei Länder, drei Kulturen, die sie geprägt haben.
1: I discovered at a certain point that being an outsider was actually preparation for my research.
0: Die Erfahrung als Außenseiterin hat Eisler immer zu derselben Frage geführt. Warum organisieren Menschen ihre Gesellschaften so oft nach dem Prinzip von Herrschaft und Gewalt? Und warum gelingt Partnerschaft so viel seltener? Auf der Suche nach Antworten verlässt die gebürtige Wienerin die Grenzen ihres eigenen Fachs und beschäftigt sich mit Anthropologie, Archäologie, Evolutionsbiologie, Religionsgeschichte, Neurowissenschaften und Ökonomie. Während viele Wissenschaftlerinnen und Wissenschaftler immer tiefer in ihre jeweiligen Fachgebiete eintauchen, macht Brianne Eisler genau das Gegenteil. Sie sucht nach den Verbindungen zwischen ihnen. Über Jahre vergleicht sie Forschungsergebnisse aus den unterschiedlichsten Disziplinen und stößt dabei immer wieder auf dieselbe Frage. Muss menschliche Gesellschaft tatsächlich auf Konkurrenz, Hierarchie und Gewalt beruhen? Oder hat es auch andere Formen des Zusammenlebens gegeben? Besonders archäologische Funde aus Südosteuropa und Kleinasien sowie neue Erkenntnisse der Evolutions- und Entwicklungsforschung bestärken sie in der Annahme, dass Kooperation und Fürsorge ebenso tief in der menschlichen Geschichte verankert sind wie Dominanz und Krieg. Nicht Herrschaft oder Partnerschaft seien deshalb die Natur des Menschen, sagt Eisler. Entscheidend sei vielmehr, welche kulturellen Muster eine Gesellschaft fördert und an die nächste Generation weitergibt.

0: Über Jahrzehnte entwickelt sie daraus eine Theorie, die sie 1987 schließlich in jenem Buch niederschreibt, das sie international bekannt macht, The Chalice and the Blade, auf Deutsch Kelch und Schwert. Darin beschreibt sie zwei grundlegend unterschiedliche Arten, wie Gesellschaften organisiert sein können. Das eine nennt sie Dominanzsystem. Hier beruhen Beziehungen auf Hierarchie und Kontrolle. Gewalt dient dazu, Macht zu sichern. Unterschiede, etwa zwischen Frauen und Männern, rechtfertigen Ungleichheit. Demgegenüber steht das Partnerschaftssystem, das auf gegenseitigem Respekt, Empathie und Zusammenarbeit aufbaut. Fürsorge gilt darin nicht als private Angelegenheit, sondern als Grundlage jeder funktionierenden Gesellschaft. Und genau deshalb müsse jegliche Care-Arbeit endlich denselben gesellschaftlichen Stellenwert erhalten wie wirtschaftliche Produktivität, sagt Eisler.
1: There's always money for weapons for wars, and there's never.
2: Es gibt immer Geld für Waffen und Krieg, aber für die Sorge um Menschen, ihre Ernährung und ihre Betreuung von der Kindheit an ist angeblich nie ausreichend Geld da. Das muss sich ändern. Und zum Glück ändert es sich eh auch schon. Es gibt mittlerweile zahlreiche Menschen mit diesen Prioritäten. Aber jeder muss seinen Beitrag dahingehend leisten. Nicht nur ich, und ich versuche es wirklich. Wir alle müssen diese Vision einer partnerschaftlichen Gesellschaft in unseren Netzwerken verbreiten. Und wir müssen genau jetzt damit beginnen.
1: To spread this in our network, starting with where we are.
0: Riane Eisler entwickelt ihre Partnerschafts- und Dominanztheorie über Jahrzehnte weiter. Doch Bücher zu schreiben allein reicht ihr nicht. Noch im Erscheinungsjahr von Kelch und Schwert gründet sie gemeinsam mit ihrem zweiten Ehemann, dem Sozialwissenschaftler David Elliott Loy, das Center for Partnership Studies. Von dort aus trägt sie ihre Ideen in Wissenschaft, Bildung und Politik. Wenige Jahre später richtet sie ihren Blick ganz konkret auf die Wirtschaft. Eisler argumentiert, dass unser wirtschaftliches Denken noch immer auf Vorstellungen beruht, die im 18. und 19. Jahrhundert, zu Beginn der Industrialisierung, entstanden sind. Ein Denken, das vor allem Produktion und Gewinn in den Mittelpunkt stellt. Für das 21. Jahrhundert sei dieses Modell aber längst überholt.
1: So we have these strange economic systems that came out of the 1700s and the 1800s, which in our 21st century, you know, post-industrial era would be outdated, really. And I, in my book The Real Wealth of Nations, as you know, I talk about all of this.
0: In ihrem Buch The Real Wealth of Nations, das 2007 auf Englisch erscheint, entwirft sie die Vision einer Caring Economy, einer Wirtschaft, die Fürsorge nicht länger als private Nebensache betrachtet, sondern als Fundament gesellschaftlichen Wohlstands. Kinder großzuziehen, Menschen zu pflegen oder füreinander Sorge zu tragen, sei kein Kostenfaktor, sondern die Voraussetzung jeder funktionierenden Volkswirtschaft.
1: And this is all the more urgent, I should add.
2: Gerade heute im Zeitalter der künstlichen Intelligenz ist das noch viel dringlicher.
1: In our age of AI.
0: Lange klangen diese Gedanken wie eine Utopie. Spätestens die Corona-Pandemie hat jedoch sichtbar gemacht, wie sehr jede Volkswirtschaft von Pflege, Kinderbetreuung und Sorgearbeit abhängt. Heute diskutieren internationale Organisationen und Regierungen genau darüber, wie Care besser finanziert, Wohlstand neu gemessen und Fürsorge als gesellschaftliche Investition verstanden werden kann. Nicht alles davon geht auf Riane Eisler zurück. Aber vieles bewegt sich in jene Richtung, die sie seit Jahrzehnten beschreibt.

0: Unterstützung für ihre Vision einer Caring Economy findet die 95-Jährige auch in ihrem Herkunftsland Österreich. Die Wirtschaftswissenschaftlerin Elisabeth Sechser zählt zu Eislers engsten Wegbegleiterinnen im deutschsprachigen Raum. Und sie schreibt derzeit an einer Biografie über die gebürtige Wienerin und setzt sich dafür ein, ihr Werk auch hierzulande stärker bekannt zu machen. Auf ihre Initiative hin wurde Riane Eisler 2025 mit dem Österreichischen Ehrenkreuz für Wissenschaft und Kunst ausgezeichnet. Eine von zahlreichen Ehrungen für ihr Lebenswerk.
1: The Austrian honor is to me the most meaningful one because
2: die österreichische Ehrung bedeutet mir am meisten, da sie von einem Land gekommen ist, das mich in meiner Kindheit verfolgt hat und das mich jetzt ehrt. Das war sehr wichtig für mich. Aber genauso wichtig war es für mich, in die California Hall of Fame aufgenommen zu werden. Ich war dabei auch die Einzige, die Standing Ovations bekommen hat. Wissen Sie, das alles passiert, wenn man älter wird, abgesehen davon, dass man ja dem Ende näher ist.
1: You know, these are some of the things that happen as you get older, aside from being closer to the end.
0: Wer mit Riane Eisler spricht, merkt schnell, wichtiger als jede Auszeichnung sind für sie die Menschen, die ihren Weg begleiten und begleitet haben. Auf die Frage, was sie derzeit am meisten glücklich macht, antwortet sie, Zeit mit ihrer Familie zu verbringen, mit ihren Kindern und Enkelkindern.
1: What makes me happy is are my daughters, my grandchildren. Last night I had dinner with my local grandson Cameron, and that was lovely. That was just so wonderful. And you know, I learn a lot.
0: Auch mit 95 Jahren versteht sich Riane Eisler noch immer als Lernende. Vielleicht ist genau das eines der Geheimnisse ihres Lebenswerks: die Bereitschaft, Gewissheiten immer wieder zu hinterfragen, vor allem die eigenen. Mehr denn je steht heute die Familie im Zentrum ihres Denkens. Gemeinsam mit ihrem Center for Partnership Studies hat sie deshalb 2025 den internationalen Online-Kongress Peace Begins at Home initiiert. FriedensforscherInnen, TraumaexpertInnen und AktivistInnen aus aller Welt haben dort eine zentrale Frage ihrer Arbeit diskutiert. Wie entstehen Gewalt und Frieden? Und warum werden ihre Muster schon in den ersten Beziehungen unseres Lebens geprägt? Mit derselben Offenheit und Neugier blickt Riane Eisler auch auf ihr eigenes Familienleben zurück. Sie sagt, mit dem Wissen von heute würde sie manches anders machen. Denn auch sie sei den Mustern einer von Dominanz geprägten Gesellschaft nicht immer entkommen.
2: Wenn ich es nochmal machen müsste, wäre ich heute sicher eine viel bessere Mutter. Aber ich würde trotzdem wieder genau das tun, was ich tun musste.

0: Und dann wird Eisler still. Für einen Moment legt sich Traurigkeit über ihr Gesicht. Sie beginnt von ihrer großen Liebe zu erzählen, ihrem zweiten Mann David Elliott Loy, Sozialpsychologe, Wissenschaftler und fast 40 Jahre lang ihr engster Gesprächs- und Lebenspartner. Mit ihm erlebt Riane Eisler das, wonach sie jahrzehntelang geforscht hat. Mit ihm ist Partnerschaft nicht mehr nur Gegenstand wissenschaftlicher Arbeit, sondern gelebte Erfahrung.
1: Ich wollte immer eine Partnerschaft und viel Liebe in meinem Leben haben. Ja, und David war ein unglaublich liebevoller Mensch. Er hat mir zum Beispiel unzählige Liebesgedichte geschrieben. Ja. Und auch beruflich. Ich glaube, ich hätte meine Forschung ohne seine Unterstützung nicht in der Form machen können. Er hatte ja eine PhD in Sozialpsychologie und war dadurch für mich wie eine interne Ressource.
0: David Elliott Loy war für Riane Eisler weit mehr als ein wissenschaftlicher Weggefährte. Mit ihm teilt sie ihre Neugier auf die Welt, unzählige Gespräche über ihre Forschung und ihre Leidenschaft für klassische Musik. Seit seinem Tod im Jahr 2022 ist vieles davon verstummt.

0: I love Chopins Piano Concerto, Number 1 and 2.
1: Ich liebe Chopins Pianokonzerto Nummer 1 und 2. Manchmal lege ich noch klassische Musik auf. Aber es ist mittlerweile schwer für mich, weil mich die Erinnerungen dabei so überfluten. Und dann muss ich weinen. David und ich haben oft gemeinsam Musik gehört. Und ich vermisse ihn sehr. Ich vermisse es, mit einem Partner zu sein, der mich akzeptiert und liebt.
0: Being with a partner that really accepts me and loves me. I just miss that.
2: Vielleicht zieht sich genau dieser Gedanke wie ein roter Faden durch Riane Eislers Leben, dass die großen Fragen einer Gesellschaft immer bei den kleinen Beziehungen zwischen Menschen beginnen. In Familien, zwischen Eltern und Kindern, zwischen Partnern. Für sie entscheidet sich dort, ob Dominanz weitergegeben wird oder Fürsorge. Aus genau dieser Überzeugung ist ein Lebenswerk entstanden. Zahlreiche Bücher, hunderte Aufsätze und Vorträge, mit denen Riane Eisler Generationen von WissenschaftlerInnen, PädagogInnen, ÖkonomInnen und FriedensforscherInnen inspiriert hat. Viele Fragen, die sie schon vor Jahrzehnten gestellt hat, beschäftigen Politik, Wissenschaft und Gesellschaft heute mehr denn je. Über den Wert von Fürsorge, Geschlechterverhältnisse oder die Entstehung von Gewalt. Vielleicht

0: liegt genau darin ihr größtes Vermächtnis, nicht fertige Antworten zu geben, sondern Menschen dazu zu bringen, andere Fragen zu stellen.
1: I'm working very hard to leave my legacy.
2: Ich arbeite sehr hart daran, ein Vermächtnis zu hinterlassen. Sobald wir einen schriftlichen Vertrag haben, werden meine Archive an die Universität von Kalifornien und Berkeley übergeben. Das bedeutet mir sehr viel. Ja, es gibt wirklich noch viel, was ich gerne tun würde. Zum Beispiel einen Wirtschaftsgipfel veranstalten. Aber vor allem will ich Menschen mobilisieren. Ach, sehen Sie, das ist schon wieder ein militärischer Begriff. Deshalb müssen wir mit Sprache sensibler umgehen. Ich möchte Menschen bewegen, die den Gedanken weitertragen, dass wir eine Alternative haben zu einem System, das auf Dominanz fußt und einer Wirtschaft, die Fürsorge nicht belohnt. Das, ja genau das, möchte ich ändern.
1: So I want to change that.

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Wenn er sich ans Klavier setzte, dann war das nie nur eine Fingerübung, sondern immer eine Liebesaffäre. So beschrieb Oscar Peterson selbst seine persönliche Beziehung zur Musik.

Am 9. November 1968 war das Wiener Konzerthaus Schauplatz einer solchen Affäre. Da spielte Oscar Peterson im Trio mit Sam Jones am Bass und Bobby Durham am Schlagzeug. Ein Mitschnitt dieses Auftritts ist in der Edition Ö1 Jazz Treasures erschienen.

Peterson war damals 43 Jahre alt und am Höhepunkt seines Könnens. In Wien war er regelmäßig zu Gast. Mit ein Grund war seine Vorliebe für Bösendorfer Flügel, auf denen er kraftvoll perlend, leichtfüßig swingend und voller Inspiration seine Ideen nur so aus den Fingern schütteln konnte. Mit dem Programm dieses Konzerts spannte er einen weiten Bogen. Von swingenden Klassikern wie Little Darlin und Satin Doll über

Virtuos, stilistisch vielseitig und stets im engen Dialog mit seinen Musikern, spielte er auch Titel wie «The Lamp is Low», «You Look Good to Me» und «Hymn to Freedom».

Oscar Peterson Trio live, 1968 im Wiener Konzerthaus, ist als Doppel-LP inklusive Download-Berechtigung in der Edition Ö1 Jazz Treasures erschienen.

0: Nachgehört hat diese Produktion Bernhard Eppensteiner. 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
2: Im Studio Daniela Nicolai. Russland hat vergangene Nacht wieder einen massiven Raketenangriff auf Kiew ausgeführt, laut dem ukrainischen Präsidenten Selenskyj einen der heftigsten seit Kriegsbeginn. Mehr als 40 Raketen und 120 Drohnen seien auf die Hauptstadt abgefeuert worden.
3: Kiew hat eine schlaflose Nacht hinter sich. Stundenlang sind Explosionen zu hören. Mehrere Stadtteile werden getroffen, Brände brechen aus. In U-Bahn-Schächten und Luftschutzräumen müssen viele Menschen Zuflucht suchen. Mehrere Wohnhäuser werden getroffen. Eine Bewohnerin erzählt, wie sie sich in letzter Sekunde aus ihrer Wohnung retten konnte. Mindestens ein Mensch ist bei den nächtlichen Attacken ums Leben gekommen. Außenminister Andrei Sibiha bezeichnet auf der Online-Plattform X das russische Vorgehen als brutalen Terrorangriff und fordert angemessene und starke Reaktionen sowie mehr Druck auf die Führung in Moskau, um, wie er schreibt, diesen Terror zu beenden.
2: Raffaella Steinbach hat berichtet. Im italienischen Adria-Badeort Milano Marittima ist gestern ein 4-jähriges Mädchen aus Österreich nach einem Badeunfall gestorben. Jetzt laufen die Ermittlungen wegen des Verdachts der fahrlässigen Tötung. Veronika Mauler mit Einzelheiten.
4: Das Mädchen soll gestern kurz nach dem Mittagessen von zwei Hotelgästen regungslos im Pool entdeckt worden sein. Nach ersten Erkenntnissen war die 4-Jährige, das jüngste von 3 Geschwistern, zuvor mit ihrem Vater in einem Aufenthaltsbereich mit Kinderspielen. Der Vater soll laut Ermittlungen etwa 10 Minuten aufs Hotelzimmer gegangen sein, nachdem er seine Tochter gebeten hatte, auf ihn zu warten. Doch das Mädchen soll den Bereich laut Überwachungskameras Richtung Poolanlage verlassen haben. Der weitere Weg soll nicht auf den Kamerabildern zu sehen sein. Im Mittelpunkt der Ermittlungen steht nun die Frage, ob der Poolbereich ordnungsgemäß gesichert war. Nach bisherigen Erkenntnissen war das Schwimmbecken nämlich zu diesem Zeitpunkt

0: Punkt geschlossen. Laut italienischen Medienberichten könnten Verantwortliche des Hotels, aber auch der Vater in das Ermittlungsverfahren einbezogen werden.
1: Nach einem Schiffsunglück vor Indonesien sind 5 Überlebende gerettet worden. Die Schiffbrüchigen, unter ihnen ein 7-jähriges Mädchen, hatten sich mit einem Behelfsfloß aus Kanistern tagelang über Wasser halten können. Marta Georgiev berichtet.
2: Ein Fischerboot entdeckt die Schiffbrüchigen mitten in der Nacht vor der kleinen Insel Selaya, südlich von Sulawesi. 3 Tage lang haben sie es geschafft, auf hoher See auszuharren. Die 4 Männer und ein 7-jähriges Kind hatten Kanister und Korkstücke, die nach dem Schiffsunglück herumschwammen, mit Seilen zu einem Floß zusammengebunden und sich so über Wasser gehalten. Ernähren konnten sie sich mit Keksen und Fertignudeln. Das indonesische Passagierschiff war am Mittwoch nach einem Motorschaden gesunken. Mindestens 1 Mensch kam ums Leben, noch 20 weitere Personen werden vermisst. Die Geschichte der 5-köpfigen Gruppe gibt den Einsatzkräften aber jetzt neue Hoffnung. Nach den Vermissten wird nun weiter gesucht.
1: Nordöstlich von Madrid ist ein großer Waldbrand außer Kontrolle. Das Feuer hat bereits 13.000 Hektar Land vernichtet, eine Fläche so groß wie 18.000 Fußballfelder. 500 Einsatzkräfte versuchen, Brandschneisen anzulegen, um die Flammen einzudämmen. Unterstützt werden sie dabei von 25 Löschflugzeugen. Bisher ist es gelungen, die Ausweitung der Brände auf Ortschaften zu verhindern. Die Züge der ÖBB und Westbahn auf der Weststrecke sollen morgen wieder plangemäß fahren. Die Reparaturarbeiten nach den massiven Schäden an einem Stellwerk infolge einer kaputten Oberleitung sind in der Endphase, wie ÖBB-Sprecher Klaus Baumgartner bestätigt.
3: Die finalen letzten Arbeiten finden gerade noch statt. Also meine Kolleginnen und Kollegen haben seit Donnerstag am Abend auf Hochtouren gearbeitet. Es war ein bisschen die Suche nach der Nadel im Heuhaufen. Aber es sieht gut aus. Nach aktuellem Stand soll morgen Montag wieder ein planmäßiger Zugverkehr aufgenommen werden können. Das betrifft natürlich den Fernverkehr, aber auch den Nahverkehr, dann wieder mit Zügen unterwegs sein wird.
1: Sagt der ÖBB-Sprecher. Die Österreicherin Sinja Kraus hat vor wenigen Minuten das WTA 125 Tennisturnier in Kitzbühel gewonnen. Sie setzte sich gegen ihre Kontrahentin Julia Graper klar in 2 Sätzen durch, 6:3 und 6:1. Das Wetter.
4: Bis zu 30 Grad waren das heute schon im Osten. Nach Durchzug von Schauern, Gewittern und teils stürmischem Wind hat es jetzt im Großteil Österreichs aber nur noch um 20 Grad. In den nächsten Stunden überzieht die Front auch den bisher noch sehr warmen und sonnigen Südosten. Dagegen lockert es von Westen her wieder auf und der Abend sollte dann sogar weitgehend trocken sein. Morgen Montag zumindest zeitweise sonnig und nur einzelne Schauer im Süden. Dazu teils windig und zunächst kühl. Am Nachmittag 20 bis 29 Grad, die 29 im Osten. So viel zum Wetter von Daniel Schlager.
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Erinnerungen an eine Zeit, als die Schallplattenindustrie noch auf Hochtouren lief. In den Apropos Oper-Ausgaben heute und an den weiteren Sonntagen im Juli und August erinnern wir ohne jeden Anspruch auf Vollständigkeit an Opernproduktionen, die vor 50 Jahren entstanden sind. Und in der Tat hat man damals, 1976, eine Vielzahl an Operngesamtaufnahmen, aber auch unterschiedlichste Arienzusammenstellungen eingespielt.

darunter legendäre Produktionen, die bis heute als Perlen der Aufnahmekataloge gelten, andere wiederum ein wenig in Vergessenheit geraten. In dieser siebenteiligen Sommerserie begrüßt sie Michael Blees heute zu Ausschnitten aus dem deutschen Opernrepertoire abseits von Richard Wagner. Werke von Richard Strauss, Engelbert Humperdinck, Karl Maria von Weber, Robert Schumann und Otto Nicolai stehen auf dem Programm. Von diesem letztgenannten Komponisten ist damals vor 50 Jahren eine bis heute als Referenzaufnahme geltende Einspielung der Oper »Die lustigen Weiber von Windsor« entstanden. Bernhard Klee hat das Werk im Gegensatz zu den meisten früheren Produktionen ganz ohne Kürzungen aufgenommen. Seine Damen aus Windsor, die mit dem Ritter Falstaff einen Streich spielen wollen, waren Edith Mattis und Hannah Schwarz als Frau Flut und Frau Reich.

vor 50 Jahren in Berlin aufgenommen. Die lustigen Weiber von Windsor von Otto Nicolai mit Edith Matiss als Frau Flut, Hanna Schwarz als Frau Reich und der Staatskapelle Berlin unter der überaus feinfühligen Leitung von Bernhard Klee. Dieses Werk von Otto Nicolai war einst ein vielgespieltes Repertoirestück. Diesen Rang hat der Komponist Robert Schumann mit seiner einzigen Oper Genoveva nie erreicht. Das Werk ist immer ein Repertoire-Außenseiter geblieben. Erst 1976 hat man sich erstmals an eine Gesamtaufnahme gewagt, besetzt mit den Größen des deutschen Operngesangs jener Zeit und von Kurt Masur am Pult des Gewandhausorchesters von Leipzig geleitet. In der Oper Genoveva werden Treue und Ohnmacht einer Frau in einer patriarchalischen Welt thematisiert. Pfalzgraf Siegfried zieht in den Krieg und lässt seine Gattin Genoveva unter der Obhut seines Vertrauten Golo zurück. Dieser Golo liebt Genoveva heimlich, wird aber zurückgewiesen. Aus Rache inszeniert er eine Intrige, er täuscht einen Ehebruch der Frau vor und Pfalzgraf Siegfried glaubt sogleich an die Untreue seiner Frau, er befiehlt ihre Hinrichtung. Im letzten Moment kommt aber die Wahrheit heraus, Genovevas Unschuld wird bewiesen und die Eheleute werden vom Bischof versöhnt.

Vor 50 Jahren ist die Schallplattenwelt-Ersteinspielung der Oper Genoveva von Robert Schumann realisiert worden. Im Finale des Werkes hörten Sie Edda Moser in der Titelrolle, Dietrich Fischer-Dieskau als Pfalzgraf Siegfried und Siegfried Lorenz als Bischof von Trier. Der Rundfunkchor Berlin und das Gewandhausorchester von Leipzig wurden von Kurt Masur geleitet. Und gleich noch eine Weltersteinspielung im deutschen Opernrepertoire aus dem Jahr 1976. Damals ist die lange Zeit

0: derzeit einzige offiziell erhältliche Aufnahme von Engelbert Humperdincks Oper Königskinder entstanden. Ein Werk immerhin, das 1910 prominent besetzt an der New Yorker Metropolitan Opera zur Uraufführung gekommen ist. Ein junger Königssohn trifft auf eine Gänsemagd und trotz aller Barrieren verlieben sich beide ineinander. Den Zauberbann einer Hexe kann man gerade noch aufheben. Das eigene Volk vereitelt aber weiteres Glück. Als Schwindler werden Königssohn und Gänsemagd davongejagt. Von allen abgewiesen finden beide den Tod. Märchenmotive also verbunden mit Gesellschaftskritik an einem sich von Vordergründigkeiten blenden lassenden Volk, das wahre Größe nicht erkennen kann oder will. In unserem Ausschnitt aus der vor 50 Jahren entstandenen ersten Schallplatteneinspielung der Königskinder hören Sie die erste Begegnung des jungen Paares mit Helen Donath als Gänsemagd und Adolf Dalla Pozza als Königssohn.
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Vor 50 Jahren ist sie entstanden, die erste offizielle Gesamtaufnahme von Engelbert Humperdincks Märchenoper Königskinder für die Schallplatte. In diesem Ausschnitt aus dem ersten Akt hörten Sie Helen Donath als Gänsemagd, Adolf Dalla Pozza als Königssohn und zuletzt auch Hanna Schwarz als Hexe. Das Münchner Rundfunkorchester wurde von Heinz Wallberg dirigiert. Mit Weltersteinspielungen haben es die Produzenten im Grunde leicht. Man muss nicht gegen eine Reihe von früher entstandenen Konkurrenzaufnahmen antreten. Die Kritikerzunft kann nicht mit anderen Produktionen des gleichen Werkes vergleichen. Jeder neue Rosenkavalier hat es dagegen angesichts so vieler bereits vorhandener und prächtiger Einspielungen schwer, und das war schon vor 50 Jahren so, als damals die berühmte Richard-Strauss-Oper in Rotterdam aufgenommen wurde, mit kaum vorhandenem Österreich-Bezug in der Besetzung. International hat diese Aufnahme durchaus Wertschätzung erhalten. In unseren Breiten ist sie als unwienerisch auf Ablehnung gestoßen. Heute ist man vielleicht ein wenig gnädiger, denn immerhin kann man die unverwechselbare Frederika von Stade als mitreißenden Octavian erleben, an der Seite der etwas reifen, aber dennoch sehr differenziert agierenden Marschallin von Evelyn Lear.

Eine Rosenkavalier-Aufnahme von 1976, entstanden in Rotterdam. Sie hörten Evelyn Lear als Feldmarschallin und Frederika von Stade als Octavian. Das Philharmonische Orchester von Rotterdam wurde von Edo de Waard dirigiert. Und damit kommen wir wieder zu einer vor 50 Jahren entstandenen Ersteinspielung für die Schallplatte, beziehungsweise um ganz genau zu sein, 1976 hat man mit der ersten kommerziellen Aufnahme der Richard-Strauss-Oper »Die schweigsame Frau« begonnen. Erst 1977 ist diese Produktion abgeschlossen worden. Produktionsort war Dresden. Marek Janowski hat die dortige Staatskapelle dirigiert, die etwas mehr als 4 Jahrzehnte zuvor auch die Uraufführung des Werkes in der Dresdner Staatsoper gespielt hatte. Sir Morosus will heiraten, die anfänglich so scheue, brave Frau entpuppt sich aber als Furie. Der alte Herr ist froh, als er sie endlich wieder los ist und Ruhe in seinem Haus einzieht. Das alles freilich eine Intrige, damit Morosus' Neffe Henry ganz offiziell seine Frau Aminta in die Arme nehmen kann und auch nicht enterbt wird. Man denkt bei der Handlung sogleich an Donizettis bekannteren Don Pasquale. Das Finale der schweigsamen Frau gehört Sir Morosus, vor 50 Jahren in Stimme und Gestalt von Theo Adam.

regiert. 1976 hat man damit eine wesentliche Lücke in der offiziellen Richard-Strauss-Diskografie schließen können. Und Ähnliches gilt auch für die Weber- bzw. Mahler-Diskografie mit der ebenfalls vor 50 Jahren produzierten Aufnahme der Oper »Die drei Pintos«. Dieses Werk hat der Komponist Karl Maria von Weber unvollendet hinterlassen. 1887 hat sich der damals junge Gustav Mahler der Fragmente angenommen und hat unter Einbeziehung anderer Weber-Kompositionen eine Bühnenfassung erstellt. 1888 ist sie in Leipzig zur Uraufführung gekommen. Die scherzhafte Oper, so hatte Karl Maria von Weber sein Projekt bezeichnet, spielt in Spanien. Die Handlung dreht sich um eine Reihe von Schwindeleien, bis schließlich das richtige Liebespaar zusammenfindet.

0: Musik von Karl Maria von Weber, allerdings unvollendet hinterlassen und für die Bühne eingerichtet von Gustav Mahler. Das war ein Terzett aus der heiteren Oper »Die drei Pintos«. Heinz Kruse, Werner Hollweg und Hermann Prey waren als Solisten zu hören. Die Münchner Philharmoniker wurden von Gari Bertini geleitet. Vor 50 Jahren ist diese Aufnahme als kommerzielle Weltersteinspielung des Werkes auf Schallplatten entstanden. Das war der erste Teil einer kleinen sommerlichen Reihe mit Erinnerungen an die vielen vor 50 Jahren entstandenen Opernaufnahmen. Zu jener Zeit ist die Aufnahmeindustrie wirklich noch auf Hochtouren gelaufen. Nach deutschem Repertoire widmen wir uns am kommenden Sonntag französischen Opern, die 1976 mit berühmten Stars jener Zeit eingespielt wurden. Mit diesem Hinweis verabschiedet sich Michael Blees, Ihr Begleiter durch die heutige Ausgabe von Apropos Oper.
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0: Ich habe bemerkt eigentlich, dass ganz einfach ist, in eine Sprache zu schreiben, die nicht meine eigene ist, weil ich keine Tabus mehr habe. Also ich werde ganz mutig.
1: Sagt Dana Grigorcea. Die schweizerisch-rumänische Schriftstellerin wurde 1979 in Bukarest geboren. Sie studierte Germanistik in ihrer Heimatstadt, später Theaterregie in Brüssel und Journalismus in Krems und schreibt seit 2003 ausschließlich auf Deutsch. Mit ihrem Roman »Das primäre Gefühl der Schuldlosigkeit« stand sie 2015 auf der Shortlist für den Schweizer Buchpreis. Im selben Jahr wurde sie beim Bachmann-Wettbewerb in Klagenfurt mit dem Dreisat-Preis ausgezeichnet. Ihr Dracula-Roman »Die nicht sterben«, 2021 erschienen, spielt in einem kleinen rumänischen Karpatenort und schaffte es auf die Longlist zum Deutschen Buchpreis. In einen Karpatenort kehrt sie auch in ihrem aktuellen Roman »Tanzende Frau, blauer Hahn« zurück. In einen Karpatenort und in eine ganz spezielle Zeit, denn sie beschreibt darin eine Kindheit und Jugend in den Jahren nach der Ceausescu-Diktatur. In unserer Reihe der Ex-Libris-Sommergespräche ist Dana Grigorcea heute bei Wolfgang Popp zu Gast.
2: Dana Grigorcea, in Ihrem neuen Buch »Tanzende Frau, blauer Hahn« kehren Sie in Ihre rumänische Kindheit zurück. Und zwar nicht in irgendeine Zeit, sondern in eine sehr spezielle Zeit, nämlich die Zeit unmittelbar nach Ende der Ceausescu-Diktatur. Was war denn der Grund für diese Rückkehr?
0: Es war eine Zeit der Umbrüche, eine Zeit, in die ich genau beobachten konnte, wie diese große geschichtliche Klammer die Intimität der Leute verändert. Das war sehr spannend zuzuschauen, wie Paare auseinandergehen, wie neue Geschichten plötzlich lebbar werden, wie sich die Menschen eine neue Biografie zulegen und was dieses Freiheitsgefühl mit einem macht. Und deswegen bin ich aus dieser Zeit heraus, in die wir eigentlich auch so große geschichtliche Umbrüche erleben, in diese Zeit zurückgegangen, die, ja, in der ich zum ersten Mal gesehen habe, wie die Menschen eigentlich sich verwandeln, wie eigentlich, ja, die Geschichte nicht einfach an uns vorbeigeht, sondern etwas mit uns macht.
2: Interessant habe ich es gefunden, dass Sie die Kinderperspektive gewählt haben. Sie hätten ja auch die Perspektive Ihrer Eltern wählen können. Was bringt denn das für einen Vorteil, wenn man sich quasi aus dieser Richtung an so ein großes Thema heranschleicht?
0: Die Kinder sind arglos und sie richten nicht. Sie nehmen alles ungefiltert auf. Und es war mir wichtig, dass nach so einer Zeit der Überwachung, in der so viel über andere gerichtet wurde, dass ich Protagonisten wähle, die nicht richten, die einfach nur zuschauen und die beobachten und die sich auch finden müssen. Sie erleben ihre erste Liebe. Sie sind aber scheu und das fand ich eine gute Perspektive, um ungefiltert auch bestimmte Sachen anzusprechen.
2: Die Hauptfiguren sind Roxana, ein Mädchen aus der Stadt, das seine Sommerferien immer wieder in Bustin verbringt. Sie freundet sich an, verliebt sich dann auch in Camille. Das dritte Rad am Wagen ist Radu, eine sehr gemütliche Figur. Und dann scharen sie um dieses Grundtrio immer mehr Figuren. Mir ist es vorgekommen wie auf dem Theater und dann kommen nochmal Figuren dazu. Wie haben Sie den Roman entworfen?
0: Geografisch, also es musste eine Stadt sein bei Bukarest, beim Zentrum, ein Ort in den Karpaten, der liegt so malerisch, da wollen alle Bukarester hin, die Einheimischen wollen ihn aber so schnell wie möglich verlassen, weil sie da keine Arbeit mehr haben, die Papierfabrik ist nach der Wende pleite gegangen und Roxana gehört einer doch wohlhabenden Familie an, beziehungsweise einer intellektuellen Familie an aus Bukarest, die sich diesen Ort angedeihen lassen möchte. Und sie geht auch dahin, um zu bewundern, um sich zu betören und freundet sich mit Kamil an, der in der Eisenbahnersiedlung wohnt und ganz eine andere Biografie hat, also ganz andere Startmöglichkeiten im Leben. Und nach verlieben sie sich ineinander und wagen es aber nicht, darüber zu sprechen. Und so beobachten sie beide die Liebesgeschichten der Nachbarn. Und diese Gärten sind wie kleine Bühnen, auf denen die Nachbarn auftreten und wieder abtreten. Also es sind eigentlich Paarvariationen.
2: In dieses bunte Sammelsurium an Figuren kommt dann relativ spät noch eine Figur, die auch sehr schillernd ist, ein bisschen ein Dandy, Ovidio aus Konstanza. Ovidio erinnert an Ovid, dass er aus Konstanza kommt, glaube ich, ist auch kein Zufall. Das war in der Antike Tomi und damit der Ort, an den der antike Dichter Ovid verbannt worden ist. Was hat es denn mit dieser Figur auf sich?
0: Ich wollte unbedingt etwas auch über die Metamorphosen schreiben. Also es geht auch um die Wandlung der Figuren. Und Ovidio ist tatsächlich eine schillernde Figur, weil er bricht in diese Beziehung ein, in die Beziehung von Roxana und Camille. Später wird er auch Politiker und wird genauso rücksichtslos in der Politik Karriere machen. Und er repräsentiert auch die

0: Diese Städter, die mit großem Selbstverständnis in so einem Ort gehen und sich einfach nehmen, was sie sich nehmen wollen, und Häuser kaufen, die Einheimische nicht mehr halten können, und da ihre große Ferienhäuser drauf bauen. Also das ist diese Außenwelt, die in so einem kleinen Ort einbricht. Aber mir, was mir sehr, sehr wichtig war beim Erzählen, war, dass ich so eine Sinnlichkeit vermittle, dass es ständig auch bei den ruchlosen Figuren immer auch um Sehnsucht geht, dem Leben so nah wie möglich zu kommen und die große Freiheit, die plötzlich allen anscheinend zur Verfügung stand, zu nutzen, so intensiv wie möglich.
1: Roxana verbringt die Sommerferien eben nicht nur in diesem Ort Bustehen, sondern auch bei ihrer Großmutter und deren jüngere Schwester, der Großtante, diese zwei älteren Damen und auch das Haus, die bilden so eine ganz, ganz seltsame Schale. Irgendwie, das ist so ein Kosmos des Heimeligen, des Zuhause-Seins. Erzählen Sie mir was von diesen zwei Damen, weil die kommen ja auch in Ihrem Roman Die nicht sterben vor.
0: Ja, das ist mir auch bewusst geworden, als ich das Buch zu Ende geschrieben habe. Als ich Tanzende Frau, blauer Hahn zu Ende geschrieben habe, habe ich realisiert, oh, ich komme auf diese Figuren zurück, und ich bin tatsächlich mit meiner Großmutter und mit der Großtante aufgewachsen, und die waren viel freier als die Generation meiner Eltern, ja, die in der kommunistischen Diktatur geboren und aufgewachsen ist. Meine Großmutter und die Großtante sind in der Zwischenkriegszeit aufgewachsen, und sie haben in allem auch etwas Gutes gesehen. Sie waren sehr gastlich, hatten immer sehr viel Besuch, haben mich immer auch ermutigt, überall das Schöne zu sehen, in allem zu bewundern. Und deswegen habe ich ihr Haus als Ort für diesen Roman genommen. Und dieser Roman, muss ich zugeben, ist eigentlich ein Urroman aller meiner Romane. Also ich schreibe daran seit, glaube ich, 20 Jahren, und ich hätte nie gedacht, dass ich ihn publizieren werde, weil er mir viel zu nahe ist. Ich habe immer wieder Geschichten daraus zu anderen Geschichten umgeschrieben. Zum Beispiel eben in Die nicht sterben, in meinem Gesellschaftsroman mit Vampire, kommen auch diese zwei Damen vor, und die Protagonistin verbringt auch alle ihre Sommerferien in den Karpaten, und die sind auch Damen, die immer gerne Besuch bekommen. Also meine Großmutter konnte sich mit allen, egal welcher Herkunft, welchen Standes, mit allen gut unterhalten, und ja, sie kannte alle Geschichten im Ort, weil man ihr gerne erzählt hat.
1: Ganz toll finde ich diese Einheit, dieses Spannungsverhältnis zwischen der Großmutter und der Schwester und dem Haus, das sie bewohnen. Also in Die nicht sterben ist es, glaube ich, eine Villa, eine herrschaftliche Villa, die, glaube ich, sogar das Sommerwohnsitz des berühmten rumänischen Komponisten George Enescu war.
0: Ja.
1: Stimmt das oder haben Sie das einfach reingeschrieben?
0: Ja. Nein, also bei Die nicht sterben habe ich als Inspiration für dieses Haus die Villa von George Enescu genommen in Cumpătu. In Cumpătu habe ich viele meiner Sommerferien verbracht. Da war eine Künstlerkolonie, und mein Vater hat sich als Komponist ausgegeben und dann haben wir da viele Sommerferien verbracht im Haus von George Enescu, und es war genauso ein Haus, wie ich es in meinem Vampirroman Die nicht sterben beschreibe, voller Schatten. Also es lag im Wald. Eine abfallende Straße führte dahin, und es lag recht einsam da. Und dort habe ich die Wende erlebt, also die Revolution 1989 habe ich dort erlebt, in diesem Haus, was mich sehr geprägt hat auch. Und ich hatte sogar den Eindruck, Ceausescu kommt sich bald hier verstecken in diesem dunklen Haus. Aber es war ein Haus, das mit sehr viel

0: Flair, für das Schöne, für die Architektur gebaut wurde. Also es war ein Ort mit sehr viel Geschichte und das hat mir sehr genutzt eben beim Schreiben dieses Vampirromans, mit dem ich sehr viel durch die Geschichte reise.
1: Sie haben ja auch drei Musikstücke mitgebracht und eines davon stammt von George Enescu und da hören wir jetzt gleich einmal rein.

0: Dana Grigorcia, mich würde interessieren, Ihr Schreiben, Ihre Freigeistigkeit, hat die familiäre Wurzeln? Waren Ihre Eltern auch Künstler, Kunstschaffende oder woher kam das?
1: Ich habe eine Vorfahrin, eine Ur-Ur-Großtante, Zoes Latineanu, die den ersten Literatursalon in Bukarest hatte. Von ihr habe ich grüne Ohrringe geerbt, die ich zu speziellen Anlässen trage. Zum Beispiel bei der Eröffnung des Münchner Literaturfestes, dessen diesjährige Ausgabe ich kuratieren durfte. Ja, dann habe ich ein bisschen etwas von Zoes Latineanu dabei. Aber sonst, nein, meine Großeltern haben im Kommunismus gelebt. Sie waren Lehrer. Meine Mutter durfte nicht studieren, weil sie eine ungesunde Herkunft hatte, wie das die Kommunisten nannten. Also sie stammte aus dem Großbürgertum, aus einer bourgeoisen Familie und hatte kein Recht zu studieren. Sie hat es immer wieder versucht und irgendwann hat man ihr den Tipp gegeben, doch Arabisch zu studieren, weil Ceausescu enge Beziehungen zu den arabischen Diktaturen hatte. Und dann hat sie tatsächlich Arabisch studiert. Und nach dem Studium hat sie 25 Jahre in Bagdad gelebt, im Irak, und hat dort als Hippie gelebt und hat so die ganze Freiheit erlebt, die sie in Rumänien nicht erleben konnte. Und die ganze westliche Kultur hat uns über die arabische Filiale erreicht, also den ersten Farbfernsehen in Bukarest, in unserem Quartier hatten wir aus Bagdad, Kassetten mit Hollywood-Filme, ABBA-Musik, Rolling Stones und zusammen natürlich mit arabischer Kultur. Aber damals waren sie viel offener, zumindest als das kommunistische Rumänien.
0: Sie haben ja eine große Affinität zu den anderen Künsten in einem Roman, eben in Die nicht sterben ist die Hauptdarstellerin eine bildende Künstlerin, eine Malerin. Sie schreiben über einen Bildhauer, der sehr stark an Konstantin Brankusch erinnert. Es kommt auch eine Tänzerin vor. Wie geht es Ihnen denn mit anderen Künsten? Würden Sie gerne noch was anderes ausprobieren, beziehungsweise beeinflusst Sie zum Beispiel die bildende Kunst?
1: Sehr, sehr. Also ich finde, dass wir viel zu starke Grenzen ziehen zwischen den Kunstgattungen, dass wir uns viel mehr inspirieren lassen müssen von anderen Künsten. Und eben bei diesem Festival in München habe ich auch bildende Künstler eingeladen und Opernsängerinnen, Musiker, einen Klezmer-Sänger. Und ja, also mich hat zum Beispiel Konstantin Brankusch sehr inspiriert für meinen vorletzten Roman, Das Gewicht eines Vogels beim Fliegen. Da habe ich seine Auffassung der Kunst, die entspricht sehr, sehr meiner Auffassung der Kunst, thematisiert. Also für Konstantin Brankusch war es sehr wichtig, die Kunst auf Sockel zu stellen. Er begriff die Kunst als eine Vertikale, als ein Aufbäumen in die Höhe, ein sich strecken gen Himmel.
0: Und eine das unendliche
1: ist,
0: Säule.
1: Genau, oder? Genau. Die unendliche Säule ist eigentlich ein Sockel für den Himmel. Und ich finde das fantastisch, also diese Anmaßung, oder? Und ich finde, Kunst muss mit einer Anmaßung anfangen, also mit einem Wahnsinnsakt. Kunst muss sehr mutig sein, Kunst muss zwischen Wagemut und Demut pendeln. Und deswegen hatte ich Konstantin Brankusch als Konstantin Avis als Figur in meinem Roman Das Gewicht eines Vogels beim Fliegen. Also ich wollte auch unbedingt von dem Prozess von Brankusch gegen den amerikanischen Staat schreiben. Sehr aktuell jetzt. Seltsam, seltsam, wie sich die Zeiten wiederholen. Also da hat man sein Kunstwerk Vogel im Raum als Gebrauchsgegenstand verzollt und Kunst wäre zollfrei gewesen. Und ermutigt von seinen Künstlerfreunden in Paris hat Konstantin Brankusch dem amerikanischen Staat tatsächlich den Prozess gemacht. Und in diesem Prozess, der vor 100 Jahren stattgefunden hat, wurde alles über die Kunst gesagt, was wir heute genauso sagen. Also was ist Kunst? Wer darf sagen, was Kunst ist? Was muss Kunst? Was kann Kunst? Was muss Kunst nicht? Und Konstantin Brancusch hat diesen Prozess tatsächlich auch gewonnen. Und am Schluss haben die amerikanischen Zeitungen groß getitelt »It's a bird«. Es ist ein Vogel und dieser Vogel durfte dann zollfrei über die Grenze.
0: Ich möchte jetzt zu einer Kunstform kommen, die für Sie meines Wissens oder nach dem, was ich bisher über Sie gelesen habe, ganz stark im Zentrum steht und das ist die Oper. Wie begann es denn mit dieser Begeisterung? Ich habe gehört, schon sehr früh.
1: Sehr, sehr früh. Ich habe Ballett gemacht als Kind. Ich bin vis-à-vis von der Bukarester Oper aufgewachsen. Also mein Urgroßvater war Bukarester Bürgermeister und hat in diesem Regierungsviertel gewohnt und dort sind wir auch geblieben. Und ich habe wie fast alle Mädchen im Quartier Ballett gemacht und im Opernhaus, auf dem Dachboden des Opernhauses. Es war sehr, sehr heiß da im Sommer und ich musste durch den Künstlereingang die Treppe hinauflaufen und man hat uns gesagt, diese eine Tür dürft ihr ja nicht aufmachen. Und das war wie in den Märchen, genau die Tür habe ich natürlich aufgemacht. Und es war der Weg durch die Kulisse zur Bühne hin. Und ich bin eben durch dieses Dunkel an Möbel vorbei Richtung Licht gelaufen und fand mich am Bühnenrand und habe mir eine ganze Oper von der Seite angeschaut. Und weil mir das gelungen ist, bin ich dann am Tag darauf wiedergekommen und dann wieder und dann wieder. Und irgendwann hat mir jemand da ein Stühlchen hingestellt. Also dann ab da an war ich sozusagen des Hauses und habe mir alles angeschaut.
0: Der Oscar-Preisträger Timothy Chalamet hat ja vor kurzem aufhorchen lassen, weil er gemeint hat, die Oper ist veraltet, das braucht keiner mehr, das ist eine Antiquität, die ins Museum gehört. Sie haben vor kurzem mit Peter Sloterdijk über die Bedeutung der Oper diskutiert. Was würden Sie Timothy Chalamet denn entgegnen?
1: Natürlich hat er nicht recht, weil heutzutage sind die meisten Neuerungen auf der Opernbühne und die interessantesten Regisseure inszenieren für die Oper. Also mein Lieblingsregisseur ist Berikowski und ich habe das Glück, in Zürich zu wohnen, in der Nähe des Opernhauses, das sehr oft den Preis des besten Opernhauses der Welt bekommt. Und um Zugang zu haben zur Oper, ich habe immer die Nähe zur Oper gesucht, auch in Wien. Als ich in Wien gewohnt habe, ein Jahr lang, wurde ich kontaktiert von Johann Holländer, von dem damaligen Intendanten. Der hatte einen Text von mir gelesen und hat mich kontaktiert, um mich zu fragen, ob ich die Oper mag. Da habe ich gesagt, oh, natürlich. Und der hat mir immer Tickets hinterlegt für die Wiener Oper. Und jetzt in Zürich bin ich als Statistin am Opernhaus Zürich tätig. Auch meine Kinder sind Statisten dort und so komme ich immer zu Karten und schaue mir alles an.
0: Sie schlüpfen da ja in ganz verschiedene Rollen als Statistin. Ich habe gehört, einmal haben Sie sogar einen Brunnengeist gespielt.
1: Ja, das war eine sehr schöne Erfahrung, weil ich aus einem Babybecken in der Unterbühne herauskriechen musste, genau während der Hauptarie der Hauptdarstellerin. Das war Es zieht mich herab in den Brunnen, in den Brunnen. Und da kam der Geist einer getöteten Frau da heraus. Das war ich. Und ganz nass. Und bin an ihr hinaufgekrochen und habe sie umarmt. Und für mich war es natürlich wunderbar, weil ich so auch gespürt habe, wie sie singt, wie sie atmet während des Gesangs, wie die ganze Luft vibriert um sie herum. Und ich war eben der Hauptdarstellerin am nächsten, der Kunst am nächsten. Ich klebte an diese Kunst regelrecht. Für sie ist es sicher nicht so schön gewesen, so eine kalte, nasse Frau an sich kleben zu haben.
0: In einer anderen Statistenrolle haben Sie die Mutter einer befreundeten Opernsängerin gespielt. Und das bringt uns zur nächsten Musikeinspielung. Was hören wir denn da und von wem wird es gesungen?
1: Ich bin sehr froh. Sie haben Olga Kulczynskas Arie, Margarita Arie gefunden. Ich bin sehr, sehr froh. Ich war die Mutter von Olga Kulczynska, die hatte in Zürich die Julia gesungen in I Capuleti e Montecchi und ich war da.

0: ihre Mutter auf der Drehbühne, ja, die ganze Oper lang tot auf dieser Drehbühne. Und seitdem sind wir befreundet.
1: Das heißt, wir hören jetzt das Gretchen, wie sie die Schmuckschatulle findet und sich die Juwelen anlegt. Deswegen, glaube ich, auch als Juwelenarie bekannt.
0: Genau.

0: Anglistik studiert, Sie haben dann auch Journalistik studiert, in Krems, glaube ich sogar, waren in Wien als Journalistin beim Kurier tätig, haben dann auch bei Arte in Straßburg gearbeitet. Zum belletristischen Schreiben gefunden haben Sie über Reiseerzählungen, habe ich gelesen, und die haben Sie geschrieben nach einem Aufenthalt in einem Frauenkloster in Israel. Wie kam es dazu?
1: Ja, ich war in Jerusalem im rumänischen Frauenkloster in Mea Shearim und habe da Reisetagebuch geschrieben. Ich war so begeistert von allem, was ich da gesehen habe, was ich erlebt habe, all die Geschichten, die Begegnungen. Und als ich wieder in Bukarest war, habe ich ja vielen Freunden aus diesem Tagebuch vorgelesen. Und der eine Freund hat sich das Tagebuch ausgeliehen. Ich habe mir nichts dabei gedacht, aber einige Zeit später habe ich einen Anruf bekommen von der größten Zeitschriftredaktion des Landes, von Romania Literare. Wann kommen Sie endlich Ihr Honorar abholen? Und ich habe gefragt, ja wofür? Ja, für Ihr Tagebuch, wir haben es gedruckt. Mit einer hymnischen Einführung von einem rumänischen Schriftsteller, Constantin Zoiu, den ich sehr verehrte und verehre. Da schrieb er, ein funkelnder Stern steigt am Firmament der rumänischen Literatur. und so habe ich debütiert. Aber es war nie so meine Ambition zu drucken. Also ich habe gerne Geschichten erzählt im Freundeskreis. Das Mündliche ist mir sehr wichtig. Also ich bin vielleicht, weil ich die Geselligkeit mag, ich liebe es, in Cafés zu sitzen, mit Freunden spazieren zu gehen, zu erzählen, deren Geschichten zu hören. Und ja, es musste das passieren, damit ich ein bisschen diszipliniert werde und diese Lust zu erzählen dann in einem Arbeitsrahmen bringe.
0: Warum ist der funkelnde Stern dann nicht am rumänischen Literaturhimmel, sondern am deutschsprachigen Literaturhimmel aufgegangen?
1: Ja, das ist eine lange Geschichte. Eigentlich, ich habe nie gedacht, dass ich Deutsch schreiben werde, weil ich ein zwiespältiges Verhältnis hatte zur deutschen Sprache. Also ich habe Deutsch gelernt mit der Tante Johanna aus Salzburg. Das war eine Familienfreundin, eine Frau, eine Österreicherin, die sich in Rumänien verliebt hatte und dort geblieben ist, in Bukarest, immer pastellfarben gekleidet war und so mit weißen Locken, mit einem Haarnetz drüber. Und sie hat mich immer auf Spaziergänge eingeladen und mit mir Deutsch geredet. Und ich habe Deutsch gelernt, weil meine Eltern die Ambition hatten, dass ich die deutsche Schule besuche. Sie fanden, dass es förderlich ist für die Seelenbildung, mit einer Zweitsprache aufzuwachsen. Meine Eltern haben Französisch gelernt, aber die französische Schule wurde dann schnell geschlossen vom Regime. Und übrig geblieben ist eine deutsche Schule, weil Rumänien eine deutsche Minderheit hat. Aber da habe ich mich gar nicht gut gefühlt auf dieser deutschen Schule nach diesem Sprachtest. Ich musste einen Sprachtest bestehen und ich musste den Beweis deutschen Blutes erbringen. Den haben wir auch erbracht, dank einer Vorfahrin aus dem Mittelalter. Meine Eltern haben so einen Stammbaum, der bis ins Mittelalter steigt und so. Und auf einem hohen Ast haben sie eine Vorfahrin mit einem doppelten T gefunden im Nachnamen. Also wurde ich aufgenommen, aber ich war ein Fremdkörper in diesem Umfeld, weil sich alle Schulpersonen kannten. Das waren alles Siebenbürger Sachsen und Banater Schwaben und sie waren immer nur unter sich. Und ich habe mir gesagt, wenn ich hier die deutsche Schule zu Ende mache, werde ich in meinem Leben auch nie wieder auch nur ein Wort Deutsch sprechen. Und dann eben kam die Wende und die rumäniendeutschen Lehrer sind ausgewandert und wurden mit Abenteurer aus Deutschland und Österreich ersetzt. Und mit denen haben wir die große Freiheit erlebt. Das waren ganz coole, entspannte Lehrer, die lustvoll Literatur empfohlen haben. Und so habe ich die deutsche Schule abgeschlossen und auch deutsche Philologie, Deutsch und Niederländisch studiert. Aber ja, ich habe Rumänisch geschrieben und weil ich dann irgendwann im deutschsprachigen Raum kam, herflanierte. Also ich

0: habe es mir nie vorgenommen, irgendwie auszuwandern. Ich habe ja die Gnade der Zeit erfahren, die ganze Welt als meine eigene zu empfinden, mich frei zu fühlen überall. Aber es ist so gekommen, dass ich im deutschsprachigen Raum gewohnt habe. Dieses Masterstudium Qualitätsjournalismus hat es geheißen, Qualitätsjournalismus in Krems. Und da habe ich einen Literaturzirkel besucht und habe Schriftstellerinnen und Schriftsteller kennengelernt, die mir aus ihren Manuskripten vorgelesen haben. Und sie haben mich gefragt, ja und du, schreibst du denn auch? Und dann habe ich angefangen, eine Kurzgeschichte von mir ins Deutsche zu übersetzen. Und beim Übersetzen habe ich gedacht, nein, eigentlich könnte ich direkt eine auf Deutsch schreiben. Und ich habe bemerkt eigentlich, dass ganz einfach ist, in eine Sprache zu schreiben, die nicht meine eigene ist, weil ich keine Tabus mehr habe. Also ich werde ganz mutig und das sehen Sie eben auch in diesem Liebesroman, im Tanzende Frau, blauer Hahn. Das hätte ich auf Rumänisch nie schreiben können. Das wäre mir viel zu nah. Ich hätte mich geniert. Ich hätte Bedenken gehabt. Aber auf Deutsch, das ist eine Rolle. Da bin ich ja viel, viel freier.
1: Haben Sie das Gefühl, dass Sie Deutsch anders verwenden können, weil Sie den Blick auch ein bisschen von außen haben?
0: Einerseits ja, andererseits hatte ich nie eine wirkliche Muttersprache, weil die rumänische Sprache ist konfisziert worden von den Kommunisten, also war unter der Diktatur 40 Jahre lang und bestimmte Worte haben einen Hallraum und nach der Wende konnte ich vieles so nicht mehr sagen, habe ich realisiert, eben ich kann gar nicht richtig sprechen, ich muss lange nachdenken, bevor ich unverfängliche Worte so zusammenfüge, dass die Sätze das aussagen, was ich dann tatsächlich auch ausgedrückt haben möchte. Und ich lese viel rumänische Literatur und viele Bücher kommen mir vor wie schlechte Übersetzungen. Und das kommt von daher, dass man sich in eine Sprache bewegt, die 40 Jahre lang gekapert wurde, infiziert wurde mit einer Doktrin. Und ich hatte immer diese Sorgfalt beim Schreiben, wie kann ich was sagen? Und von daher habe ich mich nie wirklich zu Hause gefühlt in der rumänischen Sprache, aber natürlich viel, viel mehr zu Hause als in den Sprachen, die ich dann später gelernt habe. Also ich in der rumänischen Sprache bin ich auch eine prüde Person, würde ich sagen, weil ich eine ganze Gesellschaft mit mir trage und indem ich in eine andere Sprache schreibe. Ich habe mir auch überlegt, ich könnte auch auf Französisch schreiben. Wie würde ich dann schreiben? Weil ich Französisch genauso gut spreche wie Deutsch, beziehungsweise genauso schlecht. Also es ist eine Fremdsprache. Und wie wäre es da? Ich glaube, ich habe diese Freiheit zwischen den Sprachen gefunden. Und wenn ich ein Wort nicht finde, einen Ausdruck, dann pendle ich zwischen den Sprachen und suche und mir fällt immer das Wort in eine andere Sprache ein. Und dann beginne ich über die Übersetzbarkeit nachzudenken, über die Hallräume in bestimmte Kulturen. Warum redet man über Sehnsucht anders auf Rumänisch als auf Deutsch? Also ich pendle zwischen den Sprachen und so habe ich einfach keine Tabus beim Schreiben, bei den Themen. Also so bin ich freier in meine Geschichten, weil ich mich so auf den Stil, auf die Sprache, auf die Sagbarkeit in eine bestimmte Sprache konzentriere. Und auf den Rhythmus, also sehr, sehr wichtig. Mir ist der Stil einer Sprache so wichtig. Ich baue meine Bücher auf wie Symphonien. So, es muss eine das Buch muss eine Musikalität haben. Und deswegen bin ich dann auch sehr, sehr streng mit den Übersetzungen in den Sprachen, die ich spreche. Die müssen dann den gleichen Rhythmus und den gleichen Anspruch haben.
1: Sie tauschen sich nicht nur gern mit anderen Sprachen aus, sondern auch mit anderen Schriftstellerinnen, habe ich gehört. Sie haben, glaube ich, auch sogar einen Verlag und betreiben da fast sowas. Mich hat es ein bisschen an die Salons erinnert, die man so vor 100, 120 Jahren betrieben hat. Wie schaut denn das konkret aus, der Austausch mit anderen Schriftstellerinnen?
0: Mir war es immer sehr wichtig, in diese Kreise zu verkehren. Und meistens sind es gesellige Leute. Also es sind

0: Es hat natürlich auch ein paar griesgrämige Zeitgenossen, Sinnen, aber meistens sind es gesellige Leute, die Lust am Austausch haben. Und deswegen haben wir gefunden, mein Mann, Perikles Moniudis, der ist auch Schriftsteller, und ich, dass wir das überschüssige Geld, das wir als freie Künstler gewinnen, in so ein Projekt stecken sollten. Und so breiten sich die Kreise, so wirkt man in der Welt. So, es braucht mehr Kultur in der Welt und mehr Muse, mehr Beschäftigung mit Kunst und ja, der Ästhetik.
1: Weil Sie gerade so überschwänglich von der Musikalität, der Rhythmik, der Sprache auch gesprochen haben, Ihnen ist, glaube ich, der Auftritt, das Lesen auch sehr wichtig, dass die Literatur quasi aus dem Buch herausfindet ins Publikum. Ich habe gehört, Sie haben dabei ganz tollen Projekten mitgemacht, unter anderem ein Projekt im Kongo.
0: Ja, ich war in Kinshasa im November und habe dort Lesungen gehabt, auch an Schulen, in allerlei Literaturhäuser und Kulturhäuser, die in Kinshasa wirklich wie Oasen waren. Also Sie müssen sich vorstellen, eine 18-Millionen-Stadt, alles abgeholzt, alles grau, verraucht. Ich glaube, es gibt auch keine Müllabfuhr. Und diese Literaturhäuser sind wahre Oasen. Also da hat man ein Bewusstsein für die Natur, für die Gleichberechtigung, für die Umwelt. Und da pflanzt man Bäume und die Natur holt sich dieses Leben wieder zurück. Also in diese Bäume wohnen ganz viele Kolibris und Eidechsen, farbige Eidechsen. Also es sind wirklich kleine Paradiese. Und da merkt man, Kunst, Kultur kann tatsächlich etwas bewirken, ist lebenswichtig. Mit der Kunst kann man die Welt demokratisieren, ein Bewusstsein schaffen für die Menschenrechte. Und ich bin mit einer Künstlergruppe, mit einer Theatergruppe von Haus zu Haus gegangen und wir haben Literatur de Porte-à-Porte gemacht. Also wir sind wie die Missionare von Tür zu Tür gegangen, haben bei wildfremden Leuten angeklopft und haben denen dann Passagen aus meinen Romane, aus meinen ins Französisch übersetzte Romane vorgelesen. Beziehungsweise diese Schauspieler haben vorgelesen und ich saß da und hab mir die Reaktionen angehört. Und wenn die Leute überfordert waren, dann haben wir mit ihnen getanzt, Rumba Congolese. Und dann haben wir uns wieder hingesetzt und wieder gelesen. Und dann haben wir das alles besprochen. Also ich war so erstaunt, weil mir diese Welt am Anfang so fremd war. Ich bin noch nie in Afrika gewesen. Jetzt war es so richtig hardcore, also mitten in Afrika und bin sehr viel herumgekommen. Und die hatten die gleichen Themen. Warum gelingt eine Beziehung? Warum scheitert eine Beziehung? Sehnsüchte, Frustrationen, Auflehnung gegen eine ungerechte Gesellschaft. Und mir ist wirklich etwas geblieben, was ein Schriftstellerkollege aus Kongo mir gesagt hat. Weißt du, wir Künstler haben alle die gleiche Herkunft. Das wird mich ein Leben lang begleiten.
1: Weil wir gerade im Kongo sind, aus dem Kongo haben Sie, glaube ich, auch Ihren letzten Musikwunsch mitgebracht. Was hören wir denn da?
0: Das ist ein Stück von Rumba Congolaise. Das ist ein Stück, das ich auf dieser Literatur de Porte-à-Porte gehört habe. Die Kolleginnen und Kollegen hatten so ein Radio mit dabei und wir sind mit dieser Musik von Tür zu Tür gegangen. Und das ist das Stück, auf das die meisten tanzen mochten.

0: Ein Ausflug in den Kongo war das. Dana Grigorcia, ganz, ganz herzlichen Dank für diese Zeitreise und geografische Reise von Rumänien nach Bagdad, weiter nach Zürich, wo Sie heute leben, und zu dieser Lesereise eben in den Kongo. Ich bedanke mich ganz, ganz herzlich für dieses Gespräch und für Ihr Hiersein.
1: Ich habe zu danken.

erschienen. Zu hören während des Gesprächs waren die rumänische Rhapsodie Nummer 1 in A-Dur, Opus 11 von George Enescu, gespielt vom Radiosymphonieorchester Wien unter der Leitung von Nicolae Bobok. Die Juwelenarie Der Marguerite aus Charles-François Gounods Oper Faust, gesungen von Olga Kulczynska in einer Aufführung der Wiener Staatsoper vom November 2025. Und die kongolesische Rumba Maize von Taboulet Roche-Roux.

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1: Mit 12 Jahren bekommt João Bosco eine grüne Gitarre geschenkt und gründet seine erste Band. Das war Ende der 1950er Jahre.
2: A sala cala, o João prepara quem está na sala com pipoca e bala e o urubu sai voando.
1: Heute gilt er als der Klassiker der Musica Popular Brasileira. Ulla Pilz gratuliert João Bosco zum 80. Geburtstag in den Spielräumen um 17.10 Uhr.
2: Minha velha fuga em todo em paz.
1: Welche Klein- und Kleinstfestivals sind in diesem Sommer sehens- und besuchenswert? Darüber spricht Johann Kneis mit den Kulturjournalisten Julia Schafferhofer und Ewald Baringer.
3: Wir werden hören von einer großen Bandbreite an sommerlichen Kulturereignissen, von sehr eingeführten Traditionsreichen wie den Nestroy-Spielen in Schwechat bis zu neuen Kulturfestivals wie in St. Daniel in Kärnten oder den Theatertagen Weißenbach im Enstal in der Steiermark oder werfen auch einen Seitenblick auf bemerkenswerte Filmereignisse in diesem Sommer.
1: Diskutiert wird auch die Frage, wie es kleinen Festivals gelingen kann, sich zu etablieren. Im Ö1 Kulturtalk um 18.15 Uhr. Ende vergangenen Jahres ist der Gründer der Nickelsdorfer Jazzgalerie verstorben. Reinhard Stöger war auch seit Anbeginn dabei.
4: Der Hans wollte sowieso niemals aufhören. Und also irgendwie war klar, dass es ein Festival geben wird. Die Frage war dann nur mit dem unerwarteten Ableben. Soll es eins geben? Aber mehrheitlich sind wir zum Entschluss gekommen, wir machen auf jeden Fall dieses Jahr ein Festival, um auch den Hans zu feiern.
1: Das Zeitton-Magazin berichtet unter anderem über das Programm des Hans Falb Tribute-Konzerts. Ab 19.05 Uhr.
5: My feeling is that in the relationship.
6: Mein Gefühl ist, dass in der Beziehung zu einem Studierenden die erste Pflicht darin besteht, zuzuhören.
5: And to take very seriously.
6: Und sehr ernst zu nehmen, was man hört und was man vom Studierenden liest.
1: Franck Bedrosian ist Komponist, Professor an der Kunstuniversität in Graz, und seine Werke zeichnet eine schillernde Vielfalt aus.
6: Je aufmerksamer man ist, je besser man zuhört, desto mehr wird das Gegenüber positiv beeindruckt sein und man könnte dadurch sogar kreativer werden.
5: This is really something I try to do.
1: Franck Bedrosian im Zeitton-Porträt um 20 Uhr. Elemente aus Space Rock, Ambient und Minimal Music vereint das Trio Trappist in seiner Musik in einer einzigartigen

0: vielfältigen Mischung aus sparsamer Improvisation, Kammermusik und feiner Elektronik. Im vergangenen Jahr spielten Schlagzeuger Martin Brandlmeier, Gitarrist Martin Sievert und Joe Williams am Bass in der Nickelsdorfer Jazzgalerie ein viel umjubeltes Konzert. Das Trio Trappist bei den Nickelsdorfer Konfrontationen im Zeitton um 20.58 Uhr. Wo hängt das erste Butterbrot der Kunstgeschichte? Und wer hat eines komponiert?
1: Seit jeher spielen Fette und Öle in der menschlichen Ernährung eine überragende Rolle. Als kraftgebende und kraftspeichernde Stoffe sind sie für unseren Gesamtorganismus unentbehrlich. In der Welt der Antike nahm zum Beispiel das Pflanzenöl durch seine vielseitige Verwendung eine fast mythische Stellung ein. Der Ölbaum wurde zum Symbol des Lebens und des Friedens.
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4: Im Studio begrüßt sie Barbara Schieder. Fußballfans erwartet in wenigen Stunden eine Show der Superlative, sowohl sportlich mit dem Duell Spanien gegen Argentinien, als auch was die große Show rund um das WM-Finale betrifft. Wir schalten zu unserem Korrespondenten in New York. Russland hat Kiew in der Nacht mit so vielen Raketen überzogen wie lange nicht. Der Gesetzesentwurf für das Social-Media-Verbot für unter 14-Jährige biegt in die Zielgerade. Kommende Woche soll er in Begutachtung geschickt werden. Ein 4-jähriges Mädchen aus Österreich ist in einem Hotelpool in Italien ertrunken. Noch wird ermittelt, wie das passieren konnte. Sogenannte Train-Surfer haben gestern Abend den Bahnverkehr auf der Choralmstrecke lahmgelegt. Und das Wetter hält auch heute einige Gewitter bereit. Am Abend sollten sich diese aber rechtzeitig fürs Public Viewing verziehen. In wenigen Stunden geht es über die Bühne, das große Finale dieser Fußball-Weltmeisterschaft. Zwei Fußball-Giganten werden einander da in New York gegenüberstehen. Argentinien und Spanien, oder anders gesagt Lionel Messi und Lamine Yamal. Und auch auf der Trainerbank steht ein Duell Lehrer gegen Schüler bevor, Daniel Kulowitz.
5: Spaniens Teamchef De La Fuente ist 65 Jahre alt und hat einst an der spanischen Trainerakademie unterrichtet. Einer seiner Studenten damals, der jetzige Weltmeistercoach Argentiniens, Lionel Scaloni. Die beiden sind seither befreundet und bei jedem Gespräch geht es natürlich um Lionel Messi. Spaniens Teamchef sagt, große Spieler bekommen immer spezielle Aufmerksamkeit. Heute braucht es alle Augen auf Messi. Genießen wir seine Präsenz in jeder Sekunde, sagt Argentiniens Cheftrainer Scaloni. In 10 oder 20 Jahren werden wir zurückblicken und ihn vermissen. Ein würdiger Messi-Nachfolger trägt bereits das spanische Teamdress. Der 19-jährige Lamine Yamal gilt als einer der möglichen Thronfolger und könnte heute der viertjüngste Weltmeister aller Zeiten werden. Lionel Messi wiederum könnte sich mit seinem zweiten WM-Titel in Folge unsterblich machen und den Maradona-Schatten für immer abschütteln.
4: Hochspannung also wenige Stunden vor dem Spiel. Um 21 Uhr geht's los. Im Stadion von New Jersey verfolgt Christoph Kohl das Finale für uns. Christoph, wie ist denn die Lage so kurz vor dem krönenden Abschluss dieser WM?
6: Noch spielt sich die Action hier in New York auf den riesigen Parkplätzen vor dem Stadion ab, wo wir Medienvertreter, aber zum Beispiel auch Madonnas Background-Tänzerinnen der Halbzeitshow und viele Fans schon seit Stunden anstehen. Der Grund sind die verschärften Sicherheitskontrollen des Secret Service, weil US-Präsident Donald Trump hier erwartet wird. Er wird den WM-Pokal, die WM-Trophäe, gemeinsam mit FIFA-Boss Gianni Infantino den Siegern überreichen. Die gute Nachricht ist, die Luftqualität passt hier in New York wieder und auch die heftigen Gewitter haben sich verzogen. Einem spannenden Finale bei strahlendem Sonnenschein steht also nichts mehr im Weg.
4: Vielen Dank. Wie gesagt, in knapp 4 Stunden ist Anpfiff. Die ukrainische Hauptstadt Kiew hat vergangene Nacht einen der schwersten russischen Angriffe seit Kriegsbeginn erlebt. Mehr als 100 Drohnen und mehr als 40 ballistische Raketen haben großen Schaden angerichtet und mindestens ein Todesopfer gefordert. Marta Georgiev berichtet.
7: Ein orangefarbener Feuerball über dem nächtlichen Kiew. Kurze Zeit später ein zweiter. Russische Raketen schlagen in mehreren Wohngebieten ein. Die Bewohner suchen Schutz in U-Bahn-Stationen. Mindestens ein Mensch wird getötet und 16 verletzt. Die Hälfte der Raketen konnte die ukrainische Luftwaffe aber abfangen. Noch nie hat Russland Kiew mit so vielen ballistischen Raketen auf einmal angegriffen. Ballistische Raketen gelten als besonders gefährlich, weil sie wegen ihres steilen Sinkflugs schwer abzufangen sind. Die Ukraine wiederum nimmt heute erneut die russische Ölinfrastruktur ins Visier. Wie der ukrainische Präsident Selenskyj mitteilt, seien 2 Öllager in Stawropol im Südosten Russlands getroffen worden, sowie 3 Öltanker der russischen Schattenflotte im Schwarzen Meer. Mit diesen Tankern versucht Russland, die westlichen Sanktionen zu umgehen.
4: Damit nach Österreich der Gesetzesentwurf für das Social-Media-Verbot für unter 14-Jährige wird da nächste Woche in Begutachtung geschickt, bestätigt das Büro von Digitalisierungsstaatssekretär Pröll an einen entsprechenden Bericht der Kronenzeitung. Veronika Mauler mit dem, was bisher bekannt ist.
8: Im Büro von Medienminister und Vizekanzler Andreas Babler von der SPÖ will man zwar keinen Termin nennen, es heißt aber, man sei in der finalen Runde der Abstimmung und zuversichtlich bald zu einer Einigung zu kommen. Eine Liste von Social-Media-Plattformen, für die das Verbot gilt, werde es nicht geben. Man ziele auf Funktionalitäten ab, etwa das Endlos-Scrollen. Für den Altersnachweis könne die ID Austria verwendet werden, heißt es aus dem Digitalisierungsstaatssekretariat. Nutzen könne man aber auch Drittanbieter für Altersnachweise. Diese werden von der Kommunikationsbehörde Austria verifiziert. Der Datenschutz sei dabei sehr wichtig. Nur die Information, ob Nutzer über oder unter 14 Jahre alt sind, werde an die Plattformen weitergegeben.
4: Auch das vom zuständigen Ministerium in Aussicht gestellte Medienförderungspaket ist anscheinend so gut wie fertig. Laut Standard soll sich die Koalition geeinigt haben. So viel wurde aus dem Ministerium bestätigt. Einzelheiten wollte man aber noch keine nennen. Nachdem CDU-Fraktionschef Jens Spahn über die Leihmutterschaftsdebatte gestolpert ist und seinen Rücktritt angekündigt hat, denkt sein Parteikollege Bundeskanzler Friedrich Merz laut über eine Kabinettsumbildung seiner Regierung nach.
9: Es könnte eine Gelegenheit sein, noch einmal über die Aufstellung der Bundesregierung nachzudenken. Noch einmal Sie sprechen und ich auch im Konjunktiv.
4: Sagt Merz im Sommerinterview des ZDF, das heute Abend in voller Länge ausgestrahlt wird. Was er dort sonst noch alles sagt, hören Sie morgen früh bei uns im Morgenjournal. Ein schrecklicher Unfall hat sich im italienischen Adria-Badeort Milano Marittima ereignet. Ein 4-jähriges Mädchen aus Österreich ist dort in einem unbeaufsichtigten Moment im Pool eines Hotels ertrunken. Es wird wegen des Verdachts der fahrlässigen Tötung ermittelt. Veronika Mauler berichtet.
8: Das Mädchen soll gestern kurz nach dem Mittagessen von 2 Hotelgästen regungslos im Pool entdeckt worden sein. Nach ersten Erkenntnissen war die 4-Jährige, das jüngste von 3 Geschwistern, zuvor mit ihrem Vater in einem Aufenthaltsbereich mit Kinderspielen. Der Vater soll laut Ermittlungen etwa 10 Minuten aufs Hotelzimmer gegangen sein, nachdem er seine Tochter gebeten hatte, auf ihn zu warten. Doch das Mädchen soll den Bereich laut Überwachungskameras Richtung Poolanlage verlassen haben. Der weitere Weg soll nicht auf den Kamerabildern zu sehen sein. Im Mittelpunkt der Ermittlungen steht nun die Frage, ob der Poolbereich ordnungsgemäß gesichert war. Nach bisherigen Erkenntnissen war das Schwimmbecken nämlich zu diesem Zeitpunkt geschlossen. Laut italienischen Medienberichten könnten Verantwortliche des Hotels, aber auch der Vater in das Ermittlungsverfahren einbezogen werden.
4: Jugendliche Trainsurfer haben gestern Abend den Bahnverkehr auf der Choralmstrecke zwischen Kärnten und der Steiermark stundenlang zum Erliegen gebracht. Barbara Feiten mit den Einzelheiten.
10: 17.23 Uhr, der ICE 117 fährt vom Bahnhof Künsdorf-Klopainersee weg. Im letzten Moment springen Jugendliche auf den bereits fahrenden Zug und verstecken sich in winzigen Nischen. Sie riskieren damit ihr Leben. Wartende Fahrgäste alarmieren die ÖBB. Der Zug beschleunigt währenddessen auf über 200 km/h Richtung Choralmtunnel. In einer Nothaltestelle im Tunnel bleibt der ICE stehen, sagt der Sprecher der ÖBB, Klaus Baumgartner.
11: Bei Erkundungsfahrten konnten dann 2 Personen aufgegriffen und in einem Zug Richtung Kärnten mitgenommen werden. Kurz vor der Übergabe an die Polizei in St. Paul im Lavantal konnten diese 2 Personen aber leider die Flucht ergreifen.
10: Die Jugendlichen erzählen den ÖBB-Mitarbeitenden davor noch, dass ein dritter Bursche mit dabei war. Daraufhin wird der Choralmtunnel um 19.20 Uhr gesperrt. Polizeieinheiten aus Kärnten und der Steiermark suchen die Tunnelröhren ab, können aber niemanden mehr finden.
4: Den Blick aufs Wetter macht jetzt noch Daniel Schlager.
12: Die meisten Regenschauer und Gewitter ziehen in den nächsten Stunden nach Südosten ab. Vielerorts zeigt sich dann noch die Sonne. In der Nacht geht es meist trocken und oft auch klar weiter. Der Wind lässt nach und damit wird es frischer als zuletzt. Tiefstwerte 7 bis 17 Grad. Morgen dann vom Innviertel bis ins Nordburgenland viel Sonne. Sonst zeitweise auch Wolken, anfangs vereinzelt Frühnebel und am Nachmittag vor allem im Süden ein paar gewittrige Schauer. Teils lebhafter Nordwestwind und Höchstwerte von 20 bis 26, im Osten bis zu 29 Grad.
4: Auf Wiederhören beim Abendjournal in knapp einer Stunde, sagt Barbara Schieder.
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1: Ulla Pilz begrüßt Sie herzlich. Es gibt Popsongs, die klingen beim ersten Hinhören ganz harmlos, aber dahinter steckt ein ganzer Eisberg an Geschichten und sogar Geschichte, wie im Fall des brasilianischen Liedes Ubebado e a Equilibrista, der Betrunkene und der Seiltänzer von João Bosco. In den späten 1970ern wird das Lied zur Hymne des Widerstands gegen die brasilianische Militärdiktatur und sogar von Amnesty International. Denn hier geht es um die Hoffnung auf Amnestie und die Rückkehr aus dem Exil. In poetischen Worten und mit Happy Sound.

Eine Hommage an Charlie Chaplins Smile, Ubi Badu y a Equilibrista. Text von Aldir Blanc, Musik von João Bosco. Und diese Ikone der Musica Popular Brasileira hat diese Woche den 80. Geburtstag gefeiert. Geboren wird João Bosco de Freitas Mucci, wie er mit vollem Namen heißt, am 13. Juli 1946 im ruralen Südosten Brasiliens. Er ist nach 5 Töchtern der erste Sohn einer musikalischen Familie mit libanesischen Wurzeln. Mit 12 bekommt João seine erste grüne Gitarre, gründet eine Rockband und fängt bald an, selbst Lieder zu schreiben. 1967 begegnet er dann dem Dichter Vinícius de Moraes. Eine fruchtbare Zusammenarbeit beginnt und Moraes legt João Bosco ein, nach Rio zu kommen. Bei dieser Gelegenheit sieht Bosco zum ersten Mal das Meer. Die Sonne geht gerade auf, der Himmel ist zart lila. Für Bosco das perfekte Bild für den Bossa Nova. Nicht ganz Licht, nicht ganz Dunkel, sondern irgendwo dazwischen.

Perfessão von und mit Jean Bosco, entstanden in Kooperation mit seinem Sohn, dem Schriftsteller und Komponisten Francisco Bosco. Familie wird bei den Boscos überhaupt ganz groß geschrieben oder, wie der Senior sagt, Liebe ist mein freier Tag, mein Meisterwerk ist meine Familie, mein Glück ist schwarz und rot, die Farben meiner Fußballmannschaft. Wenn ihr mehr wissen wollt, fragt meine Gitarre.

Die Schnort ist ziellos. Noch eine Gemeinschaftsproduktion von Vater und Sohn Bosco, ebenfalls vom Album, ich übersetze, ich komme nicht in den Himmel, aber ich lebe auch nicht mehr auf der Erde, aus dem Jahr 2009. Aber zurück zu den Anfängen des João Bosco. 1972 schließt der Mitzwanziger nicht nur sein Ingenieurstudium ab, es gelingt ihm auch der musikalische Durchbruch. Zu verdanken hat er das unter anderem seiner kongenialen Interpretin, der wunderbaren Elis Regina.

Bala Kumbala. Gesungen von Elise Regina, Musik von João Bosco, Text vom studierten Psychologen Aldir Blanc. Über 120 Lieder schreiben Bosco und Blanc miteinander und Blancs zugleich raue, absurde und elegante Poesie schimmert irgendwie sogar dann durch, wenn eines ihrer Gemeinschaftswerke rein instrumental gespielt wird.

Papelmaché von Jean Bosco, der hier Toots Thielemans begleitet hat. Die Aufnahme stammt von Thielemans Album The Brazil Project. Den entscheidenden Schritt Richtung internationale Karriere geht Jean Bosco aber schon ein paar Jahre davor an der Seite seines Gitarrenkollegen Lee Ritenour. Ritenour lädt ihn 1988 als Gastmusiker ein für sein Album Festival. Und dadurch wird Jean Bosco auch einem breiteren US-amerikanischen Publikum bekannt.

Latin Lover von João Bosco, hier gemeinsam mit Lee Ritenour. Die originellste internationale Kooperation Boscos ist aber wahrscheinlich die mit Juliette Gricot. Die Muse des Existenzialismus holt 1993 einige internationale Künstler nach Paris, um mit ihr ein Album zu gestalten. Bosco steuert die Titelnummer bei. Le cœur des anguilles. Das Herz der Aale.

Greco und João Brosco mit Le Cœur des Anguilles. Eine sehr makabere Geschichte erzählt Gifrensbrook Reimci im Angesicht des Verbrechens. Ein Song des Duos João Brosco Aldir Blanc aus dem Jahr 1975. Ein Mann liegt tot auf der Straße, aber alle um ihn herum machen weiter, als wäre nichts geschehen. Und Aldir Blanc baut hier sogar noch eine Sportmetapher ein. Der Ausdruck Gifrensbrook Reimci wird nämlich auch im Fußball verwendet, wenn ein Stürmer ohne Hindernis vor dem Tor steht und eigentlich nur noch treffen muss.

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Vanessa Moreno und der 79-jährige João Bosco live beim Rio Montreux Jazz Festival 2025. Und auch jetzt mit 80 lässt der Unermüdliche nicht nach. Die erste Jahreshälfte 2026 zum Beispiel stand ganz im Zeichen einer Zusammenarbeit, die schon seit fast 20 Jahren besteht, der von João Bosco mit der NDR Big Band. Eine gelungene Gratwanderung zwischen Jazz und brasilianischen Traditionen, zwischen Europa und den Amerikas. Bosco sagt darüber, in der Musik geht es nicht um die Frage von Herkunft oder Nationalität. Im Gegenteil, die Musik bringt alle zusammen. Es ist wie ein großer Fluss, der aus seinen Nebenflüssen gebildet wird. Jeder von uns ist ein Nebenfluss, der in einen größeren Fluss mündet und der ist das Ergebnis unserer Begegnungen.

0: Gögüe!
1: Horda, die Titelnummer des gleichnamigen neuen Albums der NDR Big Band, geleitet und arrangiert vom jungen brasilianischen Posaunisten Rafael Rocha, Solist und Komponist João Bosco, dessen 80. Geburtstag diese Sendung gewidmet war. Und damit bedankt sich Ulle Pilz bei Robert Pawlitzka für die Technik und wünscht noch einen angenehmen Sonntagabend.
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3: Am Donnerstag, den 30. und Freitag, den 31. Juli, bieten die Festwochen der alten Musik in Innsbruck ein ganz besonderes Kinder- und Jugendprogramm an. Unter dem Titel »Wie wird eine Geige gebaut?« können zwischen 5 und 15-Jährige in der Geigenbauwerkstatt von Claudia Unterkofler an einem Geigenbau-Workshop teilnehmen. Dabei erfahren die jungen Teilnehmerinnen und Teilnehmer unter anderem, aus welchem Holz eine Geige gebaut wird, wie dick der Boden des Instruments ausgeführt werden muss oder wie die Schnecke am Hals der Geige gefertigt wird. Und natürlich können die jungen Besucher auch selbst Hobel, Stemmeisen und andere Gerätschaften in die Hand nehmen und sich als Geigenbauer versuchen. Der Beginn des Geigenbau-Workshops in der Werkstatt von Claudia Unterkofler am Donnerstag, den 30. und Freitag, den 31. Juli im Rahmen der Innsbrucker Festwochen der alten Musik ist jeweils 15 Uhr. Mehr Informationen über das ganz besondere Kinder- und Jugendprogramm erhalten Sie unter altemusik.at.
4: Der Begriff Karikatur kommt aus Karikare, eben der überladene Karren sozusagen, wo einfach überspitzt Themen interpretiert werden und einfach das natürlich auch ins Lächerliche ziehen.
3: Das sagt der Direktor des Karikaturmuseum Krems, Gottfried Gusenbauer.
4: Das ist ja die Aufgabe von einem Karikaturisten, dass man einfach Zustände entlarvt oder vielleicht komplizierte Vorgänge leichter erklärt. Und natürlich, Karikatur ist eigentlich immer auch in Opposition zur Macht.
3: Gestern wurde im Karikaturmuseum Krems die Ausstellung »Das Neinhorn« eröffnet. Die Texte zu diesem beliebten Kinderbuch stammen von Marc-Uwe Kling und vermitteln Werte wie Mut und Selbstbestimmung. Die heiteren Illustrationen stammen von Astrid Henn.
5: Mit rund 27 Buchillustrationen, Skizzen und Entwürfen sowie Texten aus »Das Neinhorn«, »Das Neinhorn und der Geburtstag« und »Das Neinhorn und die Schlangeweile« tauchen Kinder und Erwachsene in die fantasievolle Welt des Publikumslieblings ein. Interaktive Mitmachstationen, so das Schleiterspiel oder der Turm der Königstochter, machen die Welt des Neinhorns im Karikaturmuseum Krems zum Erlebnis für die ganze Familie.
3: Näheres zur Ausstellung, das Neinhorn, dem Vermittlungsprogramm und den Öffnungszeiten erfahren Sie unter kunstmeile.at. Von Niederösterreich in das Burgenland und hier in die mächtige Burg Forchtenstein. Dort findet am kommenden Samstag, den 25. und Sonntag, den 26. Juli, das fabelhafte Familienwochenende statt.
5: Es wird gespielt, getobt und mitgemacht. An verschiedenen Stationen begegnen die Familien den faszinierenden Charakteren der Burg Forchtenstein und tauchen in ihre spannenden Geschichten ein. Spektakuläre Akrobaten sorgen für unvergessliche Momente, in der Luft als auch am Boden. Für alle Mutigen gibt es die Möglichkeit, selbst Luftakrobatik auszuprobieren. Auf unser kleines Publikum wartet ein herzliches Publikum.

0: Puppentheater. Außerdem könnt ihr Jonglage und coole Hula-Hoop-Tricks bei den Mitmachstationen erlernen. Zahlreiche Shows sorgen dafür, dass ihr ins Staunen kommt.
1: Die Aufführungen beim fabelhaften Familienwochenende in der Burg Forchtenstein beginnen jeweils um 11 Uhr. Das vielfältige Programm an verschiedenen Orten der Burg endet gegen 17 Uhr. Und natürlich wird den ganzen Tag über auch für leibliches Wohl gesorgt. Weitere Informationen über die Ausstellungen in der Burg und das fabelhafte Familienwochenende erfahren Sie unter esterhazy.at. Hier gilt, wie bei allen erwähnten Veranstaltungen, die Ö1-Club-Ermäßigung.
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3: Im Studio begrüßt sie Barbara Schieder. Es ist der Abend der Abende für Fußballfans weltweit, der große Showdown, das Finale Spanien gegen Argentinien. Die Daumen für die jeweiligen Teams sind gedrückt. Wir schalten nach New York und nach Madrid, wo die Vorfreude keine Grenzen kennt. Anpfiff ist um 21 Uhr unserer Zeit. Abseits dieses sportlichen Großereignisses spitzen sich die großen internationalen Konflikte weiter zu. Kiew musste einen der schwersten russischen Luftangriffe seit langem erleben. Und auch am Persischen Golf deutet nichts auf Entspannung hin. In Österreich scheinen unterdessen zwei politische Vorhaben in die Zielgerade einzubiegen: das Social-Media-Verbot für unter 14-Jährige und das Medienförderungspaket. Nachdem CDU-Fraktionschef Jens Spahn seinen Rücktritt angekündigt hat, liebäugelt sein Parteikollege Bundeskanzler Friedrich Merz mit einer Kabinettsumbildung. Ab morgen sollten die Züge auf der Weststrecke wieder planmäßig fahren. Nach einem Schiffbruch vor der indonesischen Küste haben 5 Personen auf einem selbstgebastelten Floß tagelang überlebt und die Gewitter sollten sich am Abend verziehen. Nach 103 Spielen in 5,5 Wochen kommt die größte Fußball-Weltmeisterschaft aller Zeiten zu ihrem Ende. Im finalen Showdown stehen sich Europameister Spanien und Titelverteidiger Argentinien vor den Toren New Yorks in East Rutherford gegenüber. Im Mittelpunkt das Generationenduell Yamal gegen Messi, die feine spanische Klinge gegen das Kämpferherz Argentiniens, und die Fans stimmen sich bereits ein. Daniel Kulowitz.
4: Seit Stunden pilgern spanische und argentinische Fans durch New York Richtung Finalstadion New Jersey, gute Stunde mit den öffentlichen Verkehrsmitteln entfernt. Wer nicht hüpft, ist Argentinier, springen die spanischen Fans. Viele warten vor dem Hotel, um einen letzten Blick zu erhaschen. Vor allem Jüngster Lamine Yamal wird mit Trompeten besungen.
5: It was really cool. Seeing Spain walk by, seeing all my favorite players walk by.
4: Meine Idole hier vorbeispazieren zu sehen, meine Lieblingsspieler. Spanien wird das gewinnen.
6: Spain's gonna win the World Cup.
4: Die Argentinien-Fans im Big Apple kontern: Wir können heute Geschichte schreiben.
7: We're very hopeful. It'll be an unreal story.
4: Werden wir ein zweites Mal in Folge Weltmeister, wäre das fast unglaubwürdig.
8: Unity, unity. Even when I was walking.
4: Wir bilden eine Einheit und Messi wird uns zum Titel führen, sagt diese Frau.
8: I think Messi does that for us.
4: Bringt uns zum besten Fußballer der Welt. Argentiniens Teamchef Lionel Scaloni streut seiner Nummer 10 Rosen. Die Geschichte spricht für sich selbst, die Legende Messi. Es erfüllt mich mit Stolz, Trainer zu sein, des besten Spielers, den die Fußballwelt je gesehen hat. Wunderbar. Spaniens Teamchef Luis de la Fuente hofft, dass sein Superstar sticht. Lamine Yamal hat das Zeug, Messi die Show zu stellen. Er muss nur bei sich selbst bleiben. In diesem jungen Alter bei einer WM so zu performen, das zeigt Größe. Sein Potenzial in Sachen Zukunft ist unerschöpflich. Ein WM-Finale Argentinien gegen Spanien gab es noch nie und es ist auch das erste Mal, dass ein WM-Finale Weltmeister gegen Europameister lautet. Den WM-Titel zu verteidigen, das ist zuletzt Brasilien in den 60er Jahren gelungen. Für Argentinien wäre es Titel Nummer 4. Und Spanien ist 2010 bisher einmal Weltmeister geworden. Geht es nach den Buchmachern, hat Spanien in Sachen Wettquoten auch die Nase vorn.
3: Man wird sehen, im Stadion von New Jersey verfolgt Christoph Kohl das Finale für uns mit. Christoph, wie ist denn die Lage so kurz vor dem krönenden Abschluss dieser WM?
9: Noch spielt sich die Action hier in New York auf den riesigen Parkplätzen vor dem Stadion ab, wo wir Medienvertreter, aber zum Beispiel auch Madonnas Back

0: Background-Tänzerinnen der Halbzeitshow und viele Fans schon seit Stunden anstehen. Der Grund sind die verschärften Sicherheitskontrollen des Secret Service, weil US-Präsident Donald Trump hier erwartet wird. Er wird den WM-Pokal, die WM-Trophäe, gemeinsam mit FIFA-Boss Gianni Infantino den Siegern überreichen. Die gute Nachricht ist, die Luftqualität passt hier in New York wieder und auch die heftigen Gewitter haben sich verzogen. Einem spannenden Finale bei strahlendem Sonnenschein steht also nichts mehr im Weg.
1: Ein Finale, bei dem selbstverständlich auch in Argentinien und Spanien ganz besonders mitgefiebert wird. In ganz Spanien stehen Public Viewing Zonen bereit. Viele wollen diesen fußballerischen Höhepunkt gemeinsam erleben. Das ist auch in Madrid nicht anders. An der größten Übertragungsstelle auf der Plaza de Colón haben 15.000 Menschen Platz. Bei 34 Grad im Schatten füllen sich die Tribünen allmählich.
2: Nur mehr wenige Stunden bis zum Anpfiff im New Jersey Stadium. Die Public Viewings in Spanien haben sich gefüllt. Aus den Lautsprechern klingen Disco-Klänge. Die Stimmung ist noch entspannt. Man spürt die Vorfreude. Anderswo werden Public Viewings improvisiert. Die Fernsehübertragung wird auf eine Hauswand projiziert. Wichtig ist, mit den Nachbarn zusammenzukommen. Niemand soll das Finale allein erleben müssen. Es ist ein kollektives Fußballfest, sagt Silvia. Wir haben auch Fähnchen mitgebracht. Silvia erinnert sich an den Titelgewinn im Jahr 2010. 16 Jahre später hofft sie, dass sich die Siegesfeier heute Nacht wiederholen wird. Die Spannung wächst.
1: Josef Manola hat aus Madrid berichtet, Anpfiff in New York ist, wie gesagt, in knapp 3 Stunden. Die Bewohner der ukrainischen Hauptstadt Kiew haben eine besonders schreckliche Nacht hinter sich mit einem der schwersten russischen Angriffe seit Kriegsbeginn. Mehr als 100 Drohnen und 41 ballistische Raketen haben großen Schaden angerichtet. Marta Georgiev berichtet.
3: Ein orangefarbener Feuerball über dem nächtlichen Kiew. Kurze Zeit später ein zweiter. Russische Raketen schlagen in mehreren Wohngebieten ein. Die Bewohner suchen Schutz in den U-Bahn-Stationen. Mindestens ein Mensch wird getötet und 16 verletzt. Die Hälfte der Raketen konnte die ukrainische Luftwaffe abfangen. Der Pensionist Alexander steht in seiner zerstörten Wohnung. Er habe es nur knapp hinausgeschafft, sagt er. Es gab den ersten Schlag. Das Gebäude hat fürchterlich gebebt. Ich bin dann losgerannt. Türen und Fenster wurden weggesprengt. Danach kam der zweite Schlag und ich konnte hören, wie alles herumfliegt. Noch nie hat Russland Kiew mit so vielen ballistischen Raketen auf einmal angegriffen. Ballistische Raketen gelten als besonders gefährlich, weil sie viel schneller als andere Raketen sind und wegen ihres steilen Sinkflugs schwer abzufangen sind. Die Ukraine wiederum nimmt heute erneut die russische Ölinfrastruktur ins Visier. Wie der ukrainische Präsident Selenskyj mitteilt, seien 2 Öllager in Stawropol im Südosten Russlands getroffen worden, sowie 3 Öltanker der russischen Schattenflotte im Schwarzen Meer. Mit diesen Tankern versucht Russland, die westlichen Sanktionen zu umgehen.
1: Am Persischen Golf nehmen die Luftangriffe zwischen den USA und dem Iran unterdessen kein Ende. Auch der Iran hat die Feuerpause jetzt offiziell aufgehoben. Beide Seiten schwören einander Rache. Verbündete Staaten werden weiter in den Krieg hineingezogen.
3: Die Golfregion kommt nicht zur Ruhe. In Kuwait heulen am Nachmittag Sirenen auf. Eine US-Militärbasis wird von iranischen Raketen getroffen, aber auch zivile Infrastruktur wie ein Trinkwasserspeicher. Auch die US-Verbündeten Bahrain und Jordanien werden vom Iran ins Visier genommen. Raketen werden über der jordanischen Hauptstadt Amman abgefangen. Es sind Vergeltungsschläge, weil die USA den Iran seit über einer Woche bombardieren. Unvergessliche Angriffe würden den, Zitat, großen Satan USA erwarten, so das iranische Regime am Wochenende. Die USA beschießen seit Mitte Juli unterirdische Waffenlager des iranischen Militärs, nachdem dieses ein Handelsschiff in der Meerenge von Hormus angegriffen hat. Ein Frieden rückt jedenfalls in weite Ferne. Das vor einem Monat geschlossene Abkommen, das den Weg Richtung Frieden hätte ebnen sollen, hat nach den USA nun auch der Iran ausgesetzt. Die Unterschrift der USA sei ohnehin gar nichts wert, heißt es aus Teheran.
1: Marta Georgiev hat berichtet. Damit nach Österreich der Gesetzentwurf für das Social-Media-Verbot für unter 14-Jährige wird da nächste Woche in Begutachtung geschickt, bestätigt das Büro von Digitalisierungsstaatssekretär Pröll einen entsprechenden Bericht der Kronenzeitung. Veronika Mauler mit dem, was bisher bekannt ist.
3: Im Büro von Medienminister und Vizekanzler Andreas Babler von der SPÖ will man zwar nicht genau sagen, wann das Gesetz nun in Begutachtung geschickt wird, aber es heißt, man komme gut voran, sei in der finalen Runde der Abstimmung und zuversichtlich bald zu einer Einigung zu kommen. Man ziele auf Funktionalitäten ab, die Grundlage für ein Verbot sind, etwa das Endlos-Scrollen. Laut Kronenzeitung muss, sobald das Gesetz Anfang 2027 in Kraft tritt, jeder Nutzer bei jedem Anbieter zumindest einmal das Alter nachweisen. Dazu kann, muss aber nicht die ID Austria verwendet werden, heißt es aus dem Büro von Digitalisierungsstaatssekretär Alexander Pröll. Nutzen könne man auch Drittanbieter für Altersnachweise. Diese werden von der Kommunikationsbehörde Austria verifiziert. Dabei werde nach dem Prinzip des Zero Knowledge Proofs ein hoher Wert auf den Datenschutz gelegt, heißt es. Nur die Information, ob Nutzer über oder unter 14 sind, werde an die Plattformen weitergeleitet. Umgekehrt sollen auch die Anbieter der Altersnachweise nicht sehen, wo die Nachweise verwendet werden.
1: Auch das Medienförderungspaket ist anscheinend so gut wie fertig. Laut Standard soll sich die Koalition geeinigt haben. So viel wurde aus dem zuständigen Ministerium bestätigt. Einzelheiten wollte man aber noch keine nennen. Nachdem CDU-Fraktionschef Jens Spahn über die Leihmutterschaftsdebatte gestolpert ist und seinen Rücktritt angekündigt hat, denkt sein Parteikollege Bundeskanzler Friedrich Merz laut über eine Kabinettsumbildung nach.
4: Es könnte eine Gelegenheit sein, noch einmal über die Aufstellung der Bundesregierung nachzudenken. Noch einmal Sie sprechen und ich auch im Konjunktiv.
1: Sagt Merz im Sommerinterview des ZDF, das heute Abend in voller Länge ausgestrahlt wird. Was er dort noch so alles sagt, hören Sie morgen früh bei uns im Morgenjournal. In Europa werden laut Schätzungen der EU-Kommission jährlich bis zu 9% aller unverkauften Textilien einfach vernichtet. Das wiederum verursacht bis zu 5,6 Millionen Tonnen an CO2-Emissionen. Das soll sich ändern. Ab heute ist EU-weit das Vernichten von unverkauften Lagerbeständen weitgehend verboten. In Österreich ist dieses Verbot allerdings noch ein zahnloses, kritisiert Greenpeace. Veronika Mauler berichtet.
3: Nicht verkaufte Kleidungsstücke und Schuhe dürfen künftig nur mehr unter bestimmten Bedingungen vernichtet werden, etwa wenn sie beschädigt sind. Die neue Regelung gilt ab heute für große Modekonzerne, für mittelgroße Unternehmen ab dem Jahr 2030. Infos über entsorgte, neuwertige Ware müssen dann alle dokumentieren und offenlegen. Das Umweltbundesamt begrüßt das EU-Vernichtungsverbot, genauso die Umweltschutzorganisation Greenpeace, die von einem historischen Meilenstein gegen die Wegwerfmode spricht. Greenpeace-Sprecher Sebastian Theissing-Mattei kritisiert aber, dass das Verbot in Österreich ins Leere zu laufen droht.
5: Wir haben jetzt die absurde Situation, dass ab sofort große Modeunternehmen neuwertige Kleidung und Schuhe nicht mehr einfach so vernichten dürfen, was sehr gut ist. Aber weil der zuständige Minister Norbert Totschnig das österreichische Begleitgesetz nicht umgesetzt hat, gibt es keine Strafen, gibt es keine Kontrollen. Das heißt, unsere Behörden können nur tatenlos zusehen.
3: Greenpeace werde deswegen offiziell Beschwerde bei der EU-Kommission einreichen. Aus dem Umweltministerium heißt es auf Anfrage, man arbeite momentan am nationalen Begleitgesetz. Im Fokus stünden die Kontrolle des Vernichtungsverbots samt den Sanktionen, der digitale Produktpass sowie Vorgaben zur Haltbarkeit, Reparierbarkeit und Recyclingfähigkeit und damit konkrete Maßnahmen gegen Fast Fashion.
1: Jetzt zu Erfreulichem. Im Zugverkehr können ab morgen früh alle Züge der ÖBB und auch der Westbahn auf der Weststrecke wieder planmäßig fahren. Die Reparaturarbeiten nach den massiven Schäden an einem Stellwerk infolge einer kaputten Oberleitung bei Asten sind in der Endphase, sagt ÖBB-Sprecher Klaus Baumgartner.
6: Die finalen letzten Arbeiten finden gerade noch statt. Also meine Kolleginnen und Kollegen haben seit Donnerstag am Abend auf Hochtouren gearbeitet. Es war ein bisschen die Suche nach der Nadel im Heuhaufen. Aber es sieht gut aus. Nach aktuellem Stand soll morgen Montag wieder ein planmäßiger Zugverkehr aufgenommen werden können. Das betrifft natürlich den Fernverkehr, aber auch den Nahverkehr dann wieder mit Zügen unterwegs sein wird.
1: So ein optimistischer ÖBB-Sprecher. Und abschließend zu einer dieser Geschichten, die einen an Wunder glauben lassen. Nach einem Schiffsunglück Mitte der Woche vor Indonesien konnten jetzt 5 Personen gerettet werden. Die Gruppe, darunter ein Kind, hatte sich mit einem selbstgebastelten Floß tagelang über Wasser gehalten, berichtet Marta Georgiev.
3: Ein Fischerboot entdeckt die Schiffbrüchigen mitten in der Nacht vor der kleinen Insel Selaya, südlich von Sulawesi. 3 Tage lang haben sie es geschafft, auf hoher See auszuharren. Die 4 Männer und ein 7-jähriges Kind hatten Kanister und Korkstücke, die nach dem Schiffsunglück herumschwammen, mit Seilen zu einem Floß zusammengebunden und sich so über Wasser gehalten. Ernähren konnten sie sich mit Keksen und Fertignudeln. Das indonesische Passagierschiff war am Mittwoch nach einem Motorschaden gesunken. Mindestens 1 Mensch kam ums Leben, noch 20 weitere Personen werden vermisst. Die Geschichte der 5-köpfigen Gruppe gibt den Einsatzkräften aber jetzt neue Hoffnung. Nach den Vermissten wird nun weiter gesucht.
1: Und ein Auge auf das Wettergeschehen hat Daniel Stanker heute für uns.
7: Teils frisch geht es in den Abend. Meist hat es zwischen 16 und 24 Grad. Auch einzelne Schauer und Gewitter sind jetzt noch unterwegs, zum Beispiel in Ober- und Niederösterreich. Mit morgen geht die Hitzewelle überall zu Ende. Die Höchstwerte liegen zwischen 18 und 26 Grad von Vorarlberg bis in die Steiermark und bei 29 Grad im östlichen Flachland. Dazu gibt es einige Sonnenstunden, phasenweise auch dichtere Wolken und ein paar Regenschauer im Bergland Salzburgs, der Steiermark und in Kärnten.
1: Das war das heutige Abendjournal. Im Namen des gesamten Journalteams Julia Schmuck, Regie, und Matthias Korb, Technik, verabschiedet sich Barbara Schieder. Haben Sie einen schönen Abend und vielleicht einen spannenden Fußballabend.
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9: Eine blühende Theaterszene, Musikfestivals, Sommerkino neben Sommerkonzerten, neben Sommerbühnen aller Art, bis hin zu Musical und Operette. So präsentiert sich das Kulturland Österreich in den Ferienmonaten. Eine Blüte, die andererseits auch Herausforderungen bringt, vor allem wohl für Klein- und Kleinstfestivals. Wie können sich solche kulturellen Nahversorger, wie sie sich selbst gern nennen, wie können sich zumal neue Festivals behaupten in einem Kulturgeschehen und auch in einer Medienberichterstattung, die auf große, etablierte Anbieter ausgerichtet ist? Und es stellt sich auch die Frage nach den Möglichkeiten von Kulturjournalismus in einer krisenhaften Phase des professionellen Journalismus insgesamt.
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9: Der Sie sehr herzlich begrüßt, und ich begrüße auch meine Gäste. Julia Schafferhofer, freie Journalistin. Sie berichten über Theater, Film, Tanz, unter anderem für die APA, die Austria Presseagentur, auch für die Nachtkritik. Davor waren Sie in der Kulturredaktion der Kleinen Zeitung und Sie sind auch in der Jury für den Nestroy Theaterpreis. Und Ewald Baringer, seit vielen Jahren ebenfalls für die APA tätig und auch für die Niederösterreichischen Nachrichten, ebenfalls über Theater und Literatur berichtend, aber auch über Musik. Sie beide sind heftig im Einsatz. Der Sommer ist Hauptarbeitszeit für Sie.
10: Auch. Also es gibt einfach keine Sommerpause, wenn man über Kultur berichtet, und das ist auch sehr schön.
9: Nicht nur für Journalisten natürlich, sondern für alle im Kulturbereich Tätigen, und wenn man es Arbeit nennen möchte, dann auch fürs Publikum ist viel zu tun im Sommer.
11: Ja, auch das Publikum ist gefordert, aber ich denke, es lässt sich gerne fordern, wie man auch sieht an der Frequenz, an den Besucherzahlen, die zum Glück ja immer noch so sind, dass die Veranstalterinnen und Veranstalter damit meistens zufrieden sein können.
10: Ich denke, es ist einfach schön, quasi das Land zu bereisen sowieso, aber das Land auch zu bereisen und zu verknüpfen mit dem, was in Regionen hervorkommt und auch, was die großen Festivals an auch großen Sensationen und Stars aufbieten.
9: Kommt die Kritik, also kommen Sie mit Ihrer professionellen Berichterstattung nach?
11: Das kann man so sicher nicht sagen, weil es praktisch unmöglich ist, alles wahrzunehmen und alles zu registrieren, was es gibt. Das liegt nicht nur daran, dass vieles synchron stattfindet, sondern dass eben auch die Möglichkeiten beschränkt sind. Es sind die finanziellen Mittel auch in den Redaktionen beschränkt, es sind die personellen Mittel beschränkt, und insofern muss natürlich eine gewisse Auswahl getroffen werden, nach welchen Kriterien auch immer die erfolgt.
10: Und Österreich ist ein Land, wo einfach sehr viel passiert, also vom Bregenzer Wald bis ins Burgenland, von den äußersten Zipfeln in Niederösterreich bis nach Südkärnten. Mhm. Also man müsste sich öfter einmal klonen können, was leider noch nicht möglich ist, auch nicht als Kulturjournalistin.
9: Das ist ja andererseits wiederum sehr erfreulich, sehr positiv, dass so viel stattfindet. Wir wollen dem auch nachgehen mit Ihrer Hilfe. Beginnen wir mit einer ganz aktuellen Premiere. Julia Schafferhofer, Sie waren im Kärntner Geiltal, in dem ganz kleinen Ort St. Daniel.
10: Genau. Und das ist wirklich, wenn man von Wien aus kommt, doch recht abgelegen, auch noch von Klagenfurt. Dort gibt es sehr breites Tal, hohe Berge. Mittendrin steht eine Kirche, die viel zu groß ist für das 270 Seelendorf, sage ich mal. Und mitten auf der grünen Wiese steht ein weißes Zelt. Und dort fand zum zweiten Mal das interdisziplinäre Kulturfestival Bühne der Macht statt. Dort haben Cornelia Reiner und Matthias Mametow, die das Festival begründet haben, einen sehr bunten Mix aus Theateraufführungen, aus philosophischen Sprechstunden in der Natur. Es gibt Gespräche, Diskussionen, es sind Festivalphilosophinnen vor Ort und es gibt Schauspiel- und Filmworkshops. Das Festival nennt sich im Untertitel auch ein Festival für Kunst, Macht, Kompetenz und Philosophie. Und passend dazu gab es die Uraufführung von Radetzky-Marsch nach Josef Roth in einer sehr knackigen Bühnenfassung der Regisseurin Cornelia Reiner und Stefan Lack. Darin geht es um Macht, Orientierung und vor allem auch den Mut zu handeln und vielleicht mal anders zu handeln, als wir es gewohnt sind oder konkret und auf Josef Roth bezogen, es eben anders zu machen als die alten Väter vielleicht auch.
9: Der Radetzky-Marsch, ein Grundbuch nicht nur der österreichischen Literatur, sondern auch der österreichischen Geschichte. Ein Buch, das sehr viel erklären mag, auch mehrfach verfilmt worden, dieses Opus Magnum von Josef Roth. Was kann eine Adaption fürs Theater dem noch hinzufügen?
10: Ja, ganz viel, erstaunlicherweise auch. Ich bin sehr beglückt nach Hause gefahren, weil es bei diesem Festival auch sehr geht um Handlungskompetenzen und um Gegenwartsbezüge und um das Handeln oder ins Handeln zu kommen. Und die Regisseurin hat dazu einen Workshop gemacht, einen generationsübergreifenden Workshop für ein paar Tage und hat mit jungen und alten Menschen Fragen des Lebens, des Seins, ihrer Vorfahren, des Handelns besprochen und sehr viele von diesen Fragen, Antworten, Gesprächen, Videoschnipseln, es gab auch inszenierte Szenen darin, fließen in die Theateraufführung ein und das ist erstaunlich toll geworden, weil diese Personen wahnsinnig toll gecastet waren. Und sie über Männlichkeitsbilder gesprochen haben, über Kriege, über das Erbe ihrer Eltern, über das Leben am Dorf. Und das war eine ideale Ergänzung, die beim Publikum auch sehr gut angekommen ist bei der Premiere am Mittwochabend. Und die Inszenierung selbst war auch toll gespielt und war auch sehr rasant und konnte diesem Stoff, den man kennt, einfach auch neue Aspekte abbringen.
9: Die Bühne der Macht im Rahmen des Kulturfestivals Südalpenraum St. Daniel. Ein Festival, das man sich vormerken sollte.
10: Auf jeden Fall. Nächstes Jahr steht es schon in meinem Terminkalender drinnen.
9: Die Macht als Gegenstand von Kunst, von Theater. Um die geht es auch in einer Produktion in Melk bei den Sommerspielen dort. Dort hat man ebenfalls ein Buch auf die Bühne gebracht, 1984 von George Orwell. Also eines der Bücher überhaupt, die Macht thematisieren. Wie wird Macht hergestellt? Wie wird Macht ausgeübt? Wie gelingt das auf der Bühne, Ewald Baringer?
11: Ja, die Sommerspiele Melk, die begehen ja heuer ihr 50-Jahre-Jubiläum und der langjährige Intendant Alexander Hauer bringt immer sehr gewichtige Themen und Stoffe auf die Bühne in der Donau-Arena. Biblische, historische oder auch literarische Themen. Und heuer ist es eben mit 1984 in einer Adaption von Jérôme Junot ein Stoff, der, glaube ich, wirklich den Nerv der Zeit trifft, insofern, als es da geht um einen Überwachungsstaat. Es geht aber jetzt nicht nur um so dieses Kafkaeske, sondern es geht ganz konkret auch um Dinge wie Sprachregelung. Es geht um Dinge wie Gemeinschaft, die aber eine Funktion hat, nämlich die Funktion des Herrschaftserhaltes und so weiter. Also eigentlich sehr, sehr brennende Themen. Wie es umgesetzt wurde, darüber kann man jetzt unterschiedlicher Meinung sein. Es ist auch nicht einfach, weil wir doch in einer Zeit leben, wo bestimmte Dinge schon freiwillig aufgegeben werden, zum Beispiel Datenschutz. Also wer sich heute ins Internet begibt und Social Media frequentiert, verzichtet ja schon freiwillig auf einen großen Teil seines Persönlichkeitsschutzes. Das sind Elemente, die vielleicht in dieser Form nicht vorgekommen sind, aber grundsätzlich halte ich es schon für sehr bedeutsam, dass Hauer dieses Thema aufgreift.
12: Hören wir den künstlerischen Leiter der Sommerspiele Melk, Alexander Hauer, zu dieser Produktion.
13: Wir haben uns, glaube ich, nicht entfernt, sondern wir sind in den Kern hineingegangen. Wir haben genau diese Personage, die Orwell hat, verwendet, aber diese versiffte Welt, die er damals aufgrund seiner Geschichte mit dem Nationalsozialismus oder auch der drohenden Sowjetherrschaft einfach gesehen hat, die haben wir ins Heute gezogen. Es ist ein bisschen mehr wie Schöne neue Welt von Huxley oder die Welt von Peter Thiel. Es ist, alles wird ruhig gehalten, Singapur. Es gibt Wohlstand, es gibt Reichtum, aber es gibt ein System und in diesem System muss man sich bewegen. Und wo wir zum Beispiel bei Orwell sind, sind wir bei Neusprech. Die Sprache wird reduziert, die Persönlichkeiten werden ausradiert und die Konflikte sind genau die, die Orwell schreibt.
12: Ewald Baringer, die Sprache spielt eine große Rolle in dieser Adaption von 1984. Mhm. Wie kann man sich das vorstellen?
11: Naja, die Sprache ist eine Art Kunstsprache, zum Beispiel Treue ist ein zentraler Begriff, die Treue. Und diese Kunstsprache vermittelt eben diesen Zwang zur Vereinheitlichung. Das ist natürlich etwas, das ist ganz spannend und das löst natürlich Assoziationen aus zu einer Art von Correctness, wie sie ja auch in unserem Sprachgebrauch zunehmend gefordert und erwartet wird. Wenn man das jetzt kritisiert, läuft man natürlich wieder Gefahr, dass man auf der falschen Seite zu stehen kommt. Es ist alles nicht ganz einfach und diese Vielschichtigkeit ist halt schon auch ein großes Thema.
14: Und dann hat niemand etwas gesagt. Und bald darauf ist mein Empfänger ausgefallen. Kein Anschluss mehr. Und ich habe es nicht gemeldet. Ich habe so getan, als ob. Ich hätte es melden müssen, denn kein Empfänger, kein Anschluss, kein Kanal, keine Kanäle, kein System. Kein System.
15: Treu, Mahlzeit, passt schon.
14: Jede Woche.
15: So treu. Ja, echt.
14: Die ewig selben Gespräche.
15: Echt treu.
16: Urtreu.
17: Wo fahrt ihr in der Heißzeit hin?
14: Lago Mare.
15: Lago Mare wahrscheinlich.
14: Wie letztes, nächstes, jedes Jahr.
17: Ich liebe Lago Mare.
15: Treu.
17: Ich habe Bad Spitzberg lieber.
14: Die einzige Alternative.
15: Also uns ist Bad Spitzberg zu kalt. Wir sind halt eher fürs Warme.
17: Also ich mag beides.
15: Passt schon.
16: Mahlzeit.
15: Wir würden gerne einmal nach Las Playas fahren.
14: Ah. Oh. Umsonst.
17: Ja, da möchte ich auch mal hin.
12: Ein Ausschnitt aus Ministerium der Wahrheit nach George Orwells 1984. Sehr lebhaft hat man den Eindruck, aber wie viel hat das noch mit der Buchvorlage zu tun? Oder ist das eine Frage, die gar nicht relevant ist? Ewald Baringer.
11: Naja, es ist schon relevant, aber es ist die Frage auch, wie weit geht es über die Buchvorlage hinaus? Denn die Welt des George Orwell war ja eine andere als die, die wir heute vorfinden. Und insofern wäre es natürlich wichtig, das auch weiterzudenken. Also das sind ja nicht irgendwelche anonymen Kanäle, die hier bedient werden oder irgendwelche Machthaber, die man nicht kennt, sondern es lässt sich ja üblicherweise festmachen. Also welche Interessen sind denn das, die bedient werden? Und da ist es natürlich spannend, konkret zu werden. Das ist in diesem Fall wahrscheinlich auch nicht die Aufgabe des Stückes und das ist auch nicht der richtige Ort, aber dort würde es spannend werden.
12: Eine grundsätzliche Frage an Sie beide, die Sie sich mit Theater beschäftigen. Man hat den Eindruck, in den letzten Jahren wird sehr gerne Literatur herangezogen als Vorlage für Adaptionen, für Dramatisierungen. Und man fragt sich manchmal, wo bleiben die eigentlichen Theaterstücke? Julia Schafferhofer.
10: Also erstens sagt es ja noch nichts aus, ob quasi über die Qualität einer Inszenierung oder eines Stücks, woher der Stoff kommt, ob das jetzt ein originärer Stücktext ist, ob das eine Literaturadaption ist oder ob es eine Dramatisierung von einem Kinofilm ist. Auch das kommt ein bisschen in Mode, wie mir scheint. Aber es stimmt schon, dass es zuhauf Dramatisierungen gibt. Mich würde es als Kritikerin und Jurorin, der viele Stoffe dann ja auch öfter begegnen, weil wenn die dann erfolgreich wo gespielt werden, kommen sie ja auch, werden sie ja auch weitergespielt an anderen Häusern. Wenn es mehr originäre Stoffe, mehr originäre Ideen, mehr Geschichten aus der Gegenwart gäbe auch. Also mich stört das nie, auch im Sinne der Originalität, weil sich einfach auch nicht jeder Roman eignet, um auf die Bühne gehoben zu werden. Selbst wenn der Roman richtig gut ist, ist vielleicht die textliche Überarbeitung einfach aufgrund der Konstellation, wie die Geschichte angelegt ist, nicht unbedingt immer geeignet für eine Bühnenadaption.
11: Ich finde es dann bemerkenswert bis bedenklich, wenn die originären Theaterstücke so in die Minderzahl geraten, wie das bei manchen Spielplänen der Fall ist. Und da frage ich mich natürlich schon, warum man das Repertoire, das fürs Theater entstanden ist, einfach entsorgt oder links liegen lässt, warum man auch zeitgenössische Autorinnen und Autoren nicht mehr fördert, indem man ihre Stücke aufführt. Da wäre sicher einiges dabei, das interessant wäre. Aber offensichtlich gibt es hier bestimmte Moden oder Trends, denen man folgen zu müssen, meint.
12: Man fährt nach Lago Mare, hat es geheißen im Ministerium der Wahrheit, also Lago Mar oder nach Lignano oder man fährt nach Reichenau. An der Rax, die Festspiele Reichenau waren ausführlich Thema im ersten Kulturtalk heute vor 2 Wochen. Wir streifen es jetzt nur ganz kurz, aber es haben seither weitere Premieren stattgefunden. Werfen wir einen kurzen Blick darauf und es sind ebenfalls Literaturadaptionen, worüber wir gerade gesprochen haben. Es gibt Stefan Zweigs 24 Stunden aus dem Leben einer Frau und es gibt noch einmal Josef Roth, die Legende vom Heiligen Trinker. Bin ich jetzt neugierig auf Ihre kurzen Resümees, Julia Schafferhofer.
10: Ja, mich hat es nicht so überzeugt, schicke ich gleich vorweg. Und zwar weder künstlerisch noch unbedingt schauspielerisch. Es war mir einfach viel zu laut und auf Effekte aus. Dieser sehr sensible und existenzielle Text kam so revueartig daher. Das finde ich, hat überhaupt nicht gepasst. Und es kommen sehr viele Klischees vor und es ist auch pathosbehaftet, also finde ich. Ich finde auch, dass das Thema Alkoholismus, also es geht ja um einen alkoholkranken Mann und auch Josef Roth war alkoholkrank, das wird auch ein bisschen verklärt. Also
12: an sich ist ein sehr wichtiges Thema. Wir sprechen in Österreich. Volkskrankheit Nummer 1 ist der Alkoholismus. Aber das wird, also die Relevanz wird nicht so richtig deutlich?
10: In meinem Empfinden nicht. Also mir hat es nicht so gefallen, dem Publikum schon.
12: Josef Lorenz spielt Andreas, den Trinker. Ewald Baringer, in einem Satz, wie haben Sie es erlebt?
11: Ja, ich habe mir auch gedacht, bei dieser Produktion, man hätte das wahrscheinlich genauso ohne große Verluste, dieses boshaft formuliert, aber man hätte es wahrscheinlich auch als Hörspiel inszenieren können und das hätte nicht so viel verloren. Wobei ich aber doch hinzufügen möchte, dass ich bin ein großer Fan von Joseph Lawrence und der hat in dieser Hauptrolle schon einiges dargestellt. Und ohne ihn wäre das Ganze wahrscheinlich um einiges blasser gewesen. Interessant finde ich, dass eben beide Produktionen auch die 24 Stunden aus dem Leben einer Frau thematisieren Sucht. Ja, da ist es einmal die Alkoholsucht beim Josef Roth und beim Zweig ist es die Spielsucht. An sich nicht unspannend, aber in der konkreten Umsetzung ja, hätte man sich vielleicht noch ein bisschen mehr gewünscht.

0: ein kurzer Blick auf die Festspiele Reichenau. Wir wenden uns aber wieder kleineren Festivals zu. Das haben wir uns zur Aufgabe gemacht im heutigen Kulturtalk. Eines, das es schon sehr lange gibt, das sind die Nestroy-Spiele in Schwechat. Gegründet 1973 und 50 Jahre lang geleitet vom Regisseur und künstlerischen Leiter Peter Gruber. Er hat 2022 die 50. und letzte von ihm geleitete Ausgabe präsentiert. Ist die Übergabe gelungen, wenn ein Festival so lange, so stark mit einer Person, einer Persönlichkeit verbunden war? Ist das leicht, das zu übergeben und das im selben Geist fortzusetzen?
1: Das ist ganz sicher nicht leicht, weil Peter Gruber hat in Schwechat ja Enormes geschaffen. Er hat erstens ein Ensemble gebildet, in dem Profis und Nicht-Profis zusammenwirken, und dieses Ensemble hat sich stetig weiterentwickelt. Und wenn man im Publikum sitzt, man kann jetzt nicht unbedingt immer sagen, wer ist jetzt Profi und wer nicht. Und vor allem Peter Gruber hat Nestroy befreit von diesem Biedermeiertum, und er hat wirklich sehr originelle, auch bissige, auch politisch pointierte Inszenierungen dort gezeigt im Schloss Rotmühle. Und das ist schon eine Vorgabe. Sein Nachfolger Christian Graf, den er sich ja selber auch ausgesucht hat, der bemüht sich nach Kräften, und ich denke, er macht das sehr gut. Und ich finde es schön und wichtig, dass das weitergeht dort und dass dieses Erbe, wenn man so sagen möchte, ja, gepflegt ist ein blödes Wort, aber dass das eben verantwortungsvoll weitergeführt wird.
0: Heuer wird Mein Freund gezeigt, ein vergleichsweise selten aufgeführtes Stück von Nestroy. Hören wir, was Christian Graf als Regisseur und künstlerischer Leiter dazu sagt.
2: Dann habe ich letztes Jahr Mein Freund gelesen auch und war dann so beeindruckt von der Sprache, von dieser fast schon melancholischen Sprache, von einer Reife der Sprache schon in dem Stück, das jetzt nach der Revolution geschrieben wurde, wo Nestroy auch in einer ganz anderen Verfassung war. Und das merkt man so in seiner Sprache auch, ja, diese Melancholie, diese fast schon Depression und dieses eigentlich dunkle Stück Nestroys, wo es ja auch einige gibt, wie Höllenangst zum Beispiel auch oder Freiheit in Krewinkel. Ja, und das hat mich so angesprochen, und weil es auch jetzt gerade, glaube ich, in einer Zeit richtig passt, wo auch so viel passiert.
0: Christian Graf über Mein Freund, ein dunkles Stück, sagt er. Wie hat es auf Sie gewirkt, Ewald Baringer?
1: Ja, dem kann ich schon beipflichten. Es ist kein typischer Nestroy in dem Sinn, dass man jetzt, es schon enthält das Wortwitz und alle diese Qualitäten, aber es sind zum Beispiel, es sind weniger Couplets drinnen, es ist weniger turbulent, und dieser Grundzug der Resignation, der ist schon spürbar. Von der Thematik her, dieser Freund, das ist ja ein falscher Freund, und da stellt sich ja heraus, dass der alles tut, um den anderen ein Haxel zu stellen. Und das ist natürlich schon auch ein Thema, das ein heutiges Thema ist, weil da geht es um Vertrauen. Also wem darf ich vertrauen, wem kann ich Glauben schenken? Und insofern ist das schon auch ein Stück, das nicht im Abseits liegt, sondern durchaus auch aktuelle Bezüge aufweist.
0: Und gelingt es in Schwechat? Also die Nestroy-Spiele gibt es über 50 Jahre, also offenbar ist es dort gelungen, auch in der Region verwurzelt zu sein. Gelingt es, ein Publikum zu interessieren nach wie vor?
1: Ja, absolut. Und ich glaube, es ist in Schwechat auch so, dass man kommt dorthin in dieses Schloss Rotmühle, und da gibt es einmal so eine Art Ausschank und Holzbänke, und da sitzt man mal gemütlich vorher und plaudert und tratscht, und es ist eigentlich so eine sehr fast volkstümliche Atmosphäre dort. Es ist eigentlich etwas, wo man gleich drin ist und sich da nicht weiß Gott was antun muss an Etikette.
0: Mein Freund bei den Nestroy-Spielen in Schwechat. Julia Schaferhofer, eine Kurze Pause vom Theater in diesem Kulturtalk. Sie beschäftigen sich auch intensiv mit Film. Gibt es da Besonderes in diesem Sommer?
3: Ja, auf jeden Fall. Also das Sommerkino hat sich in den letzten Jahren wahnsinnig weiterentwickelt. Es gibt sehr viele Orte, also von Kino im Grünen, wie eben das erwähnte Kino wie noch nie am Augartenspitz, bis zu urbanen Plätzen am Karlsplatz, am Rathausplatz in Wien, in der Hauptbücherei, über dem Verkehrsrauschen vom Gürtel. Es gibt Parks, die in ganz Österreich bespielt werden. Es gibt Kino am Fluss in Senftenberg in Niederösterreich. Es gibt im hinreißenden Drosenbad an der Theia Kinovorstellungen. Es gibt Seekino in Hart am Bodensee, am Attersee. In Bodersdorf am Neuselsee, in Graz zum Beispiel, werden auf der Murinsel Klassiker und Filmschätze gezeigt. Kitzbühel lädt quasi hinauf auf den Berg bei Super Panorama. Also da tut sich wahnsinnig was. Und ich würde auch ein bisschen für den Begriff der Leinwandfestspiele für diesen Sommer plädieren, weil es einfach wahnsinnig viele Dinge zu entdecken gibt. Es gibt Filme zu sehen, die man vielleicht versäumt hat das Jahr über. Und es gibt auch Filmpremieren oder sogenannte Vorpremieren von Festivalfilmen, wie zum Beispiel von Marie Kreuzers Gentle Monster, das in Cannes im Wettbewerb gelaufen ist, das am 7.8. Zu sehen sein wird in Wien. Es gibt eine ganze Vorpremierenreihe vom neuen Film von Harald Sicheritz, der sich mit dem jungen Kreisky, also dem jungen Bruno Kreisky, beschäftigt. Das startet am 7.8. auch in Lenzing und geht dann über Österreich weiter. Und dann kann man einfach schon Dinge sehen, die dann erst im Herbst ins Kino kommen. Und ich finde, das hat auch einen Reiz.
0: Also keineswegs saure Gurkenzeit auf der Leinwand.
3: Genau. Und was ich noch unbedingt auch erwähnen möchte, ist das Nonstop-Kino-Abo, das 2023 eingeführt wurde. Und das macht heuer das zweite Mal auch so eine Art oder spricht eine Art Einladung zu Kinoreisen aus. Und zwar kann man da auch mit seiner Scheckkarte in Schweden in 30 Kinos gehen zum Beispiel, in Deutschland in 69 Kinos besuchen, die da dabei sind, in den Niederlanden oder in Belgien im Kino einchecken. Und ich finde, das hat auch etwas von Entdeckungslust, wenn man quasi mit seiner Kinokarte auch im Urlaub einfach andere Kinos und andere Spielstätten sieht.
0: Nonstop-Kino, das kurz erklärt, das ist so eine Art Pauschal-Abonnement.
3: Genau, da in Österreich sind 43 Kinos dabei und seit neuestem auch viele Sommerkinos. Und da ist etwas gelungen aus meiner Sicht, das wirklich sehr viele junge Menschen anzieht. Die Kinos ziehen auch sehr nach und kuratieren auch spezielles Programm, zum Beispiel 90er-Filmreihen für all das junge Publikum, das die 90er noch nicht erlebt hat und die Blockbuster von darin. Und das macht einfach wahnsinnig viel Spaß, weil die Kinos einfach voll sind und dieser Filmgenuss in Zeiten, wo wir gedacht haben, das Kino ist vielleicht auch in Gefahr oder wurde auch sehr oft totgesagt. Und dieses Modell widerspricht dieser These sehr.
0: Eine lebendige Szene in Österreich, das war, in Anführungszeichen, immer schon die Musikszene. Und das ist Ihre Domäne, Ewald Baringer. Was haben Sie diesen Sommer besucht? Was können Sie eventuell empfehlen? Jetzt abseits der großen Festspiele, über die wir sehr viel berichten, aber gibt es da kleine Orte zu entdecken?
1: Ja, die gibt es durchaus. Besonders gelungen finde ich, wenn an manchen Orten, so wie im Stift Altenburg oder auch im Waldviertel bei Allegro Vivo, sich Meisterkurse verbinden mit Konzerten, mit Aufführungen, Präsentationen. Ein besonders schönes Beispiel finde ich auch die Meisterklassen Gutenstein, die in einem sehr familiären, fast intimen Rahmen stattfinden und wo eben auch Kurse angeboten werden, wo die Absolventinnen und Absolventen dann ihr Können zeigen bei öffentlichen Konzerten, bei freiem Eintritt auch. Und die Atmosphäre dort ist wirklich sehr schön. Im Servitenkloster am Maria-Hilf-Berg bei Gutenstein, auch in einer landschaftlich sehr schönen Umgebung. Also ein Ambiente, das man durchaus auch empfehlen kann für einen Ausflug. Die Konzerte finden am Nachmittag statt, also man kommt auch zu einer vernünftigen Zeit wieder nach Hause. Ist wirklich eine sehr feine Sache.
0: Gutenstein im Piestingtal, in
1: die Raimundgemeinde.
0: Die gibt es auch, die Raimund-Spiele.
1: Ja, die gibt es auch. Die widmet man sich eben dem

0: Bühnenschaffen von Ferdinand Raimund. Dieses Schaffen ist ja vom Repertoire her überschaubar. Man hat auch versucht, dort schon anderes hochzuziehen, Musicals und so weiter. Das waren aber Versuche, die nicht wirklich gelungen sind. Man ist doch wieder beim guten alten Raimund gelandet und man wird sehen, wie es weitergeht.
1: Kurz auch ein Abstecher, ebenfalls im südlichen Niederösterreich, in die Sommerarena Baden. Da gibt's heuer einen Klassiker des Musiktheaters zu sehen, nämlich Karl Zellers Vogelhändler. Sie waren dort, Ewald Baringer.
0: Ja, Baden ist ja seit Jahrzehnten schon eine bewährte Operettenmetropole. Man weiß, Baden bietet eher konventionelle Inszenierungen. Das erfreut ein gewisses Publikum, das vielleicht verschreckt ist von dem, was derzeit in der Volksoper in Wien geboten wird. Das ist einmal das eine. Es ist verdienstvoll, dass die Operette dort weiterhin, wie man so sagt, gepflegt wird. Und der neue künstlerische Leiter setzt zwar auch sehr stark auf Musical, aber die Operette bleibt bestehen. Ob das jetzt unbedingt der Vogelhändler sein muss, sei dahingestellt. Ich bin jetzt kein großer Fan dieses Werks, aber gut. Was aber in Baden durchaus brisant ist, ist etwas anderes, nämlich die Situation um das Orchester der Bühne Baden, das seit vielen Jahren dort tätig ist und das jetzt aufgelöst werden soll, wenn es nach dem Wunsch der niederösterreichischen Kulturwirtschaft geht, die ja als Träger dieses Hauses fungiert. Man möchte gerne, dass das niederösterreichische Tonkünstlerorchester dort als Bühnenorchester zum Einsatz kommt. Man stößt dabei nicht auf sehr viel Gegenliebe und man wird sehen, wie das durchsetzbar sein wird. Jedenfalls ist da in Baden eine gewisse Unruhe entstanden jetzt und inwieweit die Situation sich entwickelt, ist abzuwarten. Es ist ein Gremium gebildet worden, das soll da eine Lösung erarbeiten. Da hat man schon länger nichts mehr gehört von denen. Also ich bin gespannt, was dabei rausschaut am Ende des Tages.
1: Eine dunkle Wolke am Kultur-, Kunst- und Kulturhimmel, die möglicherweise bevorstehende Auflösung des Orchesters in Baden. Julia Schaffer-Hofer, wie verfolgen Sie das Wohlergehen der österreichischen Kunst und Kultur?
2: Ja, wir wissen ja jetzt aus vielen diversen Budgets, dass sowohl auf Bundesebene als auch auf Stadtebene als auch auf Länderebene gespart werden muss. Also sowohl in der Steiermark ist ein Kahlschlag zu befürchten. Es wird in Wien gespart, es wird im Bund gespart. Und für kleine Festivals am Land, die das ohnehin oft nur stemmen, weil die ganze Dorfgemeinschaft mit anpackt, weil die Feuerwehr dabei ist und die Rettung und die Gastwirtschaft quasi das Buffet stemmt und so weiter und sehr viele Menschen ehrenamtlich arbeiten, können so Budgeteinbußen natürlich wirklich an die Existenz gehen. Und damit würde natürlich auch vieles zerstört werden in einer Kulturlandschaft, gerade auch in der freien Szene, die vieles kraftvoll meistens unterbezahlt stemmt. Und das wäre natürlich schade. Und wenn man als erstes immer nur bei den Kleinen spart, wäre es genauso schade.
1: Also diese Unterstützung vor Ort, das Mitmachen von vielen, ist das ein Kriterium auch oder ist das ein Umstand, der darüber entscheidet, ob kleine Festivals es schaffen? Aber nicht der einzige, sagen Sie, es braucht trotzdem auch eine gewisse finanzielle Absicherung durch Bund, Land, Gemeinde.
2: Ja, es braucht auf jeden Fall eine Absicherung, weil die Kultur ist ja kein Sozialprojekt. Also das ist ja auch eine Kulturwirtschaft. Also die spielt ja auch sehr viel Geld ein. Die fördert die Regionen, die dient als Motor auch für den Tourismus. Also Kultur ist ja nichts, was nebenbei basiert, sondern ist ja auch ein großer Budgetposten. Und wir haben heute schon gesprochen über Festivals, die es seit mehr als 50 Jahren gibt und die haben ja auch in der Region oft etwas etabliert.
1: Ewald Baringer, wovon hängt es ab, ob kleine und Kleinstfestivals sich behaupten können?
0: Es sind was die Finanzierung betrifft, natürlich oft auch kulturpolitische Entscheidungen. Das heißt, es gibt Entscheidungsträger, die sagen, das brauchen wir, das wollen wir oder das brauchen wir nicht. Das ist einmal Faktum. Und dann kommt es natürlich auch auf, bis zu einem gewissen Grad auf das Geschick der Veranstalterinnen und Veranstalter an, inwieweit sie Mittel lukrieren können, auch durch also von Sponsoren und Unterstützern und so weiter. Aber wir wissen, dass ja auch diese Quelle nicht unendlich anzapfbar ist. Das ist ja auch nicht so einfach. Beim Theaterfest zum Beispiel ist es auch so, dass es Träger gibt. Das sind in vielen Fällen die Gemeinden selber. Wenn die Gemeinde ausfällt, dann steigt sofort auch das Land aus. Also das heißt, Förderungen sind auch oft miteinander junktimiert. Und das ist durchaus heikel. Also wenn ein Veranstalter oder eine Gemeinde sagt, wir können nicht mehr oder wir wollen nicht mehr, dann wird es kein Netz geben für dieses Festival.
1: Das heißt, da besteht die Gefahr, dass gerade finanzschwache Gemeinden oder strukturschwache Regionen nicht in dem Ausmaß Kultur tragen können, ermöglichen können, wie das große Städte können. Man spricht ja auch vom sogenannten Matthäus-Effekt. Wer hat, dem wird gegeben.
0: Wobei dieser Effekt, das ist ja nicht nur etwas, was im Kulturleben der Fall ist, sondern überhaupt auch in der Berichterstattung auffällt. Also was für sich Seitenblicke ist es klar. Man sucht immer die Promis und man schaut, wen kennen die Leute. Und es geht dann nicht darum, jemanden zu entdecken oder jemanden zu Wort kommen zu lassen, der oder die vielleicht nicht so bekannt ist, sondern man sucht ja immer diejenigen, die schon bekannt sind. Und je knapper die Mittel und die Ressourcen sind, finanziell wie personell, umso schwieriger wird es für die kleineren Veranstalter, einen Widerhalt zu finden, einen medialen.
1: Überhaupt wahrgenommen zu werden.
0: So ist es, ja.
2: Ja, die mediale Berichterstattung ist wichtig. Das ist auch wieder wichtig dann für die Veranstalter und Veranstalterinnen, weil wenn sie keine mediale Berichterstattung haben, dann sind sie bei den Subventionen auch gleich wieder ein bisschen benachteiligt. Das wissen wir auch. Und ich finde, weil Sie angesprochen haben, Bregenz und Salzburg, das sind ja auch Orte, die touristisch höchst etabliert sind mit einer Hotelinfrastruktur. Also die haben sich als Kulturstandorte auch positioniert. Und ich persönlich würde mir das jetzt auch touristisch für viel mehr kleinere Gemeinden und Regionen wünschen, weil Österreich wirklich auch in den letzten Jahren sehr viele Museen, sehr viele Festivals, sehr viele Institutionen auch an entlegeren Orten in der Provinz etabliert hat. Und warum kann man nicht mit Kulturreisen ganz anders auch werben? Man macht es ja auch mit Sport und mit Berg und mit Skifahrentourismus. Und ich finde, da könnte sich Österreich manchmal durchaus ein bisschen stolz auf das, was in dem Land passiert, einlassen und das auch besser vermarkten.
1: Ewald Baria?
0: Ja, dem kann ich mich schon anschließen. Ich möchte nur anmerken, dass gerade in Niederösterreich mir auffällt, dass es doch etliche Orte gibt, die öffentlich gar nicht so leicht erreichbar sind, wo es eine Infrastruktur in dem Sinn auch gar nicht gibt, eine touristische Infrastruktur, wo man sich auch fragen muss, ist es notwendig, wenn dort zwei Wochen lang irgendwas stattfindet, ob man dann gleich ein Hotel hinklotzt. Aber Tatsache ist schon, dass man selbst bei großen Festivals es nicht leicht hat, dort öffentlich hinzukommen. Das hat mein geschätzter Kollege Thomas Trenkler schon vor vielen Jahren einmal reklamiert, dass man mit den Festivals auch eine Lawine an Autotourismus loslöst. Die Leute kommen alle hin, befüllen dort, bevölkern die riesigen Parkplätze und fahren wieder nach Hause mit dem Auto. Ja, was sollen sie auch anderes tun, nicht? Das ist selbst in Grafenegg so. Man kann natürlich einen Shuttlebus dort buchen oder man fährt mit dem eigenen Auto hin, aber mit der Bahn hast du keine Chance, weil du musst dann vom Bahnhof, ich glaube, 2 Kilometer zu Fuß pilgern Das ist in der Nacht dann aber nicht lustig, ne? Wenn ich zurückgehe zum Bahnhof. Also das sind Überlegungen, die man sich lange Zeit nicht gemacht hat und die aber heute, glaube ich, schon auch wesentlich und wichtig wären, weil man da ein anderes Bewusstsein entwickelt hat. Also sonst sind die Behauptungen, man sei so umweltfreundlich, das ist dann Greenwashing, ne?

0: Reihe Theaterland Steiermark. Das ist so ein Festivalreigen übers Jahr verteilt, wo vor allem die freie Szene ausgestellt wird und vor allem auch die zeitgenössische freie Szene. Gegründet hat das 2001 Peter Fasshuber und der hat in diesen mehr als 20 Jahren sehr viel bewegt an der Festivalszene in der Steiermark. Heuer haben das neu übernommen Verena Kiegel und Gero Tögel. Sie haben sich zum Ziel gesetzt, auch ein bisschen das Publikum zu verjüngen und bieten Stücke an, die auch für Kinder ab 10 Jahren geeignet sind. Also man kann auch einen Familienausflug dorthin machen in die Obersteiermark. Und dort ist wirklich so die ganze Dorfgemeinschaft involviert. Der Hauptspielort ist die Garage vom Xöllhof. Und wenn man dorthin kommt, dann gibt es halt immer das regionale Buffet. Die Einheimischen sind dort, die Feuerwehr pariert. Das haben sogar Hotelgäste, hat mir Verena Kiegel erzählt, geholfen beim Aufbau. Also das ist wirklich sehr gut verortet dort. Und die haben das Festival gestartet mit einer sehr tollen Produktion, nämlich zur Rettung der Blasmusik. Das passt schon auch inhaltlich für eine Landproduktion. Das ist von Bum Bum Bises, einem österreichischen Kollektiv, und Van der Bolten Production aus
1: Was
0: der
1: kann
0: Schweiz.
1: man sich da vorstellen unter der Rettung der Blasmusik?
0: Das sind drei Performerinnen, nämlich Nora Winkler, Max Gnant und Christian Spitzenstetter. Und die versuchen bei einer Blasmusikkapellensitzung ihre Kapelle zu retten, weil es kommt nämlich fast niemand. Und eigentlich geht es dann darum, dass sie auch gleich das ganze Dorfleben vorm Aussterben retten wollen und eigentlich auch gleich das ganz große Miteinander mit. Und das ist sehr musikalisch, sehr schräg, das ist auch interaktiv und passt eigentlich wirklich sehr gut in die sogenannte Provinz. Und alle, die am Land aufgewachsen sind, kennen diese Bilder von der Blasmusik und wie sie auftritt, wie sie vielleicht dann auch im Gasthaus zu sehen sein wird und auch womit die kämpfen, weil auch die kämpfen natürlich mit einem neuen Publikum und das geht wahrscheinlich auch vielen Orten und Festivals so.
2: Wo steht geschrieben, wie viele Mitglieder eine Blasmusik braucht? Wenn nur die Besten ihr Bestes geben, wird die Kapelle in neuem Glanz erstrahlen.
3: Man muss den Leuten vermitteln, dass eine Blasmusik nicht nur eine Blasmusik ist, sondern ein Verein.
2: Soll die Blasmusik gerettet werden? Handzeichen bitte für Ja.
1: Ich möchte meine Gäste abschließend bitten, je einen Tipp, eine Empfehlung uns noch zu sagen. Was werden Sie in den nächsten Tagen, in den nächsten Wochen sehen, von dem Sie annehmen, das könnte für viele interessant sein? Ewald Baringer.
4: Ja, da ist schwer, eins rauszugreifen, aber Art Canuntum, das ist ein Fixpunkt für mich jeden Sommer. Das ist das Festival, das der Piero Bordin gegründet hat und seine Tochter nun fortführt. Ein Theaterfestival, das sich unterscheidet von vielen anderen dadurch, dass es keine Eigenproduktionen herstellt, sondern sehr qualitätvolle Inszenierungen, internationale Inszenierungen einlädt. Da gibt es auch keine Aufführungsserien, das ist einmal, wird das gezeigt. Und das geht von antiken Stücken über Shakespeare bis Heiner Müller und Gegenwart. Das ist immer sehr spannend, hat auch zum Glück sein Publikum und ich hoffe, dass das dort weiterhin in dieser Weise stattfinden wird. Ein ganz faszinierendes Festival.
1: Art Canuntum.
4: Art Canuntum.
1: Ja. Also zwischen Wien und Hamburg,
4: ja,
1: an der Donau. Julia Schaffenhofer, ein Tipp?
0: Ich freue mich heuer auf Telfs, Festspiele Telfs in Tirol. Da gibt es eine Uraufführung von Felix Mitterer über eine zeithistorische Epoche, Feuerbrände in der Nacht, die sogenannte Bumser-Geschichte. Und die spielt in einer Südtiroler Siedlung und Herbert Bixner samt Band werden dort den Sommer überspielen. Da ist Premiere am 30. Juli.
1: Julia Schaffer-Hofer und Ewald Baringer, vielen Dank, dass Sie heute bei uns waren. Der nächste Ö1 Kulturtalk kommt kommenden Sonntag von den Salzburger Festspielen mit Christine Scheucher und ihren Gästen. Und der übernächste hat die Operette zum Thema, die wir heute schon ganz kurz angesprochen haben. Günter Keindelsdorfer fragt, ob es eine Renaissance dieser Sparte gibt. Und möchte auch einladen, die beiden Sendungen heute vor einer Woche und heute vor zwei Wochen nachzuhören. Und man kann den Ö1 Kulturtalk auch in aller Ruhe als

0: Podcast hören. Vielen Dank für heute, auch im Namen des Teams Frido Stolz. Tontechnik Jakob Fessler und Lela Ton, Redaktion, sagt Johann Kneiß.
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2: Am Mikrofon ist Anselm Peer. 2 Stunden vor dem Anpfiff für das letzte Spiel dieser Fußball-WM wird die Spannung bei den Fans immer größer. Nach 103 Spielen in 5,5 Wochen trifft im Finale Europameister Spanien auf Titelverteidiger Argentinien Daniel Kovalovic.
3: Seit Stunden pilgern spanische und argentinische Fans durch New York Richtung Finalstadion New Jersey. Wer nicht hüpft, ist Argentinier, singen die spanischen Fans. Viele warten vor dem Hotel, um einen letzten Blick auf Jüngster Lamine Yamal zu erhaschen.
4: It was really cool. You know, my favorite players walk by.
3: Meine Lieblingsspieler spazieren vorbei, welch tolle Erfahrung. Spanien wird das gewinnen.
5: It's like a great experience to see everybody. Spain's gonna win the World Cup.
3: Die Argentinien-Fans im Big Apple kontern, Messi wird uns zum Titel führen.
6: I think Messi does that for us.
3: Werden wir ein zweites Mal in Folge Weltmeister, dann wäre das fast unglaubwürdig, sagt dieser Argentinien-Fan.
7: We're very hopeful. We can get to celebrate after. It would be an unreal story.
3: Zweimal in Folge Weltmeister zu werden, das ist zuletzt Brasilien in den 60er Jahren gelungen. Spanien ist zuletzt 2010 Weltmeister geworden und ist bei den Buchmachern in den Wettbüros auch Favorit.
2: Die Ukraine hat heute wieder die russische Ölindustrie mit Drohnen beschossen. Das hat zu mehreren Großbränden geführt. Dabei sollen auch 3 Öltanker der russischen Schattenflotte im Schwarzen Meer getroffen worden sein, mit denen Russland die Sanktionen umgeht. In der Nacht hatte Russland 41 ballistische Raketen auf Kiew abgefeuert, so viele wie noch nie seit Kriegsbeginn. Die ukrainische Luftwaffe hat 18 dieser Raketen und mehr als 100 russische Drohnen abgefangen. Nach dem starken Erdbeben in der Nacht in Peru steht jetzt das Ausmaß der Schäden fest. Mindestens 5 Menschen sind ums Leben gekommen und 21 weitere verletzt worden. Fast 50 Häuser wurden zerstört. In Spanien kämpfen die Feuerwehren weiter gegen einen riesigen Waldbrand. Nördlich der Hauptstadt Madrid ist bereits eine Fläche so groß wie Graz abgebrannt. Hunderte Einsatzkräfte und 25 Löschflugzeuge sind im Einsatz. Große Modekonzerne dürfen ab heute in der EU unverkaufte Kleidung und Schuhe nicht mehr ohne guten Grund vernichten. Die Umweltschutzorganisation Greenpeace spricht von einem wichtigen Schritt gegen Wegwerfmode, warnt aber vor einer mangelnden Umsetzung in Österreich.
8: Wir haben jetzt die absurde Situation, dass ab sofort große Modeunternehmen neuwertige Kleidung und Schuhe nicht mehr einfach so vernichten dürfen, was sehr gut ist. Aber weil der zuständige Minister Norbert Totschnig das österreichische Begleitgesetz nicht umgesetzt hat, gibt es keine Strafen, gibt es keine Kontrollen. Das heißt, unsere Behörden können nur tatenlos zusehen.
2: Sagt Greenpeace-Kampagnensprecher Sebastian Theising-Mattei. Aus dem Umweltministerium heißt es, am Begleitgesetz und den Strafen werde gearbeitet. Auf der Westbahnstrecke sollen die Züge ab morgen früh wieder planmäßig fahren, heißt es von den ÖBB. Nach dem Riss einer Oberleitung am Donnerstag zwischen Linz und St. Valentin sind die Reparaturarbeiten so gut wie abgeschlossen. Das waren die Nachrichten mit Anselm Peer. Und jetzt zum Wetter.
9: Mit Sonnenschein geht der Tag zu Ende in vielen Regionen, vor allem von Vorarlberg bis nach Oberkärnten. Zwar sind noch einzelne Regenschauer und Gewitter unterwegs, von Salzburg bis Niederösterreich, die klingen aber im Laufe der Nacht ab. Morgen am Montag gibt es großteils wieder mehr Sonne als heute, wenn auch nicht ungetrübt, weil immer wieder Wolken durchziehen. Am Nachmittag entstehen teils gewittrige Regenschauer, die meisten im Bergland von Salzburg west- und südwärts. Außerdem ist es nirgendwo mehr heiß, bei meist 18 bis 26, im Osten bis zu 29 Grad. So viel zum Wetter.
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0: Das kommende Wochenende steht ganz im Zeichen des Gedenkens an Hans Falb, an den legendären Gründer der Nickelsdorfer Jazzgalerie und des Festivals Konfrontationen. Am 26. Dezember vergangenen Jahres ist der so einflussreiche Veranstalter im Alter von 71 Jahren verstorben. Nun wird er noch einmal gebührend gefeiert. Susanna Niedermeyer begrüßt Sie ganz herzlich zum dieswöchigen Zeitton-Magazin, an dessen Beginn Hans Falb selbst zu hören sein soll. In einem Zeitton-Interview 2019 erzählte er, wie er nach ausgedehnten Reisen durch Europa und Afrika ins Burgenland zurückkehrte und dort den elterlichen Gasthof übernahm, unter einer Bedingung.
1: Zu Jazz bin ich gekommen 1973 mit 19, wo mich die Rockmusik dann nicht mehr so interessiert hat, weil es zu sehr ins Kommerzielle gegangen ist. Dann waren diese ganze Zeit mit Electronic, Miles Davis und diese Überschneidungen. Und ich habe mich dann immer mehr für Jazz interessiert und auch war ein ziemlich unruhiger Geist und wollte nicht studieren, nichts arbeiten. Bin in ganz Europa herumgezogen und irgendwann bin ich dann zurück nach Hause, weil ich meinen Reisepass verloren gehabt habe, oben zwischen Hamburg und Kiel, beim Autostoppen. Kein Geld auch nicht mehr. Winter war es, kalt war es. Der Konsul in Hamburg wollte mir keinen Ersatzpass ausstellen. Ja, das ist 3 Tage vor Weihnachten. Deine Mutter freut sich, wenn du nach Hause kommst. Das war 1974 oder so. Nicht? Ja. Dann bin ich über die Grenze, zurück nach Österreich, noch einen Reisepass. Und dann hat meine Mutter damals gesagt, willst du nicht zu Hause bleiben und einen anständigen Beruf? Ich will nicht studieren, ich will nicht. Dann hat sie die Idee gehabt, das war das ihr Elternhaus, das alte Gasthof. Nicht? Willst du nicht das Gasthaus übernehmen, sage ich, nur wenn ich meine Ideen verwirklichen kann, auf Handschlag. Ich mache einen Jazzclub. Und das ist dann geworden.
0: Seit damals waren sie ein Team. Hans Falb und Reinhard Stöger, der das Programm für das 3-tägige Festival zusammengestellt hat, das vom kommenden Freitag bis Sonntag in der Nickelsdorfer Jazzgalerie und an weiteren Spielorten über die Bühne gehen wird.
2: Der Hans wollte sowieso niemals aufhören. Das war doch sein Leitspruch, nicht niemals aufhören. Und also irgendwie war klar, dass es ein Festival geben wird. Die Frage war dann nur mit dem unerwarteten Ableben, soll es eins geben? Die Stimmen waren sehr kontrovers, aber mehrheitlich sind wir dann zum Entschluss gekommen, wir machen auf jeden Fall dieses Jahr ein Festival, um auch den Hans zu feiern und nennen es a Tribute.
0: Er wird unter anderem beim Tribute-Festival für Hans Falb auftreten. Franz Hautzinger ist das mit Breast Machine One.

0: Franz Hautzinger wird am kommenden Sonntag in der evangelischen Kirche für Hans Falb auftreten. Hymns for Hans, so der Titel seines Konzertes. Im heutigen Magazin werden wir gemeinsam mit Reinhard Stöger und dem Pianisten und Komponisten Georg Gräwe einen punktuellen Blick in das reiche Programm des Tribute Festivals werfen, in der ersten Stunde dieses Zeittons. Und auch die dritte Stunde soll Hans Falb gewidmet sein. Heute und in den kommenden 4 Wochen präsentieren wir Ihnen ausgewählte Sendungen aus den vergangenen Monaten, Gespräche und Musik, die uns besonders in Erinnerung geblieben sind. Und heute gibt es ein Konzert zu hören, das wir vor ziemlich genau einem Jahr im Juli 2025 bei den Konfrontationen aufgenommen haben. Bei der letzten Festivalausgabe, die Hans Falb federführend gestaltet hat, gemeinsam mit Reinhard Stöger. Im Gastgarten der Nickelsdorfer Jazzgalerie damals aufgetreten sind unter anderem Trappist, das Trio von Martin Brandlmeier, Joe Williamson und dem hier gleich zu hörenden Martin Sievert.
1: Ich war die ersten Male wahrscheinlich ungefähr Mitte der 90er als Publikum dort und habe das sehr genossen und habe ein paar ganz für mich persönlich wichtige Konzerte dort erleben dürfen und bin dafür Hans Falb und den Konfrontationen sehr, sehr dankbar. Unter anderem ein fantastisches Cecil Taylor Quintett Konzert mit Honsinger und Paul Lovens und dem europäischen Quintett, das wirklich eine psychedelische Erfahrung war. Ich habe nicht viele Konzerte gehört, wo man wirklich nachher nicht mehr sagen konnte, war das jetzt 1 Stunde oder 4. Es war das letzte Set des Abends und sie haben anscheinend wirklich lang gespielt. Es hat sich trotzdem angefühlt, als wären es 10 Minuten gewesen. Und das war ein wirklich prägendes Konzerterlebnis. Es war fantastisch. Ich kann mich an ein anderes, sehr außergewöhnliches Saxophontrio auch Ende der 90er, schätze ich, erinnern mit John Butcher, Evan Parker und Hans Koch. Das war auch ein Jahrhundertkonzert.
0: Auch in der zweiten Stunde des heutigen Zeittons blicken wir zurück und präsentieren Ihnen noch einmal ein Porträt über Franck Petrosian, der im März 2020 die Nachfolge von Gerd Kühr als Professor für Komposition an der Kunstuniversität Graz angetreten hat. An Österreichs Musikuniversitäten findet soeben ein Generationenwechsel statt. Und wir stellen Ihnen die neuen Professorinnen und Professoren in unregelmäßigen Abständen vor.
2: My feeling is that in the relationship with a student, the first duty is to listen.
3: Mein Gefühl ist, dass in der Beziehung zu einem Studierenden die erste Pflicht darin besteht, zuzuhören.
2: And to take very seriously.
3: Und sehr ernst zu nehmen, was man hört und was man vom Studierenden liest. Je aufmerksamer man ist, je besser man zuhört, desto mehr wird das Gegenüber positiv beeindruckt sein und man könnte dadurch sogar kreativer werden. Es ist sehr beeindruckend, jemanden zu haben, der sich ganz auf einen einlässt, auf jedes Detail dessen, was man tut.
2: This is really something I try to do.
0: So Franck Petrosian über seine Lehrtätigkeit an der Kunstuniversität Graz. In der zweiten Zeittonstunde wird diese und natürlich auch Petrosians eigenes kompositorisches Schaffen im Zentrum stehen.

Hier hörten Sie bereits einen kurzen Ausschnitt aus Le Lieu et la Formule von Franck Petrosian, mehr dann also ab 20 Uhr. Eingerahmt wird das heutige Zeittonmagazin von Musik aus dem neuen Album des Duos Takak Takak, das vor kurzem bei Nierge Nierge Tapes erschienen ist.

Mit ihrem neuen Album Abu führt das Duo Takak Takak sein Publikum ins kulturelle Niemandsland, auf eine imaginäre Vulkaninsel, die die beiden Musiker aus Erinnerungen an tatsächlich existierende Orte gebildet haben und aus den Topografien, die diese erinnerten Orte in ihrem Geiste zu einer akustischen Landschaft verbinden. Takak Takak, das sind der auf Java aufgewachsene und nun in Vilnius lebende Komponist und Instrumentenbauer Johannes Moong Santoso Pribadi und der ursprünglich aus Tokio stammende und nun in Berlin lebende Elektronikmusiker Shigeru Ishihara, vor allem bekannt unter dem Künstlernamen DJ Scotch Egg. Auf Abo löst sich Identität auf wie Klang im Nebel, schreiben Pribadi und Ishihara in einem begleitenden Text. Was bleibt, ist der Puls der Bewegung, das Echo einer Stimme, die das Wasser überquert, und die endlose Rekonstruktion von Heimat durch Noise.

0: Ein weiterer Ausschnitt aus Abu von Takak Takak. Am Ende dieses Zeittonmagazins werden wir noch einmal in dieses Album hineinhören. Und damit zurück nach Nickelsdorf. Als sich Reinhard Stöger und Hans Falb kennengelernt haben, war ersterer 14 und letzterer 19. Schon damals sei Falb der Ruf des wilden Hundes vorausgeeilt, erinnert sich der also 5 Jahre jüngere Stöger.
1: Es war Disco-Zeit, Checkpoint war in Neusiedl und die Nickelsdorfer, die waren immer sehr präsent. Es wurde viel getrunken, es wurde viel gescherzt, gelacht und wir haben uns angefreundet. Und wie er dann das Angebot bekommen hat von seinen Eltern, das Gasthaus zu übernehmen, hat er eben mich kontaktiert auch oder mich gefragt, ob ich dabei wäre. Und ich, der junge Schulabbrecher, war natürlich begeistert davon.
0: Das war 1976. 22 Jahre jung war Hans Falb damals, als er den Gasthof von seinen Eltern übernommen hat und dort im Kellergeschoss die Jazzgalerie eröffnete.
1: Wir wollten unsere Begeisterung ja teilen mit jemandem. Ne? Wir wollten ja nicht nur passive Hörer bleiben. Ne? Wir waren dann 1976 gemeinsam auf dem Jazzfestival in Montreux, das damals ja noch ein wirkliches Jazzfestival war, haben damals den Sandra gehört, den Cecil Taylor gehört, Musiker, die dann viel, viel später bei uns aufgetreten sind. Man sucht ja dann immer wieder dieses Erlebnis, das man beim ersten Mal von einer Musik hören hat. Ne? Und diese Suche begleitet einen dann. Nicht? Und im Fall von Hans, sie hat ihn ein Leben lang begleitet.
0: 1976 wurde die Jazzgalerie eröffnet, also vor 50 Jahren. Es wird am kommenden Wochenende also auch ein Jubiläum gefeiert in Nickelsdorf. Das erste Konzert gespielt hat damals Fatty George.
1: Aus heutiger Sicht ein bisschen anachronistisch, nicht? Aber es war ihm so. Nicht? Und im ersten Jahr waren aber dann schon die leider alle verstorben, nicht? Fritz Novotny mit Three Motions hier. Also die Avantgarde dieser Tage, die Wiener Avantgarde dieser Tage, fand schnell den Weg nach Nickelsdorf. Es war ja die Zeit, wo in Wien diese Musik kaum präsentiert wurde. Es hat sich kaum wer drüber getraut und wir hatten viel Publikum aus Wien, nicht? Die zu diesen Konzerten kamen in den ersten Jahren.
0: Ein Musiker, den er unbedingt zu diesem Tribute-Festival einladen wollte, so Reinhard Stöger, ist der gefeierte Tenorsaxophonist David Murray.
1: David war wirklich ein Anliegen, wirklich für dieses Tribute, weil er ist der Musiker, der dieses Jahr auftritt, der am frühesten in Nickelsdorf zu Gast war. Das war bereits 1978 und wir haben ihn da oft am Festival zu Gast gehabt, bis er eigentlich so musikalisch nicht mehr in unser Portfolio gepasst hat ganz. Aber dieses Ensemble ist wieder präsentiert für Nickelsdorf. Er kommt mit der Rhythmusgruppe von The Sing, also Paul Nielsen-Lowe und Ingebrigt Hockerflotten. Und da wird das sehr gefordert sein, seine Intensität voll zur Geltung zu bringen.

0: Hier war David Murray im Trio mit Brad Jones und Hamid Drake zu hören. Viele Musikerinnen und Musiker waren im Laufe der Jahrzehnte immer wieder in Nickelsdorf zu Gast, in unterschiedlichen Konstellationen. Einzelne Musikschaffende über einen längeren Zeitraum hinweg zu begleiten, um das Publikum an ihrer musikalischen Entwicklung teilhaben zu lassen, war Hans Falb ein zentrales Anliegen. Zu diesen Musikschaffenden gehörte etwa auch der Schlagzeuger und Perkussionist Hamid Drake.
1: Deswegen durfte er auch dieses Jahr nicht fehlen. Ne? Und dann hatte meine liebe Frau die gute Idee, ihn zusammen mit einer Lieblingsmusikerin aus Österreich, der Tanja Feichtmeier, die meiner Meinung nach international viel zu unbekannt ist, zusammenzubringen. Und das wird sicher eine ganz spannende Sache, das Duo von Hamid mit der Tanja Feichtmeier. Und dann ergab sich, ich wollte unbedingt die Sylvie Cuvassier Solo haben. Und dann ergab sich aber die Idee, wenn der Hamid hier ist, sie auch noch im Trio zu präsentieren. Und dann gab es den glücklichen Umstand, dass Ned Rosenberg dazu stieß, der auch, glaube ich, das letzte Mal vor vielleicht 25 Jahren hier war. Und endlich wieder einmal auch auf der Bühne in Nickelsdorf stehen kann.
0: Die Altsaxophonistin und Bassklarinettistin Tanja Feichtmeier kommt aus dem Umfeld des Ulrichsberger Jazz Ateliers. 2016 war sie mit dem Trio Now in Nickelsdorf zu Gast. Und zwar bei den Nickelsdorfer Konfrontationen, dem alljährlichen Festival, das Hans Falb und Reinhard Stöger seit 1980 in der Jazzgalerie veranstalteten. Es ist eines jener vielen Konzerte, die wir im Laufe der Jahre für sie aufgenommen haben. Später ist es auf Tonträger erschienen. Tanja Feichtmeier mit Uli Winter und Freddy Bröll.

0: Das Trio Now bei den Konfrontationen 2016. Die erste Festivalausgabe fand 1980 statt. Der Pianist und Komponist Georg Gräwe war erstmals Mitte der 1980er Jahre beim Festival der Nickelsdorfer Jazzgalerie zu Gast mit einem Tentett von Franz Kugelmann. Aufgefallen war ihm davor bereits das stets hochkarätige Programm, so Gräwe.
1: Bei diesem ersten Auftritt habe ich dann am Nachmittag den Paul Rutherford getroffen, der auch da spielte, ich weiß nicht mehr mit wem. Der gehörte so ein bisschen auch zu der Orientierungsgeneration, also einfach die Generation, die so 15 Jahre älter war als man selbst. Und mit dem saß ich da und habe mich dann fürchterlich betrunken mit dem, so am Mittag schon oder am Nachmittag. Ich hatte seine Platten, ich hatte Aufnahmen von dem, ich habe irgendwie Interviews mit dem gelesen und dann war der da. Und es waren natürlich noch viele andere Leute auch da, die man dann dort traf. Und es gab eine, sagen wir mal, informelle Atmosphäre.
0: Ein Festival mit internationaler Strahlkraft sollten die Konfrontationen innerhalb kürzester Zeit werden, eben wegen des stets hochkarätigen Programms und der soeben bereits angesprochenen besonderen Atmosphäre. Als Besessener hat sich Hans Falb selbst bezeichnet. Und diese Intensität, mit der seine Liebe für den Jazz und für die freie und improvisierte Musik auslebte, hat sich unmittelbar auf die Jazzgalerie und das Festival übertragen.
2: Er war erstens einmal Gastronom mit Leib und Seele und er hat für die Musik gebrannt. Und wie wir wissen, war er bereit dafür, vieles aufzugeben. Ne? Also zur Vereinsgründung kam es ja viel später. Ich weiß jetzt gar nicht mehr genau, wann das war. Aber er hat viele Jahre das aus eigenen Mitteln geschultert. Ne?
1: Das hat ja auch immer eine gewisse Dialektik. Das überträgt sich, wenn man da hinkommt. Und es ist im Grunde ja so fast paradiesisch, so alles da. Also es gibt dann, es war ein kleines Festival. Das war aber, ich habe immer die besten Flügel dort gehabt, bessere als bei vielen anderen Festivals. Da gab es eine Nähe zu den Musikern, weil deshalb haben die Musiker ihn ja auch so geschätzt. Da hat sich das getroffen. Wenn man Musik macht, sagen wir mal, eine nicht kommerzielle Musik, dann ist es absolutes Commitment. Und das hat man bei dem auch gespürt. Und das hat sich auch auf das ganze Team da übertragen. Und die haben das alles aus einer Leidenschaft heraus gemacht und nicht, weil sie jetzt mal irgendwie ein paar Stunden da irgendeinen Job machen.
0: Für all jene, für die sein Herz gebrannt hat, setzte sich Hans Falb bedienungslos ein, erzählt Reinhard Stöger. Auch als sich 2015 zahlreiche Menschen, allem voran aus Syrien, auf den Weg nach Europa machten und in Nickelsdorf die Grenze überquerten, streckte Hans Falb seine Hand aus und lud einige von ihnen ein, in seinem Gasthaus mitzuarbeiten.
2: Ein paar sind eben auch in Nickelsdorf geblieben und die sind heute noch da und integriert in der Gemeinde. Ein paar leiten das Kaffeehaus und Postpartner. Ein anderer lebt mit seiner Familie in Nickelsdorf und kocht in Wien. Und der Hans hat denen auch erste Arbeit gegeben.
0: Von dieser Zeit erzählt die Dokumentation Step Across von Lisbeth Kovacic, die am kommenden Samstag am späten Nachmittag im Salzer Stadl zu sehen sein wird.
2: Und der Hans kommt da auch oft vor. Und der zweite Film ist von einem slowenischen Regie-Team. Und die haben ein Porträt über das Festival, ich glaube 2013, gemacht. Und da sieht man den Hans ausgiebig in Interviews, wirklich sehr schön und sehenswert.
0: Dieser zweite Film steht dann am Sonntag im Rahmen des Tribute-Festivals für Hans Falb auf dem Programm. Auch Georg Gräwe war oft in Nickelsdorf zu Gast. Heuer wird er mit einem ganz neuen Trio zu hören sein, mit einem bereits langjährigen Weggefährten, mit dem Schlagzeuger Mark Sanders und der Bratschistin Laura Strobel, die seit einigen Jahren in Gräwes Sonic Fiction Orchestra mitspielt. Sie hat ihre ganz eigene improvisatorische Klangsprache entwickelt, erzählt der Pianist.
1: Also es gibt einen starken, sagen wir, klassischen Hintergrund im Sinne von Brahms. Also ich rede von Technik und von Ton und so. Und es gibt ein sehr, auf der anderen Seite, ein Vokabular, das, sagen wir jetzt ganz plakativ, das irgendwie von Lachenmann stammt. Und das Ganze aber in einer Improvisation zu machen, die dann auch eine Intensität entwickelt und nicht nur einfach irgendwie eins nach dem anderen vorführt. Das ist einfach selten auf dem Instrument. Ich wüsste gar keine andere Instrumentalistin, dass man. Es gibt ein paar Violinspielerinnen und Cellistinnen natürlich, Tomika zum Beispiel. Aber Bartsche ist dann ist schon speziell.

0: Ein Ausschnitt aus der unlängst erschienenen CD des neuen Trios von Georg Gräwe, Mark Sanders und Laura Strobel. Live zu erleben am kommenden Freitag beim Festival für Hans Falb in Nickelsdorf.
1: Es liegt auf der Hand, dass wir da zahlreiche Weggefährten, Weggefährtinnen und Weggefährten präsentieren. Aber nicht nur, weil sonst wäre es vielleicht ein Festival, das zu sehr auf Wiederholungen setzt. Und mir war schon wichtig, dass auch neue Stimmen, die noch nie in Nickelsdorf waren, auftreten werden.
0: Zum ersten Mal nicht nur in Nickelsdorf, sondern in Österreich zu Gast sein wird etwa die Saxophonistin Angelika Nissier.
1: Sie war auf keinem der österreichischen Festivals bisher präsent. Und das war mir auch wichtig, sie als neue Stimme hier zu präsentieren. Sie ist in den letzten Jahren hochaktiv, hat Trios mit Tyshawn Surrey, spielt mit Cheryl Cleaver, mit der Nicole Mitchell. Und dieses Trio, mit dem sie hier in Nickelsdorf jetzt debütiert sozusagen, war auch das Eröffnungskonzert vom Jazzfest Berlin letztes Jahr. Und ich freue mich sehr, dass das geklappt hat und eine neue Stimme wieder zu hören ist am Saxophon in Nickelsdorf.

0: Angelika Nissier, Tomika Reeds und Eliza Salem. Sie werden am kommenden Sonntag beim Tribute Festival für Hans Falb auftreten. Und auch wir werden wieder in Nickelsdorf sein, um die Konzerte am Samstag und Sonntag für Sie aufzunehmen. Zu hören dann in mehreren Zeittonsendungen Ende August und Anfang September. Natürlich konnten wir in diesem Zeittonmagazin nur einen punktuellen Blick auf das üppige Programm werfen. Das gesamte Programm finden Sie auf der Website der Jazzgalerie und wie Sie dorthin gelangen, das erfahren Sie auf unserer Website unter der Adresse oe1.orf.at. Eines möchten wir aber von Reinhard Stöger noch wissen. Wie wird es nach dem kommenden Wochenende mit der Jazzgalerie und dem Festival weitergehen?
1: Es könnte weitergehen, aber es sind wirklich viele offene Fragen. Nicht nur die Mitwirkenden betreffend. Es würde natürlich ein Generationenwechsel anstehen in der Programmierung und überall. Aber es ist einfach zu früh, darüber zu reden. Wir haben diese Fragen aufgeschoben auf nach dem Festival, nach dem Tribute, und man wird sehen. Es ist alles noch ein bisschen ungeklärt, auch die Örtlichkeit betreffend vor allem. Und eine andere Örtlichkeit können wir uns eigentlich alle nicht vorstellen.
0: Eine Ankündigung möchte Reinhard Stöger dann aber noch machen.
1: Wenn es wahr ist, wird jetzt noch vor dem Festival auch, wird der Bürgermeister von Nickelsdorf noch eine Gedenktafel an der Fassade anbringen. Schauen wir mal, ob das klappt noch. Hätte er sich verdient, der Hans.
0: Auf eine letzte Formation, die man am kommenden Wochenende live in Nickelsdorf erleben wird können, sei zum Abschluss dieser Vorschau noch die Aufmerksamkeit gelenkt. Auf ein Duo, das Ihnen meine Kollegin Marie-Therese Himmler im Zeittonmagazin vergangenen Sonntag bereits näher vorgestellt hat, das Duo Pnö nämlich. Das sind die Vokalistin Agnes Witzdeleck und der Bassist und Elektronikmusiker Jakob Schneidewind. Vor kurzem ist bei Palazzo Recordings ihr neues Album Hypatia erschienen.

Ein Ausschnitt aus dem neuen Album Hypatia von Pnü war das. Am kommenden Sonntag entfällt Zeitton, denn da senden wir live vom Festival Glatt und Verkehrt. Deswegen möchten wir Sie nun noch auf ein Konzert hinweisen, das Ende Juli, konkret am 30. Juli stattfinden wird, in der Kollegienkirche im Rahmen der Salzburger Festspiele. Zwei Komponisten mit höchst individueller Musiksprache werden dort dem Universum Samuel Beckets begegnen, nämlich George Kurtag und Morten Feldman. Kurtags eindringliches Stück »What is the Word« verbindet Rezitation, Vokalensemble und Instrumentalgruppen zu einer intensiven Auseinandersetzung mit Sprache und ihrem Verstummen. Demgegenüber wird Morten Feldmans For Samuel Beckett einen schwebenden Klangraum von Ruhe und Zeitlosigkeit schaffen. Mit Dahlia Schächter als Rezitatorin, Candando Admont, dem Klangforum Wien und Dirigent Matthias Pintscher. Am 30. Juli in der Kollegienkirche bei den Salzburger Festspielen. Auch dieses Konzert werden wir für Sie aufnehmen, zu hören dann am 16. August in Zeitton. Noch ein letzter Blick in den Veranstaltungskalender und dieser reicht gar bis in den kommenden November hinein. Da wird zum ersten Mal ein neuer Klavier-Amateur-Wettbewerb stattfinden, organisiert vom Wiener Klavierforum, das noch bis Ende Juli Einsendungen entgegennimmt. Einen Link zur entsprechenden Website finden Sie auf oe1.orf.at im Serviceteil zu dieser Sendung. Zum Abschluss dieses Zeitton-Magazins kommen wir noch einmal zurück zu dem neuen Album von Takak Takak. So heißt das Duo des Komponisten und Instrumentenbauers Johannes Moong Santoso Pribadi und des Elektronikmusikers Shigeru Ishihara.

Mit ihrem neuen Album Abu führt das Duo Takak Takak sein Publikum auf eine imaginäre Vulkaninsel im kulturellen Niemandsland. Johannes Muang Santoso Pribadi wurde in Bangkok geboren, ist auf Java aufgewachsen und lebt nun in Vilnius. Shigeru Ishihara, der vor allem unter dem Künstlernamen DJ Scotch Egg bekannt ist, stammt ursprünglich aus Tokio. Er hat Berlin als seine Wahlheimat auserkoren. Seit bereits Jahrzehnten bewegt sich Ishihara leichtfüßig zwischen Breakcore, Trap, Dub, Chiptune, Hardcore und Noise. Mit japanischer Musiktradition hat sich der Künstler erst vor kurzem zu beschäftigen begonnen. Pribadi wiederum erforscht seit Jahren intensiv die traditionelle javanische Musik. Für ihr Album Abu sind die beiden Musiker in Indonesien in die Gamelan-Musik eingetaucht und haben in Litauen Atem- und Gesangsexperimente gemacht. Dabei entstanden ist wunderbar kreative, überraschende und in die Zukunft weisende Musik, die erst durch das Zusammenklingen der Kulturen möglich wird, die aus der Überfülle an neuen Klangwelten schöpft, die sich im kulturellen Niemandsland auftun.

Noch ein letzter Ausschnitt aus Abu von Takak Takak. Erschienen ist es bei Niege Niege Tapes. Heute und in den kommenden 4 Wochen präsentieren wir Ihnen in Zeitton ausgewählte Sendungen aus den vergangenen Monaten, Gespräche und Musik, die uns besonders in Erinnerung geblieben sind. In unregelmäßigen Abständen porträtieren wir Kompositionsprofessorinnen und Professoren zu einer Zeit des Generationenwechsels an Österreichs Musikuniversitäten. Und so soll heute noch einmal das Zeitturm-Porträt über Franck Petrosian zu hören sein. Seit März 2020 unterrichtet er an der Kunstuniversität Graz Komposition. Gestaltet hat dieses Porträt Christine Pleschberger.

0: composing was more for me a kind of diary. I would do it solitary. I was a writer with sounds.
1: Franck Petrosian. Im März 2020, quasi mit dem ersten Corona-Lockdown, trat der 1971 in Paris geborene Komponist, die Nachfolge von Gerd Kühr, als Professor an der Kunstuniversität Graz an und wechselte damit von der University of California, Berkeley, an die MUR. Ein Mann, der schon früh Gefallen an der Rolle des Mentors gefunden hat. Aufgewachsen in einem Vorort von Paris, gab Franck Petrosian schon als Jugendlicher Klavierstunden, Musiktheoriekurse. Jüngere Freunde versorgte er mit Buchempfehlungen. Noch früher begann er aber vor allem mit einem, mit dem Komponieren. Schon als Jugendlicher wusste er, ich möchte Komponist werden. Und hätte er diesen Weg nicht eingeschlagen, wäre Schriftsteller die bevorzugte Alternative gewesen. Franck Petrosian enthusiasmiert das Schreiben und alles, was damit zu tun hat. Er ist stets auf der Suche nach besonderen Füllfedern, Tinten, außergewöhnlichen Papieren, etwa aus Japan. Er schreibt Musik. Er schreibt Klänge. Dieses Porträt von Franck Petrosian wird eines, durch das uns seine Musik genauso führt, wie es seine Worte tun werden.

0: Das Ensemble Deuxem mit einem Ausschnitt aus It, das Franck Petrosian im Jahr 2004 komponiert hat. Ein Werk, das für ihn den Punkt seines Schaffens markiert, an dem er begann, Gefallen an seiner kompositorischen Balance zwischen experimentellem und traditionellerem zu finden. Die Musik von Franck Petrosian strahlt über ihre unmittelbare physische Wirkung hinaus eine kraftvolle und zugleich raffinierte, dramatische Intensität aus. Und das tun auch seine Worte, die er sorgfältig und nuancenreich wählt. Als würde er sie gleich einer Komposition in den Raum schreiben. Französisch wie Englisch. Seine Muttersprache vermag es vielleicht, seine Gedanken noch persönlicher auszudrücken. Und ins Englische wechselt er dann, wenn er in meinem Blick zu lesen meint, dass ich nicht jedes Detail verstanden habe. Denn er will verstanden werden. Ich treffe Franck Petrosian, den Professor für Komposition, in einem kleinen Seminarraum der Kunstuniversität Graz.
1: Je pense que l'une des grandes difficultés pour enseigner, c'est de donner l'impression aux jeunes compositeurs, aux jeunes compositrices qu'ils sont libres.
2: Ich denke, eine der großen Herausforderungen im Unterricht besteht darin, den jungen Komponisten und Komponistinnen das Gefühl zu geben, dass sie frei sind und sie gleichzeitig mit einer Form von Sanftheit zu führen, über die nicht oft gesprochen wird, vielleicht nicht ausreichend. Ich denke, man muss immer den richtigen Ton finden, damit die Person, der Schüler, die Schülerin, so gut wie möglich zuhört. Und das einzige wirkliche Ziel, abgesehen von den technischen Ambitionen, sie dazu zu bringen, präziser und mit mehr Schärfe zu schreiben, ist für mich, dass sie die Lehrveranstaltung mit dem Wunsch verlassen, zu schreiben.
1: Et s'ils ressortent de la salle avec le désir d'écrire, c'est déjà une grande victoire.
2: Und wenn sie den Raum mit diesem Wunsch zu schreiben verlassen, ist das bereits ein großer Sieg.
1: But my feeling is that in the relationship with a student, the first duty is to listen.
2: Mein Gefühl ist, dass in der Beziehung zu einem Studierenden die erste Pflicht darin besteht, zuzuhören.
1: And to take very seriously.
2: Und sehr ernst zu nehmen, was man hört und was man vom Studierenden liest.
1: The more attentive,
2: je aufmerksamer man ist, je besser man zuhört, desto mehr wird das Gegenüber positiv beeindruckt sein und man könnte dadurch sogar kreativer werden. Es ist sehr beeindruckend, jemanden zu haben, der sich ganz auf einen einlässt, auf jedes Detail dessen, was man tut.
0: Schon früh hegt Franck Petrosian den Wunsch, Komponist zu werden. Er lernt Klavier und komponiert. Kompositionsunterricht erhält er erst viel später.
1: Composing was more for me a kind of diary.
2: Das Komponieren war für mich eine Art des Tagebuchschreibens. Das macht man alleine, in der Einsamkeit. Ich fühlte nicht so sehr das Bedürfnis, ein Spektakel zu machen, es einem Publikum zu präsentieren. Für mich war es mein Tagebuch. Ich schrieb, ich war ein Schriftsteller mit Klängen. So einfach war das. Und eines Tages entschied ich, dass es gut wäre, Unterricht zu nehmen und einen Kontext zu haben, in dem die Musik aufgeführt werden kann.
0: Er nimmt Unterricht beim französischen Komponisten Alain Gossin, einem Schüler von Olivier Messiaen. Franck Petrosian ist Alain Gossin vor allem für eines dankbar.
2: Er gab mir Vertrauen und genau das fehlte mir zu der Zeit. Es war eine Katastrophe. Jedes Mal, wenn ich eine einzelne Note mit einem Kreuz oder einem B schrieb, zweifelte ich daran, dass ich Komponist werden könnte. Aber ich meine, es war nicht ruhmreich. Ich könnte Ihnen sagen, dass es so großartig war, aber nein. Es war nicht großartig. Jedes Mal, wenn ich schrieb, war ich ein bisschen blockiert, als ich zu ihm kam. Und er gab mir Vertrauen in dem Sinne, dass er mich nicht unter Druck setzte für irgendeine Art von Prüfung, für einen Wettbewerb oder so etwas.
0: Er sollte einfach schreiben. Und die Tatsache, dass der Lehrer an seinen Schüler glaubte, stärkte dessen Selbstvertrauen. Die Anspannung beim Komponieren ließ nach, die Ambitionen hingegen wuchsen. Die Begegnung mit Alain Gossin war wegweisend und kam sozusagen just in time, denn die Altersgrenze für die Aufnahme am Konservatoire de Paris rückte näher. 2 Jahre später trat er dort in die Kompositionsklasse ein. Und hier sollte bald ein tragisches Ereignis sein weiteres kompositorisches Leben prägen. Doch zunächst greife ich musikalisch vor. Sie hören einen Ausschnitt aus Transmission, seinem ersten Stück für Instrument, Fagott und Elektronik. Ein Stück, das Franck Petrosian als sein wahrscheinlich extremstes Werk der ersten Jahre bezeichnet.

0: Some people call it violent.
1: Einige Leute nennen es gewalttätig, aber ich denke, es liegt daran, dass die Energie dieses Stücks, sagen wir, elektrisierend ist. Und die Energie ist überhaupt nicht die der klassischen Musik. Aus dieser Sicht war es ein Schritt nach vorne für mich, weil es auch einige Einflüsse von Rock und Jazz und Elektronik in mein Schreiben einbezog.

0: Transmission. Eine Komposition von Franck Petrosian. Sie fällt in jene Zeit, in der er Kurse in Komposition und Computermusik am IRCAM absolvierte. Und von Philippe Leroux, Brian Farnihough, Tristan Murail und Philippe Manoury unterrichtet wurde. 1999 schloss Petrosian seine Ausbildung bei Helmut Lachenmann und 2004 an der International Ensemble Modern Academy ab. Von 2006 bis 2008 war er als Rom-Preisträger Fellow an der Villa Medici. Doch gehen wir noch einmal 10 Jahre zurück. Zu einer Begegnung, die, wie bereits vor dem letzten Musikbeispiel von mir angedeutet, die weitere Entwicklung von Franck Petrosian menschlich wie kompositorisch entscheidend prägen sollte. 1998 begann sein Studium am Pariser Konservatorium.
1: Ich hatte das Glück, Gérard Griset zu treffen. Er war mein Kompositionslehrer. Völlig unerwartet starb er plötzlich. Recht bald, nachdem ich sein Student wurde. Ich glaube, ich traf ihn im Februar und er starb im November. Und das war ein großer Schock für uns alle. Nicht nur, weil er ein großartiger Komponist und ein Vorbild für viele von uns war, sondern auch, weil, seien wir ehrlich, es nicht häufig vorkommt, dass man sich in einer Schule bewirbt und der Lehrer fast sofort stirbt. Es war eine Art Schock, denn danach entschied ich für mich selbst, dass es genug war mit Vaterfiguren. Es war eine Art Bruch. Und dass ich für mich selbst denken musste, anstatt zu versuchen, einen Meister zu finden, weil es normal ist, sagen wir, für einen jungen Komponisten, ein Vorbild zu suchen. Aber ich empfand eine Art Ablehnung dieses Konzepts nach dem Tod von Gérard Griset.
2: For me, he was the person I wanted to work with, and he died. I took it as a kind of sign of fate.
1: Für mich war er die Person, mit der ich arbeiten wollte, und er starb. Ich nahm es als eine Art Zeichen des Schicksals, dass ich mich fast ohne Hilfe finden musste.
0: Der italienische Komponist Marco Stroppa folgte Gérard Griset am Pariser Konservatorium als Kompositionsprofessor nach.
1: And it worked well with me. Und es funktionierte gut mit mir. Aber dieser Schock von Grisets Tod blieb so mächtig, dass ich denke, er hat mich in gewisser Weise vielleicht ermutigt, noch unabhängiger zu sein. Dieser Tod war so brutal und so unerwartet, dass ich mehrere Monate für mich selbst nachdenken musste und dann entschied, stärker zu sein.
2: I cannot tell you that I completely figured out the impact of this event on me.
1: Ich kann Ihnen nicht sagen, dass ich die Auswirkungen dieses Ereignisses auf mich vollständig verstanden habe als Komponist. Aber eines ist sicher.
2: Just after he died, I found my own voice quite quickly.
1: Dass ich kurz nachdem er gestorben war, meine eigene Stimme ziemlich schnell gefunden habe, als ob es eine Art Beschleunigung gegeben hätte.
0: In wenigen Monaten schrieb er L'Usage de la Parole, ein Trio für Klarinette, Cello und Klavier, das er als sein erstes offizielles Werk bezeichnet. Denn obschon er natürlich bereits vorher komponiert hatte, ist dieses Trio das erste, das er in seinem Katalog behalten hat. Das Stück ist insofern für ihn wichtig, als dass er hier, im Vergleich zu seiner Zeit vor dem Studium am Pariser Konservatorium, einen völlig neuen Weg eingeschlagen hat. Seine, wie er sagt, eigene Stimme gefunden hat.

0: L'usage de la parole für Klarinette, Cello und Klavier. Sie hörten Mitglieder des Ensembles Itinéraire. Musik von Franck Bedrosian, Kompositionsprofessor an der Kunstuniversität Graz. Ihm ist dieser Zeitton heute gewidmet. Seine Schöpfungen zeichnet eine schillernde Vielfalt aus. Die Erfindung von immer neuem Klangmaterial und die expressive Dichte seines Schreibens bringen eine musikalische Form voller akustischer Mehrdeutigkeit und auditiver Illusionen hervor. Und diesen Menschen darum zu bitten, aus seinem Schaffen für diesen Zeitton das Beste oder einfach jene Kompositionen auszuwählen, die für ihn Bestand haben, die er als für seine persönliche Entwicklung zentral erachten würde oder die er einfach besonders mag, ist für Bedrosian, als müsste er zwischen seinen eigenen Kindern wählen, wie er lachend, aber leicht zerknirscht feststellt. In jedweder Hinsicht ist Franck Bedrosian eben ein Mensch mit Tiefgang.
1: I always had the impression that the most determinant

0: the most significant works are not necessarily the best.
1: Ich hatte immer den Eindruck, dass die bestimmendsten und die bedeutendsten Werke nicht unbedingt die besten sind. In dem Sinne, dass einige Stücke gut gemacht, ausgewogen, harmonisch sind und man sich als Handwerker glücklich fühlt. Und einige davon sind vielleicht weniger kontrolliert, weniger meisterhaft.
0: But there is a grain of sand, a kind of craziness.
1: Aber es gibt ein Sandkorn, eine Art Verrücktheit, die man sehr daran mag.
2: Und ein Werk, das Franck Bedrosian besonders mag, ist Epigramm. Mit 38 Minuten sein längstes Werk. Ein Zyklus auf Gedichten der amerikanischen Lyrikerin Emily Dickinson. Seine erste Komposition für Ensemble und Stimme, mit der er selbst zufrieden ist. Bedrosian liebt Poesie, liebt Literatur und doch drang die Poesie in seine Kompositionen erst in den letzten Jahren ein. Eigentlich sehr spät, wie er selbst meint, fand er damit den Weg zu Kompositionen auch über poetische Modelle.
0: For a long time I was trying to have no help.
1: Lange Zeit habe ich versucht, nicht die Hilfe von irgendjemandem zu brauchen, besonders nicht von Poeten, weil ich dachte, das wäre eine zu einfache Lösung.
0: You want to move people, so you're going to choose a nice poem, and yes, of course, people are going to be moved.
1: Sie wollen Menschen bewegen, also wählen Sie ein schönes Gedicht. Und ja, natürlich werden die Menschen bewegt sein, aber ich wollte mich an die rein musikalischen Lösungen halten. Und deshalb, denke ich, kam die Poesie und die Stimme später in meine Musik, weil ich feststeckte und versuchte, musikalische Lösungen für musikalische Probleme zu finden. Und ich denke, dass das Eindringen der Stimme, das 2007 beginnt, und es gibt mehr und mehr Stimme in meiner Musik, eine Art neuer Versuch ist, eine neue Eroberung vielleicht. Etwas sehr Herausforderndes, weil ich ursprünglich mehr aus der instrumentalen Welt als aus der vokalen Welt komme.
0: The love for literature and the love of poetry pushed me to find solutions also for vocal dimensions.
1: Die Liebe zur Literatur und die Liebe zur Poesie drängten mich, auch Lösungen für vokale Dimensionen zu finden.
2: Ein Ausschnitt aus dem Zyklus Epigramm für Stimme und Ensemble.

0: ein Ausschnitt aus dem Zyklus Epigramm für Stimme und Ensemble. Sie hörten Donatien Michel de Sac mit dem Klangforum Wien. Franck Petrosian ist reich an Erfahrungen. Welchen Schlüsselratschlag möchte der Kompositionsprofessor, der Lehrende, der Mentor, jungen Komponierenden, seinen Studierenden mit auf den Weg geben?
1: Der einzige Rat, den ich geben kann, wäre dieser.
2: Really follow the intuition.
1: Wirklich der Intuition zu folgen und zu sehen,
2: how they resist to the passing of time.
1: Wie sie dem Lauf der Zeit standhält. Und danach sollte man immer seine Intuition und Entscheidungen hinterfragen. Und wenn sie langfristig für einen selbst relevant bleiben, ist das im Allgemeinen ein sehr gutes Zeichen. Oder zumindest ist es das für einen selbst. Wenn die Intuition nicht standhält, dann muss man ehrlich sein und die Komposition überarbeiten. Es ist ein permanenter Dialog zwischen der eigenen Intuition und dem Lauf der Zeit. Denn die Zeit wird auch für das eigene Werk in den Ohren der Menschen vergehen. Manche Menschen werden es einmal hören, andere 10-mal. Und es sollte jedes Mal frisch und von Wert sein. Ich denke, ein Komponist trifft Entscheidungen, die im besten Fall dem Lauf der Zeit standhalten. Diese Dimension des Langfristigen ist für mich entscheidend. Wir tun Dinge nicht für jetzt oder morgen früh. Wir sollten sehr ehrgeizig in Bezug auf die Langfristigkeit sein. Die Langfristigkeit ist wirklich ein Teil der Ausarbeitung. Wenn es ein Konzept gibt, das heutzutage leidet, dann ist es wirklich das Konzept der Langfristigkeit. Viele Menschen denken an die Förderung des Kurzfristigen.
2: The duration of presentation of a work of art is shorter and shorter.
1: Der Lebenszyklus eines Kunstwerks wird kürzer und kürzer. Es wird nicht an Dauerhaftigkeit gedacht, sondern an den unmittelbaren, raschen Erfolg. Und all das sollte beiseite gelegt werden, um etwas von Dauer zu schaffen, das wir mehrmals hören wollen. Wenn ich ein Stück schreibe, möchte ich es auch in 40 Jahren noch lieben. Und das ist das Ziel. Natürlich denke ich nicht jedes Mal dran, weil man nicht so viele Dinge auf den Schultern tragen kann. Aber es ist wichtig zu fühlen, dass die Musik, die man schreibt, bleiben soll. Und jedes Mal neu interpretiert und wiedergeboren werden soll. In dem Moment, in dem ich schreibe, versuche ich wirklich so genau wie möglich in jedem Detail zu sein, damit ich das Resultat hoffentlich auch in einigen Jahren

0: und darüber hinaus noch lieben kann.
1: But this notion of love on the long term is so important.
0: Dieser Begriff der Liebe auf lange Sicht ist so wichtig.
1: Otherwise I don't see the point of liking for a while.
0: Ich sehe keinen Sinn darin, etwas nur für kurze Zeit zu lieben.
1: I don't see the point, at least not for me, let's say.
2: Le lieu et la formule ist ein Stück, das 2019 vom Ensemble Inter Contemporain uraufgeführt wurde. Das von den Reisen des französischen Dichters und Abenteurers Arthur Rebon inspiriert wurde. Auch die Struktur basiert auf unterschiedlich langen Aufenthalten in verschiedenen Städten. Hören Sie nun einen Ausschnitt aus Le lieu et la formule.

0: Ein Ausschnitt aus Le Lieu et la Formule von Franck Bedrosian. 2019 komponiert, hat es 2022 noch einmal überarbeitet. Und in dieser redigierten Fassung zählt es heute zu seinen Lieblingsstücken.
1: Really, try to make sure that you love everything that you do.
2: Versuchen Sie wirklich sicherzustellen, dass Sie lieben, was Sie tun. Dies ist der einzige Weg, sich selbst zu finden.
1: Be your first

0: audience.
1: Seien Sie ihr erstes Publikum. Naja, und hoffentlich, weil Sie Teil der Menschheit sind, werden andere Menschen den gleichen Geschmack haben. Aber ich glaube nicht, dass es hier irgendeine Art von Glück in Kompromissen gibt. Wir machen im Leben genug Kompromisse. Und es ist nicht der Moment, sie zu machen, wenn man komponiert. Ich denke, Sie sollten genau bei dem bleiben, was Sie lieben, und wenn Sie wirklich mögen, was Sie tun und sich dafür anstrengen, sind Sie unbesiegbar.
2: Das bedeutet nicht, dass man unkritisch sein sollte oder gar ohne Zweifel.
1: Ich denke, es ist auch sehr wichtig zu zweifeln. Ich zweifle die ganze Zeit, manchmal zu viel, weil es Zeit braucht. Es ist ein Vollzeitjob, die ganze Zeit zu zweifeln, skeptisch zu sein. Aber ich denke, im besten Fall ist Zweifel wie ein Messer, um die Musik damit zu schärfen. Ja, es ist eine paradoxe, fragile Situation. Wir brauchen Selbstvertrauen, um voranzukommen. Aber wenn wir während des Komponierens keinen Moment des Zweifels haben, denke ich, hat es keinen Wert. Es hat mit Unsicherheit zu tun und damit, wie kreativ man mit seinen eigenen Unsicherheiten sein kann. Ja, ich versuche diesen Prozess fast psychologisch zu analysieren.
0: But as long as there is desire, things are okay.
3: Sie hörten ein Zeitturm-Porträt über den Komponisten und Kompositionsprofessor Franck Petrosian, gestaltet von Christine Pleschberger. Die Übersetzungen hat Josef Nadrak gesprochen. Und wir gedenken in der dritten Stunde dieses Zeittons nun gleich noch einmal Hans Falb, dem legendären Gründer der Nickelsdorfer Jazzgalerie und des Festivals Konfrontationen. Mit dem Mitschnitt eines Konzertes, das vergangenen Juli eben dort stattgefunden hat, mit dem Mitschnitt des Konzertes von Trapeezed. Es war die letzte Festivalausgabe, für die Hans Falb federführend das Programm gestaltet hat, gemeinsam mit Reinhard Stöger. Martin Sievert von Trapeezed wird sich gleich an besondere Momente mit Hans Falb erinnern.

0: Im Juli 2025 feierten die Nickelsdorfer Konfrontationen ihr 45-jähriges Jubiläum. Bevor Sie in Kürze den Mitschnitt des Konzertes von Trappist hören werden, übrigens zum ersten Mal in voller Länge, denn bislang haben wir Ihnen nur einen Ausschnitt präsentiert, bevor Sie also gleich diesen Mitschnitt hören werden, sei das Wort an Heinrich Deißel und Martin Sievert übergeben. Heinrich Deißel hat das Konzert damals in einer Ausgabe der Ö1-Sendereihe Supernova präsentiert.
1: Trappist, das sind der Gitarrist und Elektronikmusiker Martin Sievert, der Schlagzeuger Martin Brandlmeier und der Bassist Joe Williamson. Sievert und Brandlmeier spielen in der Experimental-Rockband Radian. Williamson stammt aus dem kanadischen Vancouver und wohnt in Stockholm. Trappist haben wenige, dafür umso prestigeträchtigere Konzerte gespielt. Etwa 2005 auf dem englischen Festival All Tomorrow's Parties, 3 Jahre später auf der Expo im spanischen Zaragoza und 2012 am ORF-Musikprotokoll im steirischen Herbst. Das erste Konzert fand im Jahr 2000 auf Vermittlung der Kuratorin Silvia Fessler im Wiener Club Ritz statt. Martin Sievert erzählt:
2: Ich habe damals glücklicherweise meine 8-Spur-Maschine mitgenommen, das aufgenommen. Und dieses allererste Zusammentreffen jemals wurde dann auch die erste Platte auf Hettert. Dann haben wir eine zweite gemacht auf Thrill Jockey und eine dritte auf Staubgold. Und in den letzten Jahren, ohne dass es dafür größere Gründe gäbe, aber weniger gespielt als früher. Und somit waren wir sehr glücklich, dass wir die Möglichkeit hatten, uns da wieder zu fusionieren anlässlich der Konfrontationen 25.
1: Die Veröffentlichungen von Trappist waren stets hochgeschätzt. In einer Rezension der BBC war zu lesen: So würde es wohl klingen, wenn John Cage und Morton Feldman beschlossen hätten, eine Rockband zu gründen. Über Trappist sagt Sievert:
2: Das ist repetitive Musik, das sind gewisse Spielarten von, ich würde mal sagen, eher Zustandsmusik als irgendeine Art von Musik, die dramatischen Entwicklungen folgt. Es ist auch ein durchaus Spiel mit gewissen, nicht unbedingt Impro- oder Jazz-konnotierten Musizierhaltungen, sondern zumindest unterschwellig.

0: dass Morton Feldman in vor allem natürlich formaler Hinsicht immer ein großer Einfluss war und auch durch verschiedenste Dinge gefiltert, damals so wie heute bei Trappist irgendwie mitschwingt im Hintergrund.
1: Dann erinnert sich Martin Siewert an seine ersten Momente mit den Konfrontationen und an einige legendäre Auftritte.
0: Abgesehen von einer Initialbegegnung mit den Konfrontationen als Teenager in den 80ern, wo ich mich erinnere, im Kulturteil der Hauptsendezeit Nachrichten einen sicher 3-4 Minuten Beitrag über die Nickelsdörfer Konfrontationen gesehen zu haben und ich irgendetwas derartiges überhaupt noch nie gehört hatte. Also das war mein erstes Aufeinandertreffen damit. Das war eine Zeit, da hatte ich mit Jazz oder improvisierter Musik noch gar nichts am Hut. Das war nur wirklich schon damals eindrucksvoll. Da habe ich mir gedacht, wow, sowas gibt's auch. Das war in den Nachrichten und ich bilde mir ein, es war irgendetwas mit Lauren Newton. Ja, ich war die ersten Male wahrscheinlich ungefähr Mitte der 90er als Publikum dort und habe das sehr genossen und habe ein paar ganz für mich persönlich wichtige Konzerte dort erleben dürfen und bin dafür Hans Falb und den Konfrontationen sehr, sehr dankbar. Unter anderem ein fantastisches Cecil Taylor Quintett-Konzert mit Honsinger und Paul Lovens und dem europäischen Quintett, das wirklich eine psychedelische Erfahrung war. Ich habe nicht viele Konzerte gehört, wo man wirklich nachher nicht mehr sagen konnte, war das jetzt eine Stunde oder vier. Es war das letzte Set des Abends und sie haben anscheinend wirklich lang gespielt. Es hat sich trotzdem angefühlt, als wären es 10 Minuten gewesen. Und das war ein wirklich prägendes Konzerterlebnis. Es war fantastisch. Ich kann mich an ein anderes, sehr außergewöhnliches Saxophontrio auch Ende der 90er, schätze ich, erinnern mit John Butcher, Evan Parker und Hans Koch. Das war auch ein Jahrhundertkonzert.
1: Nachgereicht zur Komplettierung. Der Auftritt des Cecil Taylor Quintet fand 1993 statt und der des Saxophontrios 1999. In diesen Jahren erweiterten sich die Konfrontationen in Richtung Elektronik. So war Hans Falb Mitinitiator des gut 10-köpfigen Ensembles Mimeo, des Music in Movement Electronic Orchestra. Dadurch eröffnete das Festival einer neuen Generation an Musikschaffenden spannende Konzertmöglichkeiten, darunter einige Acts der Labels Mego und Klingt.org. Wie Siewert erzählt, spielte er zum ersten Mal in Nickelsdorf in einem Projekt namens Pull My Daisy mit Didi Bruckmeier. Mit Radian gab es einige Auftritte, den letzten 2019.
0: Ich habe in den letzten Jahren des Öfteren in verschiedenen Impro-Kombinationen spielen dürfen. Einmal mit Toni Back und Silvia Bruckner und einmal mit Susanna Gartmeier, Didi Kern und Thomas Berghammer. Ja, ein tolles Festival mit einem ganz speziellen Spirit. Ich habe dem viel zu verdanken.
1: Martin Siewert ist nicht nur Musiker, sondern auch Mastering-Techniker. Ein Highlight mit Hans Falb sei gewesen, als sie 2013 mehrere Tage in seinem Wiener Studio verbrachten, um die Veröffentlichung The Sun Ra Orchestra live in Nickelsdorf 1984 vorzubereiten. An ein Konzert kann er sich besonders gut erinnern. Ein Trio mit dem Turntable-Spieler Deep 13 und dem Elektronikmusiker Peter Pure Whatever Mitte Jänner 2001.
0: Es gab ja viele Konzerte früher in der Jazzgalerie abseits des Festivals. Da auch, wie für Hans typisch, ganz unterschiedliche Idiome und Stilistiken. Und es gab mal eine Band mit Deep 13, Pure, Peter Wotawa und mir, namens Just In Case You're Bored, So Are We. Das war ein sehr elektronisches, sehr abstraktes, absolut unjazziges im engeren Sinn Projekt. Und das hat Hans eingeladen und wir haben dort einen One-Off-Gig gespielt abseits des Festivals. Im Keller. Ich glaube, es war Winter. Auf jeden Fall war es irgendwie nicht so ganz leicht zu erreichen, wettertechnisch. Und ich kann mich erinnern, also Hans war ja auch ein fantastischer Gastgeber. Und er hat wirklich für uns aufgekocht dort. Das war unglaublich. Es war ganz toll und es war fast zu toll, weil es hat begonnen mit einem gefühlt viergängigen Menü und dann sind die Whiskyflaschen gekommen. Also es hat ein bisschen gedauert, bis wir wieder Kraft gesammelt hatten, um spielen zu können. Gastfreundschaft bei einem Festival ist nicht zu unterschätzen und ist was, das in Frankreich oder Italien oft besser verstanden wird als in Österreich. Und Hans war da eine Ausnahme.
2: Martin Siewert hat sich hier an besondere Momente mit Hans Falb zurückerinnert. Hören Sie nun also das Konzert von Trappist erstmals in voller Länge aufgenommen am 25.

0: Juli 2025 in der Jazzgalerie Nickelsdorf. Einmoderiert wird es von Reinhard Stöger, der seit der Gründung der Jazzgalerie vor 50 Jahren mit Hans Falb zusammengearbeitet hat und der auch das Programm des Tribute Festivals am kommenden Wochenende zusammengestellt hat.
1: So, hallo, wir dürfen wieder um eure geneigte Aufmerksamkeit bitten und setzen gleich fort im Programm. Wir dürfen begrüßen Martin Siebert, Joe Williamson, Martin Brandlmeier, Trappist.

0: Sie hörten Trapez, das Trio von Martin Brandlmeier Schlagzeug, Martin Sievert Gitarre und Elektronik und Joe Williamson Bass. Für Sie aufgenommen haben wir dieses Konzert im Juli vor einem Jahr beim Festival Konfrontationen in Nickelsdorf. Der Tonmeister war Gerald Domjan, Aufnahmeleitung Jens Jamin. Es war die letzte Festivalausgabe, für die Hans Falb federführend das Programm gestaltet hat, gemeinsam mit Reinhard Stöger. Am 26. Dezember 2025 ist Hans Falb verstorben. Vom kommenden Freitag bis Sonntag wird er ausgiebig gefeiert, natürlich in der Jazzgalerie Nickelsdorf mit einem dreitägigen Festival, das den Namen A Tribute to Hans Falb trägt. Wir sind wieder vor Ort am Samstag und am Sonntag. Die Mitschnitte dieser Konzerte sind dann Ende August und Anfang September in Zeitton zu hören. Im nächsten Zeitton, im Zeitton Extended am kommenden Freitag, präsentiert Ihnen Nicole Brunner noch einmal das Ensemble Face, aufgenommen beim Aspekte Festival Salzburg. Und den heutigen Zeitton gestaltet und moderiert haben Christine Pleschberger, Heinrich Deißel und Susanna Niedermeier. Wir wünschen Ihnen noch eine angenehme Nacht.
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Nach Liechtenstein. Im Kunstmuseum in Vaduz ist derzeit eine Retrospektive der 1935 in New York geborenen Elena Antin zu sehen. Als Pionierin der künstlerischen Selbstinszenierung erschafft und verkörpert sie fiktive Figuren und stellt so Fragen nach Identität, Geschichte und Repräsentation. Dabei verbindet ihr Werk Humor mit Erzählkunst, mit Fotografie, Film, Text, Performance, Skulptur und Installation. Die Künstlerin schlüpft in ihren Werken in verschiedene Rollen, die des Königs, der Ballerina oder auch der Krankenschwester. Elena Antins medienübergreifende Praxis lädt dazu ein, vertraute Narrative zu hinterfragen und neue Perspektiven auf unser individuelles und gesellschaftliches Selbstverständnis zu werfen. Die Elena Antin-Retrospektive ist derzeit zu sehen im Kunstmuseum Liechtenstein in Vaduz.

Salzburg. Bei Musiksommer St. Leonhard findet am 23. Juli in der gotischen Wallfahrtskirche ein Konzert des Brass-Ensembles des Symphonieorchesters des Bayerischen Rundfunks statt.

0: Unter der Leitung des Trompeters Martin Angerer spielen unter anderem Thomas Kichle, Herbert Zimmermann und Lukas Gassner. Auf dem Programm stehen Werke von unter anderem
1: Modest Mussorgsky, Benjamin Britten, Johann Sebastian Bach und Dmitri Schostakowitsch.
0: Das Konzert Festliche Blechbläser des Brass-Ensembles des Symphonieorchesters des Bayerischen Rundfunks am 23. Juli im Rahmen des Musiksommers St. Leonhard in Tamsweg, der noch bis Ende August ein vielfältiges Programm bietet.
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0: Gestaltung Clemens Marschall, Präsentation Ursula Scheidle.

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1: Am Mikrofon ist Anselm Peer. Am Persischen Golf nehmen die Luftangriffe zwischen den USA und dem Iran kein Ende. Beide Seiten haben die Feuerpause jetzt doch ganz offiziell aufgehoben und schwören einander Rache. Verbündete Staaten in der Golfregion werden weiter in den Krieg hineingezogen, berichtet Marta Georgiev.
2: Die Golfregion kommt nicht zur Ruhe. In Kuwait heulen am Nachmittag Sirenen auf. Eine US-Militärbasis wird von iranischen Raketen getroffen, aber auch zivile Infrastruktur wie ein Trinkwasserspeicher. Auch die US-Verbündeten Bahrain und Jordanien werden vom Iran ins Visier genommen. Raketen werden über der jordanischen Hauptstadt Amman abgefangen. Es sind Vergeltungsschläge, weil die USA den Iran seit über einer Woche bombardieren. Die USA beschießen seit Mitte Juli unterirdische Waffenlager des iranischen Militärs, nachdem dieses ein Handelsschiff in der Meerenge von Hormus angegriffen hat. Ein Frieden rückt jedenfalls in weite Ferne. Das vor einem Monat geschlossene Abkommen, das den Weg Richtung Frieden hätte ebnen sollen, hat nach den USA nun auch der Iran ausgesetzt.
1: Die Regierungsparteien haben sich auf ein neues Förderungspaket für Medien geeinigt. Wie der Standard berichtet, soll etwa die Zustellung von Zeitungen mit 25 Millionen Euro pro Jahr gefördert werden. Einen eigenen Fördertopf für Gratiszeitungen, den die ÖVP wollte, dürfte es nicht

0: geben. Details präsentiert die Dreierkoalition morgen Vormittag. Die Kindergärten und Horte haben auch im Sommer großteils geöffnet. Trägervereine fordern jetzt mehr Unterstützung des Bundes und der Länder im Kampf gegen die Hitze, berichtet Peter Stacher.
1: Im Kindergarten in St. Pölten bekämpft der Wasserschlauch die Hitze für die Kleinen. Langfristig sollen unterschiedliche Förderungen der Länder für Investitionen etwa in Begrünung, Dämmung oder Kühlung die Folgen der hohen Temperaturen abmildern. Dem Geschäftsführer von Kiwi Kinder in Wien, Thomas-Peter Gerold-Ziegel, geht das aber nicht weit genug.
2: Wir haben in einem Kindergarten eine Klimaanlage machen wollen und ist dann gescheitert am Bundesdenkmalamt und ist dann gescheitert, dass die Stromleitung nicht was braucht, umfassend den Blick für etwas Ganzes.
1: Doch es geht auch um Förderungen. Für Investitionen gegen die Hitze sollten die unterschiedlichen Zahlungen aus einem Topf kommen, meint Gerold-Ziegel. Der Gemeindebund spricht sich stellvertretend für alle Gemeindekindergärten dafür aus, ausreichend und langfristig Geld für Hitzeschutzmaßnahmen zur Verfügung zu stellen.
0: Israels Premier Netanyahu reagiert empört auf die Drohung des New Yorker Bürgermeisters Mamdani, ihn festnehmen zu lassen, falls er im September zur UNO-Generaldebatte in New York kommt. Mamdani wolle damit die Aufmerksamkeit von seinen eigenen Fehltritten ablenken, heißt es von der israelischen Regierung. Der Internationale Strafgerichtshof hat Ende 2024 Haftbefehl gegen Netanyahu erlassen, wegen mutmaßlicher Kriegsverbrechen im Gazastreifen. In der Steiermark gibt es einen neuen Lotto-Millionär oder eine Millionärin. Der 8-fach-Jackpot mit einem Gewinn von rund 12 Millionen Euro ist am Abend mit einem Solo-Sechser geknackt worden, abgegeben per Quick-Tipp. Das ist der zweithöchste Gewinn in der Geschichte von Lotto 6 aus 45 und der höchste des heurigen Jahres. Insgesamt sind 11,3 Millionen Tipps abgegeben worden. Jetzt aber zum Thema des Abends, dem Finale der Fußball-WM. Daniel Kulowitz, nach der ersten Halbzeit steht es noch 0:0 zwischen Spanien und Argentinien.
3: Ja, und das ist die logische Folge in einem bisschen unspektakulären WM-Finale, in dem der amtierende Europameister Spanien doch leichte Vorteile hat. In der 5. Minute Lamine Yamal mit einer Top-Chance, dann kurz vor der Pause auch noch Oyarzabal und Cucurella. Argentinien findet offensiv eigentlich kaum statt. Also da ist viel Luft nach oben noch in diesem WM-Finale. Jetzt gibt es mal die Pausenshow, unter anderem mit Shakira, Madonna oder Justin Bieber. Mal sehen, ob die ordentlich einheizen und dass die zweite Hälfte dann ein bisschen spektakulärer und spannender wird. In der Formel 1 holt Mercedes-Jungster Kimi Antonelli den großen Preis von Belgien vor Leclerc und Verstappen. George Russell kollidiert in der ersten Runde mit Lewis Hamilton und scheidet aus. Und Antonelli kann die Gesamtführung damit weiter ausbauen. Und Tennis, Sinja Kraus gewinnt bei der Rückkehr des internationalen Frauentennisturniers nach Kitzbühel das österreichische Finalduell gegen Julia Grabher glatt in zwei Sätzen. Und wie gesagt, beim großen WM-Finale Spanien-Argentinien steht es zur Pause 0:0.
0: Das waren die Nachrichten und jetzt zum Wetter.
4: Sternenklar beginnt die Nacht im Großteil des Landes, die dichten Wolken ganz im Osten ziehen auch bald ab. In einigen Tälern bilden sich tiefe, hochnebelartige Wolken bis morgen in der Früh. Somit starten wir auf den Bergen und rund um die Alpen meist sonnig in die neue Woche. In der Früh ist es frisch, die Temperaturen liegen anfangs bei 7 bis 17 Grad. Mit viel Sonne wird es warm am Nachmittag, die Höchstwerte 20 bis 28 Grad. Zur Sonne kommen aber immer wieder Wolken und im Bergland ein paar Regenschauer, manchmal mit Blitz und Donner. So viel zum Wetter von Daniel Stanker.

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0: Menschen, die vom Blubber erlegter Tiere leben, sind die glückseligsten im Jägerleben, da sie nie an Fetthunger leiden. Am schlimmsten ist dieses Problem in Nordamerika, bei jenen Waldindianern, die von Kaninchen, der magersten Jagdbeute, abhängig sind. Sie entwickeln einen extremen Fetthunger, der als Kaninchenhunger bekannt ist.
1: Der Polarforscher, Ethnologe und Ernährungswissenschaftler Vilhelmur Stefansson. 1928 unterzog er sich einem klinischen Versuch. Für ein Jahr ernährte er sich ausschließlich von Fleisch. Stefansson vertrug diese Diät problemlos. Wurde sie aber mager gehalten, mit viel Eiweiß und wenig Fett, entwickelte Stefansson Symptome, wie er sie aus der Feldforschung kannte.
0: Kaninchenesser, sofern sie kein Fett aus anderen Quellen wie Biber, Elch oder Fisch beziehen können, erleiden innerhalb einer Woche Diarrhoe, Kopfschmerzen, Niedergeschlagenheit und vages Unwohlsein. Wenn es genügend Kaninchen zu jagen gibt, essen die Menschen Kaninchen, bis ihnen die Bäuche platzen. Aber gleich wie viel sie auch essen, sie fühlen sich nicht satt. Todesfälle durch Kaninchenhunger oder durch den Verzehr von anderem magerem Fleisch sind selten. Denn jeder versteht das Prinzip und alle möglichen vorbeugenden Maßnahmen werden natürlich ergriffen.
1: Ähnliches berichtet der schottische Mediziner und Botaniker John Richardson 100 Jahre früher. Russische Seeleute auf Spitzbergen hätten das fette, zähe Fleisch der Eisbären dem mageren der Rentiere stets vorgezogen.
0: Ich erwähne diese Tatsache hier nicht, um zu zeigen, dass der Geschmack der Russen besonders abstoßend war, sondern um darauf hinzuweisen, dass wenn Menschen sich lange Zeit ausschließlich von magerem Tierfleisch ernährt haben, das Verlangen nach fettem Fleisch so unersättlich wird, dass sie eine große Menge an reinem und sogar öligem Fett ohne Übelkeit verzehren können.

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1: Roman Tschiedl begrüßt Sie am Mikrofon. Wir lassen den fetten Dienstag heute Samstag feiern. Mit den Gebrüdern Balfa aus Louisiana. La Danse de Mardi Gras.

0: La Danse de Mardi Gras, ein frankophones Volkslied aus dem tiefen Süden der USA. Besungen wird hier ein Karnevalsbrauch, der im Osten Österreichs als Fleisch- oder Speckbetteln bekannt ist. Vor dem Beginn der Fastenzeit ziehen Musikanten dabei von Haus zu Haus und erbitten Nahrungsmittel, die dann am Faschingdienstag, am Mardi Gras, gemeinsam verkocht und verzehrt werden. Bei den Cajuns von Louisiana wird daraus selbstverständlich ein Gumbo. Die Zutaten der heutigen Sendung.
1: Gute Hollandbutter streicht sich zart, die ist schweizert und ist niemals hart. Sie kommt immer herrlich frisch auf den Frühstückstisch, Hollandbutter-Qualität.
2: Gute Butter aus Holland.
1: Herrlich, dass es sowas gibt.
0: Wir suchen sie in der Kunstgeschichte, schmuggeln sie über die belgische Grenze und holen sie aus der Fettecke.
3: Herr Dozent Petuelli, Direktor der Bundesanstalt für Lebensmitteluntersuchung, ist ebenfalls bei uns. Herr Dozent, woraus besteht Margarine?
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4: Diese Frage ist nicht ganz leicht zu beantworten. Die Zusammensetzung der Margarine ist vielfältig.
0: Besteht oder besteht

0: bestand sie aus A. Pflanzenfett, B. Waldtran oder C. gehacktem Kuhäuter und Rindertalg. Die Auflösung gibt's in 30 Minuten.
1: Hermes Fettberg, der Name Fettberg ist, wie ich mal gelesen habe, durch eine gescheiterte Weight Watcher Diät entstanden.
2: Ja,
1: stimmt das so?
2: Ja, genau. Also ich bin da bei den Weight Watchers gewesen, die ja lustigerweise zwei Häuser neben McDonald's sind, auf der Ringstraße gegenüber der Universität, sodass in meinem Kopf eine fatale Verknüpfung entstanden ist. Ich habe immer die ständige Verknüpfung McDonald's und Weight Watchers. Ja, das ist fatal. Und ich könnte mir auch vorstellen, dass beide Firmen denselben Aktionären in Amerika gehören. Ne? Vielleicht gehört das alles an und demselben Multimillionär in Amerika. Naja, und ich bin also dann dort in der Reihe angestanden zum Einschreiben. Und plötzlich habe ich mir gedacht, ich heiße eben Fettberg.
0: Fett sein dürfen, fett sein müssen. Erkundungen über Diäten zwischen Wienerwald und Westafrika, Kamelmilch und Karenfleisch. Außerdem in der Kredenz...
3: Axungia hominis, Menschenfett.
0: Was man daraus wohl macht?
4: Nur kein Schmalz, habe ich gesagt. Nur kein Schmalz nicht.
0: Die Musik der kommenden 100 Minuten garantiert schnulzenfrei. Sollte uns dennoch ein wenig Schmalz ins Programm rutschen?
5: Dann bitte stochern Sie nicht mit einem Wattestäbchen im Ohr herum. Wattestäbchen, und das sollte inzwischen wirklich schon bekannt sein, mit Wattestäbchen drückt man sich den Ohrenschmalz nur noch weiter ins Ohr hinein, verdichtet ihn und hat noch mehr Probleme.
0: Ein Diagonal-Service-Tipp. Bevor wir mit dem Kunsthistoriker Daniel Uchtmann jetzt gleich auf Butterschau gehen, lassen wir uns noch eine Tartine de Beurre, vulgo ein Butterbrot, schmieren. Zugeschrieben wird es dem 5-jährigen Wolfgang Amadeus Mozart. Das Bestreichen des Brotes wird durch Glissandi der rechten Hand am Klavier veranschaulicht, sagt die Fachliteratur.

Wir stehen in Saal 9 der Gemäldegalerie des Kunsthistorischen Museums hier in Wien. Wir stehen in einem unserer berühmtesten Säle, nämlich dem mit den Werken von Pieter Bruegel dem Älteren, dem wohl bedeutendsten Maler der Niederlande oder der südlichen habsburgischen spanischen Niederlande des 16. Jahrhunderts. Und in diesem Raum gibt es einige Werke, die absolut berühmt sind, weltberühmt, wie der Turmbau zu Babel oder die Jäger im Schnee. Ebenso berühmt ist aber auch die Bauernhochzeit, vor der wir jetzt stehen. Ein Gemälde, das so um 1568 entstanden ist und etwas völlig Neues war. Denn mit so einem Bild bekommt Bruegel dann später auch einen Spitznamen, nämlich Bauernbruegel. Er malt nämlich die bäuerliche Welt. Und das ist nicht seine Welt. Er ist aus der Stadt, er ist wohlhabend, er korrespondiert mit Humanisten und Kaufleuten und Bürgermeistern. Aber das ist so ein bisschen Exotismus, eine Welt zu zeigen, die nicht weit entfernt ist, aber soziologisch doch weit entfernt ist. Und da sehen wir eine Bauernhochzeit, gefeiert wird auf der Tenne, also nicht in der guten Stube, die wäre gar nicht groß genug, sondern im größten Raum im Bauernhof, quasi eine Art Scheune, Tenne mit festgestampftem Lehmboden. An der Seite, das Gelbe ist keine Wand, sondern das ist aufgeschichtetes Stroh oder Getreide und ein Raum voller Menschen. Und dort wird gespeist. Es gibt eine Breispeise, zweierlei Breispeisen. Es gibt sogar zum Festtag der Hochzeit ein bisschen Fleisch, was bei den Bauern eher ungewöhnlich war, weil man das Fleisch eher in der Stadt verkauft hat. Und weswegen wir jetzt hier auch stehen, unten im Bild sitzt ein kleines Kind, das hat sich den Hut eines Erwachsenen aufgesetzt. Es schlägt mit dem Finger noch eine Schüssel aus und auf dem Schoß liegt ein angebissenes Stück Butterbrot. Und das sage ich

0: An dieser Stelle immer sehr gern, denn das ist absolut außergewöhnlich. Wenn man sich in so einer Gemäldegalerie wie hier umschaut, wird man teures Wildbret sehen, exotische Früchte, seltsame Fische, aber Butterbrot und auch noch angebissenes Stück Butterbrot, das ist absolut ungewöhnlich. Und das ist typisch Bruegel. Er zeigt, wie es ist oder wie es sein könnte. Er ist der Realist. Und wir hatten bis vor kurzem hier noch eine Ausstellung über eine flämische Malerin namens Michaelina Vautier. Und da habe ich zum zweiten Mal überhaupt ein Butterbrot gesehen. Und sie dürfte vielleicht auch Kenntnis gehabt haben von diesem Bild. Und das entspricht einfach auch dem niederländischen flämischen Anspruch an Realismus.
1: Und wenn ich richtig verstanden habe, ist das erste Butterbrot der europäischen Kunstgeschichte?
0: Ich wüsste jedenfalls kein anderes, ich glaube schon. Und zumindest das berühmteste Butterbrot.
1: Und 1525 schreibt ja Martin Luther schon, dass das ein typisches Kinderessen ist.
0: Das stimmt. Damit hat man Kinder vielleicht mal schnell ruhig gestellt, nicht, aber doch befriedigt in gewisser Weise, ja. Ja, und Butter ist schon auch eine nordische Speise. Während im Süden bei italienischer Malerei, wie überhaupt im Süden vermutlich Öl, Olivenöl, das hauptsächliche Speisefett darstellt, ist es im Norden doch die Butter. Und für manche nordische Länder, wie zum Beispiel Schweden, war Butter auch ein Exportschlager. Eine wirtschaftliche Macht stand dahinter. Und für Bauern ist das etwas, was sie selber produzieren können. Und sie sind sehr nah dran an diesen Produkten auch. Und sie machen das selbst. Und das hat was von einer geerdeten Qualität sozusagen.
2: Lecker, lecker, lecker. Butter. Butter. Echte Butter. Lecker, lecker. Auf die Brot.
0: Rechts neben der Bauernhochzeit ist der sogenannte Bauerntanz, auch um 1568 gemalt, in den letzten Lebensmonaten von Pieter Bruegel dem Älteren, der auch nicht sehr alt geworden ist. Und die beiden Bilder gehören thematisch aber nicht zusammen. Das eine ist eine Hochzeit, das andere ist so etwas wie eine Kirchweih, eine Kirmes, ein Jahrmarkt und es wird getanzt. Aber neben dem Tanz ist links auch noch ein Tisch aufgestellt, an dem sitzen die Zecher. Man lässt es sich gut gehen, man trinkt viel. Manche haben vielleicht auch schon etwas zu viel getrunken. Es wird vielleicht auch laut schon. Und auf dem Tisch, sehr prominent positioniert, ist ein Butterkegel, sage ich jetzt mal so. Ein großes Stück Butter, ich würde sagen sicher 500 Gramm oder so etwas, in eine Form gebracht, bei der ich mir irgendwie vorstelle, dass die Butter noch flüssig oder weich in ein Gefäß gebracht wurde und dann wieder gestürzt wurde. Ich weiß nicht, ob sich das ausgeht, aber vielleicht haben Sie da schon mehr erfahren als ich.
1: Na, ich hätte meine Zweifel, weil die Form spricht dagegen, dass man es wieder aus einem Gefäß rauskriegt, es sei denn, es wäre ein Model, das man klappen kann.
0: Ja, ja. Und wir werden gleich ein Bild sehen, da sehen wir, da wurde so eine Model benutzt. Ja, Sie haben recht, das ist so glockenförmig und man könnte es vermutlich nicht wirklich stürzen. Oder man hat es händisch in diese Form gebracht, dafür sieht es aber zu sauber aus irgendwie. Das ist ganz interessant. Warum diese Form, warum sie auch öfters vorkommt, das weiß ich leider nicht. Mir wäre nicht bewusst, dass das irgendeine Art von symbolischer Bedeutung hätte.
1: Ich meine, ich persönlich finde ja interessant, ist diese Profilierung der Butter am Sockel. Die findet man ja dann auch bei der Hoch, 100 Jahre später, bei diesem Bild, wo die Mutter dem Sohn in einem bürgerlichen, reichen Haushalt ein Butterbrot schmiert.
0: Ja. Das heißt, man bringt etwas, was für uns heutzutage vielleicht eine banale Speise ist, die bringt man in eine schöne Form und unterstützt damit noch die Bedeutung, die das Ganze auch hat. Man hat sozusagen eine gewisse Ehrerbietung gegenüber Lebensmitteln. Das ist kein Wegwerfprodukt, sondern es ist was Gutes, was Teures. Und ich könnte mir vorstellen, dass man mit dieser Form, das in diese Form bringen, dass es auch bedeutet, dass man dieses Lebensmittel ehrt.
3: Ein schwerer Wagen rast eine einsame Straße an der niederländischen Grenze entlang. Eine Zollpatrouille verfolgt ihn und gibt Schüsse ab. Aus dem flüchtenden Wagen werden eine Rauchbombe und Reifenspikes geworfen. Und er entkommt nach Belgien. Die geschmuggelte Fracht? Niederländische Butter. Wie viel davon? 2000 Pfund. Episoden wie diese, die an die Prohibitionsjahre in den Vereinigten Staaten

0: Containern kommen häufig vor. 12 Millionen Pfund Butter werden jedes Jahr illegal zwischen den Niederlanden und Belgien transportiert.
1: Eine konservative Schätzung der New York Times 1962. Jüngere Quellen setzen den Butterschmuggel mit 10 Millionen Kilogramm pro Jahr etwa doppelt so hoch an. Damals 10% der gesamten Jahresproduktion der Niederlande. Inflationsbereinigt und je nach Schätzung gingen so jährlich zwischen 60 und 120 Millionen Euro am Fiskus vorbei.
0: Es ist ein riskantes Geschäft und ein Ärgernis für die Zollbeamten. Aber es ist auch eine wirtschaftliche Komödie. Der Schmuggel existiert, weil Butter in den Niederlanden etwa 50 Cent pro Pfund und in Belgien etwa 80 Cent kostet. Der Preisunterschied ergibt sich aus der Politik der Regierungen in den beiden Ländern.
1: Um die Geschichte kurz zu machen, die Niederlande subventionierten ihre Milchwirtschaft offensiv, Belgien zurückhaltend. Erstere saßen auf einem Butterberg, zweitere konnten kaum den Eigenbedarf decken.

0: der Liebste. Ein junger blonder Grenzkommis, der liebte einst die Anneliese. Doch Anneliese, ach die war, die Tochter von einem Schmuggler. Tragische Geschichte.
1: Ein Vater stand all jahrelang als Schmuggler bekannt. Er war ein Schmuggler.
0: 1956 trällerten die zwei Jantjes diesen berühmten Schlager erstmals in niederländische Ohren. Das romantische Bild vom Schleichhandel gehörte da schon der Vergangenheit an.
2: Oh, Duane!
0: Längst gezählt waren die Tage einsamer Männer, die ihre Ware bei dunkler Nacht und kleinem Lohn zu Fuß über die offene Grenze schleppten. Nun lieferten sich Geheimspediteure in gepanzerten Wagen wilde Verfolgungsjagden mit der Grenzpolizei. Nicht selten kam es zu Unfällen, es gab Verletzte und auch einige Tote. Im Winter 1962-63 gelang dem deutschen Journalisten Dagobert Lindlau ein Coup, der Schlagzeilen machte. Im Fond einer schweren Limousine ging er auf Spazierfahrt mit einem Schmugglerkönig. Und dieser Jo van Helfort entpuppte sich als erstaunlich joviale Plaudertasche.
3: Stört Sie die Kamera?
4: Nein, was soll das stören?
3: Macht Sie nicht nervös?
4: Nein, ich bin ja mehrmals nervös gewesen.
3: Das kann ich mir vorstellen. Sie sind Geschäftsmann?
4: Ja, ich bin ja eben Geschäftsmann.
3: Wie oft sind Sie bei diesem Geschäft geschnappt worden?
4: Wie oft? Wie viel Mal?
3: Ja, wie viel Mal?
4: Ach so, ja. Ja, es ist ja lange Zeit zurück, verstehen Sie? Und ich meine zwei oder dreimal so etwas.
3: Wie sieht denn der moderne Schmuggel aus? Welche Methoden sind Ihrer Ansicht nach die besten?
4: Wie sollte man das sagen in Deutsch? Wenn ich denke, es ist so besser, um zu schmuggeln auf die korrekte Weise, wissen Sie?
3: Ja, das heißt
4: nicht
3: bei
4: mit
3: Tag.
4: Gewalt, nicht mit, bei Tag.
3: Ja.
4: Und dann kann man das sehen. Und meine Meinung ist nicht, um die Leute um gefährlich zu fahren, nicht. Mhm. So, wenn ich erfahren über die Grenze fahre, ist die ganze normale. Schnellheit.
3: Normale Geschwindigkeit.
4: Geschwindigkeit, ja.
3: Aber schon mit gepanzerten Wagen.
4: Ja, schon, wenn es klappt, ich fahre ich durch. Die Polizei schießt ja immer, zumindest die Polizei, die belgische Grenzbeamten.
3: Die schießen?
4: Hollanders, die schießen dann nicht.
3: Fährt so ein Wagen immer allein, oder wie ist das?
4: Nein, er fährt ja

0: Mal die einen Wagen für, dafür, so einen 500 Meter davor und einen Wagen so 500 Meter dahinten.
1: Und was passiert, wenn der vordere Wagen aufgehalten wird?
0: Ja, dann hast du eine Lampe hinten drauf sitzen, wenn er angehalten wird. Ich gucke natürlich, ja. Wenn er angehalten wird, stoppe ich, drehe ich, wenn es möglich ist, drehe ich um und fahre schnell möglich zurück. Da muss ich mir einen schnellen Wagen für haben, verstehen Sie?
1: Ja.
0: Aber wenn der Mann, wenn es nicht möglich ist und er wird angehalten, passiere ich den Wagen und fahre durch mit großer Geschwindigkeit.
1: Und wenn von hinten jemand kommt?
0: Dann lässt man die andere Wagen lässt man nicht passieren.
1: Ah, den lässt man nicht an sich vorbei?
0: Nein, die geht dann so über den Weg fahren, dass man da nicht passieren da kann. Nicht?
1: Und die Butter ist in dem mittleren Wagen?
0: Im mittleren Wagen.
1: Aber Sie fahren doch heute nicht mehr selber?
0: Nein.
1: Sie sind ja ein großer Geschäftsmann geworden.
0: Na, das will ich nicht sagen. Ich sage, ich habe ja viel Mal gefahren, aber... Nein, heute das. Ich habe ja auch in Belgien ein sehr großes Straf, wissen Sie? Sehen Sie Straf?
1: Strafe, Sie, Mann, was passiert, wenn Sie nach Belgien gehen und wenn man Sie dort festnimmt?
0: Ja, ich habe ja ein großes Geld.
1: Wie viel?
0: 6,5 Millionen.
1: Ah, das sind ungefähr 500.000 D-Mark.
0: Ja,
1: und Haftstrafen?
0: Ja. Und 2 Jahre.
1: Ah, ich glaube, da kann man einige Rückschlüsse auf den Umsatz ziehen. Ich meine, auf den Umsatz, den Sie in der Zeit gemacht haben. Aber sagen Sie mir eines, wie viel kann man verdienen am Butterschmuggel pro Kilo?
0: Pro Kilo, das ungefähr 1 Mark 50 bis 2 Mark. Für die Schmuggler.
1: Für die Schmuggler?
0: Ja.
1: Und wie ist der Kauf, zu dem Sie, der Preis, zu dem Sie einkaufen?
0: Das ist ungefähr 4 Mark.
1: Und wie wird die Butter denn dann in Belgien verkauft? Das ist doch bekannt, dass es holländische Butter ist.
0: Nein, die wird ja umgepackt.
1: Das heißt, man nimmt sie aus der Packung heraus?
0: Die Großhändler, ja? Man verkauft ja immer an die Großhändler.
1: Also.
0: Und die Großhändler, die wollen auch so viel größere Packen haben. Nicht kleine Päckchen, die brauchen sie nicht.
1: Ja?
0: Mindestens 1 Pfund Päckchen.
1: Also.
0: Mindestens, verstehen Sie?
1: Und das wird dann umgepackt und geht in die Geschäfte, in die Läden.
0: Nein, umgepackt in belgische Wickeln,
1: ja?
0: In kleine Päckchen, verstehen Sie?
1: Ah, ja.
0: Und das geht nach den Läden, ja.
1: Und die Läden verkaufen es unter dem Ladentisch oder ganz offen?
0: Na, no, ganz offen. Die haben ja Papieren, wenn ich...
1: Zum gleichen Preis wie die belgische Butter?
0: Ja, zum gleichen Preis wie die belgische Butter.
1: Das heißt, verdienen tun vor allen Dingen die Ladeninhaber dran. Und die Schmuggler.
0: Und die Großhändler.
1: Natürlich.
0: Ja.
1: Was würden Sie davon halten, wenn man den Preis zwischen Belgien und Holland ausgleicht im Zeichen des gemeinsamen Markts?
0: Na, ich glaube nicht, dass die Belgier das so vernünftig versichern, das zu machen.
1: Sie glauben erstens nicht, dass es passiert.
0: Weil das haben sie da lange Jahre zurückgemacht. Warum macht man das nicht? Warum ist das in Holland
1: ja, wären möglich? Sie dafür, dass man die Preise ausgleicht?
0: Natürlich nicht.
1: Natürlich.
0: Das ist das ganze Geschäft weg.
1: Wie stehen Sie denn mit dem Zoll? Sind die Zollbeamten sehr böse, wenn sie sie treffen? Schauen Sie sich, grüßen Sie sich nicht auf der Straße? Oder wie stehen
0: Na,
1: Sie?
0: Ich kenne ja verschiedene Zollbeamten hier. Hier in Marischau wohne,
1: ja.
0: Wenn ich das so sage.
1: Wollen wir nicht darüber sprechen?
0: Ja, und ich gehe da gut mit um, aber Vertrauen durch ist niemals.
1: Aber Sie sind so ganz befreundet mit ihnen.
0: Natürlich, wenn ich das sehe, ich trinke da Bier damit und ich spreche sie an und ich grüße ihnen. Sie grüßen mir auch, wenn sie mir passieren mit dem Wagen. Sie haben auch einen großen Wagen.
1: Ja.
0: Und sie passieren mir, dann sie klaxonieren.
1: Das Horn, sie blasen mit dem Horn.
0: Sie blasen der Horn und sie...
1: Ja.
0: Jedes Mal, wenn sie passieren, ich grüße zurück. Ja. Und weil ich keine Feindschaft, hoffentlich nicht.
1: Und woher bezieht man die Panzerplatten?
0: Ich sage ja nur, ich muss eine Platte haben, so dick, so groß, so breit. Machen Sie das für mich? Ja, ist gut, sagt er.
1: Und ein Loch drin zum Durchschauen?
0: Nein, ich habe ja ein Teleskop.
1: Ah, Sie benutzen ein Teleskop?
0: Zum Teleskop gegen das Dashboard.
1: Ja.
0: Sie verstehen?
1: Wenn von vorne geschossen wird.
0: Ja, und von Seiten und von hinten.
1: So,
0: das kann ich ja wirken auf die Vorbank, verstehen Sie?
1: Tun Sie den Kopf herunter?
0: Ja, natürlich. Und guck dir das Teleskop, wissen Sie?
1: Und nach dem Teleskop können Sie doch fahren, eine kurze
0: natürlich,
1: Strecke?
0: Natürlich, kurze Strecke. Ja, das kann man ja immer fahren. Nicht in Stadtmitte, das ist so. Bei so einem großen Weg kann man ruhig fahren, das ist so breit. Und kann man ruhig durchsagen, nicht?
1: Ja, natürlich.
0: Das ist ganz einfach.
1: Das leuchtet mir ein. Und wie, glauben Sie, geht es nun weiter, wenn der Butterschmuggel sich einmal nicht mehr rentiert? Wenn Butter der Preis gleich sein wird, nehmen wir an. Was passiert dann?
0: Das sucht man etwas anderes. Oder Ich wollte auch auf eine andere Weise mein Geld verdienen. Es geht mir nur geschäftlich, verstehen Sie?
1: Ja, ja, es geht nur ums Geschäft.
0: Es geht mir nicht für zu schmuggeln, für das Interessante für zu schmuggeln. Aber das ist das Einfachste für Geld zu verdienen.
1: Ja, ist mir klar.
0: Wenn ich ja schmuggle, dann kann ich ja das kaufen und wiederverkaufen. Und ich brauche keine Advertention zu setzen und keine Administration oder keine Steuer zu zahlen oder etwas anderes, das sofort Geld verdienen in die Tasche und weiter Schluss damit.
1: Kommt es eigentlich manchmal zu direkten Auseinandersetzungen mit der Polizei?
0: Nein, nein, 90% nicht.
1: Man lässt sich gar nicht darauf ein?
0: Nein, natürlich nicht. Das Kämpfen, das ist ja das Letzte, was man machen.
1: Gibt es denn nicht noch bessere Wege, mehr Butter auf einmal zu schmuggeln, zum Beispiel Lastwagen, Tankwagen, Schiffe?
0: Nein, Lastwagen, am erstens geht die Lastwagen nicht so schnell. Wenn es klappt, verstehen Sie, muss man schnell weg können fahren.
1: Ja.
0: Das zweite kosten Lastwagen viel Geld. Ein guter Lastwagen kostet mehr Geld als ein großer amerikanischer Wagen.
1: Ah ja.
0: Verstehen Sie? Zum Zweiten, es ist einem amerikanischen Wagen kann man 1000 bis 1500 Kilogramm einladen. Und einem Lastwagen, ja, gut, lass man einladen, 3 Tonnen. Da kostet mehr Geld und mehr Risiko. Kann man besser zweimal fahren mit einem großen amerikanischen Wagen. Es geht schneller, kostet nicht so viel, kann man auch viel einladen. Und uns fehlt auch nicht auf.
1: Wie viel kann man denn einladen in einen amerikanischen Wagen?
0: So 1000 bis 1500 Kilometer. Auf 1500 Kilo.
1: Kilo.
0: Ja.
1: Und was haben Sie gesagt, verdient man am Kilo?
0: Ungefähr 2 Mark.
1: 2 Mark am
0: ja,
1: Kilo?
0: Ja.
1: Na, das sind 1500 Mark immerhin.
0: 3000.
1: Also, 3000 Mark
0: ja,
1: immerhin.
0: Ja, ja.
1: Und wie oft, glauben Sie, kann man im Monat fahren? Was würden Sie als Schnitt angeben?
0: Wenn man die ganze Woche damit, 3 Mal jede Woche.
1: Macht also 12 Mal im Monat?
0: Ja.
1: Mal 3?
0: Ja.
1: Sind immerhin 36.000 Mark.
0: Ja, ja.
1: Das ist ein guter Verdienst. Und wo legt man das Geld an?
0: Das meinst du mir anlegen?
1: Na, wo gibt man das Geld hin? Legt man das Geld auf die Bank oder was macht man damit?
0: Nein, niemals auf die Bank, sondern in die Tasche.
1: Also was zahlen Sie denn Ihren Fahrern, die Wagen fahren?
0: Oh, meist um 250 bis 300 Gulden.
1: Gulden, 350. Das sind ungefähr 250 Mark, nicht?
0: Ja, ja, so etwas. Ja.
1: In etwa. Und die übernehmen die volle Verantwortung für den Wagen, den sie haben?
0: Nein, nein.
1: Nein,
0: die Verantwortung
1: das ist
0: mir.
1: Ihr Risiko.
0: Wenn es was passiert, sagt man immer, lass die Wagen ruhig stehen, raus, lass die Wagen losgehen, wird nicht raus und weg.
1: Also, und wenn er beschlagnahmt wird, muss man einen neuen kaufen?
0: Ja, ma, ja, das macht nicht so viel aus.
1: Das
0: man
1: gehört
0: ja
1: zum Betriebsunfall.
0: Großamerikanische Wagen kann man immer kaufen, das kostet ja ungefähr 1000 Gulden.
1: Ja, das ist natürlich für dieses Geschäft an sich nicht viel. Was würden Sie denn tun, wenn Sie Zollbeamter wären?
0: Geld annehmen von den Schmugglern.
1: Würden Sie?
0: Natürlich, ich bin keine Beamte. Ich habe keinen Charakter, verstehen Sie?
1: Ja.
0: Keine Mentalität für Beamte zu sein.
1: Ja,
0: das bin ich ja nicht.
1: Da ist hinter uns ist immer derselbe Wagen. Ist das Polizei?
0: Nein, das kann der Polizei sein. Nein, das ist.
1: Sind Sie sicher?
0: Hinter uns fährt auch eine andere Wagen, nicht? Nein, das macht auch nichts aus. Nein.
1: Sind Sie sicher?
0: Ja, ja, das bin ich sicher.
1: Warum sind Sie sicher?
0: Da sitzt ja eine Person drin.
1: Und in Polizeiwagen sitzen
0: ja, immer,
1: immer
0: mit 4 Personen drin.
1: Warum das?
0: Na, die erste muss fahren und das sind eine Patrouillen, verstehen Sie? Die Holländer fahren auch mit 4 oder 5 Personen drin. Und die anderen, die dahinter sitzen, haben einen oder Maschinenpistolen oder einen Karabin, verstehen Sie? Ein großes Gewehr.
1: Ja.
0: Für zu schießen. Und die eine muss fahren, wenn er fährt, kann er nicht schießen. Und kann auch nicht arrestieren, kann er gar nicht fertig machen.

Wir sind nur wenige Meter weitergegangen. In der Zeit sind wir fast stehen geblieben. Wir sind doch hier in der Mitte des 16. Jahrhunderts. Und auch die Gegend bleibt relativ gleich. Wir sind quasi in Antwerpen, aber der Künstler hat auch in Amsterdam gearbeitet. Es handelt sich um Pieter Aartsen, einem niederländischen Künstler des 16. Jahrhunderts. Einerseits stehen wir hier vor einem Bild, das 1552 gemalt wurde und es gilt als das früheste erhaltene autonome Stillleben. Man sieht sehr viele Dinge und alles hat mit Vergänglichkeit zu tun, weil

0: sowieso jedes Stillleben immer auch ein Ausdruck von Vergänglichkeit ist. Wir haben zum Beispiel eine große Fleischkeule, die uns auch jederzeit entgegenfallen könnte auf diesem Bild, weil sie so labil dort liegt. Und wenn sie runterfällt, reißt sie vieles mit sich, wie auch weißes Brot. Dann eine Kanne, in der vielleicht Wein oder vielleicht auch Öl drin ist. Dann ein Salzfässchen und dann auch ganz prominent positioniert haben wir Butter. Eine Art Butterstollen, also eine Butter, die in eine Form gebracht ist durch eine Model. Und in diesem Butterstollen steckt hier noch eine Nelke. Die hat einen symbolischen Charakter, denn die Nelke ist direkt unter einer biblischen Figur dargestellt, nämlich Martha. Martha und Maria waren Schwestern, Bekannte von Jesus. Also Maria ist jetzt nicht die Mutter von Jesus, sondern eine Bekannte. Die beiden sind die Schwestern von Lazarus. Und in diesem Gleichnis geht es darum, dass Jesus dem Gebet und der Hinwendung zum Geistlichen und Spirituellen mehr Vorzug gibt als der tätigen Fürsorge und beziehungsweise dem Häuslichen. Und wenn wir uns das Bild anschauen mit der Butter, dem Brot und allem drum und dran, es geht um das irdische Leben, es sich gut gehen zu lassen, es geht auch um Reichtum. Und das Bild sagt, das ist alles nicht so wichtig, viel wichtiger ist die Vorbereitung auf das, was nach dem Leben kommt. Und dafür steht die Butter auch so ein bisschen. Es ist das Irdische mit allem anderen, was man hier so sieht. Und wenn wir gleich zum Bild rechts daneben gehen, vom selben Künstler, ein bisschen später gemalt, ungefähr 10 Jahre später, da sind wir jetzt in den 60er Jahren des 16. Jahrhunderts, sind wir nach wie vor noch im bäuerlichen Milieu, wie bei Bruegel, und Bauern, die ihre erwirtschafteten Dinge zum Markt tragen. Das Bild heißt auch Marktbauern. Wir sind hier in einer Straße in irgendeiner niederländischen Stadt. Hinten rechts sieht man eine vornehme Hausfrau, die zum Markt geht. Und sie wird begleitet vermutlich von einer Magd, von einer Angestellten, die auch in einem Korb die Dinge transportiert, die gekauft werden. Und im Vordergrund sehr groß und damit sehr monumental dargestellt sind zwei Bauern. Heutzutage, also ich erkenne sie nur das Bäuerliche daran, dass sie die Dinge verkaufen wollen. Während ihre Aufmachung wirkt gar nicht so bäuerlich, sondern wirklich renaissancehaft, humanistisch ist das ganz aufgewertet, monumental. Die Bäuerin trägt einen Korb, darin sind Eier und auch zwei Butterstollen. Man könnte sie vielleicht auch mit Käse verwechseln, aber es ist wohl Butter, denn Butter wurde auch in feuchte Tücher eingeschlagen, um sie vor der Wärme des Tages zu schützen oder vor dem Austrocknen vielleicht. Und solche Butterstollen haben im Niederländischen wurden unter Umständen als Motte bezeichnet. Und Motte ist auch gleichzeitig das Wort für ein, wie soll ich mich ausdrücken, für ein leichtes Mädchen. Für Frauen des käuflichen Gewerbes auch. Und die Bäuerin hält mit der anderen Hand zwei Hähne oder zwei Hühnchen hoch, also zwei Vögel hoch und demonstriert die sehr deutlich. Auf der einen Seite preist sie auch die Dinge, die sie verkaufen wollen, uns an. Wir sind potenzielle Käufer. Aber sie wendet sich auch zur Hausfrau, die vielleicht jetzt eine Kaufentscheidung trifft. Und die Hausfrau deutet auch auf die Hühner und spricht mit ihrer sehr, sehr jungen Magd. Und das Ganze hat wohl auch einen moralisierenden Charakter. Denn, wie soll ich mich ausdrücken? Es tut mir leid, aber ich habe das Bild ja auch nicht gemalt. Aber es kommen noch andere Vögel vor. Vögel in dieser Art waren manchmal auch ein Hinweis auf Bordelle. Denn dort wird das gemacht, wofür die, wenn sie aus Vögel ein Verb machen. Ich sage es jetzt einfach mal, hier wird gevögelt sozusagen. Habe ich mir nicht ausgedacht. Und dieses Moralisierende findet da hinten noch statt. Also die Ältere unterweist die Jüngere, wie man sich zu verhalten hat. Und die Butterstolle, also die Motte, die Vögel, all das hat dann auch erotischen, moralisierenden Charakter. Das ist aber erst etwas, was man merkt, wenn man sich näher damit beschäftigt. Auf den ersten Blick ist es einfach nur ein Marktbild. Aber dann wird es moralisierend und das ist ganz typisch auch für das 16. Jahrhundert.
1: Daniel Uchtmann vom Kunsthistorischen Museum Wien. Die niederländische Umgangssprache des 21. Jahrhunderts wartet mit einem fetthaltigen Begriff für das drängende Begehren sexueller Natur auf. Buttergeil.

0: 2024 waren die Niederlande der zweitgrößte Butterexporteur der Welt, nach Irland. Im Land selbst kommt seit Jahrzehnten aber weit mehr Margarine als Butter auf den Tisch. Zeit, unsere Rätselfrage aufzulösen.
1: Herr Dozent, woraus besteht Margarine?
0: Ist das A. Pflanzenfett, B. Waltran oder C. Kuhäuter und Rindertalg? Und richtig sind, zumindest historisch, alle drei Antworten. Gehackte Kuhäuter und Rindernierenfett fanden sich im 1869 patentierten Rezept des französischen Chemikers Hippolyte Maige-Mauriez, dem Erfinder der Margarine.
1: Es ist jedermann bekannt, dass auf den Weltmeeren ganze Walfangflotten fahren und dass auf den Walfangmutterschiffen der Waltran direkt gehärtet wird, also als Ausgangsprodukt für Margarine hergestellt wird. Außer dem Waltran werden aber auch in großem Ausmaß pflanzliche Öle für die Herstellung von Margarine verwertet.
0: Möglich wurde das erst Anfang des 20. Jahrhunderts mit der Erfindung der Fetthärtung durch den deutschen Chemiker Wilhelm Naumann. Und Waltran landete bis in die 1960er Jahre auf dem Jausenbrot.
2: Es ist soweit. Walfisch in Sicht. 100.000 Packungen Margarine schwimmen hier. Getroffen.
0: Aus einem deutschen Kulturfilm des Jahres 1940. Ob ihn damals auch ein 18-jähriger Hitlerjunge namens Josef Beuys gesehen hat, bleibt offen. Jedenfalls wird Beuys nach dem Krieg Künstler und Fett zu seiner Materia prima. Gleich ob Margarine, Butter, Schmalz, Olivenöl, Rindertalg und Stearin. Er pappt es auf Stühle, schmiert es in Ecken, schichtet Pyramiden, schneidet Keile, er pumpt es im Kreis und kippt es hektoliterweise auf Skulpturen. Nun geht Fett den Weg alles Irdischen recht flott. Wie aber konserviert man einen Butterbatzen für die geneigte Nachwelt? Wie restauriert man einen Fettfleck? Nicole Dietrich hat nachgefragt.
3: Ich meine, Margarine, das kennt ja jeder, der bäckt. Ne? Man hat halt fettige Finger ewig und so. In der Restaurierung ist das natürlich so, wenn wir sowas rekonstruieren, dann machen wir es jetzt nicht zwingend mit den Händen, sondern man hat Instrumente dafür. Also das Gerät, was Sie da sehen, das ist so ein Spezialgerät. Das sind so winzige Heizspachtel, nennen wir das. Das sind so kleine Bügeleisen. Kann ich Ihnen mal zeigen. Mit denen kann man wirklich minutiös arbeiten. Das hier sind so Aufsätze, die sind handgemacht von einem Goldschmied. Und dann sehen Sie, wie kleinteilig das sein kann. Ne? Das ist so wie eine Träne so groß.
4: Iris Winkelmeier, die ehemalige Chefrestauratorin des Lehnbachhauses in München, hat handfeste Erfahrung mit Josef Beuys und seiner Affinität für den Werkstoff Fett. Ihr Atelier in München-Pasing gleicht einer Werkzeugwunderkammer und sie schätzt kreative Herausforderungen. Erstes Beispiel, Fettfleck auf textilem Gewebe, anno 1968.
3: Auf diesem Betttuch hat Beuys einfach mit dem Daumen so ein Fett abgestrichen. Das ist einfach so eine ganz spontane Geste und dann hat das ausgeschnitten und hat es dann eben aufgeklebt. Und das hat sich hier eben so abgehoben und Sie sehen ja auch, dass das bräunlich ist, es ist so ein bisschen versprödet. Und das ist eine ganz kleine Arbeit, das ist eben eigentlich so rührend, dass es wirklich sehr zart ist.
4: Das heißt, so groß wie eine 1-Euro-Münze ist der Fettfleck auf dem mittlerweile wieder hinter Glas gerahmten Betttuch. Vor einigen Jahren landete er unter Winkelmeiers Mikroskop.
3: Das war so eine Situation, wo wir das ausstellen wollten und die Ausstellungseröffnung war so in

0: wenigen Tagen. Also wir haben das Objekt bekommen als Leihgabe und da musste es sofort in die Ausstellung. Und da habe ich eben so winzige Fältchen gemacht, eben sehr feine Streifen, die man eigentlich in der Grafikrestaurierung benutzt, um Fotos zu montieren. Und die sind so fein gewesen, also ja, 1 Millimeter lang, wirklich so wie Haare, so dünn aus Japanpapier geschnitten. Und die habe ich dann mit Zellulose unter diese hochstehenden Schollen geklebt. Also ich habe nicht versucht, das Fett so zusammenzukleben, dass es wieder alles auf dem Träger aufliegt, sondern ich habe das wie so eine Stützkonstruktion gemacht und bis heute hält das.
1: Wie man Fettflecken restaurieren, das heißt eigentlich stabilisieren kann, steht in keinem Fachbuch. Prävention, nicht 1:1 Wiederherstellung, lautet das Credo in der modernen Restaurierung.
0: Für mich ist das einfach eine künstlerische Äußerung, die ihre Berechtigung hat und dann kümmere ich mich drum, ne, so. Also ich werte das nicht so ein, finde ich das jetzt albern oder finde ich es nicht. Auf meiner Visitenkarte steht Care and Conservation. Also ich kümmere mich darum, dass das noch weiterleben kann. Aber ich will das jetzt nicht wiederherstellen, wie das mal aussah.
1: Der Hausverstand ahnt, Wärme, UV-Strahlen, Druck und Staub lassen organisches Material schneller altern, ranzig, spröde, bröselig und braun werden.
0: Ja, das Fett reagiert natürlich. Butter verhält sich auch anders als Margarine. Margarine wird eigentlich ranzig, weil die irgendwie diesen Geruch nicht hat, wenn die alt wird, ne? Die wird einfach irgendwie so krümelig. Und Fette reagieren natürlich auch mit den Metallen. Also hier sieht man das, das ist jetzt ein, auch wieder vom Lembachhaus, das ist Zeige deine Wunde, auch eine Installation von Beuys. Das ist das Fett in Zinkkästen und dann warm gemacht worden von ihm, sodass das Thermometer, was man hier jetzt kaum noch sieht, so einschmolz in das Fett und sich so eingebettet hat. Und das sieht man hier eben, das wird krümelig und braun. Und Butter gibt es bei Beuys eigentlich gar nicht so viel. Als er mit dem Dalai Lama mal so eine Aktion machen wollte, hat er, glaube ich, mit Winterbutter was gearbeitet, aber oft ist es eben wirklich Margarine.
2: Beuys, alles ganz unabhängig, in welchem Beruf man sich verschleißt. Aber verschleißen muss man sich, sonst hat es gar keinen Zweck. Ich bin gar kein Künstler. Es sei denn, unter der Voraussetzung, dass wir uns alle als Künstler verstehen, dann bin ich wieder dabei.
1: Josef Beuys wurde als der Typ mit der Fettecke berühmt. Sein großer Batzen Winterbutter, den er 1982 in eine Wandecke der Kunstakademie Düsseldorf geschmiert hatte und der 4 Jahre später vom Hausmeister eilfertig weggeputzt worden war, hat Kunstgeschichte geschrieben. Mit den geflügelten Worten: Ist das Kunst oder kann das weg?
3: Schmeißen wir doch meine Werke mal zum Fenster raus.
1: Beuys, dem Achon-Provokateur des erweiterten Kunstbegriffs, dem Erfinder der sozialen Plastik und Mythenbildner mit Hut, sind Honig und Wachs, Filz und Fett, Metaphern für Wärme und Energiespeicher. Dieser Beuys wächst an der Grenze zu den Niederlanden auf, in Kleve, unweit der Rama-Margarine-Fabrik Vandenberg, später Unilever.
0: Er nimmt ja beides. Also es gibt ja auch diese Honigpumpen und ich glaube, es sind einfach Transformationsprozesse, ne, die ihn reizen. Veränderungen an sich, Transformation von Gesellschaft, von Individuen. Und das sind eben Vehikel, die sehr plastisch sind im wahrsten Sinn des Wortes, die überall vorkommen, wenn man so will. Die sind nicht elitär. Dieses jeder Mensch ist ein Künstler heißt ja nicht, dass jeder Picasso ist, aber es heißt eben für mich, dass jeder kreatives Potenzial hat und dass die Aufgabe des Lebens irgendwie auch darin besteht, dieses Potenzial zu aktivieren, egal was man macht. Und da kann man irgendwie IT-Mensch sein oder man kann eben Restauratorin sein. Und ich glaube, die Materialien für ihn sind eben Dinge, die wachsen, die verändern. Es geht nicht darum, etwas zu schaffen, was so monumental jetzt für immer da angebetet wird.
1: 2014 greift eine Künstlergruppe die alchemistischen Wandlungsfantasien auf und brennt aus den alten Resten der Beuys'schen Fettecke einen Schnaps. Über diesen 50-prozentigen Kunstgeist ist Beuys' Witwe not amused. Sie sieht das souveräne Bündnis von Werk und Autor verletzt. Wie stark hängt nun die künstlerische Idee am Material?
4: Der ist Künstler gewesen, der wusste genau, was er mit dem Material erzielen wollte. Aber er wusste genau auch, wie instabil das Material ist. So alltägliche Materialien, da kann sich jeder was drunter vorstellen, was er meint. Mit Butter oder mit Speisefetten.
1: Was draufsteht, ist nicht immer drin. Die Restauratorin Gesine Beetz von der Hochschule der Künste Bern hat sich historisch und theoretisch mit dem Einsatz von Speisefetten in Kunst- und Kulturobjekten beschäftigt. Für Beuys gilt:
4: Er hat zum Teil

0: im Titel auch das Wort Fett benutzt, aber die Ausführung eigentlich in einem langlebigen, stabileren Material wie beispielsweise Wachs genommen. Der sogenannte Fettstuhl zum Beispiel, der heute in der Staatsgalerie Stuttgart ist, da hat er Fett als Hilfsmittel benutzt. Also das ist ja so ein handelsüblicher normaler Holzstuhl. Und dann hat er mit Margarine ein Fettkeil auf der Sitzfläche geformt. Und diesen Margarinekeil hat er dann mit Gips abgeformt. Und diese Gipsform wiederum hat er dann mit Bienenwachs ausgefüllt. Und aus pragmatischen Gründen verwendet er ein anderes Material.
1: In der Antike und im Mittelalter dienen Butter und Speisefette noch vielfach als Wundsalbe, Kosmetikum und Lampenöl. Erst später werden sie zum plastischen, leicht formbaren Spielelement in der Kunst. In den USA sucht die Molkereiindustrie Ende des 19. Jahrhunderts mit Butterskulpturen und Butterkunst gegen den Margarine-Hype vorzugehen. Ein fein ziselierter Marketing-Schmäh.
0: Es war auch die Zeit, wo dann erstmalig so elektrische Kühlung stattfinden konnte, haben sie auch gleichzeitig die Neuerung dieser großen Kühlvitrinen da zur Schau stellen sollen. In Nordamerika, gerade bei solchen Agrarmessen, war das ganz üblich, dass man Butterskulpturen gezeigt hat.
1: Butter suggeriert Reichtum und Kunst ist käuflich. Ein alter Hut. Das essbare Material wandert durch die Kunstgeschichte bis in die Gegenwart. Sonja Allhäuser etwa inszeniert höfische Tischbankette aus Butter, erzählt Gesine Beetz.
0: Ich finde es schon spannend zu sehen, wie man versucht, dieses alltägliche, triviale, ephemere Material dauerhaft in Kunstwerken einzusetzen. Es gibt auch so zum Beispiel eine Schweizer Künstlerin, Alexandra Meyer, und die hat eine sogenannte Urmasse aus Muttermilch und Tiermilch hergestellt. Also sie hat das verbuttert, dann hat sie so einen Butterklotz hergestellt und den hat sie in ihrem Kunstwerk, was Butter heißt, das ist eine Installation, und da hat sie diesen Butterklotz auf so einen Edelstahlsockel gestellt und der hat eine Kühlung und sie vakuumiert diese Buttermasse und friert es dann ein, dass sie es bei der nächsten Ausstellung wieder verwenden kann. Also man ist immer auf Kühlung irgendwie angewiesen.
1: Seit über 500 Jahren formen buddhistische Mönche im tibetischen Hochland für das Mönlam-Fest mit eiskalten Händen wochenlang bei 0 Grad Butterskulpturen, knallbunt eingefärbt und lebensgroß. Die umliegenden Dörfer spenden die Yak-Milch.
0: Und dann zum Schluss des Festes, die ganzen Skulpturen werden zerstört. Also typisch für den buddhistischen Glauben, um einfach die Vergänglichkeit vom Materiellen zu zeigen. Das ist auch so ein Kontrast zu unserem europäischen Glauben. Wir müssten alles bewahren und erhalten. Die Europäer klammern ja irgendwie sehr am Material.
1: Zurück zu Beuys, nach München. Was bleibt, steckt in der Nase. Iris Winkelmeier.
2: Also wenn Sie jetzt nachher ins Lehmbachhaus noch gehen, dann riechen Sie das. Also wenn Sie in den Beuys-Trakt gehen, riechen Sie den Beuys-Geruch. Das ist einfach da drin. Nicht erdig, es ist auch nicht fettig und ranzig, aber es riecht eben nach Beuys.
1: Also auf ins Lehnbachhaus zu den Environments und Plastiken von Josef Beuys. Manche von ihnen in Kühlvitrinen.
3: Findest du, dass es hier einen gewissen Geruch gibt?
4: Nein, nein, ich nicht.
3: Jetzt, wo ich da drauf achte.
4: Wenn man es anschaut, hat man das Gefühl, es ist muffig, aber es riecht nicht.
3: Ich finde ja nicht, dass es muffig ist. Ich finde, es riecht irgendwie, es riecht ein bisschen nach Heu.
4: Nach Heu?
3: Nach trockenem
4: Heu. Na gut, es ist sehr trockene Luft.
3: Also ich finde aber nicht, dass es unangenehm riecht. Nicht?
4: Na gut, wenn man mit dem Fett richtig in Berührung kommt, dann riecht man natürlich auch was. Aber wenn das da im Glaskasten liegt, dann kann man halt nichts riechen.
1: Zweites Beispiel, die Rekonstruktion einer desintegrierten Fettecke. Aus der vielteiligen monumentalen Rauminstallation vor dem Aufbruch aus Lager 1. Man sieht teils kubisches Büroinventar, eine Schultafel und einen Klapptisch. Auf diesem sitzt unter anderem eine kleine Fettpyramide. Der Fettpatzen steht für das an sich ungeformte Chaos inmitten der geometrischen Ordnung. Die Restauratorin am Werk, Iris Winkelmeier.
2: Es ist eine Margarine, wahrscheinlich Tetraeder gewesen. Hier zeigt das Messer drauf. Und dieses Fett war eben völlig zersetzt. Das sah eben so aus, hatte also keine Geometrie mehr in der Form. Und das fanden wir irgendwie alle im Museum schade, weil das diese Präzision einfach nicht mehr hatte. Und ich kam da mit so einer Idee aus Bienenwabenplatten, die kennt man so aus dem Kerzenherstellungsbedarf, habe ich praktisch so eine Garage gebaut, gelötet mit Heißnadel, die man über diese Fettecke, diese nicht mehr vorhandene

0: Auch er ist uns erhalten geblieben, den Notenarchiven sei Dank. Le Lardon, der Speckstreifen aus der Suite in D-Dur für Cembalo von Jean-Philippe Rameau, veröffentlicht 1724. Sie hören
1: Die Lebensschmiere, diagonal zum Thema Fett.

0: Das Partisanenlied Bella Ciao gehört zur antifaschistischen Folklore Italiens. Vor allem am 25. April, dem Tag der Befreiung von Faschismus und Nationalsozialismus. Seit 1949 ein Nationalfeiertag mit Paraden, Kranzniederlegungen und Gedenkmärschen. Ein jährliches Hochamt der italienischen Linken von der Mitte bis an die Ränder. Die größten Aufmärsche finden traditionell in Mailand statt. Seit 50 Jahren mit dabei, ein Block, der unter einem blau-weiß-blauen Banner mit goldenem Davidstern marschiert. Das Emblem der jüdischen Brigade, einer Kampfeinheit der britischen Armee, die 1945 an der italienischen Front im Einsatz war. Kriegsfreiwillige, überwiegend aus dem britischen Mandatsgebiet Palästina. Zu Auseinandersetzungen zwischen der zionistischen Brigade und pro-palästinensischen Gruppen war es schon in den vergangenen Jahren gekommen. Heuer drohte die Situation in Mailand zu eskalieren. Auf dem Corso Venezia wird die jüdische Brigade am Weitergehen gehindert, eingekesselt und wüst beschimpft. Polizei in schwerer Ausrüstung steht dazwischen. Mörder, Nazis, Faschisten. Ein Mann hebt den Arm zum Hitlergruß. Kindermörder, Terrorstaat. Raus, raus, raus. Nach über 2 Stunden wird die Brigade von der Polizei aus dem Demonstrationszug gelöst. Journalisten holen ein prominentes Gesicht der jüdischen Gemeinde Mailands vors Mikrofon. Emanuele Fiano. Sohn eines Auschwitz-Überlebenden, Politiker und Präsident des Vereins Linke für Israel. 2 Völker, 2 Staaten. Wir wurden vertrieben, sagt Fiano. Und dann fällt ein Satz, der wie ein Lauffeuer durch die Medien gehen wird.
1: Ein Herr hat zu uns gesagt, ihr seid bloß verhinderte Seifenstücke.
0: Sinngemäß, ihr hättet Seife werden sollen.
2: Aus den Knochen.
0: Nacht und Nebel. Ein Dokumentarfilm über den Holocaust. Frankreich 1955.
2: Wird Dünger gewonnen. Man stellt Versuche an. Aus den Körpern. Man bringt es nicht über die Lippen.
0: Regie Alain René. Text Jean Kerol, Überlebender des KZ Mauthausen. Deutsche Fassung Paul Celan.
2: Aus den Körpern stellt man Seife her. Aus der Haut.
3: Ein dunkles Wort lebte in Mietshäusern. Stieg Trepp auf, Trepp ab. Saß in Wohnküchen bei Tisch. Sollte ein Witz sein und manche lachten auch. Die machen jetzt Seife in Stutthof. Man möchte sich schon nicht mehr waschen.
0: Aus Hundejahre, Günter Grass 1963.

0: Auch im Roman Schlachthaus 5 schreibt der US-Weltkriegsveteran Kurt Vonnegut 1972 über Kerzen und Seife deutscher Herkunft, die
1: aus dem ausgelassenen Fett von Juden und Zigeunern und Schwulen und Kommunisten und anderen Staatsfeinden hergestellt waren. Wie das so ist.
2: Tatsache ist, dass die Nazis niemals die Leichen von Juden oder irgendjemand anderem zur Herstellung von Seife verwendet haben. Das Gerücht über die Seife wurde nach dem Krieg gründlich untersucht und als unwahr entlarvt.
0: Die US-amerikanische Holocaust-Forscherin Deborah Lipstadt 1981. In den Geschichtswissenschaften, wenn offensichtlich auch nur dort, ist die Seifenlegende heute ad acta gelegt. Über ihren Ursprung lässt sich nur spekulieren. Angenommen wird, sie fuße auf einer Propagandalüge aus dem Ersten Weltkrieg, die ab 1939 im Volksmund reaktiviert wurde.
1: Attilas Hunnen machten sich grausamer Verbrechen schuldig. Aber sie schändeten niemals die Leichen toter Soldaten. Weder die ihrer eigenen Männer noch die der gefallenen Feinde, indem sie eine Fabrik zur Verarbeitung menschlicher Leichen zu Fett und Ölen sowie zu Schweinefutter improvisierten. Das ist es, was die Autokraten Preußens getan und zugegeben haben. Leichen in Seife für die Lebenden verwandeln. Welch ein Zeitvertreib für eine kultivierte Nation.
0: Aus einer britischen Propagandaschrift des Jahres 1917. Das Vereinigte Königreich entschuldigt sich in den 1920er Jahren für die erfundenen Kadaververwertungsanstalten bei Deutschland. Neu waren derlei Gerüchte allerdings nicht. Die europäische Geschichte ist voll davon.
1: Als der Friedhof der Unschuldigen in Paris außerhalb der Stadtmauern verlegt wurde, fand man die dort begrabenen Leichen größtenteils in Fett verwandelt. Dieses menschliche Fett wurde von den Seifenkochern und Talgkerzenmachern von Paris in Mengen von vielen Tonnen zur Herstellung von Seife und Kerzen verwendet.
0: Der Scientific American 1852. Die kolportierten Ereignisse lagen über 60 Jahre zurück. Die Verlegung des Friedhofs förderte immer wieder Körper zutage, deren Fettgewebe sich in eine wachs- oder seifenartig beschriebene Substanz verwandelt hatte. Alles Weitere ist aber bloß der Stoff urbaner Legenden. So wie sie an Dr. Viktor Fossel, kaiserlich-königlicher Bezirksarzt und Sanitätsrat im Jahr 1885 dokumentiert.
1: Die barmherzigen Brüder in Graz sollen das Privilegium besitzen, alljährlich ein Menschenleben für Heilzwecke ausbeuten zu dürfen. Hierzu wird ein junger Mensch, welcher etwa des Zahnziehens oder sonstiger leichter Erkrankung wegen in das Ordensspital gelangt, abgefangen, an den Füßen aufgehängt und zu Tod gekitzelt. Die ehrwürdigen Brüder sieden sodann den Leichnam zu Brei und verwenden letzten sowie das Fett und die verbrannten Knochen in ihrer Apotheke.
0: Im April 1487 bringen die Truppen des Herzogs von Mailand den Schweizern bei Krävola eine empfindliche Niederlage bei. Wochen nach der Schlacht gibt ein Zeuge namens Mangold Schoch zu Protokoll, ihm sei von Mailändern erzählt worden, sie hätten danach
1: den Dütschen das Schmäher ausgehauen und das gen Mailand getragen und das da in die Apotheken verkauft.
0: Ob die Geschichte mit dem Schmäher, dem Bauchspeck, nun stimmt oder nicht, ein lebensweltliches Substrat hatte sie.
3: Wir stehen in der Pharmaziehistorischen Sammlung der Universität Wien und jetzt vor einem Schaukasten mit Standgefäßen aus Zinn, die eigentlich aus der K&K-Hofapotheke stammen, sind aus dem Ende des 18. Jahrhunderts. Und unter diesen Gefäßen gibt es eben eins mit der Aufschrift Axungia hominis, Menschenfett.
0: Aber ohne Inhalt, betont die Sammlungsleiterin Liselotte Krenn. Eine der ältesten Erwähnungen von Menschenfett in Apotheken stammt aus dem Italien der 1440er Jahre. Seine medizinisch-pharmazeutische Hochblüte hat Axungia hominis im 16. und 17. Jahrhundert.
3: Im Prinzip in Salben, Salbengrundlage und dann natürlich bei verschiedenen Erkrankungen. Es wurde für Gicht, für Rheuma empfohlen, Hautkrankheiten.
0: Bei der Wund- und Narbenbehandlung sowie gegen Schmerzen und Krämpfe im

0: Allgemeinen. Inwendig und frisch verabreicht, sollte es zur Behandlung von Tuberkulose und Abmagerung taugen. Aber woher kam es nun?
1: Das war damals ein legales Geschäft, sofern sie sich mit der Obrigkeit einig waren, ein legales Geschäft für die Henker.
0: Die mit dem Fett ihrer Opfer einen Teil ihres Lebensunterhalts bestritten. Als körperkundige Fachleute vertrieben sie dieses arme Sünderschmalz entweder direkt oder verkauften es an Ärzte und Apotheken. Es brauchte dazu aber den Sanktus der Obrigkeit, etwa des Nürnberger Rats. 1580 erteilt er dem Scharfrichter Franz Schmidt die Erlaubnis,
2: den enthaupten Körper zu schneiden und was ihm zu seiner Arznei dienstlich davon zu nehmen.
0: Wer sich die Überreste von Hingerichteten heimlich beschaffen wollte, machte sich der Zauberei verdächtig. Auch Mordfälle zum Zweck der Fettgewinnung sind überliefert. Und spätestens im 17. Jahrhundert werden sich auch Militärärzte bedienen. Etwa nach der Schlacht um Ofen, heute Budapest, im Jahr 1686. Der Feldscher Johann Dietz berichtet, man hätte den toten Osmanen
2: die Haut abgezogen, das Fett ausgebraten.
0: Ideale Voraussetzungen für potente Medizin. Den Arzneibüchern zufolge sollten die Spenderkörper idealerweise jung, gesund und gewaltsam zu Tode gekommen sein.
2: In dem entseelten Körper ist, das ist die Vorstellung, von der Lebenskraft etwas zurückgeblieben, was nun als überschüssig auf andere derselben bedürfenden Wesen hinübergeleitet und so verwertet werden kann.
0: Als der Theologe Karl Wuttke diese Zeilen 1860 verfasst, gehört das Menschenfett zu einer überholten Naturphilosophie. Seine Wirksamkeit ist nur mehr ein Volksaberglaube der Gegenwart, so der Titel von Wuttkes Abhandlung.
1: Das ist so Ende des 19., Anfang des 20. Jahrhunderts verschwunden. Da gab es dann noch dieses Humanol und dann später eigentlich nur mehr aus den Plazenten, nicht? Dass man da auch Fett und natürlich mit Hormone auch extrahiert hat für besondere Schönheitscremen. Aber das waren eben Spenden von Kliniken.
2: Im Jahre 1909 hat Holländer zum ersten Male über Humanol berichtet. Das Präparat wird aus menschlichem, bei Operationen gewonnenem Fett hergestellt. Die Fettstücke werden zerkleinert, von derbem Bindegewebe befreit, eine Stunde gewässert und 3 Stunden im Wasserbad gekocht. Darauf wird die Masse steril durch Mull filtriert. Man erhält eine klare, neutral reagierende, gelbe Flüssigkeit. Zuweilen trübt sich dieselbe durch Ausscheidung von Fettsäurenadeln, die aber nach Erwärmen wieder verschwinden. Im Übrigen ist das Fett 5 Jahre haltbar.
0: Aus Ergebnisse der Chirurgie und Orthopädie, Heidelberg 1921. Bis in die 1930er Jahre experimentiert die moderne Medizin mit dem allogenen Spenderfett. In der künstlichen Ernährung etwa oder der postoperativen Wundbehandlung. Am Vorabend des Zweiten Weltkriegs verliert sich die Spur des Humanols. Bis vor kurzem.
3: All right, so you're interested in getting a bigger butt or maybe a rounder butt, but you don't have enough fat and you don't want implants. Up until recently, I'd say, well, we don't really have a solution for you. But now, with a product called Alloclay.
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4: Alloclay.
5: Alloclay.
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6: I'm at a party, I don't want to be at.
7: What the heck is Alloclay?
0: Humanol heißt heute Alloclay und es ist der letzte Schrei auf den Kanälen US-amerikanischer Schönheitskliniken. Das Präparat ist seit 2025 auf dem Markt und der Boulevard hat dafür einen poppigen Begriff gefunden.
2: Zombie-Filler. Schönheitsärzte spritzen Leichenfett.
0: Ein heimisches Gratisblatt im April 2026. Als Game-Changer wird Alloclay in den USA gefeiert. Statt 2 operativer Eingriffe, körpereigenes Fett absaugen, dann wieder einpflanzen, ist alles nun in einer Sitzung erledigt. Ideal für die Business Class mit dichtem Terminkalender.
8: Recovery is a lot easier. Remember, we can do this without actually putting you to sleep. So you could actually go to work the next day. You don't have the downtime of liposuction. You'll actually feel really good afterwards.
0: Menschenfett to go.

0: Die Zulassung in der EU wird auf sich warten lassen. Die Studienlage zu Alloclay ist papierdünn. Es fehlen klinische Langzeitdaten. Dazu gesellen sich ethische Bedenken. Wurden die Spenderinnen und Spender vor ihrem Tod ausreichend informiert, dass sie zur Selbstoptimierung am globalen Sonnendeck gereichen? Ironie der Geschichte, gerade die berühmte Abnehmspritze befeuert den Kadaverfettboom. Medikamente wie Ozempic lassen zwar ungeliebte Fettpolster schmelzen, mit ihnen aber auch Brüste, Hüften und Gesäße. Eine Fettlücke, die mit armes Sünderschmalz gestopft wird. Epilog.
1: Was tun wir heute Nacht?
2: Heute Nacht?
1: Ja.
2: Machen wir Seife.
1: Wirklich.
2: Zum Seife machen braucht man erstmal Fett.
0: Ob die Macho-Macho-Fantasie namens Fight Club den Künstler Gianni Motti inspiriert hat, sei dahingestellt. Jedenfalls erinnerte seine Aktion frappant an den Blockbuster.
2: Das Salz-Fett-Verhältnis muss genau stimmen. Deshalb kommt das beste Fett für Seife immer noch vom Menschen.
1: Warte, was ist denn das für ein Laden hier?
2: Eine Fettabsaugklinik.
0: Über den Mitarbeiter einer Schweizer Schönheitsklinik will Motti an das Produkt einer Fettabsaugung gekommen sein. Aber nicht irgendein Fett. Den Bauchspeck des italienischen Ministerpräsidenten Silvio Berlusconi.
3: Es war so eine galertartige Masse, die schrecklich stank. Wie verdorbene Butter oder altes Frittieröl.
4: Wenn das Fett ausgelassen wird, sammelt sich an der Oberfläche Talg. Wie bei pubertierenden Pfadfindern.
1: Seltsame Vorstellung, du als Pfadfinder.
4: Ruhe weiter.
3: Ich dachte vor allem daran, dass Seifen oft aus Schweinefett hergestellt werden. Und die Idee machte mir Spaß, dass man sich mit einem Stück echten Berlusconi den Hintern waschen könnte.
0: Ein grauer Quader, 2x8x5 cm. Motti tauft ihn Mani Pulite, saubere Hände. Ein Begriff für Ermittlungen zur politischen Korruption im Italien der 1990er Jahre. Sie fegten eine gesamte Führungselite hinweg, nur um damit den Weg für eine noch korruptere zu ebnen.
5: Tyler verkaufte seine Seife an Kaufhäuser für $20 das Stück. Der Himmel weiß, was die dafür nahmen.
6: Das ist die beste Seife.
0: 2005 ging die Saponetta Berlusca auf der Art Basel für 15.000 Euro an einen privaten Sammler. Die teuerste Seife der Welt. Bezweifelt wird und wurde allerdings, ob Gianni Motti sie wirklich aus dem Schmäher des Cavaliere gesotten hatte.

0: Liebe Frau Andrea, ich würde gerne von Ihnen die Bedingtheiten des Ausdrucks fett wie erklärt bekommen. Fett wie ein Radierer, fett wie ein Häuselchick. Was meinen diese Ausdrücke? Woher kommen diese Redewendungen?
1: Aus einer Leseranfrage an Andrea Maria Dusel, Ombudsfrau in Dialektfragen der Wiener Stadtzeitung Falter.
2: Lieber Wilhelm, das Wort Fett kommt gar nicht aus unseren Breiten. Es ist mit der Lutherbibel aus dem Norddeutschen eingewandert und heißt im Süden des deutschen Sprachraums heute noch Feist. Küchenfett heißt in Wien Schmeutz, Schmalz. Weil die Radiergummis früherer Zeiten weich und fetthältig waren, hat sich der Ausdruck Fett wie ein Radierer etabliert. Warum der fette Radierer mit dem Ausdruck schweren Betrunkenseins assoziiert wird, hat ganz andere Gründe. Fett, also betrunken, kommt vom französischen Effet, dem Effet der Billardspieler. Damit wird jene Eigenrotation bezeichnet, die angespielte Kugeln je nach Spin in Bögen kürzer oder länger laufen lässt. Von diesem fetten genannten Taumeln der Kugeln zum Taumeln der Alkoholisierten sind es nur ein paar Krügel Bier. Der Häuselchick, der sich im Pissoir liegend angesoffen hat, ist ein weiteres Kaskätchen in der Bedeutungswandlung des Effets, des Effekts.
1: Soweit die gängige Lehrmeinung. Unorthodox dagegen ein gewisser Dr. Seichel in der Netzzeitschrift Evolver zur Frage, weshalb das Wienerische die chemischen Antagonisten Fett und Alkohol in Verbindung bringt.
0: Ein interessanter Ansatz dazu findet sich in den Schriften von Justus Liebig. Er definierte im 19. Jahrhundert den sogenannten Respirationswert von Substanzen als deren Fähigkeit, durch ihre Verbindung mit dem Sauerstoff Wärme zu entwickeln. Grob gesagt also beim Anzünden. Liebig erläuterte in seinen chemischen Briefen, diesbezüglich stünde der Alkohol dem Fett am nächsten. Zur Herleitung geeigneter ist jedoch meiner Ansicht nach der äquivalente Gebrauch von Fett und im Öl oder in der Ölung. Hier dürfte ein Rückschluss auf den finalen Ritus zulässig sein, der einem Katholiken zuteil werden kann, der Krankensalbung, lateinisch Sacramentum Morientium. Dieser letzten Ölung bedarf auch ein Gläubiger, der seinen Eingeweiden endgültig zu viel Ethanol zugemutet hat. Vergleiche Dodgsoffen.

0: Am Weg ganz ins Ö wurde früher gerne Wiener Schmalz gereicht. Wir kredenzen sogleich ein Antidot.
1: Nur kein Schmalz, habe ich gesagt. Nur kein Schmalz nicht. Reiß aus, der Herz, der Blutigs, und haus ab über eine Brückenkleander, von mir aus auf Verbindungsbahn in Otterkring. Dann wart dabei, bis der wieder zugewachsen ist, das Loch, das Blutig und der Gelee, und sag, es war nix, oder? Geh mal, kalt ist nicht. Wenn's einmal so weit bist, dann erst schreibt der Gedicht, und nicht er. Nur kein Schmalz, nicht, hab ich gesagt, nur kein Schmalz. Heute tragen sie es nur zu gern, ein Herz, die Dichter, die Grobler, die Schmalzgesöhn, bei jeder Gelegenheit, und dann lenken Goldzahn oder über einen leeren Brieftaschel wie ein Monogramm. Wenn aber einer ein Gedicht schreiben will und überhaupt noch ein Wernerisch dazu, dann soll er zuerst mit seinem Herz, mit seinem Potzwachen und einem Goldzahn nur recht schnell nach Otterkring raus oder sonst wo zu einem Brückenkleander gehen.
0: H.C. Artmann wieder das übertrieben Sentimentale, das rührselige Schmelzen, von dem das Schmalz

seinen Namen hat. Den Mundartdichter jedoch als Schmalzfeig zu bezeichnen, wäre ein Lapsus, ist damit doch die Angst gemeint, mit dem Gesetz in Konflikt zu geraten. Anzutreffen vor allem bei Menschen, die schon einmal Schmalz ausgefasst haben, also zu einer Gefängnisstrafe verurteilt wurden oder eben jene auf Bewährung ausgesetzt ist. Mithin bei ehemaligen oder angehenden Schmalzbrüdern und Schwestern, wobei der Gebrauch der weiblichen Form nicht überliefert ist. Genauso liegt die Genese dieser ausschließlich dem Wiener Dialekt eigenen Bezeichnungspraxis völlig im Dunkeln. Sie könnte damit zu tun haben, dass man eben Schmalz ausfasst, bevor man in den Häfen, das Gefängnis, eingeht. Der Gerechtigkeit wird durch Volumenausgleich Genüge getan.

0: sein.
1: Andererseits, kein Schmalz im Häfen oder im Kübel zu haben, war stets das Signum prekärer Existenzen. Der hier besungenen Holzknechte etwa oder jener Menschen, die ihren Lebensunterhalt in der Wiener Kanalisation bestritten. Mit dem Sammeln von Fleisch- und Knochenresten zum Zweck der Seifengewinnung. 1932 bekommen sie in der Presse erstmals eine Berufsbezeichnung, nämlich Fettfischer. Im selben Jahr begegnet der Country-Musiker Jimmy Rogers dem urbanen Elend mit einer Utopie kleinbäuerlicher Subsistenz. Ein Fass voll Mehl, ein Kübel voll Schmalz, Händel im Hof, no hard times.

0: Fett haben oder nicht haben, fett sein oder nicht sein. Das war die längste Zeit der Menschheitsgeschichte, nicht nur eine Frage des Überlebens, sondern immer auch Zeichen für Macht, Wohlstand, Prestige und Status. Wenngleich nicht immer und überall freiwillig. Leonie Heitz mit einer Reportage über den Zwang zur Körperfülle.
1: An Mauretaniens Küste trifft der Atlantik auf die scheinbar endlose Sahara. Der westafrikanische Wüstenstaat liegt südlich von Algerien und Marokko, westlich von Mali und nördlich des Senegal. Jahrhundertelang war das Land hauptsächlich von Nomaden bewohnt. Bis heute wirkt sich das auf das weibliche Schönheitsideal in Mauretanien aus. In einer Gesellschaft, in der Hunger und Mangel zur Tagesordnung gehörten, galten wohlgenährte Frauen als reich und fruchtbar. Die Ehefrauen wohlhabender Männer haben oft nicht gearbeitet, sondern saßen im Zelt, während versklavte Menschen für sie arbeiteten. Traditionell wurden Mädchen schon ab dem Alter von 7 Jahren buchstäblich gemästet, damit sie schneller reiften und früh für den Heiratsmarkt attraktiv waren. Denn in einem der ärmsten Länder der Erde wurde eine Tochter, die nicht verheiratet war und die man ernähren musste, als Last für die Familie gesehen.
2: Traditionell galten Mädchen, die gemästet wurden, als weiblicher. Sie mussten sehr viel Kamelmilch trinken. Mit Stäben, die an einem Ende zusammengebunden waren, wurden ihnen sonst die Füße, Beine oder Hände zusammengequetscht. Eine dünne Frau galt als wertlos und ihre Familie wurde als arm angesehen.
1: Erzählt Khadija Mohammed, die ich in der Hauptstadt Nouakchott treffe. Bis zu 16.000 Kalorien mussten die Mädchen täglich essen. Das ist etwa das Vierfache von dem, was erwachsene Leistungssportler zu sich nehmen. Neben literweise Kamel-, Ziegen- oder Kuhmilch bekamen die Mädchen Couscous, Erdnussöl, Zucker und Tierfett. Zu schweren, öligen Breien verrührt, mussten sie gegessen werden, Tag für Tag, auch ohne Hunger. Wer sich widersetzte, dem drohten drastische Strafen. Gebrochene Finger oder Zehen waren keine Seltenheit.
2: Hauptziel war es, die Mädchen früh zu verheiraten. Schon mit 7 oder 8 Jahren fing man mit dem Mästen an, damit sie noch vor ihrem 10. Lebensjahr verheiratet wurden. Heirat bedeutete, dass ein Cousin kam und um ihre Hand anhielt, ohne sie jemals gesehen zu haben oder höchstens flüchtig. Er schickte dann einen Heiratsantrag, heiratete sie und sie galt dann als eine respektable Frau.
1: Ein altes mauretanisches Sprichwort verdeutlicht, wie tief dieses Schönheitsideal in der Gesellschaft verwurzelt ist.
2: Man sagt, dass eine Frau so viel Platz im Herzen eines Mannes hat, wie sie in seinem Bett einnimmt.
1: Khadija Mohammed trägt ein gemustertes Tuch auf dem Kopf und um den gesamten Körper. Sie ist Teil einer Generation im Umbruch. Sie entspricht noch dem traditionellen Schönheitsideal und stellt es zugleich in Frage. Im Kampf gegen das Mästen hat sie sich einer NGO angeschlossen.
2: Das ursprüngliche Ziel, die frühe Verheiratung, schadet den Mädchen. Wer mit 10 Jahren verheiratet wird, hat keine Zukunft. Damals war man sich dessen nicht bewusst, denn Frauen galten ausschließlich als dafür bestimmt, ihren Cousin zu heiraten. Ohne Bildung, ohne Beruf. Wenn es an Milch mangelte, brachten Mütter ihre Töchter manchmal an einen Ort in der Wüste, wo sie bei einer Familie mit Kamelen für die Ehe gemästet wurden.
1: Khadija zeigt mir ein Video im Internet aus einem dieser Mastlager. Die 12-jährige Fatra trinkt Milch aus einer Salatschüsselgroßen Schale. Sobald sie absetzt, animiert die Mästerin sie zum Weitertrinken. Mehrfach sagt Fatra, dass sie nicht mehr kann. Wenn du nicht zunimmst, wirst du keine schöne Frau und findest keinen Mann, sagt die Mästerin im Video.

0: während sie den Zeh von Fatra immer weiter nach hinten biegt. Gegen Szenen wie diese kämpft Khadija gemeinsam mit Derma El Hor an. Auch sie ist nach marokkanischer Tradition von Kopf bis Fuß in farbige Tücher gehüllt. Diese extreme Form des Mästens, erzählt sie, findet heute nur noch selten und in entlegenen Wüstenregionen statt. Aber das Schönheitsideal hält sich hartnäckig. Auf ihren Smartphones zeigen mir Derma und Khadija Videos, die hochkalorische Mischungen aus Zuckersirup, Nüssen und Couscous anpreisen. Während in Europa Abnehmwunder versprochen werden, greifen viele junge Frauen in Mauretanien zu diesen Kalorienbomben.
1: Mit der Zeit hat sich die Einstellung gewandelt. Das Zwangsmästen ist nicht vollständig verschwunden, aber es hat andere Formen angenommen. Anstelle der Kamelmilch werden heute zunehmend Medikamente eingenommen, die zur Gewichtszunahme führen. Man kann sie in Apotheken oder sogar auf Märkten kaufen.
0: Die Palette von Appetitanregern und Dickmachern reicht von Kortikoiden bis hin zu Produkten aus der Tiermedizin.
2: Salam alaikum.
0: Wir gehen gemeinsam in eine Apotheke, um herauszufinden, wie leicht es ist, an diese Medikamente zu kommen. Für nur 1,50 Euro erhalten wir eines davon rezeptfrei auf Anhieb. Das Medikament heißt Aractin und ist eigentlich ein Allergiemedikament. Eine seiner Nebenwirkungen ist, dass es den Appetit anregt und schnell zu Gewichtszunahme führt. In Europa wird das Medikament fast nur noch in der Tiermedizin als Appetitanreger eingesetzt. Zu den Nebenwirkungen zählen Konzentrationsstörungen, Schwindel und Halluzinationen. Trotzdem wird es auf einschlägigen Instagram-Kanälen als Geheimtipp gehandelt, um großzügige Körperformen zu erreichen. Auch andernorts wird das Medikament zweckentfremdet. Die Tradition des Mästens ist auch aus anderen Ländern quer durch den afrikanischen Kontinent bekannt. Aus Niger, Uganda, dem Sudan, Nigeria, Kenia und Südafrika etwa. Auch dort ist es Teil der Vorbereitungen auf die Hochzeit.
3: Salam alaikum.
4: Salam.
0: In einem Armenviertel von Nouakchott, der Hauptstadt Mauretaniens, wird Khadija gerade auf ihre Hochzeitsfeier vorbereitet. Der 24-Jährigen wird das Haar dafür aufwendig geflochten. Ich frage sie, was sie noch tut, um sich auf ihre Hochzeit vorzubereiten.
5: Meine Hände werden mit Henna bemalt. Ich creme meinen ganzen Körper ein und mir werden die Haare geflochten. Ich versuche, noch ein paar Kilos zuzunehmen. Dafür zermahle ich trockenes Brot, Erdnüsse und Gebäck und esse es mit Couscous und einem Getränk aus Milchpulver.
0: Khadija erzählt, dass sie heute nicht mehr zum Essen gezwungen wird, anders als ihre Mutter Salka Mesud damals.
6: Wenn ich meine Milch nicht trinken wollte, hat man meinen Fuß fest zwischen zwei Stöcken eingeklemmt, bis ich weiter getrunken habe. Das war sehr schwierig. Manchmal haben wir Wege gefunden, dem zu entkommen. Sie haben uns immer ein Loch gegraben, in das wir uns bäuchlings legen mussten, damit wir nicht erbrechen. Wenn niemand hingeschaut hat, haben wir die Milch in das Loch gegossen. Wenn das jemand bemerkt hätte, dann hätten sie uns geschlagen und gezwungen, noch mehr zu trinken.
0: Khadija ist froh, die Tortur ihrer Mutter nicht mehr erleben zu müssen. Dennoch spürt sie gesellschaftlichen Druck.
5: Wenn du schlank bist, dann macht man sich über dich lustig. Wenn du füllig bist, dann wirst du als schön befunden.
0: Auf Medikamente zurückgreifen will sie aber nicht.
5: Viele Frauen haben gesundheitliche Probleme, weil sie zu viel essen, Medikamente schlucken oder Unmengen Sirup trinken. Manche sterben sogar, habe ich gehört.
0: Viele der älteren Frauen, die früher gemästet wurden, leiden heute an schweren Gesundheitsproblemen wie Diabetes oder Herz-Kreislauf-Erkrankungen.

0: Als ich jung war, war ich gesund. Heute habe ich Durchblutungsstörungen und Herzprobleme. Ich weiß nicht, ob das am Mästen liegt. Aber man sieht, dass es heute immer mehr Frauen mit Bluthochdruck gibt. Deshalb wird das Mästen nicht mehr als gesund angesehen.
1: Khadijas Cousin El Salek Mohammed hat sich zu uns gesetzt. Er ist 17 und erzählt, dass er schlanke Mädchen bevorzugt.
2: In der Generation meines Vaters hatten dünne Frauen keine Chance. Aber heute sehe ich auch Mädchen, die heiraten, obwohl sie schlank sind.
1: Nur langsam wandelt sich das Schönheitsideal und regt sich Widerstand gegen diese frauenfeindliche Tradition. Die Aktivistinnen Khadija und Dehma tragen mit ihrer Arbeit zu diesem Widerstand bei.
3: Das Zwangsmästen hat sich mittlerweile verändert. Heute sind seine negativen Folgen klar erkennbar. Sie überwiegen die vermeintlichen Vorteile bei weitem. Deshalb führen wir Aufklärungskampagnen durch, die sich gezielt an junge Menschen richten, um ihr Bewusstsein zu stärken, sie zu ermutigen, zu arbeiten und sie daran zu erinnern, dass ein gesundes Leben kein Übergewicht braucht. Übergewicht schränkt die körperliche Aktivität ein, vermindert die Beweglichkeit, senkt die Leistungsfähigkeit bei der Arbeit und schadet der Gesundheit. Genau dagegen richtet sich unsere Aufklärungsarbeit.
1: In den frühen 2000er Jahren haben staatliche Stellen erstmals Kampagnen gegen das Zwangsmästen von Mädchen gestartet, unterstützt von internationalen Organisationen und lokalen NGOs. 2008 wurde dieser vorsichtige Wandel jedoch durch einen Militärputsch gebremst. Das Land zog sich international zurück und mit dem politischen Rückschritt gewannen auch konservative Werte wieder an Gewicht. Traditionen, die bereits in Frage gestellt waren, galten plötzlich wieder als Identitätsanker. Doch die Globalisierung hat Castingshows wie The Voice und Reality Star Academy in mauretanische Wohnzimmer gebracht. Die Shows werden im Libanon produziert und in weiten Teilen des arabischen Raums ausgestrahlt. Sie beeinflussen heute das Schönheitsideal dort. Junge Frauen wollen so schlank sein wie die Sängerinnen im Fernsehen. Und viele junge Männer bevorzugen heute Partnerinnen, die diesem Bild entsprechen. Verlässliche Zahlen darüber, wie verbreitet das Mästen heute noch ist, gibt es nicht. Internationale Organisationen wie UNICEF bezeichnen es als schädliche Praxis, messen sie aber nicht systematisch. Klar ist, in den Städten verändert sich das Schönheitsideal schneller als auf dem Land. Dort, wo Bildung, soziale Medien und neue Rollenbilder präsenter sind, wächst der Widerstand gegen das alte Ideal. In ländlichen Regionen hingegen wirkt der gesellschaftliche Druck oft stärker als medizinische Aufklärung. Schönheit ist dort nicht nur Geschmack, sie entscheidet über Heirat, Ansehen und soziale Sicherheit. Viele Frauen fühlen sich heutzutage zerrissen zwischen dem modernen, westlich geprägten und dem traditionellen mauretanischen Schönheitsideal.
4: Das Problem heute ist, dass Frauen zwischen zwei Vorstellungen zerrissen sind. Die moderne Gesellschaft fordert, die eigene Gesundheit zu schützen. Die Tradition verlangt weiterhin einen fülligen Körper. Ich persönlich mag kein Übergewicht, aber ich stehe täglich unter sozialem Druck, Tabletten oder Sirup einzunehmen. Das ist eine enorme psychische Belastung für uns Frauen in Mauretanien.
1: Zwischen diesen beiden Welten bewegt sich heute eine ganze Generation mauretanischer Frauen. Zwischen Tradition und Moderne, zwischen gesellschaftlichem Druck und dem Wunsch nach Selbstbestimmung.

0: die Band Bipolar Feminin. Fett sein dürfen, fett sein müssen. Zwei Seiten derselben Medaille. In seiner Glanzzeit brachte er 150 Kilo und noch weit mehr Sehnsucht auf die Waage. Hermes Fettberg, geboren 1952 als Josef Fenz in Hollabrunn, verstorben 2024 in Wien. Im Sommer des Jahres 1995 ging der ORF mit dem damals frisch gebackenen Fernsehstar ins Restaurant.
1: Los!
0: In ein letztes Fanal der Wirtschaftswunderjahre und ihrer Fresswelle. Den Wienerwald. Nur 4 Filialen gibt es heute noch. 2 in Deutschland, 2 in Wien.
1: Dankeschön.
0: Das Interview führte Karl Stipsitz.
1: Ja, ich gehe gerne in Ketten essen, weil... In Speiselokalketten. Ja, also, aber da habe ich sozusagen eine gewisse Stabilität zu erwarten. Ich weiß genau, da kriege ich halt diese Qualität und das ist ja aus wie ein immer dasselbe. Ich glaube, wir Schwule sind überhaupt eine stockkonservative Gruppe, die immer dasselbe macht oder die markentreueste Gruppe, die es überhaupt gibt. Wir wechseln nicht einmal das Geschlecht. Wir wechseln nicht einmal das Geschlecht, ne? Also, das ist eine sehr markentreue.
2: Was essen Sie denn so gern?
1: Ich esse da, also vor allem einmal wahnsinnig gern, jetzt im Juni, Juli, den frischen Krautsalat. Ja? Und dann gibt es, die machen einfach da jeden Tag eine Mordschüssel Krautsalat und drum, also Krautsalat esse ich sehr gern und dann etwas dazu. Mhm. Und da bin ich jetzt noch immer überlegen, aber ich glaube, ich werde heute ein klassisches Händel nehmen. Ein Krautsalat mit Händel und vorher eine Suppe. Und nachher gibt es ja dieses Mandeltörtchen. Also das ist ja derzeit die beste Mehlspeise in Wien, das Mandeltörtchen. Das ist ein flaches Törtchen mit einer ganz dunklen Schokoladecreme, das ist optimal.
2: Ich meine, Sie sind ein Dicker, wie man so schön sagt. Ist das Essen für Sie wichtig oder ist es einfach mit sich gekommen?
1: Oh, Essen ist sehr wichtig, sonst verhungert man ja. Essen ist ein ungemein wichtiges Lebensmittel. Also, Essen ist das Wunderschöne. Also, ich esse wahnsinnig gern.
2: Aber Sie waren einmal ganz dünner, nicht?
1: Nein. Ich habe eigentlich Blähungen. Mein Problem sind Blähungen. Ich habe immer subjektiv das Gefühl gehabt, ich bin dick. Wenn man aber dann die Fotos angeschaut hat von früher, denkt man sich, ja, ist ja gar nicht so dick. Ja. Das heißt, ich habe subjektiv das Gefühl gehabt, Zeit dick zu sein. Und das waren aber in Wirklichkeit Blähungen, also völlige Gefühl und Blähungen. Ich war auch sehr, sehr unsportlich. Das heißt, ich habe in Turnen von der ersten Klasse Volksschule an, war ich immer der Schlechteste. Ja. Ich habe immer geschenkte Vierer gehabt. Ne. Für mich waren Turnstunden die Hölle. Ne.
2: Schauen Sie gern Sport an im Fernsehen?
1: Höchstens wegen der engen Höschen, aber selbst das ist dann fad mit der Zeit. Nein, Sport interessiert mich überhaupt nicht. Sport interessiert mich überhaupt nicht.
2: Haben Sie irgendeine Lieblingsspeise?
1: Bayried kurz angebraten. So Rostbraten, ja? Rostbraten mit Salzkartoffeln.
2: Es war so, dass Sie auch zu Hause gern gut gegessen haben und waren Sie verwöhnt von zu Hause?
1: Also, unsere Mama hat wahnsinnig gut Wurzelfleisch gemacht, also Rindfleisch. Das war also Schweinshaxen oder sowas mit Gemüse und Gren. Also Karotten und Petersilie und kochte Erdäpfel dazu, das haben wir sehr gerne.
2: Aber Sie waren ein verwöhntes Buberl, oder?
1: Wir waren eine sehr arme Familie, nicht? Das heißt, ich war ein Einzelkind und insofern war ich überbehütet. Aber ein sehr verwöhntes Kind war ich insofern nicht. Aber ich habe natürlich die Alleinherrschaft in der Familie inne gehabt, das schon. Ne?
2: Auch über die Küche?
1: Ich habe schon sehr früh, wir haben immer einen Erdäpfelsterz gekriegt am Abend und den habe ich radikal abgelehnt. Und dann habe ich wirklich nicht gegessen. Und da habe ich also sehr früh dann schon Grießkoch durchgesetzt. Ich habe dann jeden Tag halt Grießkoch am Abend gegessen.
2: Das war eigentlich die größte Revolution in Ihrem
1: Leben. Ja, Grießkoch. Ich habe Grießkoch durchgesetzt.
2: Ja. Gut, dann bestellen wir wirklich was.
3: Achso, was soll ich?
1: Ich hätte gerne eine Nudelsuppe.
3: Eine Nudelsuppe, jawohl.
1: Und dann ein ganz normales halbes Grillhändl.
3: Jawohl.
1: Mit einem Krautsalat.
3: Ein Krautsalat, ja. Und zu trinken?
1: Und zu trinken hätte ich dann aber erst, damit es nicht auskühlt, also damit es nicht warm wird, einen halben Liter, also diesen Dreiviertel Liter Mineralwasser.
3: Jawohl.

0: So, halbes mit Brautsalat. Schön. Bitte.
1: Danke.
0: Guten Appetit.
1: Dankeschön. Ja. Das wird ein schönes Pappel werden. Das wird viel Freude mir bereiten. Ja.
2: Aber klein ist es, oder?
1: Ich meine, es ist jetzt auch sehr heiß und ich habe kaum was zu verbrennen. Nicht? Also insofern, ich werde auch davon ordentlich volles Gefühl kriegen. Also.
2: Aber Sie essen viel, oder wenn man dick ist, isst man viel?
1: Also ich habe viel gegessen. Mhm. In der Zwischenzeit natürlich bin ich sehr schnell satt. Also ist jetzt schon so wie ein Fass, das voll ist, und dann einen Tropfen reingibt, geht es über. Ne?
2: Mhm. Ist aber schade.
1: Ja, eben. Da gibt es ja diese Szene aus dem Film Der Sinn des Lebens, wo ein dicker Fein isst und dann das Teller ist ganz leer und dann hat er nur mehr ein Minzeblatt und dann will er das weglassen und dann sagt der Ober zu ihm, na, auf das kommt es jetzt an, dann isst er es und in dem Augenblick platzt er. Ne?
2: Ja. Wäre das ein schöner Tod oder ein grausamer Tod?
1: Wenn er ein plötzlicher Sekundentod wäre, dann wäre er ein schöner Tod. Aber dessen Herz schlägt noch weiter, ne? Und er schaut dann runter und sieht sein Gebein. Das wäre dann ein schlechter Tod. So alles weg, nur mehr das Herz, das schlägt und das Hirn, das mitdenkt. Das wäre nichts. Aha. Das wäre nichts. Ja. Das ist in Ordnung. Mittagessen ist überhaupt fein.
2: Wenn wir sie nachher hinlegen.
1: Ja. Heute werde ich auf dieses Steffen ja zugunsten des ORF verzichten. Ja. Aber essen und dann schlafen ist sehr fein.
2: Also wenn man prominent ist, muss man Opfer bringen.
1: Absolut. Und da gibt es noch so eine Soße.

0: Das ist mein geliebtes Mandeltörtchen, sprach der Herr, nahm es und reichte es seinen Jüngern. Danke herzlich. Ah.
1: Guten Appetit.
0: Dankeschön. Und ich behaupte, seitdem ich um eine Spur bekannter bin, werden die Portionen Schlagos immer größer. Das sind die Nachteile des Bekanntseins.
2: Wie ist das Wort? Sie sind jetzt ein Star, nicht?
0: Naja.
2: Ja, aber man erkennt sie auf der Straße.
0: Ein Starlet.
2: Ist es angenehm, dass einen jeder kennt?
0: Oh ja, also eigentlich erlebe ich im Augenblick, ich bin ein sehr einsamer Mensch, von Lob und Tadel sehr abhängig. Ne? Und es ist schon ein Genuss, geliebt zu werden. Ne? Ich bin auch ein sehr unreifer Mensch. Ne? So ein Kind, ein Kind. Ja. Mein Pfarrer hat mich immer Kindskopf genannt. Du bist ein Kindskopf. Ich bin wirklich ein Kindskopf.
2: Was würde der jetzt eigentlich sagen zu Ihrem Werdegang?
0: Ja, der ist schon gestorben. Aber der wäre schon sehr beeindruckt. Das würde ihn schon sehr beeindruckt. Ich kann mich noch erinnern, einmal so mit Ottmar Urban, das war ein ORF-Reporter, Redakteur, geflogen ins Heilige Land und hat mir dann erzählt, neben ihm saß Ottmar Urban. Und das hat ihn ungemein aufgewertet, neben einem ORF-Menschen geflogen zu sein. Also.
2: Aber so diese ganzen Outings und sadomasochistischen Sachen und so weiter, hätte er dafür Verständnis? Oder?
0: Ja, ja, das, ich meine, das ist ja so dermaßen alles undenkbar, dass ich die Thematik mit noch nie irgendeinem Geistlichen erörtert habe. Mhm. Also noch nie ist er geistlich auf mich zugekommen und hat gesagt, hey. Also ich bin natürlich auch noch nie zu einem Geistlichen gegangen und habe das mit ihm erörtert. Ne? Also das ist vollkommen tabu. Ne? Also, ich kenne gar keinen Geistlichen.
2: Aber Sie reden ja ganz gern darüber.
0: Und ich würde auch mit jedem Geistlichen darüber reden, aber ich habe keinen Grund, da jetzt irgendjemanden sozusagen damit in diese Thematik zu verstricken. Das, glaube ich, wäre unangebracht. Ne? Aber sozusagen, es ist eben mein Kosmos, also meine gesamte Welt ist immer wieder unter diesem Blickwinkel, wer hat Macht? Es ist ja Gruppendynamik, Macht. Also es ist ja ununterbrochen, wenn Menschen zusammen sind, Element der Macht im Spiel. Nicht? Also in einer Gruppe ist immer einer stärker und andere schwächer. Das wechselt vielleicht auch, aber meistens ist dann einer der Alpha-Typ und das ist verschiedene Machtinteressen und so. Also das ist für mich immer sehr, sehr spannend, das zu beobachten. Ich würde sagen, es gibt nur Sadomasochismus. Es ist ununterbrochen alles von Herrschaft durchdrängt. Und jetzt ist ja die lustvolle Auflösung im sexuellen Spiel ein interessantes Training oder auch so wie eine Art Traum, eine Traumbewältigung, also eine Bewältigung der Problematik. Ne? Also, jedenfalls macht es mir auch Spaß, wobei ich dazu sagen muss, ich bin ja bereits konditionell nicht mehr in der Lage, Sex zu treiben, das heißt, ich habe eh nie irgendeine Sexualität, das heißt, ich bin wirklich ein absolut keuscher.
2: Ja, aber fast, so reden tun Sie gern drüber, so schweinigen auch oder so.
0: Ja, ich glaube, also ich versuche, also den heiligen Ernst der Sexualität in meiner Sprache schon zu berücksichtigen. Also insofern mache ich keine Zoten, sondern ich versuche das immer schon mit Atmosphäre, aber doch in einem gewissen Ernst zu bringen. Nicht? Also ich versuche nicht Zoten zu reißen, weil das ist eben eine damit wird die Sexualität wieder aufgelöst. Nicht? Durch Witzeln, das ist ja dann wiederum ungültig. Weil Sexualität ist ja ein sehr ernster Akt eigentlich, ein sehr heiliger, das ist ja sehr ein heiliger Turm eigentlich, in dem man eintritt. Nicht? Das ist ja, wenn zum Beispiel zwei Leute miteinander sexuell werden, dann wird es ja auch sehr, sehr ernst und sehr, sehr feierlich. Ne? Mhm. Ein Stückchen kosten.
2: Nein, danke. Ich bin resistent.
0: Na gut. Wollen Sie kosten? Das ist behauptlich derzeit die beste Merchbase in town. Mhm.

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3: Null Uhr. 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
4: Am Mikrofon ist Anselm Peer. Spanien ist auf dem besten Weg, Fußball-Weltmeister zu werden. Nach 90 torlosen Minuten hat Spanien in der zweiten Hälfte der Verlängerung das erste Tor gegen Argentinien geschossen. Derzeit heißt es aber für die Fans noch weiter zittern. Die Ukraine hat heute wieder die russische Ölindustrie mit Drohnen beschossen. Das hat zu mehreren Großbränden geführt. Zuvor hatte Russland 41 ballistische Raketen auf Kiew abgefeuert. So viele wie noch nie seit Kriegsbeginn. Mata Georgiev berichtet.
5: Ein orangefarbener Feuerball über dem nächtlichen Kiew. Kurze Zeit später ein zweiter. Russische Raketen schlagen in mehreren Wohngebieten ein. Die Bewohner suchen Schutz in U-Bahn-Stationen. Mindestens ein Mensch wird getötet und 16 verletzt. Die Hälfte der Raketen konnte die ukrainische Luftwaffe aber abfangen. Noch nie hat Russland Kiew mit so vielen ballistischen Raketen auf einmal angegriffen. Ballistische Raketen gelten als besonders gefährlich, weil sie wegen ihres steilen Sinkflugs schwer abzufangen sind. Die Ukraine wiederum nimmt heute erneut die russische Ölinfrastruktur ins Visier. Wie der ukrainische Präsident Selenskyj mitteilt, seien zwei Öllager in Stawropol im Südosten Russlands getroffen worden, sowie drei Öltanker der russischen Schattenflotte im Schwarzen Meer. Mit diesen Tankern versucht Russland, die westlichen Sanktionen zu umgehen.
4: Große Modekonzerne dürfen ab heute in der EU unverkaufte Kleidung und Schuhe nicht mehr ohne Grund vernichten. Die Umweltschutzorganisation Greenpeace spricht von einem wichtigen Schritt gegen Wegwerfmode, warnt aber vor einer mangelnden Umsetzung in Österreich.
6: Wir haben jetzt die absurde Situation, dass ab sofort große Modeunternehmen neuwertige Kleidung und Schuhe nicht mehr einfach so vernichten dürfen, was sehr gut ist. Aber weil der zuständige Minister Norbert Totschnig das österreichische Begleitgesetz nicht umgesetzt hat, gibt es keine Strafen, gibt es keine Kontrollen. Das heißt, unsere Behörden können nur tatenlos zusehen.
4: In Österreich fahndet die Polizei weiter nach drei Burschen, die gestern den Zugverkehr durch den Choralmtunnel zwischen der Steiermark und Kärnten stundenlang lahmgelegt haben. Laut Augenzeugen sind sie ab dem Bahnhof Künstorf außen auf einem ICE-Zug mitgefahren mit bis zu 250 km/h. Der Zug musste im Tunnel stehen bleiben. Zwei der drei Jugendlichen wurden vom ÖBB-Personal aufgegriffen. Sie sind aber vor der Übergabe an die Polizei geflüchtet. So, und jetzt steht's fest, Spanien ist der Fußball-Weltmeister, Daniel Kulowitz.
7: Spanien ist zum zweiten Mal nach 2010 Fußball-Weltmeister. Das Tor in der 106. Minute, das Goldtor durch Ferran Torres, der FC Barcelona-Star.

0: ist erst in der zweiten Hälfte eingewechselt worden und ihm werden sie wohl nach Iniesta, der damals 2010 Goldtorschütze war, ebenfalls ein Denkmal bauen in Spanien. Argentinien hat sich zu 10 in eine Verlängerung gerettet, da nach einer roten Karte von Enzo Fernandez in der 93. Minute und Argentinien über die komplette Spielzeit eigentlich ohne Torschuss. Ein fürchterlich enttäuschender Auftritt, was die Offensive betrifft. Nur Holzhacken geht sich halt auch nicht aus und Spanien, muss man sagen, unterm Strich der verdiente Weltmeister dank Ferran Torres in der 106. Minute.
1: Berichtet Daniel Kulowitz. In Spanien kämpfen die Feuerwehren weiter gegen einen riesigen Waldbrand. Nördlich der Hauptstadt Madrid ist bereits eine Fläche so groß wie Graz abgebrannt. 500 Einsatzkräfte und 25 Löschflugzeuge sind im Einsatz. Das waren die Nachrichten und jetzt zum Wetter.
2: Sternenklar, ruhig und frisch wird die zweite Nachthälfte mit Tiefstwerten zwischen 17 und 7 Grad. Die neue Woche startet auf den Bergen, im Flachland und im Hügelland meist sonnig. In manchen Tälern hängen in der Früh noch tiefe Wolken, die lösen sich mit der Sonne aber rasch auf. Zur Sonne kommen im Tagesverlauf immer wieder Wolken und ein paar Regenschauer, vielleicht auch Gewitter in den Bergen Salzburgs, Kärntens und der Steiermark. Das Ganze bei maximal 20 bis 28 Grad, somit ist es auch im Osten nicht mehr heiß. So viel zum Wetter von Daniel Stanker.
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1: Willkommen zur sommerlichen Stimmengalerie. Till Ferits Stimme gehört nicht zu jenen, die mit samtigem Wohlklang über artikulatorische oder gar interpretatorische Schwächen hinweg betören können. Sie ist ein wenig hohl, ein wenig brüchig, aber von einer beweglichen Natürlichkeit, die präzise gelenkt, sogar auf höchster Stilebene, eine demokratisch-egalitäre Modernität erzeugt, zum Beispiel einen Hölderlin zugänglich macht, ohne dessen hohe Stilebene zu verflachen. So besteigt sie in den Berggedichten dieser Sendung mühelos die Höhen des Mont Blanc, um Percy Bysshe Shelleys selbstgenügsames Mondspektakel in Szene zu setzen, oder hängt mit Hans Arp den Bergen dadaistische Schellen um. Zu hören sind Gedichte von den genannten sowie von Christine Lavant, Wisława Szymborska, Marie-Louise Kaschnitz, Konrad Ferdinand Meyer, Max Dautendey, Johann Gottfried Säume und Friedrich Nietzsche. Dazu spielen wir Musik von Johannes Brahms, Sergei Rachmaninow, Antonio Vivaldi, Ludwig van Beethoven, Niccolo Paganini, Hector Angulo, Clara Schumann, Alexander Skriabin und Darius Milhaud.

Percy Bysshe Shelley, Mont Blanc. Zeilen geschrieben im Tal von Chamonix. Dort oben glänzt Mont Blanc. Die Kraft, sie ruht. Die stille, hehre Kraft, die manches Bild und manchen Laut hat in sich aufgesogen. In Nächten ohne Mond und dunkel mild. Im grellen Licht des Tages fällt der Schnee auf diesen Berg. Und niemand sieht die Glut der Flocken, wenn die Abendsonne sinkt. Auch nicht den Pfeil des Sternenstrahls durch den Schnee. Die Winde kommen stumm herbeigeflogen, mit starkem Atem Schnee zu häufen. Dort verweilt der stumme Blitz in Einsamkeit und Unschuld, und er überlagert weit wie Dunst den Schnee. Geheime Kraft der Dinge wohnt ganz in dir. Sie wirkt im Denken fort, und ihr Gesetz beherrscht den Himmel fern. Was wärst du, was wär Erde, Meer und Stern, wenn nicht des Menschen Phantasie empfinge die Einsamkeit, des Schweigens Kern?

Christine Lawand, An die Berge. Ihr blauen Berge, irgendwo im Fernen verschwendet ihr euch in ein tiefes Tal. In eurem Stürzen liegt der Sturz von Sternen. In eure Gräben legt sich tausendmal der Glanz des Morgenlichts hinein, und eure Schatten können dunkler sein als unsere Träume, die uns manchmal schrecken. Dann bietet wieder ihr so sanfte Strecken, in denen man sich stille Wege denkt und ein verlassenes Kreuz vor alten Lärchen und einen Zaun, der sich zu Tale senkt mit einer Anmut wie aus alten Märchen, die unsere Kindheit kannte als ein Trösten. Und oft in Stunden euren Allergrößten seid ihr Verheißungen von ewig her. Dann liegt ihr eingetan im Meer der überstürzten Sonnenuntergänge. Ihr seid versteinte Gotteslobgesänge, und euer Ruf ist unermesslich schwer, als ob er über Höllentiefen schwänge. Ihr übertönt der Menschen armes Beten. Der Mond schmückt silbern eure fahlen Hänge, bevor die Engel euch des Nachts betreten.

Wiswawa Szymborska von der nicht stattgehabten Expedition in den Himalaya. Aha, das also ist der Himalaya. Berge unterwegs zum Mond. Der Moment des Starts verewigt am plötzlich geschlitzten Himmel. Die Wüste der Wolken durchstoßen. Ein Schlag ins Nichts. Echo, das Weiße, Stumme, Stille. Yeti, unten ist Mittwoch. Das ABC, das Brot und 2 mal 2 ist 4 und der tauende Schnee. Ein kreuzgeteilter roter Apfel ist dort. Yeti, nicht nur Verbrechen sind bei uns möglich. Yeti, nicht alle Worte sind ein Todesurteil. Wir erben Hoffnung, die Gabe des Vergessens. Du wirst sehen, wie wir Kinder auf Ruinen gebären. Yeti, wir haben Shakespeare. Yeti, wir spielen Geige. Yeti, und wenn es dunkelt, wir machen das Licht an. Hier weder Erde noch Mond und die Tränen gefrieren. O Yeti, Halbfaust, überleg es, komm zurück. So rufe ich Yeti zu in den 4 Lawinenwänden und trample mich im Schnee dem Ewigen warm.

Marie-Louise Kaschnitz zum Parnasse. So hebt es an, mit einem hellen Strahlen, mit einem Widerschein der Sommerfeuer im niedern Dickicht. Rote Blätter glühen und Thymian und Heidesträucher blühen, in tiefer Mulde unterm reinen Blau. Und dann die Schlucht. Von schroffen Felsenwänden, dem Lichte abgesperrt, und nichts als Öde, Geröll und Stein. Ein fremder Schritt begleitet und schreckt den Wanderer, der einsam reitet. Ein kalter Atem weht vom leeren Fluss. Jenseits des Passes aber sind die lieblich besonnten Hänge voll von goldenen Reben und Überfluss der Gärten. Und inmitten ein trunkener Gesang und Tanz von Schritten und rote Tierhaut schon vom Weineprall. Und wieder Kälte, Winter, eisige Winde, den hochgetürmten Felsenort durchstreichend. Die Schäfer kehren von des Berges Spitze in rot und blauem Rock und Lammfellmütze, und Frauen wandern spinnend in Geläut.

Dort irrt der Blick hinauf zum steilen Hange ins Fichtendunkel. Von den Felsenhöhlen her stürzen Winde, die wie Stimmen tönen, und Wolkenfetzen treiben sich wie Schemen in wirrem Zug am Vorgebirge hin. Doch ist noch Sommer. An des Weges Kehre ist schon das Grauen vergessen. Falter schweben, der Abend glüht. Zur hohen Straße drängen Olivenwälder sich an sachten Hängen, gleich einer grünen Welle aus dem Tal. Und wie das Licht der Tiefe sacht entgleitet, da steigen aus den Wäldern dichte Schwärme von Vögeln, die sich aus dem Schatten heben und zu dem grellen Glanz der Felsen streben und kreisen über dem kastalischen Quell.

Friedrich Hölderlin, Heimkunft. Drin in den Alpen ist's noch helle Nacht, und die Wolke, freudiges dichtend, sie deckt drinnen das gähnende Tal. Dahin, dorthin toset und stürzt die scherzende Bergluft, schroff durch Tannen herab, glänzet und schwindet ein Strahl. Langsam eilt und kämpft das freudig schauernde Chaos, jung an Gestalt, doch stark feiert es liebenden Streit unter den Felsen. Es gärt und wankt in den ewigen Schranken, denn bacchantischer zieht drinnen der Morgen herauf. Denn es wächst unendlicher dort das Jahr, und die heiligen Stunden, die Tage, sie sind kühner geordnet, gemischt. Dennoch merket die Zeit der Gewittervogel, und zwischen Bergen hoch in der Luft weilt er und rufet den Tag. Jetzt auch wachet und schaut in der Tiefe drinnen das Dörflein, furchtlos, hohem vertraut, unter den Gipfeln hinauf. Wachstum ahnend, denn schon wie Blitze fallen die alten Wasserquellen, der Grund unter den Stürzenden dampft, Echo tönet umher, und die unermessliche Werkstatt reget bei Tag und Nacht Gaben versendend den Arm. Ruhig glänzen indes die silbernen Höhen darüber. Voll mit Rosen ist schon droben der leuchtende Schnee. Und noch höher hinauf wohnt über dem Lichte der reine, selige Gott, vom Spiel heiliger Strahlen erfreut. Stille wohnt er allein, und hell erscheinet sein Antlitz. Der ätherische Gott,

scheint Leben zu geben geneigt, Freude zu schaffen mit uns, wie oft, wenn kundig des Maßes, kundig der Atmenden auch, zögernd und schonend der Gott wohlgediegenes Glück den Städten und Häusern und milde Regen zu öffnen das Land, brütende Wolken und euch, trauteste Lüfte dann, euch sanfte Frühlinge sendet und mit langsamer Hand Traurige wieder erfreut, wenn er die Zeiten erneut, der Schöpferische, die stillen Herzen der alternden Menschen erfrischt und ergreift und hinab in die Tiefe wirkt und öffnet und aufhält, wie er es liebet und jetzt wieder ein Leben beginnt, Anmut blüht wie einst und gegenwärtiger Geist kömmt und ein freudiger Mut wieder die Fittiche schwellt.

Konrad Ferdinand Meyer, nach der ersten Bergfahrt, einem jungen Mädchen. Liebes Kind, du bist gemagert, bist verbrannt von Mittagssonnen, deine Wangen blühen frischer, wuschest dich an kühlen Bronnen. Wie du schreitest, schlank und kräftig über deines Gärtchens Stufen, deine Stimme wurde voller, die das Echo wachgerufen. In dem klaren Herdgeläute wurde deine Stimme heller, deine wegeskund'gen Blicke kreisen rascher, streifen schneller, deine Lippen wurden stiller, edler wurde deine Stirne, und dein Auge groß geöffnet, es betrachtet noch die Firne.

Max Dautendey, da geht ein alter Schäfer. Da geht ein alter Schäfer, sieht ohne Gruß die Welt, gebückt tief wie ein Schläfer, der schlafend Reden hält. Sein Hund fällt mit Gekeife die kleinste Fliege an, der Schäfer kaut die Pfeife und stolpert stumm bergan. Die Schafe fliehen und jagen, der Berg gibt Bodenlaut, der Schäfer könnt ihn fragen, nur zweien allein vertraut. Der Berg, was er gesprochen, dem Schäfer und den Schnecken, die ihm am Rücken krochen, doch eh von Lippenrunzeln des Schäfers Frage will, da müsst der Berg erst schmunzeln, drum schweigen beide still, sie wissen, was sie wissen. Manch Ding lebt noch im Tod, ist's Herz grau und zerschlissen, macht's keine Rede rot.

Johann Gottfried Säume, Lied auf dem vaterländischen Berge. Am Ätna wächst die Frucht der Hesperiden und Öl und goldener Wein. Allein man wohnt am Ätna nicht zufrieden und kann nicht ruhig sein.

Der Feuerberg stürzt aus dem Höllenschlunde oft seine Flut herab und wälzt die Stadt mit Öl und Frucht zugrunde und macht ein großes Grab. Am Hügel hier blühen jetzt noch schöne Rosen und wächst auch etwas Wein. Auch können wir beim Lied vertraulich kosen und immer ruhig sein. Zwar nickt uns nicht vom hohen Baume die Ambrafeige zu, doch pflücken wir vom Ast die Mohrenpflaume und essen sie in Ruh. Die Mandel fehlt, wir haben aber Kirschen und haben dran Gewinn. Und gäben wir wohl unsere Purpurpfirschen für die Granate hin? Der Ätna ist ein hässlicher Herr Vetter mit seiner Feerei. Hier kommt wohl auch ein kleines Donnerwetter, doch ist es bald vorbei. Drum wollen wir genießen, singen, kosen und froh sein wollen wir. Singt, Freunde, singt, es leben unsere Rosen auf unserem Berge hier.

Friedrich Nietzsche, Sommer im Hochgebirge. Um Mittag, wenn der junge Sommer ins Gebirge steigt, da spricht er auch, doch sehen wir sein Sprechen nur. Sein Atem quillt wie eines Wandersmanns im Winterfrost. Es geben Eisgebirg und Tann und Quell ihm Antwort auch, doch sehen wir die Antwort nur. Denn schneller springt vom Fels herab der Sturzbach wie zum Gruß und steht als weiße Säule zitternd da. Und dunkler noch und treuer blickt die Tanne, als sonst sie blickt. Und zwischen Eis und totem Graugestein bricht plötzlich Leuchten aus. Er deutet dir's? In toten Mannes Auge wird's wohl noch einmal Licht. Sein Kind umschlingt ihn harmvoll und küsst ihn. Da sagt des Auges Leuchten, ich liebe dich. Und Schneegebirg und Bach und Tann, sie sagen auch zum Sommerknaben nur, wir lieben dich, wir lieben dich. Und er küsst sie harmvoll, inbrünstiger stets und will nicht gehen. Er bläst sein Wort wie Schleier nur von seinem Mund. Ein schlimmes Wort. Mein Gruß ist Abschied, ich sterbe jung.

da horcht es rings und atmet kaum. Da überläuft es schaudernd wie ein Glitzern das Gebirg, rings die Natur, sie denkt und schweigt. Um Mittag war's.

Hans Arp, Berge. Behaarte Berge auf dem Mond. Berge, vom Kopf bis zu den Füßen mit geschwätzigen Schellen behangen. Schneeweiße Berge aus Porzellan. Sichtbare Berge im Inneren unsichtbarer Berge. Berge, deren großem Maul dicker schwarzer Rauch entströmt, baden ihre winzigen Füßchen in einem Hexameternäpfchen. Berge aus Wolkenfleisch. Ein jungfräulicher Berg, von Schnurrbärten umflogen, umschwärmt, umworben. Gefesselte Berge, unstete Berge, affende Berge, mehrende Berge, approximative Berge, in den April geschickte Berge. Ein ächzender Berg, der einen knarrenden Berg auf seinem Rücken trägt, gefolgt von jammernden, in Ketten geschlagenen Bergketten und sauber gedeckten Tafelbergen. Ein Berg, der nichts anderes ist als eine aufgeblasene Schweinsblase, stiftet Embryone zu blasphemischen Reden an. Ein Berg, der sich für einen Philosophen ausgibt, aber in Wirklichkeit eine Windmühle ist. Eine Mühle, die Wind mahlt, nimmt sich mit seiner eigenen rechten Hand an der linken Hand und fällt wie ein radfahrendes Ideogramm der Vergessenheit anheim. Ein Berg, auf dem unzählige Becher wachsen, die von Liedergeflunker überschäumen. Ein toter Berg auf einem toten Erdteil. Was sagt das Lamm, der Hirt und der Storch zu diesen Bergen? Was sagt das Lamm? Das Lamm sagt, da brat mir einer einen Hirten. Was sagt der Hirt? Der Hirt sagt, da brat mir einer einen Storch. Was sagt der Storch? Ich will nichts gebraten haben, ich fresse meinen Frosch roh.

Drin in den Alpen ist's noch helle Nacht. Tilfe Riddlers Gedichte über die Berge. Von Percy Bysshe Shelley in der Übertragung von Karl-Heinz Berger. Von Christine Lavant, Wisława Szymborska, übersetzt von Karl de Decius. Von Marie-Louise Kaschnitz, Friedrich Hölderlin, Konrad Ferdinand Meyer. Max Dautendey, Johann Gottfried Säume, Friedrich Nietzsche und Hans Arp. Dazu hörten Sie Musik von Johannes Brahms, Sergei Rachmaninow, Antonio Vivaldi, Ludwig van Beethoven, Niccolo Paganini, Hector Angulo, Clara Schumann, Alexander Skriabin und Darius Milhaud. Gestaltung der Sendung Gudrun Hamböck und Stefanie Madertaner. Im Mittelpunkt der nächsten Ausgabe von Du holde Kunst steht die Stimme von Nicole Hesters. Bis zu den Nachrichten um 1 Uhr hören Sie Nicholas Angelich mit der Ballade für Klavier in H-Dur, Opus 10, Nummer 4 von Johannes Brahms.

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1: Im Studio ist Theresa Eder. Es ist 1 Uhr. Spanien ist zum zweiten Mal nach 2010 Fußball-Weltmeister. Daniel Kulowitz, die Spanier besiegen Argentinien im WM-Finale mit 1:0 nach Verlängerung.
2: Gleich vorweg, der WM-Titel für Spanien ist hoch verdient. Das bessere Team in diesem Finale und das beste Team der gesamten WM krönt sich mit dem goldenen WM-Pokal, der von Reallegende Sergio Ramos auf den Platz gebracht wurde und von US-Präsident Donald Trump an die Siegermannschaft übergeben wurde. Goldtorschütze und Held des Abends für die Spanier in der 106. Minute der Verlängerung, Ferran Torres vom FC Barcelona nach perfekter Kopfvorlage von Nico Williams, trischt Torres das Leder aus kurzer Distanz in die Maschen.
3: Una liberación muy grande, creo que es una persona muy criticada a lo largo.
2: Die Erleichterung ist riesig. Ich wurde während der WM stark kritisiert. Das Schicksal hat es heute vorherbestimmt und wir haben uns das verdient, sagt Ferran Torres, der Siegtorschütze vor 81.000 Fans. Lionel Messi, traurig am Rasen sitzend, muss zusehen, wie Spaniens Rodri zum besten Spieler des Turniers gekürt wurde.
1: In Großbritannien wird Andy Burnham heute zum neuen britischen Premierminister ernannt. Er verspricht einen radikalen politischen Neuanfang, berichtet in London Jörg Winter.
4: Der siebte Premierminister in nur 10 Jahren. Bei Labour hofft man, dass Burnham an die Rechtspopulisten verloren gegangene Wähler wieder zurückholen kann. Dass die Zeit drängt, das scheint ihm bewusst.
5: This is a final chance to change.
4: Es ist unsere letzte Chance für Veränderung. Weiter so wie bisher funktioniert nicht mehr. Der bisherige Premierminister Keir Starmer tritt heute Vormittag zurück. König Charles wird Burnham mit der Regierungsbildung beauftragen. Damit ist der automatisch Premierminister. Am Nachmittag wird er seine Antrittsrede vor der berühmten schwarzen Tür in der Downing Street halten. Bis zum Abend sollte auch die neue Ministerliste vorliegen. Der 56-jährige Burnham, Sohn einer Arbeiterfamilie aus Nordengland mit Abschluss an der Elite-Uni Cambridge, hatte sich zuvor als Bürgermeister von Manchester mit einer Reihe an populären Reformen einen Namen gemacht.
1: Und in der Wiener Innenstadt haben am Wochenende zahlreiche Anrainerinnen und Anrainer erneut gegen sogenannte Autoposer demonstriert, also gegen Autofahrer, die mit lauter Musik oder heulenden Motoren durch die Stadt fahren. Den Anrainern reicht's, sie haben selbst Straßensperren angemeldet und sich bis spät in die Nacht mit Tischen auf der Roten Turmstraße zusammengesetzt. Sie fordern dringend ein Nachtfahrverbot. Jetzt zum Wetter mit Georg Brack.
6: Durch die Nacht geht es trocken und vielerorts auch klar und es wird frisch, die Tiefstwerte 7 bis 17 Grad. Der heutige Nachmittag bringt dann 20 bis 28 Grad, dazu kommen im Großteil des Landes einige Sonnenstunden zusammen. Ein paar Restwolken und einzelne Nebelfelder lösen sich bald auf, dann entstehen im Lauf des Tages zum Teil auch größere Quellwolken über den Bergen. Die bringen speziell im Süden und Südosten ein paar Regenschauer, eventuell auch mit Blitz und Donner. Recht ähnlich warm und zeitweise sonnig auch morgen, wieder im Lauf des Tages nach Süden zu ein paar teils gewittrige Schauer.

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1: Heute mit Helene Breisach. Ich begleite Sie die kommenden 5 Stunden durch die Ö1-Nacht. Hier hören Sie zu Beginn einen Konzertmitschnitt mit dem Radiosinfonieorchester Warschau unter der Leitung von Michał Klausa. Das Programm dieses Konzertes vom 9. Jänner 2022 ist ausschließlich Frédéric Chopin gewidmet. Zu Beginn erklingt dessen Klavierkonzert Nummer 2 in F-Moll Opus 21. Der Solist ist Alexander Gadzhiev.

Frédéric Chopin, Klavierkonzert Nummer 2 in F-Moll, Opus 21. Es musizierten das Radiosinfonieorchester Warschau unter der Leitung von Michał Klauser. Der Solist war Alexander Gadzijew. Sie hören einen Konzertmitschnitt vom 9. Jänner 2022, aufgenommen im polnischen Radio-Konzertstudio, benannt nach dem Komponisten Witold Lutosławski. Alexander Gadzijew ist jetzt noch einmal zu hören mit einer Zugabe, und zwar dem Prälude in Cis-Moll, Opus 45 von Frédéric Chopin.

Prélude in Cis-Moll, Opus 45 von Frédéric Chopin. Die Zugabe von Alexander Gadjiev beim Konzert in Warschau am 9. Jänner 2022. Die beiden Klavierkonzerte von Frédéric Chopin entstanden ungefähr zur gleichen Zeit. Chopin war extrem jung, 19 und 20 Jahre. Das Konzert mit der Nummer 2 haben wir vorhin gehört. Beim Konzert in Warschau 2022 mit dem Radiosinfonieorchester Warschau unter Michał Klausa steht als nächstes das Klavierkonzert Nummer 1 auf dem Programm. Jetzt mit einer anderen Solistin, nämlich der italienischen Pianistin Leonora Armellini.